0: Echte teilweise zu verkaufen. Das waren die Nachrichten. Das Wetter in Deutschland. Nachts meist trocken, vereinzelt Schauer, Tiefstwerte 21 bis 12 Grad, tagsüber freundlich und trocken im Osten und später an der Nordsee Schauer 20 bis 30 Grad. Es ist 2.03 Uhr.
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2: Dazu begrüßt Sie heute Clemens Nicol. Schön, dass Sie zu so später Stunde noch mit dabei sind. Und wir beginnen mit dem Klavierkonzert von Edvard Grieg in A-Moll. Am Klavier diesmal Lazar Biermann. Er wird begleitet vom Rundfunksinfonieorchester Saarbrücken unter der Leitung von Wolf-Dieter Hauschild.

Leitung von Wolf-Dieter Hauschild. Das war eine Aufnahme aus dem Jahr 1985. Und jetzt zu einer Motette von Josquin des Prez, ein Miserere mei Deus nach dem 51. Psalm der Bibel. Hier ist die Chapelle Royale unter der Leitung von Philipp Herwege.

Miserere mei Deus, eine Motette von Josquin des Prez, hier im ARD-Nachtkonzert präsentiert von BR Classic. Das war die Chapelle Royale unter der Leitung von Philipp Herrewege. Und jetzt zu einem leuchtenden Spanienbild in drei Sätzen, voller Duft, Bewegung und nächtlicher Atmosphäre. Debussys Iberia aus seinen Image, also seinen Orchesterbildern. Hier ist das HR-Sinfonieorchester unter Antonio Papano.

Iberia, drei Klangbilder aus den Images pour Orchestre, den Orchesterbildern von Claude Debussy. Gespielt hat das HR-Sinfonieorchester hier im ARD-Nachtkonzert unter der Leitung von Antonio Papano. Und jetzt zum zweiten Streichquartett von Alexander Borodin. Gespielt von den Geigerinnen Björl Kang und Anna Reschniak, der Bratschistin Barbara Buntrock und Julian Steckel, Violoncello.

Das zweite Streichquartett von Alexander Borodin, hier im AD-Nachtkonzert, präsentiert von BR Klassik. Geschrieben hat er es in D-Dur. Das waren die Geigerinnen Bjol Kang und Anna Reschniak, die Bratschistin Barbara Buntrock und der Cellist Julian Steckel. Und wir werden jetzt noch etwas barock hier mit einer Ouvertüre in G von Johann Pfeiffer. Hier ist die Batzdorfer Hofkapelle.

die Batzdorfer Hofkapelle mit einer Ouvertüre in G von Johann Pfeiffer. Gleich die 4 Uhr Nachrichten hier im ARD-Nachtkonzert und dann machen wir musikalisch weiter mit einem Mandolinenkonzert von Johann Nepomuk Hummel. Bis gleich.

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1: Um 4 Uhr mit Juliette Groß. Nach dem Vorfall mit einer Sprengstoffdrohne am Leipziger Flughafen ist noch unklar, wer dahinter steckt. Bundesinnenminister Dobrindt sprach am Abend vor Ort von einer neuen Gefahrenqualität. Aus Leipzig Silvia Stadler.
2: Die Drohne, die am Flughafen Leipzig-Halle gesichtet und unschädlich gemacht wurde, sei mit Sprengstoff ausgestattet gewesen. Es handle sich um einen sehr ernsten sicherheitsrelevanten Vorfall, sagte Bundesinnenminister Alexander Dobrindt am Abend auf einer Pressekonferenz. Die nun logischerweise auftretenden Fragen zur Herkunft der Drohne, der Zusammensetzung des Sprengstoffs und was das Ziel gewesen sei, sollten den weiteren Ermittlungen überlassen bleiben. Man suche noch nach Teilen einer möglicherweise zweiten Drohne, mit der ein Frachtflugzeug zusammengestoßen sein könnte.
1: In Deutschland hat das extreme Niedrigwasser vieler Flüsse noch keine Auswirkungen auf die Energieversorgung. Laut Bundeswirtschaftsministerium gibt es derzeit keine Engpässe bei Öl und Kraftstoffen. Auch Kraftwerke müssten nicht gedrosselt werden. In Ungarn und Rumänien wurden Atomreaktoren heruntergefahren, weil Kühlwasser fehlt. Der neue Verkehrsminister Bilger hat heute zu einem Krisentreffen nach Bonn eingeladen. Das Niedrigwasser im Rhein und anderen Flüssen gefährdet Lieferketten in der Bau- oder Chemieindustrie. Iran und Oman haben sich auf eine neue Route für Handelsschiffe durch die Straße von Hormus geeinigt. Dazu gehören laut iranischem Außenministerium auch Gebühren für Tanker und Frachter. Noch ist allerdings unklar, wie die USA reagieren. Katharina Willinger aus Istanbul.
3: Wenn dieses Modell tatsächlich durchgeht, wir wissen es ja aktuell noch nicht, dann würde das bedeuten, dass das iranische Regime massiv gestärkt wird, nicht nur finanziell. Denn jetzt gerade bei dem Abkommen, was sich abzeichnet, da geht es nicht um den großen Deal, der einen Krieg beenden könnte, wie US-Präsident Trump immer wieder sagt. Es geht nicht ums iranische Atomprogramm, sondern es geht allein um die Öffnung der Straße von Hormuz, die vor dem Krieg ja offen war und jetzt mit so einem Modell theoretisch auch ganz offiziell unter die Kontrolle der iranischen Revolutionsgarde fallen könnte.
1: FIFA-Chef Infantino bleibt wohl so gut wie sicher im Amt, trotz seiner umstrittenen Investorenpläne. Bei einer Krisensitzung in Marokko hat ihm die Spitze des Fußball-Weltverbandes voll Rückendeckung gegeben. In einem langen Statement erklärte die FIFA-Geschäftsleitung ihre uneingeschränkte Unterstützung. Gleichzeitig gesteht sie Fehler im Umgang mit dem Projekt ein. Infantinos umstrittener Investorenplan sah vor, die WM-Rechte teilweise zu verkaufen. Das waren die Nachrichten. Das Wetter in Deutschland. Am Tage freundlich im Osten und später an der Nordsee Schauer, Höchstwerte 20 Grad auf den Nordseeinseln bis 30 Grad an der Lausitz. Am Freitag an den Alpen Schauer und Gewitter. Es ist 4.03 Uhr.
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4: Schönen guten Morgen, ich bin Clemens Nicol und in dieser Stunde bis 5 habe ich 3 Werke für Sie von Giuseppe Sammartini, von Franz Schubert und zu Beginn Johann Nepomuk Hummel. Hier ist sein Mandolinenkonzert in G-Dur, gespielt von Raffaele La Ragione und dem Ensemble Il Pomodoro unter Francesco Corti.

Sie ist selten die Solistin, aber hier gerade war sie es, die Mandoline, im Mandolinenkonzert in G-Dur von Johann Nepomuk Hummel. Gespielt hat sie Raffaele la Ragione und begleitet hat das Originalklang Orchester Il Pomodoro hier am AD-Nachtkonzert unter der Leitung von Francesco Corti. Und jetzt eine Violinsonate in G-Moll von Franz Schubert, Deutschverzeichnis 408. Hier sind der Geiger Andrew Manzi und der Pianist Richard Eager, und der spielt auf dem Hammerklavier.

der Geiger Andrew Mansi und der Pianist Richard Eager auf dem Hammerklavier mit einer Violinsonate in G-Moll von Franz Schubert hier im ARD-Nachtkonzert, präsentiert von BR Klassik. Und jetzt noch ein Oboenkonzert von dem Italiener Giuseppe Sammartini. Hier sind Albrecht Mayer und die Musici, die Roma. Schönen guten Morgen.

Oboist Albrecht Mayer und die Musici di Roma mit einem Oboenkonzert in C-Dur von Giuseppe Sammartini. Und gleich hier die 5 Uhr Nachrichten.

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1: Um 5 Uhr mit Juliette Groß. Nach dem Vorfall mit einer Sprengstoffdrohne am Leipziger Flughafen ist noch unklar, wer dahinter steckt. Bundesinnenminister Dobrindt sprach am Abend vor Ort von einer neuen Gefahrenqualität. Aus der Nachrichtenredaktion Hauke Bülow.
2: Dobrindt zeigte sich überzeugt davon, dass hier professionelle Täter am Werk waren, mit viel Technikwissen und Erfahrung im Umgang mit Sprengstoff. Die Drohnenabwehrtechnik des Flughafens sei nicht in der Lage gewesen, diese Drohne abzuwehren. Trotzdem sei sie gefunden worden und wurde von Spezialisten der Bundespolizei unschädlich gemacht, erklärte der Innenminister. Wer für die Tat verantwortlich ist, um was für einen Sprengstoff es sich handelt und wie die Drohne konstruiert war, all das sei jetzt Teil der Ermittlungen. Die mit Sprengstoff beladene Drohne war in der Nacht zu Mittwoch entdeckt worden.
1: Wegen des Niedrigwassers im Rhein und anderen Flüssen hat Bundesverkehrsminister Bilger heute Wirtschaftsvertreter nach Bonn eingeladen. Die Trockenheit ist für mehrere Branchen ein Problem, weil die Binnenschiffe deutlich weniger Ladung transportieren können. Die frühere Umweltministerin Lemke von den Grünen forderte vor dem Treffen ein grundsätzliches Umdenken. Dem Redaktionsnetzwerk Deutschland sagte sie, das Land werde systematisch entwässert. Es müsse jetzt darum gehen, dass Wasser in der Landschaft zu halten und die natürliche Speicherfähigkeit zu erhöhen. Iran und Oman haben sich nach Angaben aus Teheran auf eine neue Schiffsroute durch die Straße von Hormus verständigt. Eine gemeinsame Erklärung zu den zentralen Punkten der Vereinbarung werde derzeit fertiggestellt, sagte der Sprecher des iranischen Außenministeriums. Dadurch könnte der Iran deutlich mehr Kontrolle über die Meerenge bekommen. Die USA waren an den Verhandlungen nicht beteiligt. Noch gibt es keine offizielle Reaktion aus Washington. FIFA-Chef Infantino bleibt wohl im Amt, trotz seiner umstrittenen Investorenpläne. Bei einer Krisensitzung in Marokko hat ihm die Spitze des Fußball-Weltverbandes volle Rückendeckung gegeben. Aus der Nachrichtenredaktion Georg Wolf.
3: Nach dem Treffen in Rabat teilte der Weltverband mit, die anwesenden Mitglieder der Geschäftsleitung, darunter Generalsekretär Grafström, hätten Infantino ihre uneingeschränkte Unterstützung ausgesprochen. Auslöser der Krise war ein mittlerweile verworfener Investorenplan Infantinos. Hier räumte die FIFA nun Fehler ein. Man habe den Mitgliedsverbänden das Gefühl gegeben, vom Prozess ausgeschlossen zu sein. Dafür habe man sich entschuldigt und eine Überprüfung zugesagt. Gleichzeitig schlug der Verband zurück. Man werde keinerlei Angriffe auf die eigene Integrität dulden.
1: Das waren die Nachrichten. Das Wetter in Deutschland. Am Tage freundlich im Osten und später an der Nordsee Schauer, Höchstwerte 20 Grad auf den Nordseeinseln bis 30 Grad in der Lausitz. Am Freitag an den Alpen Schauer und Gewitter 19 bis 29 Grad. Es ist 5.03 Uhr.
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4: Einen schönen Donnerstagmorgen wünsche ich Ihnen und in den starten wir hinein mit einer periodischen Ouvertüre von Niccolò Jommelli. Hier ist das Concerto Köln unter der Leitung von Pablo Eras Casado.

das Concerto Köln hier im ARD-Nachtkonzert, präsentiert von BR Klassik unter der Leitung von Pablo Eras Casado mit einer periodischen Ouvertüre von Niccolò Jommelli. Und wir bleiben in Italien mit zwei Stücken für Violoncello und Klavier, einer Romanze und einer Humoreske von Leone Sinigaglia. Der ist Jahrgang 1868, war enger Freund von Johannes Brahms und auch später Schüler von Antonín Dvořák, der ihn auch in die Welt der Volksmusik eingeführt hat, was man vielleicht auch ein bisschen raushört. Hier sind also seine Romanze und seine Humoreske, gespielt von Cellistin Raffaella Gromes und Julian Riem am Klavier.

Die Cellistin Raffaella Gromes, begleitet von Julian Riem am Flügel mit zwei Stücken von Leone Sinigaglia, hier im ARD-Nachtkonzert, präsentiert von BR Klassik am Donnerstagmorgen. Und jetzt ein Walzer von Alexander Glasunow, der fünfte Satz aus seiner Streichersuite in C-Dur. Und dieser Walzer ist bewusst mit altmodischem Flair komponiert worden von Glasunow. Also eine Reminiszenz an frühere deutsche und österreichische Tanzformen, in der sich einerseits Eleganz und andererseits eine leichte Ironie mischen. Hier ist das Amati Ensemble München unter Attila Bollock.

Das Amati-Ensemble München unter der Leitung von Attila Bollock mit einem Walzer von Alexander Glasanow in C-Dur hier im ARD-Nachtkonzert um 5.30 Uhr. Und jetzt eine Sinfonia in D-Dur von Christoph Graupner, Darmstädter Hofkapellmeister, heute als eine der zentralen Figuren der mitteldeutschen Barockmusik wiederentdeckt. Zu Lebzeiten war Graupner hoch angesehen und später ist er dann so ein bisschen von Bach und Händel überstrahlt worden. Wir hören diese Sinfonia jetzt mit dem Originalklangensemble Nova Stravaganza unter der Leitung von Siegbert Rampe. Schönen guten Morgen.

Der Donnerstagmorgen im ARD-Nachtkonzert, das war eine Sinfonia in D-Dur von Christoph Graupner, gespielt von Nova Stravaganza unter der Leitung von Siegbert Rampe. Und jetzt eine Sonate in E-Moll von Franz Schubert, Deutschverzeichnis 566, eine frühe Sonate aus den Jahren 1817, 1818. Da war der Komponist gerade mal 20, 21 Jahre alt. Lange galt dieses Werk als Fragment, wird aber heute auch zunehmend als eigenständige, geschlossene Sonate wahrgenommen, obwohl sie nur zwei Sätze hat. Ein Moderato und ein Allegretto. Hier ist der Pianist Víkingur Ólafsson.

Eine Aufnahme aus dem letzten Jahr. Das war die Sonate für Klavier in E-Moll, Deutschverzeichnis 566 von Franz Schubert. Gespielt hat sie Víkingur Ólafsson. Und jetzt noch ein kleiner Ausflug in den französischen Barock mit Marin Marais. Hier ist eine Chaconne von ihm mit dem Concert des Nations unter Jordi Savall.

Eine Jaconne aus der Oper Alcyone von Marin Marais, gespielt vom Originalklangorchester Le Concert des Nations unter der Leitung von Jordi Savall. Und das war unser ARD-Nachtkonzert für heute. Ich bin Clemens Nicol. Ich wünsche Ihnen jetzt noch einen guten Start in diesen Donnerstag.

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1: 6 Uhr. Das Niedrigwasser im Rhein und in weiteren deutschen Flüssen belastet die deutsche Wirtschaft. Daher hat Bundesverkehrsminister Bilger Wirtschaftsvertreter zu einem Spitzengespräch in Bonn eingeladen. Teilnehmen werden Vertreter von Schifffahrt, Häfen und Wirtschaft. Wegen des Niedrigwassers können Schiffe deutlich weniger Ladung transportieren. Die Grünen Bundestagsabgeordnete und frühere Umweltministerin Lemke forderte vor dem Treffen grundsätzliche Konsequenzen. Sie sagte dem Redaktionsnetzwerk Deutschland, es müsse darum gehen, das Wasser in der Landschaft zu halten und die natürliche Speicherfähigkeit zu erhöhen. Bundesinnenminister Dobrindt spricht nach dem Fund einer Sprengstoffdrohne am Flughafen Leipzig-Halle von einem ernsten Vorfall. Der CSU-Politiker sagte gestern Abend, es gehe nun darum, in alle Richtungen zu ermitteln.
2: Ich spreche nicht umsonst von hybrider Bedrohungslage und ich habe nicht umsonst die Spitzen aller Sicherheitsbehörden, sowohl des Verfassungsschutzes als auch der Bundespolizei als auch des BKAs hier zusammengezogen, um sich mit dieser Thematik auseinanderzusetzen. Es wäre jetzt zu kurz gesprungen, zu glauben, man könnte diese Form der Bedrohungslage, die es eben objektiv gibt, mit einer einfachen Maßnahme bekämpfen oder erwidern.
1: Die Sprengstoffdrohne war am Boden in der Nähe von ukrainischen Transportmaschinen entdeckt und entschärft worden. Die Ermittler suchen noch nach Teilen eines möglicherweise zweiten Flugobjekts, mit dem ein Frachtflugzeug in der Luft zusammengestoßen war. Bei den Verhandlungen über die Meerenge von Hormus gibt es nach iranischen Angaben eine Einigung. Verhandler aus Teheran und Oman hätten sich auf neue Regeln für den Schiffsverkehr verständigt. Das iranische Außenministerium kündigte eine gemeinsame Erklärung dazu an. Der Oman hat das bisher nicht bestätigt. Offen ist, wie die US-Regierung auf eine Abmachung reagieren wird, denn der Iran könnte damit weiterhin den Schiffsverkehr durch die Meerenge kontrollieren. FIFA-Chef Infantino bleibt trotz seiner umstrittenen Investorenpläne wohl im Amt. Bei einer Krisensitzung in Marokko hat ihm die Spitze des Fußball-Weltverbandes ihre volle Rückendeckung zugesichert. Gleichzeitig gestand der Verband Fehler ein. Dabei geht es um Infantinos umstrittenen Plan, die WM-Rechte teilweise an Investoren zu verkaufen. Die UEFA und andere Kontinentalverbände drohten daraufhin mit einem Boykott. Mittlerweile wurde das Vorhaben gestoppt. Im kommenden Jahr will sich Infantino erneut zum FIFA-Präsidenten wählen lassen. Eine Mehrheit gilt inzwischen als unsicher. Zum Start des neuen Schuljahres wird in den kommenden Wochen ein Simulator für Weltraumflüge durch das Saarland touren. Startschuss ist am Dienstag am Saarbrücker Gymnasium am Rothenbühl. Aus der SR-Nachrichtenredaktion Magnus Neuschwander.
3: Schon von außen sieht der begehbare Hightech-Lastwagen aus wie eine liegende Rakete. Im Inneren bewegliche Sitze und VR-Brillen, mit denen die Schüler die Erde für 15 Minuten verlassen und einmal umkreisen. Die Astronauten der Europäischen Raumfahrtorganisation ESA, Alexander Gerst und der Obertaler Matthias Maurer, ergänzen das Erlebnis mit Erläuterungen, zum Beispiel über die Erde und den menschengemachten Klimawandel. Die Reise des sogenannten Space Bus One durch das Saarland dauert bis Anfang September. Dabei besucht der Weltraumsimulator voraussichtlich nicht nur Schulen in größeren Städten, sondern unter anderem auch in Püttlingen, Bexbach, Schiffweiler, Nohfelden und Teley.
1: Der Kultursommer in Quierschied hat einen Besucherrekord verzeichnet. Wie die Gemeinde mitteilte, kamen zu den 4 Veranstaltungen insgesamt rund 1500 Besucher. Unter freiem Himmel waren auf dem Vorplatz der Veranstaltungshalle Kulisse Musiker aus der Region aufgetreten. Die Konzertreihe soll im nächsten Jahr fortgesetzt werden. Das waren die Nachrichten mit Ute Mühlbauer. 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
4: Es gibt Sonne heute im Saarland, wer hätte das gesagt? Temperaturen heute Nachmittag bei 28 Grad an Saarblies und nie 23 Grad haben wir dann zum Beispiel in Freisen. Und wir gucken auf die nächsten Tage, auch morgen viel Sonne, 29 Grad, Samstag 33 Grad, Sonntag 34 Grad. Da sind dann zum Nachmittag hin Gewitter möglich. Um 4:04 Aktuelles aus der SR-Verkehrsredaktion von der A8 Pirmasens Richtung Saarlouis zwischen Schwalbach und der Ausfahrt Saarwellingen ist die Ausfahrt nach Wellingen gesperrt wegen einer Baustelle. Das Ganze noch ungefähr eine Woche. Außerdem im Landkreis Neunkirchen in der Ortsdurchfahrt Hüttichweiler auf der L295 derzeit Verkehrsbehinderung an einer Baustelle. Das Ganze noch bis morgen. Ich wünsche Ihnen eine gute Fahrt in diesen Donnerstagmorgen. Kommen Sie gut an.
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4: Ja, der Körper ist zwar schon in der Küche, aber das Gehirn liegt noch im Bett und träumt vom Ausschlafen. Fröhliches Aufstehen wünscht Holger Büchner.

0: Hola, adios. Da ist genauso viel Spanisch drin, wie der Durchschnittsurlauber versteht. Die spanische Band Vacación. Und das heißt wahrscheinlich Ferien. Also, ist doch alles einfach. 6:10 ist es, guten Morgen. Wenn der Bundesinnenminister seinen Sommerurlaub abbricht, dann muss was passiert sein. Der Fund einer mit Sprengstoff bestückten Drohne am Flughafen Halle-Leipzig, also einem wichtigen Airport auch für die militärische Unterstützung der Ukraine, hat nicht nur Alexander Dobrindt aufgeschreckt, es ist das innenpolitische Thema seit gestern. Von einer neuen Gefahrenqualität und der möglichen Beteiligung fremder Mächte ist da die Rede. Alles noch recht vage in der Wortwahl. Die Behörden ermitteln. Was bislang bekannt ist, fasst Silvia Stadler für uns zusammen.
1: Eine Drohne mit Sprengstoff an einem Flughafen, das wertete Bundesinnenminister Alexander Dobrindt am Abend auf einer Pressekonferenz als Anschlagsversuch, als neue Form einer hybriden Bedrohungslage, also eines Angriffs aus dem Verborgenen heraus. Alle nun logischerweise auftretenden Fragen zur Herkunft der Drohne, zur Zusammensetzung des Sprengstoffs oder was damit bewirkt werden sollte, müssten nun den weiteren Ermittlungen vorbehalten bleiben, so der CSU-Politiker.
2: Alle Spekulationen, die es darüber gibt, müssen nicht in die richtige Richtung gehen, können einfach grundfalsch sein. Es geht darum, in alle Richtungen jetzt zurzeit zu ermitteln, um dafür zu sorgen, dass wir Hintermänner identifizieren können. Aber es gehört zum Prinzip der hybriden Bedrohung, dass nicht automatisch immer gleich klar ist, wo das herkommt.
1: Es sei gerade das Ziel solcher diffusen Bedrohungslagen, Verunsicherung zu schüren. Die Art dieses Anschlags spräche jedenfalls für professionelle Täter, so Dobrindt. Das erst kürzlich geschaffene gemeinsame Drohnenabwehrzentrum sei in die Ermittlungen involviert, gemeinsam mit der Generalstaatsanwaltschaft und dem Landeskriminalamt in Dresden, erklärte Sachsens Innenminister Armin Schuster.
3: Auch das Kriminaltechnische Institut macht die Laborarbeit für Drohne, Sprengstoff etc. Wir machen umfangreiche Umfeldmaßnahmen um diesen Flughafen. Sie denken bitte an den zweiten Vorfall. Wir suchen ja noch nach Teilen einer möglicherweise zweiten Drohne. Und wir denken natürlich auch an den Flughafen Dresden und viele andere Dinge, kritische Infrastrukturen. Das alles ist jetzt unser Job.
1: Er sei dankbar für das professionelle Vorgehen bei der Entschärfung der Drohne jetzt, erklärte Alexander Dobrindt, und dass dabei keine Personen zu Schaden gekommen seien.
2: Es ist überhaupt nicht auszuschließen, dass es auch zukünftig ähnliche Versuche auch von hybriden Aktionen, von hybriden Anschlägen geben kann. Trotzdem werden wir das Netz unserer Sicherungsmaßnahmen immer weiter schließen. Zum Netz der Sicherungsmaßnahmen gehört die aktive Drohnenabwehr, die immer mit neuer und zusätzlicher Technik ausgestattet wird, auch an den Flughäfen, auch an anderen Orten.
1: Am Flughafen Leipzig-Halle hatte es bereits im Sommer 2024 einen Vorfall mit einem Paket gegeben, das möglicherweise nur durch glückliche Umstände noch am Boden im DHL-Logistikzentrum in Brand geraten war. Gegen mutmaßlich Beteiligte des damaligen Anschlags wurde in Litauen Anklage erhoben.
0: Der Fund einer russischen Sprengstoffdrohne am Flughafen Halle-Leipzig sorgt für eine neue Sicherheitsdebatte. Silvia Stadler hatte die Infos für uns hier auf SR Kultur. Es ist 6:14.

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0: Von den Milk Cartoon Kids aus Kalifornien haben wir ihn schon mehrere Titel präsentiert. Den hier finden wir auch gut. Blue Water, das ist neue Musik aus Los Angeles auf SR Kultur. Es ist jetzt 6.21 Uhr.
1: Zwischenruf von Franziska Bauer, Evangelische Kirche.
2: Der Tag war lang, ich bin müde. Endlich Feierabend. Ich sitze zu Hause, mache den Fernseher an, greife zu Snacks, vielleicht zu einem Glas Wein. In dem Moment fühlt es sich gut an, nach Pause, nach Abschalten. Aber später bleibt oft ein ungutes Gefühl. Ich habe mich wieder einfach nur berieseln lassen. Wieder nicht das gemacht, was mir eigentlich wichtig gewesen wäre. Warum mache ich das? Was suche ich da? Ruhe, Nähe, Trost, Ablenkung? Vielleicht hilft es, mich nicht dafür zu verurteilen, sondern ehrlich hinzuschauen. Nicht mit Vorwürfen, sondern mit Neugier, mit einem kleinen Moment des Innehaltens. Veränderung beginnt selten mit einem großen Entschluss. Große Vorsätze allein reichen nicht. Ich muss handeln, denn Gewohnheiten sind stark. Sie laufen automatisch ab, ohne Nachdenken. Deshalb kommt Veränderung meistens nicht mit einem großen Knall, eher leise, mit einer kleinen Entscheidung. Ich nehme mir vor. Am nächsten Abend eine andere Entscheidung. Der Fernseher bleibt aus, ein Buch liegt griffbereit auf dem Couchtisch. Wie tröstlich. Ich muss nicht alles sofort schaffen. Veränderung darf langsam sein, Schritt für Schritt.
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0: Es ist gleich 6.30 Uhr.
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0: Spitzengespräch zu Niedrigwasser in Flüssen. Dazu hat Bundesverkehrsminister Bilger eingeladen. Teilnehmen werden Vertreter von Schifffahrt, Häfen und Wirtschaft. Wegen des Niedrigwassers können Schiffe deutlich weniger Ladung transportieren. Sprengstoffdrohne am Leipziger Flughafen. Bundesinnenminister Dobrindt spricht von einem hybriden Anschlagsszenario und einer neuen Form der Bedrohung. Der CSU-Politiker warnte zugleich vor Spekulationen über Motive und Hintermänner. Und bevorstehende Einigung mit dem Oman. Darüber berichtet das iranische Außenministerium. Beide Länder hätten sich auf eine neue Route für Handelsschiffe durch die Straße von Hormuz geeinigt. Damit könnte Teheran den Schiffsverkehr stärker kontrollieren. 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Das Wetter im Saarland. Es gibt Sonnenschein heute. 28 Grad haben wir heute Nachmittag in Saarbrücken, 25 Grad in Losheim, 23 Grad in Freisen. Morgen nochmal viel Sonnenschein bei 29 Grad, ähnlich am Samstag bei 33 Grad und am Sonntagnachmittag kann es hier und da Gewitter geben. Aktuell ist aus der SR-Verkehrsredaktion von der A8 Pirmasens Richtung Saarlouis dies gesperrt zwischen Schwalbach und der Ausfahrt Saarwellingen wegen einer Baustelle. Ist eine Umleitung ausgeschildert. Und außerdem noch im Landkreis Neunkirchen in der Ortsdurchfahrt von Hüttichweiler auf der L295 Verkehrsbehinderung in einer Baustelle. Diese Baustelle gibt's noch bis morgen. Ich wünsche Ihnen eine gute Fahrt in diesem Donnerstagmorgen.
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0: Guten Morgen wünscht Holger Büchner. Gehen Sie ins Museum oder shoppen oder ins Kino. Das waren so Tipps im französischen Radio vor ein paar Tagen, um gut durch die Hitze zu kommen. Jeder klimatisierte Ort ist ja eine echte Erholung. Das ist aber nicht der Grund, warum wir Ihnen gleich in unserem Kinotipp eine Komödie mit 4 Stradivaris empfehlen, obwohl natürlich der klimatisierte Kinosaal schon echt ein Magnet ist.

Lou Black ist das, der sagt Ihnen vielleicht noch was. Er hat einen Hit mit I Need a Dollar. Das ist ein paar Jahre her. Hier hat er sich mit Roseau zusammengetan, Walking on the Moon. Haben wir gerade gehört, es ist 6.34 Uhr. Ich hätte noch ein paar Aufstehtemperaturen für Sie. Es ist nämlich schön frisch, zum Beispiel heute Morgen in Perlnennig mit nur 16 Grad. Hühnerfeld steht auf bei 18 Grad. In Neunkirchen-Wellesweiler sind es 15 Grad. Kommen Sie gut raus heute Morgen.

0: Das ist aber ein langer Ton. So, den hören wir bis zu Ende. 6.37 Uhr ist es. Guten Morgen. Wenn Spitzenmusiker miteinander proben, dann fliegen im wahrsten Sinne des Wortes oft die Fetzen.
1: Apolline, diese Stelle nimmst du einfach total übermütig, so als würde eine Herde Ziegen auf der Wiese rumtollen. Nein.
2: Aber wenn ich's doch so spielen will?
1: Aber darum geht es nicht. Schau mal in die Partitur. Steht da irgendwas von übermütig? Nein. Der Komponist macht klare Anweisungen.
0: Zu hören gibt's diese und andere wunderbare Spitzen in der neuen französischen Komödie Der Klang der Stradivari. Regisseur Grégory Magne wirft darin einen herrlich amüsanten Blick hinter die Kulissen der Klassikwelt. Warum vier absolute Ausnahmetalente manchmal erst lernen müssen, richtig falsch zu spielen, damit es harmonisch klingt, das verraten wir jetzt in unserem Kinocheck. Kirsten Liese hat den Film für SR Kultur schon geguckt. Stradivari-Instrumente und ein Streichquartett, das klingt eher elitär. Ist dieser Film nur was für Insider und für Amateurmusiker? Was meinst du?
3: Insider werden natürlich ganz besonders ihre Freude daran haben, weil sie natürlich darum wissen, wie es ins Streichquartetten zugeht, mitunter ja so, wie es der berühmte Pianist Menachem Pressler einmal formuliert hat vom Bosart-Trio, dass Streichquartette mitunter so zerstritten sind, dass sie nur noch mit Zetteln verkehren. Da wird man dann schmunzeln, ganz so schlimm geht es hier nicht zu, aber es kommt doch auch zu ziemlich hanebüchenden Auseinandersetzungen. Ich denke aber auch, dass auch der Laie und dass der mit Streichquartetten völlig unerfahrene Zuschauer seine Freude haben wird, weil er hier wirklich eintaucht in einen Mikrokosmos, der sich letztendlich auffächert wie in einer Familie und wo man dann erlebt, ja, wie geht man grundsätzlich mit Streitigkeiten um, mit Problemen um. Schließlich kommt der Komponist noch ins Spiel, der dann irgendwie auch dazu beiträgt, dass doch noch konstruktiv gearbeitet wird. Und das alles mitzuerleben ist dann doch sehr spannend.
0: Bei so vielen Musikfilmen, die ins Kino kommen, da merkt man irgendwie, dass die Schauspieler keine Musiker sind. Da sind die Griffe auf dem Klavier falsch oder die Geige wird falsch rumgehalten. Wie glaubwürdig erscheinen die Schauspieler hier vor der Kamera?
3: Ja, wir haben es hier mit sensationellen Doppelbegabungen zu tun, die es wahrscheinlich auch nur im französischen Film aufzuspüren sind. Und zwar haben wir es hier mit Schauspielern zu tun, die tatsächlich auch im wirklichen Leben auf sehr hohem Niveau ihr Instrument spielen. Und das ist noch untertrieben, denn den Primarius spielt Mathieu Spinossi. Das ist eine Doppelbegabung, der hat tatsächlich eine Schauspielerausbildung und eine Ausbildung als Konzertgeiger. Und das merkt man auch. Also der spielt, als würde er selbst hier der Primarius eines Streichquartetts sein, als würde er so ein bisschen sich selbst spielen. Dann unbedingt hervorzuheben auch noch Daniel Galitzki, das ist ein russischer Geiger und Dirigent, der mit ganz großen Koryphäen wie Gidon Kremer und Oleg Meisenberg konzertiert hat. Der einzige übrigens ohne Schauspielerfahrung vor der Kamera, der dann aber auch wiederum so glaubwürdig den erblindeten Geiger spielt, dass man das gar nicht denken würde, dass er keine Erfahrung hat. Was auch noch hinzukommt, man denkt ja so diese Grundkonstellation, aus der sich diese vier Musiker treffen, nämlich ein Konzert mit vier Stradivari die Vari-Instrumenten zu gestalten, dass das vielleicht ein bisschen herbeifantasiert ist. Aber jetzt stellen Sie sich vor, gerade Ende Juni in Kloster Irsee in Bayern hat es tatsächlich ein Streichquartett gegeben, ein reales, das Goldmund-Quartett mit einem eigenen Festival, das auch auf vier geliehenen Stradivari-Instrumenten gespielt hat. Also alles irgendwie ist glaubwürdig in diesem Film.
0: Okay, das gibt's also wirklich. Da hätte ich nämlich jetzt gern nochmal nachgefragt, wie wir uns das vorstellen müssen. Für den Film und für die Stradivaris wurde extra eine Musik komponiert. Was ist das für Musik? Ist das was Zeitgenössisches oder was Modernes?
3: Es ist tatsächlich ein fiktiver Komponist im Film, der sie geschrieben hat, der also ein Zeitgenosse sein soll, da der Film in der Gegenwart spielt. Das Interessante ist aber, dass ich tatsächlich bekennen muss, ich bin sonst nicht so ein Freund der neuen Musik unbedingt, dass man es hier mit einer

0: ganz fantastische Musik zu tun hat, die gar nicht so atonal und dissonant klingt wie sonst, die sehr markante Rhythmen hat, die also wirklich sehr, sehr schöne lyrische, zum Teil düstere, zum Teil auch zarte Klänge enthält, die sehr berühren. Also das ist eine Musik, die im Grunde genommen den Konzertsaal verdient hat.
1: Und den Kinosaal, ob es den auch verdient hat, darüber müssen wir noch sprechen. Also Kammermusik und speziell auch zeitgenössische Musik für Streichquartett hat ja, na gut, in der Konzertwelt einen schweren Stand. Also, warum lohnt es sich, dass wir uns den Film angucken sollen?
0: Weil wir hier einfach erleben im Vorfeld eines Konzerts, welche Schwierigkeiten, welche Hürden zu nehmen sind. Auch wie Menschen miteinander lernen müssen, ein Ganzes zu werden, eine Einheit zu werden. Nicht nur auf den Instrumenten, sondern auch im Umgang miteinander. Und wie spannend es sein kann, gerade mit einem Komponisten, der eben nicht Mozart oder Schubert heißt, ein Stück gemeinsam zu erarbeiten, sich zusammenzuraufen, wie auch der Komponist selber zwischendurch daran zweifelt, ob er was Gutes geschrieben hat. Das ist einfach zwischenmenschlich und von der ganzen Konstellation her sehr spannend mitzuerleben. Insofern denke ich, ja, den Film kann auch jemand sehen, der gar keine Ahnung von Streichquartett hat.
1: Heute erscheint der Film Der Klang der Stradivari. Kirsten Lieser hat ihn für uns schon gesehen und sie sagt Daumen hoch. Läuft übrigens auch in der Kamera 2 in Saarbrücken. Es ist 6:42 Uhr.

0: Der Tunnel aus Gold, Marco Schmettje ist der Künstler, Musik von einem echt schönen Album, heißt Marzipan auf SR Kultur 649. Experten sprechen das noch nicht offen aus, legen sich nicht fest, aber beim Fund einer Drohne mit Sprengvorrichtung am Flughafen Leipzig-Halle gehen die meisten Beobachter inzwischen von einem hybriden Anschlagversuch aus. Das klang gestern schon an in den Statements vor der Presse und deshalb lesen wir das heute Morgen auch schon in den Zeitungen. Jochen Erdmenger hat den Überblick. Guten Morgen.
1: Hallo, grüße dich.
0: Wie ernst muss man diesen Vorfall nehmen?
1: Ja, ich glaube, da gibt es eine einhellige Meinung in der Presse. Sehr ernst. Schauen wir mal in die FAZ, die Frankfurter Allgemeine, die schreibt heute Morgen, der Drohnenvorfall auf dem Leipziger Flughafen hätte um ein Haar zur Katastrophe führen können. Noch ist der Fall nicht geklärt, aber die aufgefundene Drohne war offenbar mit Sprengstoff und Zünder ausgerüstet. Es kam nicht zur Explosion, niemand wurde verletzt, die Sache lief glimpflich ab, ebenso der mutmaßliche Zusammenstoß einer zweiten Drohne mit einem Flugzeug. Der Verdacht liegt nahe, dass die Urheber dieses Zwischenfalls in Russland zu suchen sind oder unter seinen Sabotagezellen im Westen. Das wäre allerdings eine neue Stufe der hybriden Kriegsführung.
0: Also der Russe war's.
1: Das ist noch nicht für alle so ganz klar, aber das wird natürlich seit gestern immer wieder spekuliert. Auch die Badische Zeitung aus Freiburg ist da noch ein bisschen vorsichtig. Es wäre jedoch keine Beruhigung, wenn anderen politisch motivierten Tätern eine solche Aktion gelinge. Drohnensichtungen an Flughäfen, Bundeswehrstandorten und Regierungsgebäuden nehmen zu. Dahinter stecken mitunter Angreifer, die Deutschland gezielt treffen wollen und selbst bei einem Scheitern triumphieren. Denn sie schaffen Verunsicherung. Also es gilt, Ruhe zu bewahren, die Lage aufklären, Lücken zu schließen. So schreibt die Badische Zeitung sinngemäß heute Morgen. Die Badische Zeitung aus Freiburg. Schauen wir vielleicht zum Schluss noch in die Stuttgarter Zeitung. Die kommentiert, Bundeskanzler Friedrich Merz hat viel Gegenwind bekommen, als er im vergangenen Jahr gleich mehrfach erklärt hat, dass die Bundesrepublik bereits von Russland angegriffen werde. Nicht mit Raketen und Drohnen, natürlich aber wohl mit Sabotage, Falschinformationen und Cyberangriffen. Seit Mittwoch kann sich der Kanzler in seiner Ansicht bestätigt fühlen. Es wird zwar noch etwas dauern, bis endgültig feststeht, ob es wirklich eine russische Sprengstoffdrohne war, die da auf dem Leipziger Flughafen gefunden wurde und ob es eine russische Drohne war, mit der ein Frachtflugzeug kollidierte. Sicher ist das nicht, aber die Wahrscheinlichkeit ist hoch, meint die Stuttgarter Zeitung. Also du siehst, da ist noch eine Menge, sag ich mal, Spekulatius mit dabei. Aber heute im Laufe des Tages werden wir vielleicht schon ein bisschen mehr wissen.
0: Wir gucken uns das Thema auch heute Morgen nochmal an. Soweit die Presseschau an diesem Donnerstagmorgen mit Jochen Erdmenger. Es ist jetzt 6:52 Uhr.

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1: Guten Morgen um 6.55 Uhr. Wir sind umgeben von Klanglandschaften. Gerade vielleicht vom Summen der elektrischen Zahnbürste oder vom Rasierer, dem Röcheln der Kaffeemaschine und auch von SR Kultur. Klanglandschaften nennen Wissenschaftler unsere akustischen Umgebungen, die uns so den ganzen Tag umhüllen. Die bestehen aus natürlichen und aus künstlichen Geräuschen, die am Ende unsere Wahrnehmung und auch unser Wohlbefinden beeinflussen. Klanglandschaften sind eben überall, egal ob in der Stadt oder auf dem Land. Jede Umgebung hat da ihre eigene akustische Signatur, heißt es. Natürliche Geräusche sind entscheidend. Vogelgezwitscher, Windrauschen und Wasserplätschern sind Beispiele für natürliche Klänge, die beruhigend wirken können. Der Rat der Experten: schaffen wir uns bewusst Klanglandschaften, die uns entspannen. Da gehört übrigens auch Stille manchmal dazu. Also, wir sind gern Teil Ihrer Klanglandschaft am Morgen. Bauen Sie uns da gerne ein. Guten Morgen wünscht Holger Büchner.

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1: 7 Uhr. Trotz Rücktrittsforderungen bleibt FIFA-Chef Infantino voraussichtlich im Amt. Bei einer Krisensitzung in Marokko hat ihm die Spitze des Fußball-Weltverbandes Rückendeckung signalisiert. Einzelheiten von Ann-Kathrin Rose.
2: Die bemühte sich, Geschlossenheit zu demonstrieren. Allen voran Generalsekretär Matthias Grafström, der in einer internen Mail zuletzt noch die Unruhe im Weltverband beklagt hatte. Zwar räumte die FIFA im Schreiben Fehler ein, adressierte aber auch die zuletzt deutliche Kritik und betonte, der Weltverband werde keine Angriffe auf seine Integrität dulden. Demonstrativ posierten Generalsekretär Grafström und Infantino auf einem Foto, das der FIFA-Präsident auf Instagram teilte, Seite an Seite, Daumen hoch.
1: Zu Protesten von Mitgliedsverbänden wie der UEFA hatten Infantinos Investorenpläne geführt. Vorgesehen war, dass eine kommerzielle Tochtergesellschaft Wettbewerbe wie die WM vermarkten sollte. Private Investoren hätten bis zu 20% der Anteile übernehmen können. Das ist inzwischen vom Tisch. Die Sorgen um die Sicherheit beim Einsatz von künstlicher Intelligenz nehmen weiter zu. Bei einem Test hat nun auch ein KI-Modell der US-amerikanischen Firma Meta ein anderes Unternehmen gehackt. Der Facebook-Mutterkonzern teilte mit, eine Fehlkonfiguration habe dem Modell unbeabsichtigt Zugang zum Internet verschafft. Es habe daraufhin eine Sicherheitslücke bei einem Drittanbieter ausgenutzt. Dem Finanznachrichtendienst The Information zufolge handelte es sich um ein KI-Modell, das eigentlich für Programmieraufgaben vorgesehen ist. Zuvor war es wiederholt bei KI-Modellen der Firmen OpenAI und Anthropic zu Sicherheitsproblemen gekommen. Tankstellen in Deutschland verstoßen offenbar häufig gegen die sogenannte 12-Uhr-Regel. Seit gut 4 Monaten dürfen die Betreiber nur noch einmal täglich die Spritpreise erhöhen. Ein SWR-Datenanalyseteam hat mehr als 1.100 Tankstellen identifiziert, die gegen diese Vorgabe verstoßen haben. Dabei entfallen rund 10% der Vorfälle auf 15 Tankstellen der Firma Esso. Das Unternehmen wollte sich dazu nicht äußern. Bundesweit gibt es rund 250.000 Prüffälle. Einige Bundesländer, darunter auch das Saarland, fangen jetzt an zu ermitteln. Fachleute halten die möglichen Strafen jedoch für viel zu gering. Auf einer Sonderkonferenz beraten die Verkehrsminister heute über eine drohende Ausdünnung im Regionalbahnverkehr. Hintergrund ist, dass die Bundesländer nach einem EU-Urteil in diesem Jahr 400 Millionen Euro mehr für die Schienennutzung bezahlen müssen. Aus der SR-Nachrichtenredaktion Daniel Magar.
3: Im Saarland drohten der Ausbau des S-Bahn-Netzes und die geplanten Reaktivierungen ins Stocken zu geraten, so Verkehrsministerin Berg. Verschiedene andere Bundesländer würden schon die Streichung von Fahrten vorbereiten. Um das zu verhindern, fordern die Länder vom Bund nun eine Erhöhung der Zuzahlungen für den Nahverkehr und eine schnelle Reform des Preissystems. Bis zum Frühjahr galt für den Schienennahverkehr eine Trassenpreisbremse. Damit waren die Gebühren, die die Deutsche Bahn für die Nutzung ihres Schienensystems verlangen konnte, gedeckelt. Der EuGH hat das im März für rechtswidrig erklärt. Seitdem fordern die Verkehrsminister der Länder vom Bund eine Lösung. Für das Saarland nimmt Staatssekretär Thuhl an der Verkehrsministerschalte teil.
1: Bei der Konferenz wird heute auch über das historische Niedrigwasser der Flüsse und die dadurch zunehmend eingeschränkte Schifffahrt gesprochen. Die neue Regionalchefin der Arbeitsagentur Rheinland-Pfalz-Saarland, Moors, hat junge Menschen gegen pauschale Kritik verteidigt. In einem dpa-Interview sagte Moors, die heutige junge Generation sei weder fauler noch dümmer als früher. Es sei wichtig, Jugendliche dort abzuholen, wo sie stehen, und ihnen die vorhandenen Chancen zu vermitteln. Mit Blick auf den Fachkräftemangel betonte Moors, das Land brauche jeden einzelnen jungen Menschen. Das waren die Nachrichten mit Ute Mühlbauer. 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
4: Die Sonne scheint im Saarland heute. Temperaturen bis 28 Grad heute Nachmittag in Saarlouis und in Saarbrücken. 23 Grad in Freisen, 25 Grad in Losheim. Gibt so einen freundlichen Mix, ein paar Wolken am Himmel, die tun aber nichts. Dasselbe gilt für morgen. Freitag 29 Grad, Samstag 33 Grad, Sonntagnachmittag kann es hier und da Gewitter geben. Aktuell ist aus der SR-Verkehrsredaktion A8 Pirmasens Richtung Saarlouis. Da ist ein Abschnitt gesperrt, und zwar zwischen Schwalbach und der Ausfahrt Saarwellingen wegen einer Baustelle. Die Umleitung ist ausgeschildert. Außerdem im Landkreis Neunkirchen in der Ortsdurchfahrt Hüttichweiler auf der L295 derzeit Verkehrsbehinderungen an einer Baustelle. Die besteht noch bis morgen. Eine gute Fahrt wünsche ich Ihnen.
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4: Ja, viele Gesichter sind heute Morgen noch im Energiesparmodus. Ich bin zuversichtlich, das wird. Es ist auch erst 7:05 Uhr. Guten Morgen, wünscht Holger Büchner.

0: Mon Monk, Judith Schemmler und Andrel aus Paris. Sie ist Schauspielerin, Musikerin, Musiker und im September bringen sie zusammen ein neues Album raus, auf das in Frankreich schon einige Fans warten. 6:45 ist es.
1: Als erstes muss ich sagen, dass wir hier von einem sehr ernsten, sicherheitsrelevanten Vorfall ausgehen müssen. Meine Einschätzung, dass wir es hier mit einem hybriden Anschlagsszenario zu tun haben.
0: Ein besorgter Bundesinnenminister Alexander Dobrindt gestern Abend, und mit Hybrid meint er, dass da mit hoher Wahrscheinlichkeit ein staatlicher Akteur beteiligt war. Zu professionell war die Drohne am Leipziger Flughafen offenbar präpariert. Von einem ernstzunehmenden Anschlagsversuch spricht auch ARD-Sicherheitsexperte Holger Schmidt.
2: Das ist eine neue Qualität und entsprechend groß ist die Besorgnis in den Sicherheitskreisen. Und wenn wir beim Sachverhalt merken, da ist noch eine zweite Drohne gewesen, dann deutet ja auch das darauf hin, dass das wohl eine kompliziertere Operation gewesen sein könnte und dass es möglicherweise bei dieser zweiten Drohne auch darum gegangen sein könnte, Aufnahmen von dem zu machen, was hätte passieren sollen.
0: Aber warum ausgerechnet der Flughafen Leipzig-Halle? Von dort starten viele Maschinen mit militärischer Unterstützung in die Ukraine.
2: Vielleicht nochmal zur Erinnerung, schon vor dem Krieg war die ukrainische Luftfahrtindustrie bekannt dafür, dass man sehr große, sehr spezielle Antonov-Frachtmaschinen unterschiedlicher Bauarten hatte. Das größte Frachtflugzeug der Welt gehörte damals der Ukraine und das war einer der allerersten Erfolge, wenn man das so nennen will, Russlands, dieses Flugzeug in der Ukraine zerstört zu haben. Und andere Antonov-Maschinen sind nach Leipzig in Sicherheit gebracht worden, stehen dort, sind auch durchaus in Benutzung und sind so etwas wie ein Symbol für die Leistungsfähigkeit der Ukraine und letztlich auch für die Unabhängigkeit der Ukraine.
0: Seit gestern hören wir in den Medien immer wieder darüber, dass auch das Zentrum zur Abwehr hybrider Bedrohungen und die Drohnenabwehr der Bundeswehr involviert sind. Welche Aufgaben haben die jetzt?
2: Es geht bei diesem Zentrum genau darum, Vorfälle dieser Art aus unterschiedlichen Blickwinkeln unterschiedlicher Sicherheitsbehörden zu bewerten und die Erkenntnisse dieser Sicherheitsbehörden zusammenzuführen. Und es ist schon, man kann fast sagen, ein glücklicher Zufall, dass dieses Antidrohnenzentrum vor kurzer Zeit aus der Taufe gehoben wurde und mit diesem konkreten Vorfall nun einen der Fälle hat, um den man sich dort intensiv kümmern kann. Auf der einen Seite gibt es natürlich auch staatsanwaltschaftliche Ermittlungen der Generalstaatsanwaltschaft Dresden in der Sache, aber eben auf der anderen Seite kommt es ja auch darauf an, jenseits der Strafverfolgung quasi eine Sicherheitsbewertung vorzunehmen, was aus diesem Vorfall folgt. Und das wird unter anderem in diesem Zentrum gemacht.
0: Informationen von ARD-Sicherheitsexperte Holger Schmidt zum Stand der Dinge in Sachen Drohnenfund am Flughafen Halle-Leipzig.

Der klingt absolut modern. Die Tarantella aus der Suite für Violine und Streichorchester von Laura Netzel. Marlin Broman spielte Geige und Musiker Vitae haben ihn unterstützt. Laura Netzel, übrigens eine schwedische Komponistin mit finnischen Wurzeln, war beruflich Stockholm-Korrespondentin der französischen Musikzeitschrift Le Monde Musical. Und damals in den 1850ern war es für eine Frau nicht möglich, von der Musik alleine zu leben, also fast nie. Und da hat sie sich ihre Künstlerkarriere als Journalistin kofinanziert. Es ist 17:07. Ich wünsche einen guten Start in den Donnerstagmorgen.

0: Guten Morgen um 7.21 Uhr.
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0: Ja, guten Morgen, Manuel. Guten
2: Morgen, Holger.
0: Wir reisen heute nach Griechenland, in die griechische Mythologie. Das ist aber nicht weit, weil wir reisen eigentlich nur bis in den nächsten klimatisierten Kinosaal. Und wir gucken uns in Gedanken die Odyssee an.
2: Absolut, ja. Also ein toller Film, finde ich, auch für die ganze Familie. Und ich finde super, dass man jetzt so ein Massenpublikum so ein bisschen griechische Mythologie näher bringt.
0: Was hat dich besonders fasziniert an dem Film?
2: Also ja, schon in der Ursprungsfassung und auch im Film finde ich ja diese Stelle mit den Sirenen toll. Also
0: ja,
2: wie das da gemacht wird. Ich war total gespannt, wie die dargestellt werden. Die werden ja mal so als Mischung zwischen Mensch und Vogel, mal Mensch und Fisch, so geht Richtung Nixe dargestellt. Und das war schon klasse, ja. Man sah sie nur undeutlich auf dem Felsen. Die ganze Mannschaft von Odysseus, die Schiffsmannschaft, hat sich Bienenwachs in die Ohren gestopft. Da wurde dann auch die Filmmusik ganz dumpf und leise. Und Matt Damon als Odysseus wurde an den Marterpfahl gebunden und hat sich gewunden wie ein Junkie beim heftigsten Entzug, weil er wollte es unbedingt hören, aber ja, das war die Sicherheitsvorkehrung, damit er nicht den Sirenengesängen erliegt.
0: Ja, ist ja schön, dass du den Film gut findest, weil es gibt ja ein lautes Nölen um Nolan. Ja, und das begleitet uns schon die ganze Woche auch hier bei uns im Programm. So ganz mythologisch korrekt ist der Film von Christopher Nolan ja nun nicht. Und so ganz mythologisch korrekt hat er auch deine Lieblingssirenen nicht abgebildet.
2: Ja, die einen sagen so, die anderen so. Da gibt's ja irgendwie viel Interpretationsspielraum. Beim Nölen über Nolan finde ich ja faszinierend, dass er ja von allen Seiten irgendwie Kritik bekommt. Und dann muss es ja wieder richtig sein. Ne? Also den einen ist es nicht woke genug, den anderen ist es zu woke. Also ich finde und fand den Film klasse und die Sirenen sind auch super dargestellt. Ich meine, man muss sich ja mal irgendwie vorstellen, das hat ja auch die ganze deutsche Mythologie beeinflusst. Ne?
0: Die also, Sirenen.
2: Die Sirenen, ja. Weil der Herr Brentano, als er sich so die Lorelei vorstellte, da waren natürlich die Sirenen Vorbild. Ne? Das war so ein Mix aus Sirenen und
0: Muss mal wieder zum Friseur. Ne? Sie kennt ja ihre blonden Haare.
2: Ja, sie kennt ihre Haare, aber so ein bisschen Ariel, die Meerjungfrau, ist auch dabei bei der Lore. Ne? Also das ist ja auch noch Fun Fact, die heißt ja eigentlich nur Lore. Ne? Also Lei ist ja mittelalterlich für Felsen. Also sie sitzt auf dem Lei, auf dem Felsen, auf dem Lorelei, wo eben die Lore ihr blondes Haar kämmt und die ganzen Rheinschiffer zum Wahnsinn bringt.
0: Sirenen gibt's ja auch heutzutage. Also besonders samstags um 12
2: ist das. Hast du da Erfahrungen mit?
0: Ja, nein, da wirklich. Es ist wirklich, also ich freue mich da immer noch. Es gab ja mal eine Weile keine Sirenen mehr, ne, wo man gesagt hat, wir brauchen die alle gar nicht mehr. Aber wenn die jetzt wieder samstags um 12 heulen, da gucke ich auf die Uhr und denke, ja, es ist genau 12 Uhr.
2: Ja, absolut. Und bei mir im Dorf mit der Freiwilligen Feuerwehr ist es natürlich auch so, dass die Sirene ertönt, wenn eben die ganzen Freiwilligen Feuerwehrleute zum Dienst gerufen werden. Ne?
0: Und oder wenn es Freibier gibt.
2: Auch das kommt vor, auch das kommt vor. Ansonsten kennen wir natürlich Sirenen aus dem Alltag, ne? Tatütata, Notarztwagen, Feuerwehr, Polizei. Da hat ja schon irgendwie so eine Begriffsumdeutung stattgefunden. Ne? Ursprünglich in der Mythologie hieß es ja, das ist verführend, betörend, führt ins Verderben.
0: Ja.
2: Und jetzt ist das ja so ein Hallo-Wach, ne? Also eigentlich ja so, geht mal aus dem Weg, ne? Also so ein Achtungszeichen eher. Ne?
0: Wenn wir das jetzt mal weiterspinnen, was meinst du denn, sind unsere modernen Verführer, also unsere aktuellen Sirenengesänge? Wem lauschen wir und sollten es besser nicht tun.
2: Ja, vor allem natürlich den Versuchungen im Internet, ja, TikTok und Co. Ich glaube, das geht's vielen so. Ich habe zuletzt auch eine Studie gesehen, dass die meisten Kinder und Jugendliche, denen ist das schon klar, dass das so eine Zeittötemaschine ist und dass sie besser irgendwie raus Fußball spielen und ins Schwimmbad gehen sollten. Aber es zieht sie immer wieder hin. Die Sirenengesänge des Internets sind sehr, sehr, sehr verführerisch.
0: Und da ist die Lösung auch nicht so einfach. Also Matt Damon konnte man noch an den Mast fesseln, wer sein Kinder anbindet, der wird da nicht unbedingt weiterkommen.
2: Nee, aber vielleicht so eine Art Bienenwachs, ja? Also einfach abschalten.
0: Also dicke Schicht Bienenwachs auf dem Bildschirm, Problem gelöst. Dank dir.
2: Bitte.
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0: Es ist gleich 7.30 Uhr.
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0: FIFA-Chef Infantino bleibt im Amt. Bei einer Krisensitzung in Marokko betonten die Spitzenfunktionäre des Fußballweltverbandes, Infantino habe ihre uneingeschränkte Unterstützung. Gleichzeitig gestand der Verband Fehler ein. Konkret geht es um Infantinos inzwischen zurückgenommenen Plan, die WM-Rechte teilweise an Investoren zu verkaufen. Sprengstoffdrohne am Leipziger Flughafen. Bundesinnenminister Dobrindt sagte, dass es sich nach ersten Erkenntnissen wohl um militärischen Sprengstoff handle. Der CSU-Politiker warnte zugleich vor Spekulationen über Motive und Hintermänner. Und Prix Goncourt-Preisträger Didier Decoing gestorben. Der französische Schriftsteller und Drehbuchautor wurde 81 Jahre alt. Von Decoing erschienen auch mehrere Romane in deutscher Übersetzung, darunter Das Fenster zur Hölle. 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Im Saarland scheint die Sonne, natürlich auch heute. Temperaturen 23 bis 28 Grad. Und die erreichen wir zum Beispiel in Saarlouis. Morgen Temperaturen bis 29 Grad mit Sonnenschein, Samstag 33, Sonntag noch ein bisschen wärmer, aber da kann es am Abend erste Gewitter geben. Aktuelles aus der SR-Verkehrsredaktion haben wir für Sie von der A8 Pirmasens Richtung Saarlouis. Da gibt's eine Sperrung zwischen Schwalbach und der Ausfahrt Saarwellingen wegen einer Baustelle. Das Ganze noch eine Woche lang. Und außerdem A620 Saarlouis Richtung Saarbrücken zwischen Völklingen und Saarbrücken-Gersweiler. Stau an der Baustelle, 4 Kilometer Stau. Verzögerung ungefähr eine Viertelstunde. Außerdem noch was aus dem Landkreis Neunkirchen. In der Ortsdurchfahrt Hüttichweiler auf der L295 gibt es immer noch Verkehrsbehinderungen an einer Baustelle. Die soll aber morgen beendet sein. Ich wünsche Ihnen eine gute Fahrt in diesen Donnerstagmorgen.
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0: Guten Morgen wünscht Holger Büchner. Frank Farian, einer der größten Produzenten der Musikgeschichte, hatte ein gutes Geschäftsmodell. Er verkaufte Millionen Platten mit Stimmen, die den Künstlern auf dem Cover völlig fremd waren. Er fand das Singen lassen. Das klingt so negativ, so meine ich es aber gar nicht. Sein Verdienst für die Popmusik ist in jedem Fall gigantisch. Da sprechen wir gleich drüber in unserer Sommerserie Denkmäler.

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0: Der Donnerstagmorgen, der Tag beginnt hoffentlich für Sie ohne große Eile. Es ist jetzt 7.39 Uhr. Guten Morgen. In unserer Sommerserie auf SR Kultur geht's um berühmte Musiker und deren Denkmäler. Über Johann Strauss haben wir schon gesprochen morgens. Und heute widmen wir uns einem Saarländer, der weltweit die Diskotheken bespielt hat und auch heute noch in Clubs für die richtigen Vibes sorgt. Frank Farian hat mehrere Denkmäler. Eins davon ist sein Grabmal auf dem Spiesen-Elversberger Friedhof.
1: Mal mit auffälligen Blumengestecken, mal ganz unscheinbar reihen sie sich aneinander auf dem Gensbergfriedhof am Rande des saarländischen Ortes Spiesen-Elversberg. Eines am anderen Gräber, wie man sie kennt. Und dann, ein wenig abseits, in der Nähe des Friedhofeingangs, sticht doch noch eines heraus. Hier, mitten im Nirgendwo, steht man plötzlich vor einem riesigen Mischpult. Echt wirkt es. Fast ist man versucht, die Regler zu bewegen. Mal gucken, vielleicht macht's ja Musik. Hinter dem Mischpult ein 50er-Jahre-Mikrofon. Hier ruht Frank Farian. Halt, wer? Wir erinnern uns.

0: Natürlich, jener Mann, der Bands wie Boney M. und Milli Vanilli zu echten Kultgruppen machte, Weltruhm inklusive und damit Musikgeschichte schrieb. Nicht immer mit positivem Ausgang. Man denke nur an den Skandal um Milli Vanilli. Die Musik kam vom Band, die Sänger lip-synkten den Text, alles fein, bis es aufflog. Farian ließ sich von solchen Rückschlägen nicht aufhalten.
1: Der Frank sagte, für ihn gäbe es keinen schöneren Tod, als an einem Mischpult einzuschlafen.
0: So groß war die Liebe zur Musik, vor allem aber zur Produktion, erklärt sein Neffe Bernd Bärwanger, der für viele Stücke seines Onkels zu dessen Lebzeiten die Gitarre einspielte. Daher die Idee für Farians letzte Ruhestätte. Die Konstruktion des Grabs war kompliziert.

0: Vor allem die Nachbildung des Mischpuls.
1: Jede Sektion wurde dann einzeln abfotografiert und die wurden dann zusammengeschoben. Aber so auf ein 1/10 Millimeter, dass das original aussieht.
0: Einschließlich handschriftlicher Notizen. Alle Einzelteile wurden in England angefertigt. Auf dem Friedhof dauerte der Bau dann noch eine ganze Woche. 4x4 Meter misst das Grab, in dem übrigens auch Farians Mutter beerdigt ist, die immer ein Fels in der Brandung für den weltweit bekannten Musiker war. Das war sein eigener Wunsch, obwohl Farian vor seinem Tod bereits viele Jahre in Miami lebte. Dennoch, nicht alle zeigen sich überzeugt von der Ruhestätte des aus dem Saarland stammenden Produzenten.
2: Selbst als er der beste Produzent Deutschlands, internationales Renommee, war der Frank immer sehr bescheiden. Ob er sich selbst so ein Denkmal errichtet hätte, weiß ich nicht.
0: Sagt Hans-Jörg Meyer, über Jahre ein enger Mitarbeiter und Vertrauter Farians. Ein bauliches Meisterwerk sei es aber dennoch, findet er. Immer wieder lockt das Denkmal Menschen von überall her in den kleinen Ort im Saarland. Bernd Huf, Bürgermeister von Spiesen-Elversberg.
3: Wenn man den Friedhofsgärtner hier fragt, sind immer wieder Menschen hier aus Deutschland und auch darüber hinaus und wollen sich die Grabstätte hier ansehen.
0: Man mag es skurril finden oder nicht. Eines ist sicher, es ist ein Grabbesuch mit Ohrwurmgarantie. Denn Daddy Cool hat es immer schon verstanden, einen bleibenden Eindruck zu hinterlassen. Als Mensch und als Song.
4: Frank Farian alias Daddy Cool. Und das war er wohl wirklich, war Vater von 4 Kindern. In unserer Denkmalserie mit Musikern passt das auffällige Grabmal in Spiesen-Elversberg ganz gut dazu. 7:43 Uhr ist es.

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0: Ja, davon träumen viele, vom Bulli, mit dem man ans Meer fährt, so heißt der Song von Fritz Feig. Ich fahre seit meiner frühesten Kindheit Bulli, ich kann die Idee wirklich sehr gut verstehen und nachvollziehen. Es ist 9:09. Deutschland leidet aktuell unter der Trockenheit in diesem Sommer. An vielen Flüssen und damit wichtigen Verkehrswegen sind die Pegel so niedrig, dass die Schiffe nur noch mit wenig Ladung oder gar nicht mehr fahren können. Der Pegel in Koblenz kam gestern raus, liegt zum Beispiel bei 24 Zentimetern. Bundesverkehrsminister Bilger informiert sich heute bei einer Sonderverkehrsministerkonferenz über die aktuelle Lage. Birte Sönnigsen berichtet.
1: In Neuss wartet eine Ölmühle auf Raps, um daraus Öl für Supermärkte und die Industrie zu machen. Geschäftsführer Timo Windhopf zahlt inzwischen rund das Vierfache für den Rapstransport über den Rhein. Denn die Schiffe können nur noch mit deutlich weniger Ladung fahren.
2: Im Normalfall würden wir dafür ca. 15 Binnenschiffe benötigen. Jetzt ist es so, dass wir in den nächsten Tagen 60 Binnenschiffe beladen.
1: Mit zu wenig Wasser kennen sie sich inzwischen aus an Rhein, Donau oder Elbe. Aber so niedrige Pegelstände, so früh im Jahr, das ist ungewöhnlich, findet auch der neue Bundesverkehrsminister Steffen Bilger.
3: Und dann merken wir einfach, dass wir die Folgen des Klimawandels immer mehr zu spüren bekommen und deswegen auch damit umgehen müssen.
1: Aus Sicht des Verkehrsministers ist seit dem letzten großen Niedrigwasser im Jahr 2018 einiges passiert. Fahrrinnen wurden ausgebaut und Online-Portale eingeführt, die Pegelstände und Vorhersagen bündeln. Bilger verweist auch auf Förderprojekte, die Unternehmen dabei helfen, auf Schiffe umzusteigen, die auch bei Niedrigwasser unterwegs sein können.
4: Über alle diese Themen will ich dann auch am Donnerstag mit den Vertretern der Branche und den anderen Beteiligten sprechen.
1: Kurzfristig Lösungen zu finden ist schwierig. Die vielen Tonnen an Kies, Sand, Futtermittel oder Benzin lassen sich nicht komplett vom Schiff auf die Bahn verlagern. Dafür gibt es weder genug Züge noch Platz auf den Gleisen. Und auch die Straße ist keine Alternative, sagt Simon Gerards Iglesias vom Institut der Deutschen Wirtschaft.
5: Um den Transport von Benzin und Diesel, der jetzt auf den Schiffen stattfindet, im Rhein zu kompensieren, bräuchte man ungefähr 3000 Tanklaster pro Tag. Das ist schier unmöglich mit fehlenden Fahrern, mit fehlenden LKWs. Die Brücken sind kaputt. Also diese Alternativen bestehen nicht.
1: Und das bekommen die Menschen schon jetzt an der Tankstelle zu spüren. Preisunterschiede von bis zu 11 Cent pro Liter, je nachdem in welcher Region man tankt. Im Süden und Südwesten ist der Sprit laut Kartellamt günstiger als in vielen anderen Regionen. Simon Gerards Iglesias vom Institut der Deutschen Wirtschaft sagt, dass alle die Folgen der niedrigen Pegelstände zu spüren bekommen könnten.
5: Was am Rhein beginnt, kann am Ende auch an der Tankstelle sichtbar sein. Es kann auch im Supermarktregal sichtbar sein. Und schlussendlich ist eben ein Niedrigwasser ein gesamtgesellschaftliches oder ein gesamtwirtschaftliches Problem.
1: Ökonomen befürchten, dass das Niedrigwasser ein mögliches Wirtschaftswachstum in diesem Jahr zunichte machen könnte. Der neue Verkehrsminister Steffen Bilger ist also direkt voll gefordert. Mit Hilfe von oben kann er wohl erstmal nicht rechnen. Viel Regen, der die Pegelstände deutlich steigen ließe, ist erstmal nicht in Sicht.
0: Angesichts der extrem niedrigen Pegelstände in Deutschlands Flüssen fordern Industrie- und Schifffahrtsverbände von der Bundesregierung konkrete Schritte. Heute wird in einer Sonderverkehrsministerkonferenz darüber beraten. 7:54 Uhr.

Ja, in den Flüssen rekordniedrig, Pegelstände, wir haben es gerade gehört. Die Trockenheit ist schon eine Tortur, auch für den Garten. Ja, viele Pflanzen sind braun, bei Ihnen wahrscheinlich auch, und haben aufgegeben. Was mir auffällt, dass samstagmorgens keiner mehr Rasen mäht. Das ist tatsächlich ein positiver Effekt, finde ich. Ich habe so Nachbarn, die auch gerne sonntags mähen oder abends bis 22 Uhr. Und in diesem Sommer ist einfach Stille. Und trotzdem, muss ich sagen, würde ich mich freuen, wenn ich irgendwann mal das Rollo hochziehe morgens und mich über saftig grünen Rasen freuen darf. Natürlich frisch gemäht.

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1: 8 Uhr. Die Sorgen um die Sicherheit beim Einsatz von künstlicher Intelligenz nehmen weiter zu. Bei einem Test hat nun auch ein KI-Modell der US-amerikanischen Firma Meta ein anderes Unternehmen gehackt. Der Facebook-Mutterkonzern teilte mit, eine Fehlkonfiguration habe dem Modell unbeabsichtigt Zugang zum Internet verschafft. Es habe daraufhin eine Sicherheitslücke bei einem Drittanbieter ausgenutzt. Dem Finanznachrichtendienst The Information zufolge handelte es sich um ein KI-Modell, das eigentlich für Programmieraufgaben vorgesehen ist. Zuvor war es wiederholt bei KI-Modellen der Firmen OpenAI und Anthropic zu Sicherheitsproblemen gekommen. In Deutschland verstoßen offenbar zahlreiche Tankstellen gegen die sogenannte 12-Uhr-Regel. Seit gut 4 Monaten dürfen die Betreiber nur noch einmal täglich die Spritpreise erhöhen. Für SR-Info Andreas Hein.
2: Ein Datenteam des SWR hat allein rund 1100 Tankstellen identifiziert, die ihre Preise mutmaßlich auf diese Weise erhöht haben. Besonders auffällig, ein Zehntel aller mutmaßlichen Verstöße fällt auf 15 Esso-Tankstellen. Trotz Nachfrage will sich Esso dazu nicht äußern. Neben Niedersachsen haben jetzt auch auf SWR-Anfrage weitere Bundesländer mitgeteilt, dass sie ermitteln. Mecklenburg-Vorpommern, Berlin und das Saarland. Der Rahmen für Bußgelder reicht bis 100.000 Euro.
1: FIFA-Chef Infantino bleibt trotz seiner umstrittenen Investorenpläne wohl im Amt. Bei einer Krisensitzung in Marokko hat ihm die Spitze des Fußball-Weltverbandes ihre volle Rückendeckung zugesichert. Gleichzeitig gestand der Verband Fehler ein. Dabei geht es um Infantinos umstrittenen Plan, die WM-Rechte teilweise an Investoren zu verkaufen. Die UEFA und andere Kontinentalverbände drohten daraufhin mit einem Boykott. Mittlerweile wurde das Vorhaben gestoppt. Im kommenden Jahr will sich Infantino erneut zum FIFA-Präsidenten wählen lassen. Eine Mehrheit gilt inzwischen als unsicher. Der Saarländische Lehrerinnen- und Lehrerverband SLLV fordert deutlich mehr Personal für die Inklusion an den Schulen. In einer Erklärung des SLLV heißt es, die von der CDU-Landtagsfraktion vorgelegten Zahlen zeigten, dass der Handlungsbedarf und die Anforderungen groß seien. Laut CDU-Fraktion kommen an den saarländischen Grundschulen im Schnitt nur gut 2 Stunden sonderpädagogische Unterstützung pro Klasse und Woche zusammen. An Gemeinschaftsschulen sind es knapp 3 Stunden. Gleichzeitig fehlen an vielen Förderschulen Schulräume. Der SLLV fordert deshalb unter anderem Lehrer-Doppelbesetzungen in den Hauptfächern und eine funktionsfähige, mobile Lehrkräftereserve. Inklusion könne nur funktionieren, wenn die Rahmenbedingungen stimmten. Im Fall des Polizistenmordes von Kusel im Januar 2022 hat sich ein Zeuge zu weiteren brisanten Vorwürfen geäußert. Der ehemalige Polizist Werner Thom war ein langjähriger Freund des späteren Mörders. Thom wurde im Jahr 2017 verdächtigt, die Wilderei des verurteilten Andreas S. verschleiert zu haben. Im ARD-Podcast im Fall Kusel, die letzte Jagd, sagte der frühere Polizist jetzt, er habe nichts zu verbergen. SR-Reporter Lukas Baumann.
3: Andreas S. soll im September 2017 beim Wildern erwischt worden sein. Wenige Stunden später war Ex-Polizist Werner Thom ganz in der Nähe mit Jagdhunden unterwegs, um ein Reh zu suchen, das Andreas S. geschossen hatte. Der hatte seinen Freund um Hilfe gebeten. Thom wehrte sich im Polizeiverhör erfolgreich gegen Vorwürfe, er habe Wilderei vertuschen wollen. Er sei damals nur in dem Pirschbezirk unterwegs gewesen, der nachweislich von Andreas S. gepachtet wurde, indem S. also legal jagen durfte. Die Wilderei hatte direkt neben diesem Pirschbezirk stattgefunden, in dem Thom nicht gewesen sei.
1: Das saarländische Innenministerium bestätigte, dass Thom wegen des Vorfalls als Zeuge vernommen wurde. Es habe aber keine disziplinarrechtlichen oder strafrechtlichen Maßnahmen gegeben. Das waren die Nachrichten mit Ute Mühlbauer. 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
4: Im Saarland scheint die Sonne heute bei Temperaturen bis 28 Grad. Das sind die Tagestopwerte. 23 Grad haben wir im Hochwald. Dazu gibt es ein paar Schleierwolken oder Quellwolken. Morgen ähnliches Wetter, 29 Grad. Und wir gucken noch aufs Wochenende. 33 Grad am Samstag, 34 Grad am Sonntag. Allerdings Sonntagnachmittag und Abend kann es Gewitter geben. 4:08 aktuell ist aus der SR-Verkehrsredaktion. Vorsicht auf der A620 Saarbrücken Richtung Saarlouis. In der Einfahrt A620 Saarbrücken-Güdingen derzeit Gefahr durch eine Ölspur. Außerdem Vorsicht auf der A8 Pirmasens Richtung Saarlouis zwischen Elversberg und Sulzbachtalbrücke. Derzeit Gefahr durch ein Metallteil auf der Fahrbahn. Und A8 Pirmasens Richtung Saarlouis, hier eine Sperrung zwischen Schwalbach und der Ausfahrt Saarwellingen wegen einer Baustelle. Die Umleitung ist ausgeschildert. A620 Saarlouis Richtung Saarbrücken zwischen Völklingen und Saarbrücken-Gersweiler, Stau an einer Baustelle, 4 Kilometer. Und im Landkreis Neunkirchen in der Ortsdurchfahrt Hüttichweiler auf der L295 derzeit Verkehrsbehinderungen an einer Baustelle. Morgen soll die Baustelle wieder weg sein. Ich wünsche Ihnen aber jetzt schon eine gute Fahrt in den Donnerstagmorgen. Kommen Sie gut an.
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4: Ja, guten Morgen wünscht Holger Büchner. Es ist 7:05. Normalerweise die Zeit, in der das Badezimmer von Teenagern besetzt wird und man als Elternteil mit Blick auf die Uhr kurz davor ist, sich Zutritt zu verschaffen. Aber genießen Sie es, atmen Sie tief durch. Es sind noch Ferien. Niemand steht auf.

0: Neue Musik von Saguru. Dahinter steckt der Münchner Chris Rappel, der wahlweise als Duo, Trio oder Quartett auf der Bühne steht, je nachdem, was für eine Stimmung er gerade auf die Bühne bringen möchte. 7:55 ist es. In der Debatte um das große Rentenreformpaket brennt an einem Punkt gerade richtig die Luft. Es geht um das Aus für die Rente mit 63. Eigentlich stand der Entschluss bereits fest, aber nun wächst der Widerstand massiv, vor allem in den Bundesländern. Mehrere SPD-Landeschefs stellen sich nun auf quer und fordern, dass die Lebensleistung langjährig Beschäftigter geschützt werden muss. Das Paket noch einmal aufzuschnüren war eigentlich vom Tisch. Volker Findhammer kommentiert.
1: Man kann bei der aktuellen Debatte über die sogenannte Rente mit 63 gewiss nicht sagen, dass die SPD der Antreiber gewesen wäre. Ganz im Gegenteil. Die Vorschläge der Alterssicherungskommission wurden in der SPD nahezu widerstandslos hingenommen, weil man sich in der für beide Koalitionspartner politisch angespannten Lage

0: Lage den gefundenen Kompromissen verpflichtet fühlte. Als dann auch noch die SPD-Vorsitzende und Sozialministerin Bärbel Baas von einem Gesamtkunstwerk sprach, das jetzt nicht auseinandergepflückt werden sollte, dann war das auch eine Ansage, die in der SPD für keinen großen Unmut gesorgt hatte, obwohl das mit Sicherheit nicht wenige in der Partei nur murrend zur Kenntnis nahmen. Dabei steht außer Frage, dass der Umgang mit den besonders langjährig Versicherten schon lange einen hohen Stellenwert in der Rentenpolitik der Sozialdemokraten hat. Ihren Ursprung hatte diese Regelung in der Großen Koalition unter Angela Merkel, als CDU und CSU dort gemeinsam mit der SPD die Anhebung des Renteneintrittsalters auf 67 Jahre beschlossen hatten. Und die von der SPD danach vehement eingeforderte Rente mit 63 sollte vor allem langjährig Beschäftigten in körperlich anstrengenden Berufen zugutekommen. Inzwischen können Arbeitnehmer mit entsprechenden Versicherungszeiten frühestens mit 64 Jahren und 6 Monaten gehen, weil auch diese Regelung dem steigenden Renteneintrittsalter folgt. Unbestreitbar ist, dass diese Ausnahme derzeit besonders der Babyboomer-Generation entgegenkommt, von der sowohl in Ost- als auch in Westdeutschland noch recht viele Beschäftigte früh ins Berufsleben eingestiegen sind. Die Kehrtwende vollzog sich erst zu Beginn der 90er Jahre. Seitdem gibt es mehr Studierende als Auszubildende. Weil die aber später in den Beruf einsteigen, wird es künftig auch viel weniger Beschäftigte geben, die überhaupt in die Nähe von 45 Versicherungsjahren kommen werden. Insofern ist die sogenannte Rente mit 63 ohnehin ein Auslaufmodell. Zugleich steht außer Frage, dass dieser abschlagsfreie frühere Renteneintritt ein Bonbon für all jene ist, die entsprechend lange in gut bezahlten Jobs tätig waren. Zwingende Gründe außer Klientelpolitik scheint es dafür auch nicht mehr zu geben, auch nicht für die SPD. Für Menschen in körperlich anstrengenden Berufen könnte man durchaus andere Lösungen finden. Aber gerade vor diesem Hintergrund wirft die von den 3 Ministerpräsidenten geforderte Übergangsregelung für Ostdeutschland auch Fragen auf. Denn wenn dort wirklich viele Erwerbsverläufe nach der Wende unterbrochen und von Arbeitslosigkeit sowie niedrigen Gehältern gekennzeichnet waren, scheint ein ökonomischer Anreiz, früher in Rente gehen zu wollen, nicht wirklich vorhanden zu sein.
1: Droht die mühsam ausgehandelte Rentenreform jetzt komplett zu scheitern? Ein Kommentar zur aktuellen Situation um die politische Diskussion von Volker Findhammer auf SR Kultur. Es ist jetzt 7:15 am Donnerstagmorgen.

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1: Esta vez auf SR Kultur, da singt Louis Olliard, der ist auf der ganzen Welt getourt, hat mit großen Künstlern auf der Bühne gestanden, in der Carnegie Hall gespielt und dafür ist er noch gar nicht so bekannt. Aber das ändern wir gerade hier mit SR Kultur. 22 nach 8 ist es. Schließungen von Goethe-Instituten und schmerzhafte Budgetkürzungen sorgen seit Monaten für laute Kritik. Wenn man weltweit den Rotstift ansetzt und Institute schließt, klingt das erstmal nach Kulturschock statt nach Kulturaustausch. Faust, Brecht und die deutsche Grammatik sollen in Zukunft ein bisschen flexibler und digitaler um die Welt reisen. Aber wie vermittelt man da noch das Gefühl von Heimat, wenn es per Zoom-Konferenz gehen muss? Wir sprechen über den Spagat zwischen Geldnot und globalem Kulturauftrag mit einer Frau, die Digitales und Tradition zusammenbringen muss. Sie lenkt die Zukunft unserer bekanntesten Kulturmarke. Gesche Joost ist Präsidentin des Goethe-Instituts. Guten Morgen.
2: Hallo, guten Morgen.
1: Ja, Schließungen und Kürzungen gab es zuletzt für das Goethe-Institut. Wie schauen Sie denn so in die Zukunft grundlegend?
2: Also Sie beschreiben es schon richtig, es ist eine große Herausforderung. Und auch, es sind nicht nur die Kürzungen, sondern wenn man sich die Weltsituation anschaut, die Kriege und Krisen, also ganz konkret unsere Arbeit in der Ukraine. Wir haben ein Institut in Kiew, was nie geschlossen hat, sondern was ganz starke Kulturarbeit gerade im Krieg leistet. Wir haben im Nahost Institute in Ramallah, in Jerusalem und in Tel Aviv, aber auch das Verhältnis zu den USA. Also man könnte die Liste ewig weiterführen. Die Arbeit wird gerade so viel wichtiger, weil gerade durch Kunst und Kultur und durch Sprache die Verständigung hergestellt werden kann, die auf politischen Wegen immer schwieriger wird. Und dann das mit linken Mitteln zu machen, ist nicht ganz einfach, aber wir haben ein tolles Team, wir sind dabei. Und immer wenn ich auf Reisen bin und die Arbeit vor Ort sehe, weiß ich, wie wirksam die Arbeit ist und wie toll das Goethe-Institut ist. Insofern machen wir da mit vereinten Kräften das Beste draus, weil die finanzielle Situation ist einfach in der Bundesregierung gerade echt schwierig, muss man einfach sagen.
1: Woran liegt das eigentlich, dass Ihre finanzielle Situation so schlecht ist? Ihnen fehlen die Zuschüsse oder gibt es sonst Geldgeber, die die Goethe-Institute unterstützen?
2: Genau, wir sind finanziert vom Auswärtigen Amt und das ist einfach, wir wissen ja alle, was der Bundeshaushalt hergibt und eben auch nicht mehr hergibt. Insofern haben wir die Zuwendungen von dort. Wir haben aber auch europäische Drittmittel, über die wir Projekte finanzieren und andere Projektmittel. Und wir schauen auch, dass wir gerade so einen guten Finanzmix hinbekommen, dass wir da gute Arbeit weitermachen können. Die großen Schließungen, wir mussten 9 Institute in den letzten Jahren schließen, waren wirklich, weil diese institutionelle Förderung vom Auswärtigen Amt ganz schön runtergegangen ist. Also 10 Millionen Kürzungen heißt einfach 10 Institute schließen. Das ist schon so eine Faustregel. Und wir versuchen halt, weil diese Netzwerke, die kann man ja nicht einfach so mit Fingerschnippen auch wieder aufbauen, wenn es finanziell besser wird, sondern es sind jahrzehntelange Netzwerke. Insofern ist es schon ganz wichtig, dass wir da auch eine stabile Finanzierung haben. Und da werben wir auch immer sehr bei den politischen Entscheiderinnen und Entscheidern dafür. Das Goethe-Institut ist super und es macht tolle Arbeit.
1: Dass wir es brauchen. Sie haben gerade gesprochen auch von der politischen Situation in vielen Ländern, die natürlich schwierig ist und die Aufgaben sind groß, da halt auch zu vermitteln. Und dann kommt noch ein Problem möglicherweise, denn die künstliche Intelligenz überrollt uns und macht, ich sag mal, Übersetzungen ständig und überall verfügbar. Wird Sprache lernen nicht bald auch obsolet? Also braucht das Goethe-Institut vielleicht auch noch einen anderen Kern?
2: Es ist ganz spannend, was die KI so kann. Wenn Sie so den Anhalter durch die Galaxie gelesen oder gesehen haben, da gab es ja diesen Bubblefisch, der einem die Übersetzung ins Ohr schnackt sozusagen. Das ist ja eigentlich Realität heute. Und wir sehen natürlich, dass die Übersetzungsarbeit sehr ändert. Also viele Übersetzer arbeiten mit einer Rohfassung durch KI und gehen dann darüber. Und das Lernen ändert sich dadurch auch. Also viele haben ja auch einfach KI-Tools, mit denen man einfach sehr viel effizienter da auch so das eigene Lerntempo bestimmen kann. Das ist für uns super wichtig, das mit aufzunehmen. Was sich nicht ändert, ist, dass das literarische Übersetzen etwas sehr Menschliches ist, weil die Sprache ist Teil der Kultur und da geht es nicht nur um einzelne Vokabeln, die man übersetzt, sondern da muss es ein Hand in Hand geben, dass man weiß, was Kultur und Sprache miteinander zu tun haben, wie vielfältig die Sprache ist. Aber KI ist sicherlich ein Tool, was nicht mehr wegzudenken ist. Und da sind wir sehr stark dabei, das in unsere Lernumgebungen zu integrieren, das auch in unsere Logiken zu integrieren und ja, wie Sprache sich ändert durch KI, aber auch wie wir darauf achten, dass die Sprache nicht flacher wird durch KI, weil das ist schon eine Gefahr, dass sie einfach ein bisschen ja monotoner, standardisierter wird. Und das ist nicht das, wofür die Kulturnation Deutschland steht.
1: Sie verkaufen ja eigentlich Deutschland, aber wie gefragt ist denn Deutsch eigentlich in der Welt noch? Ich meine, Englisch setzt sich immer mehr durch. Auf Social Media zum Beispiel erklären Influencer, wie schwierig Deutsch ist und machen sich drüber lustig. Und wenn der wirtschaftliche Stern sinkt, ist vielleicht auch die Sprache nicht mehr so attraktiv.
2: Also wir merken es in den Zahlen nicht. Also wir die Zuwächse an Deutschprüfungen, also wir machen weltweit Deutschprüfungen, sind über 1 Million im Jahr und ständig wachsend. Also das ist ein großes Interesse, Deutsch zu lernen. Gleichzeitig merken wir aber natürlich auch die Konkurrenz nicht nur im Englischen, sondern auch das Spanische ist ganz hoch im Kurs, weil natürlich auch viele Menschen auf der Welt Spanisch sprechen. Insofern schauen wir da immer, dass wir mit unseren Angeboten attraktiv sind. Wir machen viele Online-Kurse, aber lustigerweise geht es auch nicht alles nur noch über Online, sondern in vielen Ländern, gerade wo es um Fachkräftezuwanderung geht, also zum Beispiel Mexiko oder Indien, da sind auch Präsenzkurse sehr stark gefragt. Und die stehen dann lieber morgens um 7 auf und machen vor der Arbeit bei uns einen Intensivkurs, weil es schon etwas anderes ist, ob man wirklich intensiv in der Klasse zusammensitzt, wenn es darum geht, dass man in ein Land zum Beispiel eben als Facharzt, als Pflegekraft oder als IT-Ingenieur einreisen möchte. Das haben schon viele Menschen weltweit verstanden, dass die Sprache eben wichtig ist, um eine Gesellschaft zu verstehen. Und da ist Deutschland weiterhin sehr, sehr attraktiv. Wir bemühen uns auch darum, in den Peak-Ländern, also gerade eben in Lateinamerika, teilweise in Westafrika und in Indien, dort auch den Angeboten gerecht werden zu können, weil da werden wir wirklich überrannt. Und das ist toll zu sehen, dass Deutschland weiterhin weltweit auch sehr, sehr attraktiv ist.
1: 75 Jahre Goethe-Institut am Sonntag wird gefeiert. Gesche Joost ist Präsidentin des Goethe-Instituts und hat eine schwierige Aufgabe für die Zukunft. Und ja, es ist eine tolle Sache. Wir wünschen Ihnen alles Gute.
2: Das ist ganz nett. Ich danke Ihnen ganz herzlich.
1: Merci. Tschüss.
2: Tschüss.

0: Es ist kurz nach 8:30.
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0: Verstöße gegen 12-Uhr-Regel an Tankstellen. Nach einer Analyse des SWR haben mehr als 1100 Tankstellen gegen die Vorgabe verstoßen. Bundesweit gibt es rund 250.000 Prüffälle. Einige Bundesländer, darunter auch das Saarland, fangen jetzt an zu ermitteln. Mehr Personal für Inklusion in Schulen, das fordert der saarländische Lehrerinnen- und Lehrerverband SLLV. Er schlägt unter anderem Lehrer-Doppelbesetzungen in den Hauptfächern und eine funktionsfähige mobile Lehrkraftreserve vor. QL-Tour-Sommer verzeichnet Besucherrekord. Die Gemeinde Quirschi teilte mit, dass zu den 4 Veranstaltungsabenden insgesamt 1500 Besucher gekommen seien. Aufgetreten sind regionale Musikerinnen, Open Air, vor der Veranstaltungshalle Kulisse. Die Gemeinde möchte die Reihe im nächsten Jahr fortsetzen. 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Das Wetter im Saarland ist sonnig. Es gibt ein paar Dekorationsquellwolken am Himmel. Aber von Mosel bis Hochwald haben wir erstmal Sonnenschein. 28 Grad in den Tälern und 23 Grad auf dem Dach des Saarlandes. Morgen ähnliche Werte, 24 bis 29 Grad. Am Samstag 33 Grad, Sonntag 34 Grad. Da kann es nachmittags oder abends hier und da Gewitter und Schauer geben. Aktuelles aus der SR-Verkehrsredaktion um 8.33 Uhr. Vorsicht auf der A1 Saarbrücken Richtung Trier. Die Ausfahrt Riegelsberg ist hier durch einen defekten PKW blockiert. Außerdem A1 Saarbrücken Richtung Trier zwischen Tholey und Dreieck Nonnweiler. Derzeit Grünpflege, hier ist die linke Spur gesperrt. Das dauert bis nach Mittag. Und A8 Pirmasens Richtung Saarlouis. Sperrung zwischen Schwalbach und der Ausfahrt Saarwellingen wegen einer Baustelle. Das Ganze noch eine Woche, da ist eine Umleitung ausgeschildert. A8 Saarlouis Richtung Pirmasens zwischen Schwarzenholz und Heusweiler. Unfallschadensbeseitigung, die linke Spur ist gesperrt. Das Ganze dauert bis heute Mittag. A620 Saarlouis Richtung Saarbrücken zwischen Völklingen und Saarbrücken-Gersweiler. Derzeit Stau an der Dauerbaustelle, 4 Kilometer. Und im Landkreis Neunkirchen in der Ortsdurchfahrt von Hüttichweiler auf der L295 Verkehrsbehinderung an einer Baustelle. Die Baustelle soll morgen weg sein. Ich wünsche Ihnen eine gute Fahrt in den Donnerstagmorgen.
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0: Ja, Experten streiten seit Jahren, ob eine Stradivari wirklich besser klingt oder ob das Publikum den Preis einfach nur raushören will. Der Klang der Stradivari ist ein neuer Film übrigens auch, der das Stradivari-Szenario als Komödie ins Kino bringt. Ist gleich unser Filmtipp. Guten Morgen, bin ich Holger Büchner.

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0: Ich hoffe, der Donnerstagmorgen ist Ihr Freund. Es ist ja bis jetzt alles ganz glatt gelaufen, oder? Guten Morgen um 8.43 Uhr. Wenn Spitzenmusiker miteinander proben, fliegen gerne mal die Fetzen.
1: Apolline, diese Stelle nimmst du einfach total übermütig, so als würde eine Herde Ziegen auf der Wiese rumtollen.
2: Nein. Aber wenn ich's doch so spielen will?
1: Aber darum geht es nicht. Schau mal in die Partitur. Steht da irgendwas von übermütig? Nein. Der Komponist macht klare Anweisungen.
0: Zu hören gibt's diese und andere wunderbare Spitzen in der neuen französischen Komödie Der Klang der Stradivari. Der Regisseur Grégory Magne wirft darin einen herrlich amüsanten Blick hinter die Kulissen der Klassikwelt. Warum vier absolute Ausnahmetalente manchmal erst lernen müssen, richtig falsch zu spielen, damit es harmonisch klingt, das verraten wir jetzt im Kinocheck. Kirsten Liese hat den Film für SR Kultur schon geguckt. Mit ihr habe ich heute Morgen gesprochen. Stradivari-Instrumente und ein Streichquartett, das klingt sehr elitär. Ist dieser Film eher was für Insider oder für Amateurmusiker?
3: Insider werden natürlich ganz besonders ihre Freude daran haben, weil sie natürlich darum wissen, wie es ins Streichquartetten zugeht, mitunter ja so, wie es der berühmte Pianist Menachem Pressler einmal formuliert hat vom Bosar-Trio, dass Streichquartette mitunter so zerstritten sind, dass sie nur noch mit Zetteln verkehren. Da wird man dann schmunzeln, ganz so schlimm geht es hier nicht zu, aber es kommt doch auch zu ziemlich hanebüchenen Auseinandersetzungen. Ich denke aber auch, dass auch der Laie und dass der mit Streichquartetten völlig unerfahrene Zuschauer seine Freude haben wird, weil er hier wirklich eintaucht in einen Mikrokosmos, der sich letztendlich auffächert wie in einer Familie und wo man dann erlebt, ja, wie geht man grundsätzlich mit Streitigkeiten um, mit Problemen um. Schließlich kommt der Komponist noch ins Spiel, der dann irgendwie auch dazu beiträgt, dass doch noch konstruktiv gearbeitet wird. Und das alles mitzuerleben ist dann doch sehr spannend.
0: Bei so vielen Musikfilmen, die ins Kino kommen, da merkt man irgendwie, dass die Schauspieler keine Musiker sind. Da sind die Griffe auf dem Klavier falsch oder die Geige wird falsch rumgehalten. Wie glaubwürdig erscheinen die Schauspieler hier vor der Kamera?
3: Ja, wir haben es hier mit sensationellen Doppelbegabungen zu tun, die es wahrscheinlich auch nur im französischen Film aufzuspüren sind. Und zwar haben wir es hier mit Schauspielern zu tun, die tatsächlich auch im wirklichen Leben auf sehr hohem Niveau ihr Instrument spielen. Und das ist noch untertrieben, denn den Primarius spielt Mathieu Spinossi. Das ist eine Doppelbegabung, der hat tatsächlich eine Schauspielerausbildung und eine Ausbildung als Konzertgeiger. Und das merkt man auch. Also der spielt, als würde er selbst hier der Primarius eines Streichquartetts sein, als würde er so ein bisschen sich selbst spielen. Dann unbedingt hervorzuheben auch noch Daniel Galitzki, das ist ein russischer Geiger und Dirigent, der mit ganz großen Koryphäen wie Gidon Kremer und Oleg Meisenberg konzertiert hat. Der einzige übrigens ohne Schauspielerfahrung vor der Kamera, der dann aber auch wiederum so glaubwürdig den erblindeten Geiger spielt, dass man das gar nicht denken würde, dass er keine Erfahrung hat. Was auch noch hinzukommt, man denkt ja so diese Grundkonstellation, aus der sich diese vier Musiker treffen, nämlich ein Konzert mit vier Stradivari-Instrumenten zu gestalten, dass das vielleicht ein bisschen herbeifantasiert ist. Aber jetzt stellen Sie sich vor, gerade Ende Juni in Kloster Irsee in Bayern hat es tatsächlich ein Streichquartett gegeben, ein reales, das Goldmund-Quartett mit einem eigenen Festival, das auch auf vier geliehenen Stradivari-Instrumenten gespielt hat. Also alles irgendwie ist glaubwürdig in diesem Film.
0: Okay, das gibt's also wirklich. Da hätte ich nämlich jetzt gern nochmal nachgefragt, wie wir uns das vorstellen müssen. Für den Film und für die Stradivaris wurde extra eine Musik komponiert. Was ist das für Musik? Ist das was Zeitgenössisches oder was Modernes?
3: Es ist tatsächlich ein fiktiver Komponist im Film, der sie geschrieben hat, der also ein Zeitgenosse sein soll, da der Film in der Gegenwart spielt. Das Interessante ist aber, dass ich tatsächlich bekennen muss, ich bin sonst nicht so ein Freund der neuen Musik unbedingt, dass man es hier mit einer ganz fantastischen Musik zu tun hat, die gar nicht so atonal und dissonant klingt wie sonst, die sehr markante Rhythmen hat, die also wirklich sehr, sehr schöne lyrische, zum Teil düstere, zum Teil auch zarte Klänge enthält, die sehr berühren. Also das ist eine Musik, die im Grunde genommen den Konzertsaal verdient hat.
0: Und den Kinosaal, ob es den auch verdient hat, darüber müssen wir noch sprechen. Also Kammermusik und speziell auch zeitgenössische Musik für Streichquartett hat ja, na gut, in der Konzertwelt einen schweren Stand. Also, warum lohnt es sich, dass wir uns den Film angucken sollen?
3: Weil wir hier einfach erleben im Vorfeld eines Konzerts, welche Schwierigkeiten, welche Hürden zu nehmen sind. Auch wie Menschen miteinander lernen müssen, ein Ganzes zu werden, eine Einheit zu werden. Nicht nur auf den Instrumenten, sondern auch im Umgang miteinander. Und wie spannend es sein kann, gerade mit einem Komponisten, der eben nicht Mozart oder Schubert heißt, ein Stück gemeinsam zu erarbeiten, sich zusammenzuraufen, wie auch der Komponist selber zwischendurch daran zweifelt, ob er was Gutes geschrieben hat. Das ist einfach zwischenmenschlich und und von der ganzen Konstellation her sehr spannend mitzuerleben. Insofern denke ich, ja, den Film kann auch jemand sehen, der gar keine Ahnung von Streichquartett hat.
0: Heute erscheint der Film Der Klang der Stradivari. Kirsten Liese hat ihn für uns schon gesehen, läuft übrigens im Kamera 2 in Saarbrücken zum Beispiel. Wir gehen ins Kino. Kinos sind auch schön klimatisiert, das passt.

0: Benjamin Biolay mit Lyon Presqu'île, die Halbinsel von Lyon, ein kleiner Teil Lyons, der bekannt ist für seine Luxusboutiquen, aber auch für industriell geprägte Viertel, also bekannt fürs pralle Leben. 8.55 Uhr ist es, 2026 ist der Waldbrandsommer in Europa und die Frage, wie verhindern wir das in den kommenden Jahren, wird lauter. Drohnen und Satellitenüberwachung gehören in Griechenland schon zum festen Bestandteil dieser Waldbrandprävention. Jetzt will man technisch weiter aufrüsten. Die Idee, Roboterhunde sollen durch Parks und Wälder patrouillieren, um dann gefährliche Gegenstände oder illegale Barbecues zu entdecken. Moritz Pompel aus dem ARD-Studio Athen in Griechenland, wird dieser Roboterhund schon getestet? Also wie soll das funktionieren am Ende?
1: Das Ganze ist ein Pilotprojekt der Stadt Athen. In den Parks werden die Roboterhunde derzeit ausprobiert, noch mit menschlicher Begleitung. Die Hunde sind so groß wie ein mittelgroßer Hund und sie laufen teils durch sehr unwegsames Gelände. Die Idee ist, dass sie bald eigenständig durch die Parks patrouillieren und mit ihren Kameras gefährlichen Müll entdecken, der einen Brand auslösen könnte. Zum Beispiel Glasflaschen oder Zigaretten oder auch illegale Grills. Die Bilder schickt der Hund dann direkt in die Einsatzzentrale und von dort würden dann echte Menschen starten, um die gefährlichen Gegenstände dann zu entfernen. Die Roboterhunde könnten auch an sehr heißen Tagen unterwegs sein, dann, wenn für den Menschen Arbeit draußen gefährlich sein kann. Und solche Hunde könnten sich vielleicht nicht nur auf Parks beschränken, sondern auch in Waldgebieten arbeiten. Ob sie sich bewähren im Kampf gegen Waldbrände, muss jetzt getestet werden.
0: Welche Technik setzt Griechenland noch ein, um Waldbrände zu verhindern?
1: Griechenland setzt vor allem auch auf Luftüberwachung. Landesweit sind inzwischen mehr als 100 Waldbranddrohnen im Einsatz mit Wärmebildkameras. Einsatzteams lassen die Drohnen zum Beispiel in und um Athen steigen, um Brände möglichst sofort aus der Luft zu erkennen und die Einsatzstellen dann zu informieren. Im Mai hat Griechenland außerdem 4 eigene Satelliten in den Orbit geschickt, in Zusammenarbeit mit einer Münchner Firma. Auch die Satelliten haben Wärmebildkameras und sie können wohl Brände in der Größe eines Autos erkennen, auch in abgelegenen Gebieten. Darüber hinaus hat Griechenland in den letzten Jahren mehr Feuerwehrleute verpflichtet. Inzwischen sind es mehr als 18.000 während der Sommermonate. Und man hat noch mehr Löschflugzeuge und Hubschrauber angeschafft.
0: Unter anderem Roboterhunde gegen Waldbrände ist eine Idee, um Gefahren zu erkennen. Griechenland probiert eine ganze Menge aus. Moritz Pompel aus Athen für SR Kultur.

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1: 9 Uhr. Die Kunden der Saarbahn müssen sich auf einen weiteren Streik einstellen. Die Lokführergewerkschaft GDL hat die Fahrer der Saarbahnen ab morgen 8 Uhr zum bereits 10. Ausstand im laufenden Tarifkonflikt aufgerufen. Wann der Streik endet, ist noch offen. Die GDL wirft der Saarbahn vor, kein verhandlungsfähiges Angebot vorzulegen und nicht an den Verhandlungstisch zurückkehren zu wollen. Das Unternehmen hatte am Montag erklärt, die GDL-Forderungen seien überzogen und nicht akzeptabel. Die Lokführergewerkschaft habe ein Angebot abgelehnt, das sich am Tarifabschluss im öffentlichen Dienst orientiert habe. Auf einer Sonderkonferenz beraten die Verkehrsminister heute über eine drohende Ausdünnung im Regionalbahnverkehr. Hintergrund ist, dass die Bundesländer nach einem EU-Urteil in diesem Jahr 400 Millionen Euro mehr für die Schienennutzung bezahlen müssen. Aus der SR-Nachrichtenredaktion Franziska Hans.
2: Im Saarland drohten der Ausbau des S-Bahn-Netzes und die geplanten Reaktivierungen ins Stocken zu geraten, so Verkehrsministerin Berg. Verschiedene andere Bundesländer würden schon die Streichung von Fahrten vorbereiten. Um das zu verhindern, fordern die Länder vom Bund nun eine Erhöhung der Zuzahlungen für den Nahverkehr und eine schnelle Reform des Preissystems. Bis zum Frühjahr galt für den Schienennahverkehr eine Trassenpreisbremse. Damit waren die Gebühren, die Deutsche Bahn für die Nutzung ihres Schienensystems verlangen konnte, gedeckelt. Der EuGH hat das im März für rechtswidrig erklärt. Seitdem fordern die Verkehrsminister der Länder vom Bund eine Lösung.
1: Für das Saarland nimmt Staatssekretär Thuhl an der Verkehrsministerschalte teil. Die Sorgen um die Sicherheit beim Einsatz von künstlicher Intelligenz nehmen weiter zu. Bei einem Test hat nun auch ein KI-Modell der US-amerikanischen Firma Meta ein anderes Unternehmen gehackt. Der Facebook-Mutterkonzern teilte mit, eine Fehlkonfiguration habe dem Modell unbeabsichtigt Zugang zum Internet verschafft. Es habe daraufhin eine Sicherheitslücke bei einem Drittanbieter ausgenutzt. Dem Finanznachrichtendienst The Information zufolge handelte es sich um ein KI-Modell, das eigentlich für Programmieraufgaben vorgesehen ist. Zuvor war es schon bei KI-Modellen der Firmen OpenAI und Anthropic zu Sicherheitsproblemen gekommen. In der Ukraine hat es auch in der vergangenen Nacht Tote durch russische Angriffe gegeben. Nach Angaben der ukrainischen Polizei wurden in der nördlichen Region Sumy 3 Menschen getötet und über 30 verletzt. Dort habe Russland gelenkte Fliegerbomben eingesetzt. In der ostukrainischen Stadt Balaklia wurden den Behörden zufolge bei Angriffen weitere 3 Menschen getötet. Wie das Verteidigungsministerium mitteilte, hat Russland gestern Abend in der Nähe von Odessa 2 ukrainische Frachter angegriffen. Von russischer Seite hieß es, die Schiffe hätten Rüstungsgüter transportiert. FIFA-Chef Infantino bleibt trotz seiner umstrittenen Investorenpläne im Amt. Bei einer Krisensitzung in Marokko hat ihm die Spitze des Fußball-Weltverbandes ihre volle Rückendeckung zugesichert. In einer Mitteilung heißt es, interne Konflikte seien beigelegt. Für SR-Info Stefan Ehlert.
3: In dem Schreiben lobt sich die FIFA selbst für die, Zitat, großartige Arbeit bei der jüngsten Weltmeisterschaft. Gleichzeitig räumte der Verband aber ein, dass interne Prozesse auf der Führungsebene verbessert werden müssten. Man sei zuversichtlich, dass das gestrige Treffen in Rabat dazu beitrage, das Vertrauen in die Organisation wiederherzustellen. Die Idee, Anteile des Verbandes an private Investoren zu verkaufen, sei vom Tisch. Damit ist es FIFA-Präsident Gianni Infantino offenbar gelungen, große Teile der FIFA-Führung wieder hinter sich zu bringen.
1: Vor der Sitzung hatten sich wegen der Investorenpläne Infantinos Rücktrittsforderungen gehäuft. Das waren die Nachrichten mit Ute Mühlbauer. 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
4: Das Wetter im Saarland heute landesweit Sonnenschein und zunächst mal, es bleibt freundlich und trocken. Die Temperatur steigt je nach Höhenlage auf bis zu 28 Grad. Es kann dann natürlich auch zu Quellwolken kommen. Morgen am Freitag reichlich Sonnenschein, wenige Schönwetterwolken und am späten Nachmittag klettert die Temperatur auf 29 Grad und die weiteren Aussichten. Samstag wird's wieder wärmer, 32, am Sonntag sogar bis zu 35 Grad. Dann steigt auch wieder die Gewittergefahr.
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4: Mit Roland Kunz, mit unserem Zeitwort und mit dem Ohrspiel, das gestern nicht gelöst wurde, aber heute gibt's eine neue Chance. Hier zu Beginn Steve Baker, Take Me for a Fool.

0: Tja, dieser Musiker war eine Prominenz damals und man weiß es nicht mehr. Das ist eigentlich das Tragische. Ein neapolitanischer Komponist, Gennaro Manna, der an der Kathedrale in Neapel wirkte, der über 150 geistliche Werke, 13 Opern, vieles mehr geschrieben hat. Tja, und dann gerät er letztendlich in Vergessenheit, weil ein Vivaldi, Corelli und so weiter vor ihm stehen. Wir kommen zum Zeitwort heute am 6. August. Heute wird wie in jedem Jahr in Japan des Abwurfs der Atombombe auf Hiroshima gedacht. Um 8.15 Uhr Ortszeit wird die Zeremonie im Friedenspark der Stadt abgehalten. Der atomare Angriff der USA auf Hiroshima und drei Tage später auf Nagasaki beendete den Zweiten Weltkrieg mit einer Wucht, die bis heute nachwirkt. Was für viele ein Tabubruch sondergleichen ist und bleibt, war aus der Sicht des Piloten eine militärische Notwendigkeit. Am 6. August 1945, heute vor 81 Jahren, flog Paul Tibbets mit seiner Maschine Enola Gay den Einsatz über Hiroshima.
1: I've never had a sleepless night.
2: Ich hatte nie eine schlaflose Nacht.
3: Gebetsmühlenartig wiederholte Paul Tibbets dieses Statement, sein Leben lang. Er hatte sich nichts vorzuwerfen mit dem Abwurf der ersten Atombombe, damals, als er 30 war.
2: Ich hatte nie Zweifel, dass die Sache gerechtfertigt war. Man muss sich nur die Opfer anschauen, die Army, Navy und die Forscher gebracht haben. Nein, es war gerechtfertigt. Ich habe es bis heute nicht bereut.
3: Und außerdem, Befehl war schließlich Befehl. Begonnen hatte Tibbets Weg zum Atomkrieger im Januar 1927 mit dem Abwurf von Schokoriegeln. Da saß der Elfjährige in einem wackeligen Doppeldecker hinterm Piloten und warf als Werbung Süßigkeiten an kleinen Fallschirmchen auf den Strand von Miami Beach. Sein allererster Flug.
2: Es hat wohl kein Bombenschütze genauer Maß genommen als ich. Ich war der glücklichste Junge in Miami. Unbewusst entschied ich mich damals für eine Karriere am Himmel.
3: Und er setzt sich durch gegen den Vater. Der verordnet ihm zwar zunächst 5 Jahre Militärakademie und dann ein Medizinstudium. Doch Paul hat längst abgehoben, nimmt Flugstunden, wirft das Studium hin, geht 1937 zur Luftwaffe. Aus dem Flugspaß wird bitterer Ernst. Ende 1941.
2: Eine Meile über Georgias roter Tonerde erfuhr ich, die Japaner hatten Pearl Harbor bombardiert.
3: Sofort erklären die USA Japan den Krieg. Und Tibbets wird Bomberpilot. Es heißt, der Beste. Dann Anfang 1943 ein Geheimprojekt. Tibbets trainiert ein Bombergeschwader für den Abwurf der hochgeheimen Atombombe. Die wird Mitte 45 getestet.
2: Der Trinity-Test fand in Neu-Mexiko statt. Und dann kamen diese Leute und brachten kolorierte Fotos der Explosion mit. Und ohne das Wort Atombombe zu benutzen, hieß es, das also ist die Bombe und das wird nach dem Abwurf passieren. Damit stiegen wir in die Maschine und flogen los.
3: Wenige Tage später, am 6. August 1945. Die gewaltige Atombombe im Bauch seines Bombers trägt den Namen Little Boy. Den Riesenbomber selbst nennt er nach seiner Mutter, Enola Gay. Hiroshima, 8.15 Uhr Ortszeit. Der Bauch der Enola Gay gebiert die Bombe Little Boy.
2: Wo wir beim Anflug die Stadt gesehen hatten, sah ich nur nichts als eine kochende Wolke aus Feuer, Rauch und Trümmern. Es war verheerend anzusehen.
3: 3 Tage später die zweite Atombombe auf Nagasaki. Nur wozu? Japan hätte so oder so kapituliert. Die Motive banal. Der Physiker Freeman Dyson.
4: It's almost inevitable that it would have happened.
5: Es war fast unausweichlich, einfach weil der ganze bürokratische Apparat bereitstand. Die Luftwaffe stand bereit, die ganze Maschinerie war bereit. Keiner hatte genug Mut oder Weitsicht, Nein zu sagen.
4: Nobody had the courage or the foresight to say no.
3: Und Wissenschaftler und Techniker? Sie verfielen der Verführungskraft der Nuklearwaffen.
4: I felt it myself. The glitter of nuclear weapons.
5: Ich spürte ihn selbst, diesen Glanz der Nuklearwaffen, die Energie der Sterne freizusetzen, zum Beispiel 1 Million Tonnen Fels in den Himmel zu jagen. Und da liegt unser Problem, diese technische Arroganz, die Menschen überkommt, wenn sie sehen, was ihr Verstand bewegen kann.
3: Paul Paul Warfield Tibbetts, der es noch zum Ein-Sterne-General brachte, hatte mit all dem kein Problem.
1: I've never had a sleepless night.
2: Ich hatte nie eine schlaflose Nacht.
0: Er hatte nie eine schlaflose Nacht. Dieser Paul Tibbetts, der am 6. August 1945, heute vor 81 Jahren, die erste Atombombe über Hiroshima abwarf. Das war unser Zeitwort zum heutigen Tag.

Kastagnettengeklapper und natürlich auch dieser Rhythmus, dieser Bolero-Rhythmus, den wir hier gehört haben, hat davon erzählt, dass wir hier in Spanien waren. Ein Chanson Espagnol von Leo Delib mit Sol Gabetta und den Prager Philharmonikern unter Charles Olivieri Munro. Wir haben jetzt noch Fallende Blätter von Element of Crime und ein paar Dreamscapes und dann kommen wir zu unserem Ohrspiel.

0: fallende Blätter. Dazu gibt es natürlich auch den entsprechenden Regen, den wir brauchen, um unseren SR-Kulturschirm zu öffnen über Ihren Kopf. Denn Sie können diesen Schirm ja jetzt gewinnen, das wissen Sie.
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0: Unser Ohrspiel neu entwickelt, zumindest mal das, was Sie mir aus dem Schrank nehmen können. Nämlich keine Tasse mehr, sondern einen Schirm. Wenn Sie denn dieses Stück erkennen, das gestern nicht erkannt wurde. Insofern sind wir mal gespannt, ob das heute Morgen klappt. Also, ich spiel's mal kurz an. Was glauben Sie, was das ist? SR Kultur. Und Sie können anrufen. 0681 65 100.

0: Das war Paolo Buonvino, Così Felice, aus einer Serie A Casa Tutti Bene. Und ob alles gut wird, das werden wir jetzt gleich mal feststellen.
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0: Nicht wahr, Frau Ulm? Mit Ihnen bin ich verbunden.
2: Ja, Herr Kunz.
0: Schönen guten Morgen. Sie sind
2: ebenso.
0: Sie sind ja schon eine geübte Urspielerin. Das weiß ich, denn Sie haben schon eine Tasse oder zwei, drei.
2: Es sind sechs.
0: Oh, dann haben Sie schon sechsmal richtig gelegen. Dann ist ja die Chance, dass Sie das hier erraten, auch relativ hoch. Aber wer weiß, wir haben es ja heute Morgen ein bisschen schwieriger, würde ich mal sagen.
2: Genau, ich bin also arg verunsichert auf einmal.
0: Ja, wodurch? Weil Sie denken?
2: Weil gestern der Hörer den Barry Manilow ins Spiel gebracht hat.
0: Ja, genau.
2: Und dann habe ich mir meine CD angehört und das ist total typisch für den. Und dann hat man das im Ohr und kommt da nicht mehr weg.
0: Es könnte vieles sein, aber bevor wir jetzt drüber sprechen, hören wir doch noch einmal an.
2: Ja.
0: Oh ja.

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1: Also, Sie wissen jetzt alle Bescheid, dass es das und das nicht sein kann, sondern dass es das ist. Aber ich verrat's nicht. Also, um 10 nach 10 gibt's eine neue Chance. Hier jetzt Dear Anna.

Tja, was würden wir ohne Musik tun? Musica war das mit Les Yeux de la Tête, eine Live-Aufnahme aus Berlin 2008. 9.47 Uhr ist es, SR Kultur haben Sie eingeschaltet und hier die britische Komponistin, Dirigentin, Schriftstellerin war sie übrigens auch, Ethel Smyth. Das Südwestdeutsche Kammerorchester Pforzheim unter Douglas Bostock hat diese Musik eingespielt und damit auch wiederbelebt. Das Scherzo aus Ethel Smyths Suite Opus 1.

Eleni Mandel, Town Called Heartache. Mark Knopfler, er hat im Jahr 2024 ein neues Album herausgebracht, sehr groovig übrigens, und daraus noch ein Titel, dann die Nachrichten, später unser nächstes Ohrspiel.

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1: 10 Uhr. Bei der Saarbahn wird ab morgen wieder gestreikt. Das hat die Gewerkschaft Deutscher Lokomotivführer GDL mitgeteilt. SR-Reporter Laszlo Mura.
2: Laut GDL werden die Saarbahnfahrer um 8 Uhr morgens die Arbeit niederlegen. Bis dahin werden die Züge nach Angaben der Saarbahn noch normal fahren. Derzeit sei man dabei, den Schienenersatzverkehr zu organisieren. Wie genau die Ersatzbusse dann fahren werden, will die Saarbahn im Laufe des Tages mitteilen. Die Streikmaßnahme der Lokführer ist bereits die zweite in dieser Woche und die 10. der laufenden Tarifrunde. Die Fronten zwischen Saarbahn und GDL sind extrem verhärtet. Wie lange diesmal gestreikt wird, hat die Gewerkschaft noch nicht mitgeteilt. Es könne zudem nicht ausgeschlossen werden, dass am Montag zum Schulstart gestreikt werde. Die Saarbahn plant in jedem Fall für Montag zusätzlich einen Schienenersatzverkehr, unabhängig davon, ob gestreikt wird oder nicht.
1: Im Südlibanon hat es wieder Gefechte zwischen israelischen Soldaten und Hisbollah-Kämpfern gegeben. Dabei wurden nach Angaben des israelischen Militärs 2 Soldaten getötet und 4 weitere schwer verletzt. Das libanesische Gesundheitsministerium erklärte, bei einem israelischen Angriff auf eine Ortschaft sei ein Mensch getötet worden, außerdem gäbe es 12 Verletzte. Seit dem 20. Juni gilt eigentlich eine Waffenruhe, gegen die aber immer wieder verstoßen wird. Die israelische Armee hatte gestern wieder Ziele im Süden des Libanon angegriffen und dies mit einem Vorstoß der radikal-islamischen Hisbollah begründet. Nach dem Fund einer Sprengstoffdrohne am Flughafen Leipzig-Halle wird laut Bundesinnenminister Dobrindt in alle Richtungen ermittelt. Der CSU-Politiker sagte gestern Abend in den Tagesthemen, nach bisherigen Erkenntnissen gehe man von militärischem Sprengstoff aus. Die Drohne war in der Nacht zu gestern in der Nähe von ukrainischen Transportflugzeugen entdeckt und entschärft worden. Aus Berlin, Dagmar Pepping.
3: Der CDU-Verteidigungsexperte Kiesewetter vermutet Russland hinter dem Vorfall. Die Bedrohung für Deutschland durch von Russland gesteuerte hybride Angriffe sei gravierend, sagte Kiesewetter der Augsburger Allgemeinen. Der Grünen-Innenpolitiker von Notz bezeichnet die Sprengstoffdrohne als maximale Eskalation. Es sei ein sehr naheliegendes Szenario, dass es sich um eine Aktion russischer Dienste handelt, sagte der stellvertretende Vorsitzende des Parlamentarischen Kontrollgremiums des Bundestages auf WDR 5.
1: Die Ermittler suchen noch nach Teilen eines möglicherweise zweiten Flugobjekts, mit dem ein Frachtflugzeug in der Luft zusammengestoßen war. Der Saarländische Lehrerinnen- und Lehrerverband SLLV fordert deutlich mehr Personal für die Inklusion an den Schulen. In einer Erklärung heißt es, die von der CDU-Landtagsfraktion vorgelegten Zahlen zeigten, dass der Handlungsbedarf und die Anforderungen groß seien. Laut CDU-Fraktion kommen an den saarländischen Grundschulen im Schnitt nur gut 2 Stunden sonderpädagogische Unterstützung pro Klasse und Woche zusammen. An Gemeinschaftsschulen sind es knapp 3 Stunden. Gleichzeitig fehlen an vielen Förderschulen Schulräume. Der SLLV fordert deshalb unter anderem 2 Fachkräfte in den Hauptfächern und eine funktionsfähige, mobile Lehrkräftereserve. Inklusion könne nur funktionieren, wenn die Rahmenbedingungen stimmten. Reste einer SpaceX-Rakete sind auf dem Mond eingeschlagen. Das haben europäische Wissenschaftler bestätigt. Nach Angaben der europäischen Südsternwarte handelt es sich um ein 4 Tonnen schweres Schrottteil einer Trägerrakete, das zuvor 1,5 Jahre lang durch das All getrudelt sei. Die NASA will demnächst Fotos von der Einschlagstelle machen. Die USA wollen auf dem Mond eine Weltraumbasis bauen. Mögliche Kollisionen mit Meteoriten oder Weltraumschrott sind wichtig für die Planung des Projekts. Das waren die Nachrichten mit Ute Mühlbauer. 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
4: Das Wetter heute: viel Sonnenschein bei bis zu 27 Grad. Das ist also ein bisschen erholsamer Tag schon fast. Und morgen am Freitag wird es wieder reichlich Sonnenschein geben. Wenig schönen Wetterwolken. Bis zum späten Nachmittag klettert die Temperatur dann auf 29 Grad. Und die weiteren Aussichten: am Wochenende wird es wieder wärmer, 32 Grad. Samstag verbreitet sonnig und trocken. Am Sonntag dann vermehrt Quellwolken und selten Schauer oder Gewitter, aber bis zu 35 Grad wieder am Sonntag. Und am Montag ein Mix aus Sonne, Wolken und wenigen Schauern bei bis zu 33 Grad.
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4: Roland Kunz ist im Studio. Tja, der Sommer bleibt uns erhalten und steht über uns wie eine große Glocke. Die einen freut's, die anderen haben den Horror im Gesicht, denn die Flüsse trocknen aus und die Wirtschaft leidet, all das. Schauen wir mal, wie es alles so weitergeht. Bei uns auf jeden Fall mit dem Intermezzo aus Harjanos von Zoltán Kodály. Herzlich willkommen.

0: Ja, das fragen sich bestimmt ganz viele. Warum gibt es Meetings und dann vor allem noch morgens früh um 8? Das war Lampe Tillmann Klaas mit seinen Meetings.
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0: So, also jetzt. Jetzt ist es soweit. Der neue Regenschirm von SR Kultur. So wahnsinnig künstlerisch aufgemacht. Wenn Sie ihn aufslippen, dann ist er innen gelb und oben schwarz. Also, man hat die Sonne über dem Kopf, wenn man denn diesen Schirm ergattert hat. Und dazu muss man dieses Stück hier erkennen. Ich mach's jetzt einfacher. Es ist nicht mehr nur dieser kleine Schnipsel, sondern es ist ein richtig großer Schnipsel. Und dann erkennen Sie es vielleicht. Alle haben jetzt dieselbe Chance. So, jetzt reicht's. Also, was denken Sie, was das sein könnte? 0681 65 100.

0: Es gibt so Gesellschaften, die machen einfach nur Freude. Das hat man ja heute noch selten. Die Holland Baroque Society gehört zum Beispiel dazu. Hier mit Alexis Kosenko. Das war der vierte Satz aus Telemanns Konzert für zwei Flöten und Oboe.
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0: Ich bin verbunden mit Lothar Rudig. Schönen guten Morgen.
2: Guten Morgen, Herr Kunz.
0: Ah, das hört sich an. Sie sind im Auto?
2: Ich bin im Auto, ja. Ich habe schon mal aus dem Auto angerufen, habe ich auch mit Ihnen telefoniert und da musste ich auch, naja, ich habe es vielleicht nicht richtig gehört, aber diesmal habe ich es zwar richtig gehört, aber wie es immer so ist mit, ja, den Sachen, das ist der erste Eindruck zählt und wenn man den hat, kriegt man den nicht mehr aus dem Kopf raus und obwohl es vielleicht nicht 100% stimmen mag, bleibt man dann dran.
0: Genau. Es ist ja auch schwierig, genau den Fitzel dann, gerade wenn man im Auto ist, zu erfassen. Da kommt gerade ein Geräusch dazwischen.
2: Ja.
0: Ja, und dann hat man es eventuell auch mal richtig gehört, aber noch nicht richtig erkannt. Und dem kommen wir jetzt auf die Spur. Ich habe es ja nochmal verlängert und spiele es Ihnen nochmal an. Achtung! Ich bin sehr gespannt, ob Sie es wissen, weil ich finde es nicht so einfach.
2: Ja, ich find's auch nicht so einfach und ich konnte es auch nicht kontrollieren. Ich konnte meine CD nicht auflegen, die ich davon hatte. Ich meine, es könnte sein, Rhythm is Gonna Get You von Gloria Estefan and the Miami Sound Machine. Also,
0: wow, das hört sich kompliziert an.
2: Habe ich mir gedacht. Ich habe es mir gedacht, ich habe nämlich noch nie was von Gloria Estefan bei Ihnen gehört. Deswegen habe ich gedacht, ob das ausgewählt wird. Naja, aber egal.
0: Wir sind ja auch sehr auch abseits der Pfade von SR Kultur unterwegs. Ja, also insofern, es kann
2: auch,
0: man darf auch durchaus daneben liegen, nur nicht auf der Straße. Also da wünsche ich Ihnen auf jeden Fall jetzt eine gute Fahrt und danke sehr fürs Mitmachen.
2: Ja. Vielen Dank. Ja.
0: Haben wir wieder eins ausgeschlossen jetzt heute Morgen, ne?
2: Genau, das ist auch der Vorteil. Ja.
0: Also, dann wünsche ich Ihnen alles Gute, ne?
2: Ja.
0: Tschüss.
2: Ihnen auch. Vielen Dank. Tschüss.
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0: Ding, morgen früh gibt's eine neue Chance. Also wir machen jetzt nur noch zwei Urspiele in der 9 Uhr und in der 10 Uhr Stunde. Dafür gibt's natürlich diesen tollen Preis, diesen Regenschirm von SR Kultur. Und ja, jetzt bleibt er mal noch hier bei mir im Studio bis morgen früh. Und dann werden wir sehen, ob Sie morgen früh dieses Stück erkennen. Ich mach's nicht mehr länger, weil man hört jetzt schon ganz schön gut, ne? Also, werden wir sehen. Vielen Dank an alle, die mitgemacht haben. Es hat ganz schön gerappelt heute Morgen und ich freue mich dann immer und wünsche Ihnen einen sonnigen Tag, trotz vielleicht des Nicht-Erratens. So, jetzt geht's weiter mit dem Warning Sign und Mika Miller.

René Ahlich versteckt sich hinter dem Namen. No King, No Crown. Das war Shelter. Es ist gleich 22:30 SR Kultur, hier Filmmusik von Ralf Hildenbeutel zur Serie La Guerra è finita.

0: Viktor Solf Killekeur. Und wir kommen zu einem Thema, das wir heute Morgen erörtert haben, beziehungsweise mein Kollege Holger Büchner. Schließungen von Goethe-Instituten und schmerzhafte Budgetkürzungen sorgen seit Monaten für laute Kritik. Wenn man weltweit den Rotstift ansetzt und Institute schließt, klingt das erstmal nach Kulturschock statt Kulturaustausch. Faust Brecht, die deutsche Grammatik sollen in Zukunft flexibler und digitaler um die Welt reisen. Aber wie vermittelt man das Gefühl von Heimat per Zoom-Konferenz? Dazu heute Morgen Gesche Joost, Präsidentin des Goethe-Instituts hier im Programm von SR Kultur. Und wir haben sie auf die Schließungen und Kürzungen angesprochen.
1: Es ist eine große Herausforderung. Und auch, es sind nicht nur die Kürzungen, sondern wenn man sich die Weltsituation anschaut, die Kriege und Krisen, also ganz konkret unsere Arbeit in der Ukraine. Wir haben ein Institut in Kiew, was nie geschlossen hat, sondern was ganz starke Kulturarbeit gerade im Krieg leistet. Wir haben im Nahost Institute in Ramallah, in Jerusalem und in Tel Aviv, aber auch das Verhältnis zu den USA. Also man könnte die Liste ewig weiterführen. Die Arbeit wird gerade so viel wichtiger, weil gerade durch Kunst und Kultur und durch Sprache die Verständigung hergestellt werden kann, die auf politischen Wegen immer schwieriger wird. Und dann das mit winkenden Mitteln zu machen, ist nicht ganz einfach, aber wir haben ein tolles Team, wir sind dabei. Und immer wenn ich auf Reisen bin und die Arbeit vor Ort sehe, weiß ich, wie wirksam die Arbeit ist und wie toll das Goethe-Institut ist. Insofern machen wir da mit vereinten Kräften das Beste draus, weil die finanzielle Situation ist einfach in der Bundesregierung gerade echt schwierig, muss man einfach sagen.
0: Ein weiteres großes Thema ist die künstliche Intelligenz, die alle Bildungsinstitutionen umtreibt, so auch das Goethe-Institut.
1: Wir sehen natürlich, dass sich die Übersetzungsarbeit sehr ändert. Also viele Übersetzer arbeiten mit einer Rohfassung durch KI und gehen dann darüber. Und das Lernen ändert sich dadurch auch. Also viele haben ja auch einfach KI-Tools, mit denen man einfach sehr viel effizienter auch so das eigene Lerntempo bestimmen kann. Das ist für uns super wichtig, das mit aufzunehmen. Was sich nicht ändert, ist, dass das literarische Übersetzen etwas sehr Menschliches ist, weil die Sprache ist Teil der Kultur und da geht es nicht nur um einzelne Vokabeln, die man übersetzt, sondern da muss es ein Hand in Hand geben, dass man weiß, was Kultur und Sprache miteinander zu tun haben, wie vielfältig die Sprache ist. Aber KI ist sicherlich ein Tool, was nicht mehr wegzudenken ist. Und da sind wir sehr stark dabei, das in unsere Lernumgebungen zu integrieren, das auch in unsere Logiken zu integrieren und wie Sprache sich ändert durch KI, aber auch wie wir darauf achten, dass die Sprache nicht flacher wird durch KI, weil das ist schon eine Gefahr, dass sie einfach ein bisschen monotoner, standardisierter wird. Und das ist nicht das, wofür die Kulturnation Deutschland steht.
0: Gesche Joost, Präsidentin des Goethe-Instituts, hier heute Morgen im Programm von SR Kultur zu den neuen Herausforderungen, vor allem auch der Goethe-Institute. Star Trek. The Enterprise. Jerry Goldsmith.

Jerry Goldsmith, 1980, Star Trek, The Enterprise, die Musik zu diesem Film mit dem Royal Scottish National Orchestra unter seiner Leitung, Jerry Goldsmith. Insofern auch eine sehr historische Aufnahme. Jetzt die Jazzsängerin Yun Sun Na. Oft macht sie Coverversionen und zwar ganz eigenwillig und individuell tolle. Hier hat sie einen eigenen Song komponiert, Don't Get Me Wrong.

T-Bone Burnett, der amerikanische Rocksänger. Immerhin wird er bald 80. Hier hat er mit der Band Lucius zusammengearbeitet. Little Darling, der sehr relaxte, altersweise Song. Und jetzt ein altersweiser Walzer von Johannes Brahms.

Musik des Haydn-Zeitgenossen Paul Wranitzky. Als Mozart gestorben ist, hat er diese Musik geschrieben, also ein paar Jahre später. Das Münchner Rundfunkorchester unter Howard Griffiths mit dem Finale aus der C-Dur-Symphonie Opus 35 von Paul Wranitzky. Curtis Stigers wird uns noch einen Song von Bob Dylan singen, zumindest mal ein paar Takte draus. 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
2: 11 Uhr. Kunden der Saarbahn müssen sich ab morgen früh erneut auf einen Streik einstellen. Die Lokführergewerkschaft GDL hat die Fahrer ab 8 Uhr zum Ausstand aufgerufen. Wie die Saarbahn mitteilte, könnte es in einigen Fällen schon vorher zu Ausfällen kommen, weil die Züge in die Depots gebracht werden müssen. Wann der Streik endet, ist noch offen. Informationen zum Schienenersatzverkehr will die Saarbahn am Mittag bekannt geben. Der Buslinienverkehr der Saarbahn ist vom Streikaufruf nicht betroffen. Im Südlibanon hat es wieder Gefechte zwischen israelischen Soldaten und Hisbollah-Kämpfern gegeben. Dabei wurden nach Angaben des israelischen Militärs 2 Soldaten getötet. 4 weitere wurden demnach durch die Explosion eines Sprengsatzes schwer verletzt. Für SR Info Jörg Poppendiek.
3: Es handelt sich um die ersten israelischen Todesopfer seit Juni. Seitdem gilt eine fragile Waffenruhe zwischen Israel und der Terrormiliz Hisbollah. Die wird vom Iran unterstützt. Die israelische Armee hatte gestern Ziele im Süden des Libanon angegriffen. Dabei ist nach Informationen des libanesischen Gesundheitsministeriums ein Mensch getötet worden. 12 weitere wurden verletzt. Die israelische Armee sagt, die Hisbollah habe vorher gegen die Waffenruhe verstoßen. Erstmals wurden auch wieder Bewohner eines libanesischen Dorfes aufgefordert, einen bestimmten Bereich zu verlassen. Eine Stellungnahme der Hisbollah gibt es bislang nicht.
2: Die deutsche Industrie hat im Juni deutlich mehr Aufträge erhalten als erwartet. Nach Angaben des Statistischen Bundesamts gingen 3,1% mehr Bestellungen ein als im Vormonat, vor allem im Maschinenbau, in der Elektronikbranche und in der Autoindustrie. Ökonomen sehen die Konjunktur damit etwas positiver als zuletzt. Als Risikofaktoren gelten aber weiterhin die hohen Ölpreise, die angespannte Lage in der Straße von Hormus und das Niedrigwasser auf wichtigen Wasserstraßen. Die Hitzewelle im Juni hat in Deutschland deutlich mehr Menschen das Leben gekostet als bisher angenommen. Nach neuen Schätzungen des Robert-Koch-Instituts gab es allein in der letzten Juniwoche 9.600 Hitzetote. Bis Ende Juli geht das RKI von insgesamt rund 11.900 Fällen aus. Das sind so viele wie noch nie seit Beginn der Datenerhebung. Bisher war das RKI von insgesamt 10.000 hitzebedingten Todesfällen ausgegangen. Im Weltkulturerbe Völklinger Hütte ist am Nachmittag eine Ausstellung mit Kunstwerken von Kindern zu sehen. Die Kinder waren in den vergangenen Tagen auf dem Hüttengelände unterwegs, um sich mit der Geschichte der Roheisenproduktion zu beschäftigen. Dabei entstanden unter anderem Bilder und Videosequenzen mit Tablets. Ziel war es, den Kindern die Arbeit der früheren Völklinger Hütte näher zu bringen. Gefördert wurde das Projekt vom Bundesbildungsministerium und vom Land. Bei der heutigen Etappe der Tour de France der Frauen stehen wieder einige Anstiege an. Schon gestern mussten die Radrennfahrerinnen zahlreiche Berge bewältigen. SR-Sportreporter Mathieu Genet Schön.
4: 8 Bergwertungen, fast 3000 Höhenmeter und am Ende ein Sprint der ganz großen Gesamtsieganwärterinnen um die Bonussekunden. Demi Wollering war als Erste in Belleville en Beaujolais, aber Gelb trägt weiterhin Marlen Reusser. Und Antonia Niedermayer hat jetzt das Wertungstrikot der besten Nachwuchsfahrerin. Heute, auf der 6. Etappe, heißt es eigentlich erholen, aber das wird kaum möglich sein. Zwar warten nur in Anführungszeichen 6 Anstiege und 2000 Höhenmeter, aber Attacken sind jederzeit möglich, so dass die Deutschen um Liane Lippert, Franziska Koch und Antonia Niedermayer trotz Gesamtrang 4 und dem weißen Trikot wieder als Edelhelferinnen gebraucht werden.
2: Die 6. Etappe der Tour de France der Frauen startet um 13.45 Uhr. Und das waren die Nachrichten mit Carina Deves. 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
5: Die Meldungen zum Wetter sind sich sehr ähnlich in den letzten Wochen, fast schon Monaten. Heute dominiert nochmal die Sonne. Die Temperaturen steigen auf bis zu 27 Grad. Das heißt, es ist etwas entspannender als in den letzten Tagen. In der Nacht zum Freitag geht's runter auf 8 bis 14 Grad. Und der Freitag bringt bringt reichlich Sonnenschein. Bei 25 bis 29 Grad wird es trocken bleiben. Und die weiteren Aussichten: Samstag geht es wieder hoch, 32 Grad. Am Sonntag auch neben Sonne vermehrt Quellwolken, aber nur selten Schauer- oder Gewitterneigung bei bis zu 35 Grad.
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5: Roland Kunz ist im Studio und wir starten mit einem rosanen Pelz. Wenn man da drüber streichelt, ei, dann weiß man, was Sache ist. Henry Mancini.

Ein schönes Inselchen war das, und zwar das von Whitney Island. Really something. Luisa Specht, vom Werden, erzählt sie. Das ist Poesie.

Johann Sebastian Bach, immer wieder eine Reise wert. Und Bach kostet ja sehr gerne die Orgelpunkte aus und vor allem da die Tiefe. Das hat sich Johann Ullenn gemerkt und ist dementsprechend mit diesem Bach-Werk umgegangen, einem D-Moll-Violinkonzert, das er sozusagen recomposed hat mit Christian Swaffer Violine und dem London Philharmonic Orchestra. Old Notes nun.

Lia hoch zwei. Daraus wird das Duo Lia. Alia Viola und Julia Jackel. Up for Sale, das war der Titel. Und der Sohn von Ennio Morricone, er heißt Andrea, hat auch schon mit seinem Vater zusammengearbeitet und ist mittlerweile selbst als Komponist unterwegs. Hier ein Walzer von ihm aus La Donna della Domenica.

0: Our Love mit Michael Lane. Kaum zu glauben, dass der Science-Fiction-Film Matrix inzwischen ein Vierteljahrhundert alt ist, die Vision von einer übermächtigen KI, die die Menschheit bedroht und einer virtuellen Welt als Alternative zur Wirklichkeit, das sind absolute Ängste aus unserer Zeit. Mit seinen Themen und seiner Ästhetik ist Matrix ein klassischer Vertreter des sogenannten Cyberpunk-Genres. Aber was genau da heißt das? Kai Löffler hat die Antwort in der neuen Folge von Popkult.
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2: Hightech Low Life. Hochentwickelte Technik, niedriges Leben. Das Zitat beschreibt den Cyberpunk und stammt aus dem Vorwort zu einem Roman von William Gibson, dem Cyberpunk-Pionier. Cyberpunk ist Science-Fiction, die in einer dystopischen Zukunft spielt. In dreckigen, dicht besiedelten Städten, in denen eine verarmte Bevölkerung lebt, zwischen Neonlicht, künstlichen Intelligenzen und mit futuristischen Implantaten. Meistens in einem Überwachungsstaat, in dem aber nicht Regierungen, sondern Großkonzerne die Macht haben. Also eine Zukunft wie aus einem Silicon Valley-Fiebertraum. Die Romanverfilmung Blade Runner von 1982 war einer der ersten Cyberpunk-Filme. Es war eine Kakophonie von Werbejingles und blinkenden Neonschildern, Wolkenkratzer, in denen Menschen sich nur so stapeln, in einem heruntergekommenen Los Angeles im Dauerregen. Ridley Scotts Vision der Zukunft, das Jahr 2019, war damals schockierend. Heute ist es aber gar nicht mehr so weit von der Realität entfernt.
3: Profit ist das, was unser Handeln bestimmt, Mr. Deckard. Menschlicher als der Mensch ist unser Motto.
2: In einer Zeit, in der viele Leute Angst vor Klimakatastrophen haben, vor unregulierter KI und vor Regierungen, die die Interessen von Großkonzernen vor die der Bevölkerung stellen, in so einer Zeit ist Cyberpunk extrem relevant.
4: Statt der Punks, Schläger, Fixer und Konzerner, Kriegstreiber, Drogendealer, Joy-Toys, Rockerboys.
2: Tatsächlich hat sich das Spiel Cyberpunk 2077, Stand heute, mehr als 40 Millionen Mal verkauft. William Gibsons Neuromancer, also der prägende Cyberpunk-Roman, startet Anfang nächsten Jahres als Fernsehserie. Und die Serienfortsetzung von Blade Runner, also Blade Runner 2099, startet schon im November.
5: Wie lange noch, bis wir gar nichts mehr haben?
2: Cyberpunk sieht eben nicht nur cool aus, es ist das Science-Fiction-Genre, das unserer Realität am nächsten kommt. Dabei wäre die Welt von Star Trek so viel schöner gewesen.
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2: In den 80ern ist in Europa und den USA Anime langsam populär geworden. Damals noch vor allem in Form von Kinderserien. Und dann, 1995, kam Ghost in the Shell. Der erste Anime, den ich im Kino gesehen habe. Und wow.
6: Nicht einmal die modernste Wissenschaft ist in der Lage, Leben überhaupt zu definieren.
2: Der Film spielt in einer ebenso futuristischen wie freudlosen heruntergekommenen Stadt. Die Technologie, also Gehirnimplantate und spinnenartige Kampfroboter, steht im extremen Kontrast zur verarmten Bevölkerung. Das ist typisch für das Cyberpunk-Genre. Cyber steht hier für Hightech und Punk für Lowlife. Untypisch ist aber, dass in der Welt von Ghost in the Shell die Regierung gegen die Interessen von Großkonzernen arbeitet. Das ist fast schon optimistisch, wenn man sich unsere Welt heute ansieht. Die Hauptfiguren Major Kusanagi und Batu sind also nicht auf der Flucht vor der Regierung, sie sind die Regierung. Ihre Sektion 9 ist eine Antiterroreinheit, die sich vor allem mit Cyberverbrechen befasst. Die Vorlage von Ghost in the Shell ist ein legendärer Manga, also ein japanischer Comic. Und daraus hat sich eine richtige Franchise entwickelt. Es gibt also noch einen sehr guten zweiten Film. Es gibt eine Realverfilmung mit Scarlett Johansson, die leider total misslungen ist. Und eine ganze Reihe von Fernsehserien. Ghost in the Shell war absolut seiner Zeit voraus. Nicht nur als Vorbild für Filme wie Matrix. Er war auch geradezu prophetisch, was Themen wie globale Netzwerke angeht, Cyberbedrohungen und natürlich KI.
7: Vor kurzem hieß das noch Science Fiction.
2: Dass man über solche Themen trotzdem mit einer gewissen Leichtigkeit sprechen kann, das zeigt die aktuelle Fernsehserie The Ghost in the Shell, die man auf Amazon Prime sehen kann. Die übrigens sehr nah am Manga ist. Und den Film von 1995, den gibt's auf DVD und Blu-ray und digital.
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Katharina Schorling, Cat nennt sie sich kurz. Not the Same heißt der Titel von ihrem letzten Album A Different Life. Ein sehr unterschiedliches Erleben hatte Antonin Dvořák mit seinen slawischen Tänzen. Als er die erste Staffel rausbrachte, heute sagt man ja so, da hat er von seinem Verleger umgerechnet 300 Mark bekommen damals. Er wurde also über den Tisch gezogen und das war ein Welterfolg. Dann bei der zweiten Staffel hat er dann schwer verhandelt und hat doch einen ganz anderen Betrag bekommen, denn die erste Staffel hat ihn berühmt gemacht und dazu gehört dieser slawische Tanz in Astur mit dem Budapest Festival Orchestra unter Ivan Fischer.

die Band Brother war das, Holding On So Tight. Es ist 10 vor 12, eigentlich ist es ja schon 5 nach 12, ne? Mit der Erde und all dem, was dazugehört. Aber wir schauen ja positiv nach draußen und nach vorne. Emily Landré zum Beispiel, sie haben wir vor uns, und zwar jetzt. Faux Croix.

0: Das war Filmmusik, das Leben, das ich immer wollte. Wenn es so war, wie es geklungen hat, dann war es doch ein schönes Leben, das gewollt wurde. Denn es hat sich ganz duftig und entlastet und schön angehört. Auch ein bisschen sonnig, aber nicht zu heiß. So, Il Gioco Comincia, das Leben, das ich immer wollte. Michele Fetriotti hat die Musik geschrieben und wir haben sie gehört. Hier noch eine sehr charakteristische Stimme, nämlich die von Goodwin, der zusammengearbeitet hat mit Lambert. Hurts Like You.
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0: Was soll man da sagen? So eine Stimme, wie Goodwin sie hat, das ist schon außergewöhnlich. Also damit kann man natürlich unterwegs sein und es wäre ein Verbrechen, wenn er damit nicht diesen Weg gegangen wäre als Sänger. Denn das erreicht viele, viele Menschen. Eine außergewöhnliche Stimme und eine erzählerische Kraft. Und das zusammengelegt mit dem Pianisten Lambert, der sowieso in der letzten Zeit oft mit anderen zusammengearbeitet hat.
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2: 12 Uhr. Nach dem Anschlag auf eine Verdi-Demo in München hat das Oberlandesgericht nun ein Urteil gesprochen. Der 25-jährige Angeklagte muss eine lebenslange Haftstrafe verbüßen, wegen zweifachen Mordes und versuchten Mordes. Das OLG München sah es als erwiesen an, dass der Mann aus Afghanistan im Februar 2025 mit einem Auto in eine Demonstration gefahren war. Zwei Menschen wurden getötet, mehr als 40 weitere verletzt. Das Gericht stellte außerdem die besondere Schwere der Schuld fest. Damit ist eine vorzeitige Entlassung nach 15 Jahren deutlich schwieriger. Kunden der Saarbahn müssen sich ab morgen früh erneut auf einen Streik einstellen. Die Lokführergewerkschaft GDL hat die Fahrer ab 8 Uhr zum Ausstand aufgerufen. Für SR Info Laszlo Mura.
3: Die Streikmaßnahme der Lokführer ist bereits die zweite in dieser Woche und die zehnte der laufenden Tarifrunde. Die Fronten zwischen Saarbahn und GDL sind extrem verhärtet. Die GDL fordert unter anderem 8% mehr Lohn für die Lokführer bei einer Vertragslaufzeit von einem Jahr. Die Arbeitgeber hatten zwischenzeitlich angeboten, die Löhne stufenweise über 2 Jahre um jeweils 2,5% anzuheben. Dieses Angebot wurde allerdings zurückgezogen. Die Saarbahn versucht derzeit, die Lokführer davon zu überzeugen, in einen Tarifvertrag zu wechseln, der mit Verdi ausgehandelt wurde und für 85% der Saarbahn-Beschäftigten gilt.
2: Wie lange diesmal gestreikt wird, hat die Gewerkschaft noch nicht mitgeteilt. Es könne aber nicht ausgeschlossen werden, dass am Montag zum Schulstart gestreikt werde. Die Saarbahn plant in jedem Fall für Montag zusätzlich einen Schienenersatzverkehr, unabhängig davon, ob gestreikt wird oder nicht. Wegen des Niedrigwassers im Rhein könnte das Sonntagsfahrverbot für Lkw vorübergehend ausgesetzt werden. Bundesverkehrsminister Bilger sagte, man brauche kurzfristige Lösungen, um Transporte von der Binnenschifffahrt auf Straße und Schiene verlagern zu können. Eine Aufhebung der Fahrverbote an Sonn- und Feiertagen sieht der CDU-Politiker als eine mögliche Maßnahme. Eine einfache Lösung für das Niedrigwasserproblem gäbe es aber nicht. In Deutschland sind in diesem Sommer viel mehr Menschen infolge der Hitze gestorben als bisher angenommen. Nach Daten des Robert-Koch-Instituts waren es knapp 12.000. Für SR Info Nils Walker.
4: Allein Ende Juni sind in nur einer Woche viel mehr Menschen aufgrund der Hitze verstorben als bisher gedacht, nämlich insgesamt rund 9.600 Menschen. Das belegen Zahlen aus den Bundesländern, die erst jetzt vorliegen. Das RKI ging in seinen Schätzungen bisher nur von knapp der Hälfte aus. In der letzten Juniwoche war es sogar nachts noch so warm, dass die deutschlandweite Durchschnittstemperatur bei 26,4 Grad lag. Tagsüber war es an vielen Orten mehr als 40 Grad. Solch eine Hitze kann zu einem tödlichen Hitzschlag führen und gerade bei alten und schwachen Menschen zu Todesursachen wie Nierenversagen, Herzstillstand oder einem Kreislaufzusammenbruch führen.
2: Angesichts der tödlichen Hitzewellen fordern zahlreiche Organisationen mehr Einsatz beim Klima- und Hitzeschutz. Sie verlangen unter anderem einen bundesweiten Hitzeschutzplan und einen Hitzegipfel. Außerdem soll aus ihrer Sicht der Schutz vor den Folgen der Klimakrise im Grundgesetz verankert werden. Zu den Unterzeichnern gehören unter anderem der BUND, die AWO und der Deutsche Mieterbund. In Thüringen ist ein 33-jähriger Ukrainer wegen Spionageverdachts festgenommen worden. Die Ermittler werfen ihm vor, Aufnahmen vom Gelände eines bayerischen Rüstungsunternehmens gemacht und diese für mögliche Sabotageakte an einen Auftraggeber weitergegeben zu haben. Nach Angaben der Generalstaatsanwaltschaft München und des Bayerischen Landeskriminalamts soll der Mann für einen ausländischen Nachrichtendienst tätig gewesen sein. Er sitzt inzwischen in Untersuchungshaft. Das waren die Nachrichten mit Carina Deves. 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
0: Das Wetter im Saarland, sonnig und heute nicht ganz so heiß, bis 27 Grad geht's. Es bleibt trocken, in der Nacht auch etwas kühler, 8 bis 14 Grad sind die Tiefstwerte. Morgen am Freitag reichlich Sonnenschein, bis 29 Grad klettert die Temperatur und die weiteren Aussichten. Samstag verbreitet sonnig und trocken, die Höchstwerte 28 bis 32 Grad auch am Sonntag. Hauptsächlich Sonne, dann im Lauf des Tages sind eventuell mal ein paar Schauer oder Gewitter möglich und die Temperaturen wieder hoch, bis zu 35 Grad.
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0: Roland Kunz ist im Studio, die Temperaturen steigen und Katie Melua auch, sie ist crawling up a hill.

Jean-Louis Murat, ein Fool Rumän. Jetzt Antonio Soler, ein Komponist, der auch gleichzeitig als spanischer Mönch seine Spuren hinterlassen hat. Er war ein Padre, aber seine Musik hat sich letztendlich durchgesetzt, auch am spanischen Hof und vor allem in der Nachwelt, bei uns. Hier eine seiner Sonaten, Antonio Soler.

0: Antonio Soler. 12.15 Uhr ist es. Nach dem Fund einer mit Sprengstoff beladenen Drohne am Leipziger Flughafen vermuten deutsche Politiker Russland als Drahtzieher. Die Drohne war gestern in der Nähe ukrainischer Frachtmaschinen entdeckt und entschärft worden. Dazu Dagmar Pepping aus Berlin.
1: Innenminister Dobrindt spricht von einer sehr ernsten Gefahrensituation. Nach bisherigen Erkenntnissen sei davon auszugehen, dass es sich um militärischen Sprengstoff handelt. Angesichts des hochprofessionellen Vorgehens könnten fremde Mächte als Drahtzieher nicht ausgeschlossen werden. Der CDU-Verteidigungsexperte Kiesewetter vermutet Russland hinter dem Vorfall. Der Grünen-Innenpolitiker von Notz bezeichnet die Sprengstoffdrohne als maximale Eskalation. Es sei ein sehr naheliegendes Szenario, dass es sich um eine Aktion russischer Dienste handelt, sagte der stellvertretende Vorsitzende des Parlamentarischen Kontrollgremiums des Bundestages. Die Drohnen würden von Agenten in Deutschland gesteuert. Innenminister Dobrindt müsse deshalb sehr viel konkreter machen, wie man den Druck auf diese Agenten, die in Deutschland unterwegs sind, erhöht, fordert von Notz.
0: Mehr zu dem Drohnenvorfall in Leipzig und weitere Nachrichten hören Sie gleich um 12:30. 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

Dennison Widmer und Sufjan Stevens. Das Präludium aus Holbergs Zeit, der Suite von Edvard Grieg, eines der schillernden Stücke vom Norweger.

A great big world und Christina Aguilera, Say Something. Sehr emotionaler Song. Und jetzt haben wir noch Nils Landgren. Damit geht unsere Sendung zu Ende. Meine Roland Kunz war im Studio. Ich bedanke mich fürs Zuhören, fürs Mitmachen beim Ohrspiel. Jetzt gleich Dennis Friemann mit der SR-Infobilanz am Mittag. Haben Sie einen schönen Mittag.

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1: Hybrides Anschlagsszenario. Innenminister Dobrindt spricht in Bezug auf den Drohnenfund am Leipziger Flughafen von einer neuen Gefahrenqualität. Wir klären, was das bedeutet. Und ein Monat vor der Wahl in Sachsen-Anhalt liegt die AfD in allen Umfragen vor vorne. Wir sprechen über die Hintergründe. Und wir schauen uns auch an, wie es in der Straße von Hormuz weitergeht. Dort haben sich der Iran und der Oman auf ein gemeinsames Vorgehen geeinigt. Diese und weitere Themen gibt's in der nächsten halben Stunde für Sie. Ich bin Denise Friemann und ich freue mich, dass Sie dabei sind. Eine Drohne bewaffnet mit Sprengstoff auf deutschem Boden. Was vor einiger Zeit noch wie ein weit entferntes Szenario klang, ist die Realität am Flughafen in Leipzig-Halle. Nach Recherchen von NDR, WDR und Süddeutscher Zeitung entging der Flughafen wohl nur knapp einer Katastrophe. Diese aktuelle Lage beunruhigt auch den Bundesinnenminister Alexander Dobrindt von der CSU. Er sprach gestern Abend in den Tagesthemen von einer neuen Bedrohungslage. Was das für uns bedeutet, darüber habe ich kurz vor der Sendung mit meinem Kollegen aus dem ARD-Hauptstadtstudio Mario Kubina gesprochen. Schauen wir vielleicht zunächst nochmal auf die beiden Vorfälle. Eine Drohne, die mit dem Sprengstoff und einem Zünder ausgestattet war, wurde auf dem Rollfeld am Leipziger Flughafen gefunden und kurz darauf kollidierte ein unbekanntes Flugobjekt mit einer Frachtmaschine, die daraufhin mit leichten Schäden in Hannover landete. Was sagt denn die Bundesregierung über die aktuelle Lage, wie sie sich jetzt darstellt?
2: Ja, also der Bundesinnenminister, der hat sich schon mehr als alarmiert gezeigt gestern Abend bei einer kurzfristig angesetzten Pressekonferenz am Flughafen in Halle-Leipzig. Da hat er von einer neuen Gefahrenqualität gesprochen. Jetzt ist es ja nicht so, dass zum ersten Mal so eine Drohne oder auch mehrere Drohnen aufgekreuzt wären über deutschen Flughäfen oder in deren Nähe. Aber neu ist eben, dass zumindest die eine Drohne in dieser Woche, die da in Halle-Leipzig aufgetaucht ist, dass diese Drohne mit Sprengstoff und noch dazu mit militärischem Sprengstoff präpariert war. Und da gehen natürlich gleich alle Alarmglocken bei den Sicherheitsbehörden an, denn das ist tatsächlich eine neue Qualität der Bedrohung.
1: Ja, du hast es gerade schon gesagt, es war auch das erste Mal, dass es einen Vorfall mit einer mit Sprengstoff beladenen Drohne in Deutschland gab. Und einige Politiker und Politikerinnen vermuten jetzt Russland als Drahtzieher, auch wenn es dafür noch keine Beweise gibt, das muss man sagen. Aber müssen wir uns in Zukunft auf weitere solche Vorfälle einstellen? Hat sich der Innenminister dazu geäußert?
2: Also der Innenminister hält sich eben zurück, was diese konkrete Frage angeht, wer steckt dahinter. Allerdings, Alexander Dobrindt hat auch klar gemacht, dass es wohl eher keine Amateure waren, die diesen militärischen Sprengstoff auf die Drohne gepackt haben, sondern er geht eben davon aus, dass Profis am Werk waren, Profis in Anführungszeichen gesetzt. Und er schließt auch nicht aus, dass das Ganze von, Zitat, fremden Mächten ausgegangen sein könnte. Also das heißt eben, er hält auch gut für möglich, dass staatliche Akteure letztlich dahinter stecken. Russland hat er nicht benannt, eben weil es nicht so einfach ist, diesen klaren Nachweis zu führen.
1: Aber er hatte schon vor einigen Wochen die Einschätzung der Bedrohungslage auch von einer abstrakten Bedrohung zu einer hohen Bedrohungslage hochgestuft. Kannst du erklären, was das genau bedeutet? Also welche Sicherheitsmaßnahmen greifen und könnte es jetzt nach diesen Vorfällen auch noch neue Maßnahmen geben, die hinzukommen?
2: Also diese Hochstufung in der Lageeinschätzung, das heißt schlicht und ergreifend, dass die Sicherheitsbehörden jetzt darauf gefasst sein sollten, dass es eben jederzeit zu Anschlägen oder Sabotageakten kommen könnte. Und genau das haben wir jetzt ja erlebt. Die Frage ist eben, wer steckt dahinter und wie hätte sich das vermeiden lassen können möglicherweise oder wie können wir uns für die Zukunft besser aufstellen, was den Innenminister schmerzen muss. Wir sind ja im Grunde nur knapp an einem wirklich großen Unglück vorbeigeschrammt. Es ist ja offenbar einem Zufall zu verdanken, dass der Zünder eben nicht funktioniert hat, dass diese Drohne nicht hochgegangen ist. Und da stellen sich natürlich Fragen nach der Sicherheit deutscher Flughäfen. Es läuft ein Programm zur Nachrüstung im Sinne der Drohnenabwehr. Und zwar bei allen 8 großen Flughäfen in Deutschland. Halle-Leipzig gehört übrigens dazu. Aber dieses Programm, das ist eben gerade erst aufgesetzt. Und das dauert wohl auch noch ein paar Monate, bis dort eben ein Stand erreicht ist, bei dem man sagen kann, okay, jetzt sind wir halbwegs auch auf Augenhöhe mit Blick auf potenzielle Angreifer.
1: Sollte jetzt, wie der Innenminister es formuliert, tatsächlich eine fremde Macht oder fremde Mächte hinter diesen Vorfällen stecken, dann sprechen wir von einer massiven Eskalation und ja auch einer Provokation. Ist Deutschland auf solche Vorfälle vorbereitet? Was würdest du sagen?
2: Ja, die Schwierigkeit ist es eben, wenn wir solche hybriden Angriffe sehen, dass erstens die Frage der Urheberschaft so eindeutig nicht zu klären ist, auch wenn natürlich jetzt nach Augenschein vieles dafür spricht, dass Russland ein Interesse zumindest an so einem Vorfall haben könnte. Das wäre aber Voraussetzung dafür, dass man eben das Ganze auf eine diplomatische Ebene auch hievt, dass man klare Beweise als Bundesregierung in der Hand hält, dieser oder jener Staat, der war's. Für so einen Fall gäbe es schon auch Mechanismen. Zum Beispiel kann man nach Artikel 4 des NATO-Vertrags die Bündnispartner einbestellen und auffordern, dass man sich eben zusammenschließt und über so einen Sicherheitsvorfall spricht. Das wäre also nicht der Bündnisfall, sondern eine Stufe davor. Aber das passiert eben auch erst, wenn man mehr als den bloßen Augenschein hat, sondern handfeste Beweise.
1: Die Einschätzung von Mario Kubina aus dem ARD-Hauptstadtstudio. Vielen Dank. Die anhaltenden Rekordtiefstände auf dem Rhein und an anderen großen deutschen Flüssen sorgen weiter für Probleme. Große Frachtschiffe können nur eingeschränkt fahren, Güter teilweise nicht mehr transportiert werden. Das betrifft auch saarländische Wirtschaftszweige, unter anderem die Stahlindustrie. Der neue Bundesverkehrsminister Steffen Bilger von der CDU lädt deshalb heute zu einem Niedrigwasser-Spitzentreffen in Bonn ein. Eingeladen sind unter anderem Hafenbetreiber und Vertreter der Binnenschifffahrt sowie sowie die von Transportproblemen betroffenen Unternehmen. Es geht unter anderem um die Frage, sollte man den Rhein vertiefen, um die Schifffahrt abzusichern oder eher wirtschaftliche Ausfälle in Kauf nehmen. Nicolas Fordonarax berichtet.
0: Dass der Rhein nicht einfach vor sich hinfließen darf, ist tatsächlich nichts Neues. Dem natürlichen Verlauf des riesigen Flusses geht der Mensch schon 1817 an den Kragen. Der badische Ingenieur Johann Gottfried Tuller nimmt eine Rheinkorrektur vor. Der Lauf des Oberrheins wird begradigt. Hochwasserschutz. Begradigung und Vertiefung kamen an immer mehr Stellen hinzu. Der Fluss ist mittlerweile ausgelegt für gut beladene Schiffe mit ordentlich Tiefgang. Sie entlasten beim Transport von Gütern Schiene und Straße deutlich und sind wirtschaftlich attraktiv. Alleine bei Köln passieren täglich bis zu 400 Schiffe die Stadt. Gut beladen und staufrei geht aber eben nur bei ausreichend Wasser. Aktuell müssen sich die Schiffe den Platz in der engen Fahrrinne teilen, mit weniger Fracht. Der NRW-Umwelt- und Verkehrsminister Oliver Krischer von den Grünen macht daher bei der Frage nach einer weiteren baulichen Anpassung des Flusses folgende Kosten-Nutzen-Rechnung auf.
3: Wir haben mehrere geplante Maßnahmen. Zum Teil sind die am Rhein schon umgesetzt. Da sind natürlich Millionenbeträge fällig. Da muss an verschiedenen Stellen das Rheinbett ausgebaggert werden. An anderen Stellen muss es mit Material stabilisiert werden. Das kostet schon einige Millionen. Aber im Vergleich zu dem, was der wirtschaftliche Schaden einer nicht funktionierenden Binnenschifffahrt ist, sind diese Investitionen gut angelegtes Geld.
0: Der wirtschaftliche Schaden, von dem Krischer spricht, den beschreibt das Institut der deutschen Wirtschaft in dieser Woche genauer. Ökonom Thilo Schäfer sagte der Bild-Zeitung, ein längerer Ausfall der Schiffbarkeit auf dem Rhein könnte das ganz klitzekleine Pflänzchen Wachstum, das wir haben, komplett ersticken. Demnach könnte das Wachstum des Bruttoinlandsproduktes wegen des Niedrigwassers um 0,4 Punkte niedriger ausfallen als bisher erwartet. Eine Vertiefung, auch um wenige Zentimeter, könnte an manchen Stellen zwar Abhilfe schaffen und direkt deutlich größere Mengen Transportgut ermöglichen, aber bei tieferer Rinne fehlt nun mal Wasser am Rand des Flusses. Umweltschützer warnen vor den Folgen für die Natur, so auch Paul Kröfkes vom BUND.
4: Das ist vor allen Dingen ein ökologisches Problem für die flussnahen Uferauen, die dadurch stärker austrocknen werden. Die Fischwelt hält sich auch in der Fahrrinne auf. Und wenn hier also weiter ausgebaggert, vertieft und ausgebaut wird, wird das auch ein ökologisches Problem für die Fischwelt, die dort Laichplätze und Wandermöglichkeiten verliert.
0: Kröfkes fordert stattdessen den verstärkten Einsatz von Schiffen, die speziell für Niedrigwasser umgebaut sind. Ein Aspekt, den auch die grüne NRW-Wirtschaftsministerin Mona Neubauer unterstreicht. Land und Bund unterstützen Forschungsbestrebungen und Umbau der Schiffe. Eine flächendeckende Vertiefung des Flussbetts lehnt sie auf WDR-Nachfrage aber ab. Der Rhein müsse zu einem Symbol dafür werden, wie wir unseren Industriestandort an den Klimawandel anpassen, so die Ministerin. Gegenüber punktuellen Projekten zur Beseitigung von Flach- und Engstellen sei man aber offen. Weitere Eingriffe in den Fluss wird es also sicher geben. Doch für trockene

0: Hauptstadtstudio angeschaut.
1: Fördern und fordern. Dieses Motto hat die damalige Bundesregierung dem Integrationsgesetz vor 10 Jahren verpasst. Das Gesetz war eine Reaktion der schwarz-roten Bundesregierung unter Angela Merkel auf die Migrationskrise. Die hatte ein Jahr zuvor begonnen. Anders als bei anderen Migrationsgesetzen ging es nicht darum, Einwanderung zu begrenzen, sondern Geflüchtete besser zu integrieren. Und zwar Asylbewerber, die eine gute Chance haben, bleiben zu dürfen. Oder die bereits als Geflüchtete anerkannt sind. Das Integrationsgesetz sollte dafür eine ganze Reihe bestehender Gesetze ändern. Unter anderem sollten die Chancen von Geflüchteten am Arbeitsmarkt verbessert werden. Aus Bundesmitteln wurden befristet 100.000 neue gemeinnützige Jobs geschaffen. Also eine Art 1-Euro-Job für Asylbewerber. Allerdings sollten die nur 80 Cent pro Stunde bekommen. Ein weiterer Schritt, die betriebliche Ausbildung. Beschlossen wurde die sogenannte 3-plus-2-Regel. Das heißt, wer eine Ausbildung absolviert, darf für die Zeit auch sicher in Deutschland bleiben. Wer danach direkt weiterarbeitet, darf 2 weitere Jahre bleiben. Wer hingegen noch einen Anschlussjob sucht, hat ein halbes Jahr dafür Zeit. Ausgenommen Geflüchtete aus sicheren Herkunftsländern und jene, bei denen eine Abschiebung bevorsteht. Um zu verhindern, dass soziale Brennpunkte entstehen, wurde die sogenannte Wohnsitzauflage eingeführt. Konkret bedeutet das, wer soziale Leistungen bezieht, darf sich nicht frei aussuchen, wo er wohnt. Außerdem wurde beschlossen, dass Integrationskurse schneller besucht werden können. Die Wartezeit sollte halbiert werden, von 3 auf 1,5 Monate. Für Orientierungskurse, bei denen es um die Vermittlung von Werten, Politik und gesellschaftlichem Zusammenleben geht, sollten nicht 60, sondern 100 Unterrichtsstunden angesetzt werden. Vor allem für Asylbewerber mit guter Bleibeperspektive sollte der Zugang zu Integrationskursen erleichtert werden. Angesichts knapper Kassen hat die jetzige Bundesregierung unter Friedrich Merz die freiwillige Teilnahme an Integrationskursen aber begrenzt. Für Asylbewerber und Geduldete ist die Teilnahme seit diesem Jahr daher nur schwer möglich.
2: Und für diese Entscheidung wurde die Bundesregierung auch scharf kritisiert, unter anderem von der Diakonie Saar, die sagt, Geflüchtete können sich gar nicht in den Arbeitsmarkt und in die Gesellschaft integrieren, wenn sie keine Sprachkenntnisse erwerben könnten. Und Integrationskurse seien daher ein zentraler Bestandteil einer funktionierenden Integration. In einem Monat wird in Sachsen-Anhalt ein neuer Landtag gewählt. Und stärkste Kraft in allen Umfragen ist aktuell die AfD. Nicht ausgeschlossen also, dass sie und das erstmals in der Geschichte der Bundesrepublik mit absoluter Mehrheit ein Bundesland regieren kann. Wie ist der Erfolg dieser Partei im Osten zu erklären? Und wo liegt der Unterschied zwischen den östlichen und den anderen Bundesländern? Damit befasst sich der Berliner Historiker Ilko Sascha Kowalczuk seit vielen Jahren. Besonders populär hat ihn das im Osten nicht gemacht. Frank Eischmann hat mit ihm gesprochen.
3: Der Osten Deutschlands ist für mich ein politischer Seismograph, sagt Ilko Sascha Kowalczuk. Nicht grundsätzlich anders als der Westen, trotz der in Umfragen stabil hohen Zustimmung zur AfD vor der Landtagswahl in Sachsen-Anhalt. Ein Seismograph also.
4: Weil wir hier in Ostdeutschland früher, schneller und radikaler Entwicklungen beobachten können, die wir praktisch in der gesamten westlichen Welt sehen können. Immer so ein, zwei Schritte voraus. Und tatsächlich, wenn man einfach nur so Wahlen vergleicht, Landtagswahlen, Bundestagswahlen, dann wird man das immer wieder feststellen, dass der Westen nachzieht. Und ich meine, schauen Sie sich die letzten Landtagswahlen in Baden-Württemberg an. Da hat jeder Fünfte die AfD gewählt. Ja? Und wir reden immer nur über den Osten.
3: Stimmt, die Parteibindung, also auch langfristig immer wieder für seine Partei zu stimmen, das sei in Sachsen-Anhalt viel geringer ausgeprägt als derzeit noch in westlichen Bundesländern, sagt Ilko Sascha Kowalczuk. Aber im Osten stärker spürbar und ein Schlüssel für das Verständnis der ostdeutschen Wählerschaft sei dies: wachsende materielle Verlustängste angesichts einer ungewissen Zukunft.
4: Und in Ostdeutschland spitzt sich das dadurch nochmal zu, dass die Menschen das, was sie jetzt haben, sich gerade erst in einer Generation erarbeitet haben. Und das droht ihnen jetzt in ihrer Vorstellung wegzubrechen. Durch die digitale Revolution und den Masseneinsatz von KI, keiner weiß, wohin die Welt sich entwickeln wird. Niemand von uns könnte sagen, ob der eigene Job noch in 6 oder 12 Monaten überhaupt noch existiert. Und das führt zu einer großen Verunsicherung.
3: Und diese Verunsicherung treffe mit Sachsen-Anhalt ein Bundesland, das nicht nur eine harte Transformation hinter sich habe, sondern heute geplagt sei von Abwanderung mit einer älter werdenden Bevölkerung.
4: Und in so einer Situation greifen Menschen nach solchen Pfeilern, die ihnen geboten werden, in denen gesagt wird, wir bieten dir Sicherheit, wir bieten dir das, was es in der Vergangenheit alles schon mal gab, wir nehmen deine Sorgen ernst.

0: Das ist die Stunde der Extremisten, weil die das koppeln mit Nationalismus, mit all solchen ausgrenzenden Ideologien. Das funktioniert ja immer alles nur, indem man sagt, es ist nicht nur eine schlechte Situation, sondern ich weiß auch, wer daran schuld ist.
1: Aus AfD-Sicht die sogenannten Altparteien Berlin-Brüssel, die Migrationspolitik, der Vertrauensverlust in den Staat. Und hier sieht Historiker Ilko Sascha Kowalczuk einen Hebel, dem AfD-Erfolg etwas entgegenzusetzen. Positive Erzählungen.
0: Die malen permanent Abgründe, wir leben praktisch in einer Diktatur im freien Fall. Und ich finde, liebe Leute, wir leben in einem der tollsten Länder der Welt, in einem der politisch stabilsten, sozial klarsten, wirtschaftlich stärksten Länder der Welt. So wie wir hier leben in Deutschland, leben nicht mal 5% auf der ganzen Welt. Darüber können wir da erstmal stolz sein. Weil das so ist, kriegen wir auch alle anderen Probleme, die da draußen mit der Deutschen Bahn durch die Gegend fahren, die die Brücken einstürzen lässt, die das Bildungssystem so marode erscheinen lässt. Dann kriegen wir das doch auch in den Griff. Aber nicht, weil wir glauben, dass wir am Abgrund sind, sondern weil wir so stark sind.
1: Allerdings sieht Ilko Sascha Kowalczuk wenig Sinn darin, AfD-Wähler zurückgewinnen zu wollen. Die Erfolgsaussichten hält er für gering. Sein Appell, über die Nicht-AfD-Wähler zu reden.
0: Wir sind noch 75%, wir sind noch 70%, also wir sind noch eine klare Mehrheit und wir sollten sozusagen über diese Mehrheit mehr reden.
2: Frank Eichmann hat berichtet. Seit gut einem Monat ist der Tankrabatt an deutschen Tankstellen wieder Geschichte und wie zu erwarten, die Spritpreise dementsprechend selten unter 2 Euro pro Liter. Was geblieben ist, ist aber die sogenannte 12-Uhr-Regel. Tankstellenbetreiber dürfen die Spritpreise nur noch einmal täglich erhöhen, aber auch im Juli wurden deutschlandweit tausende mutmaßliche Verstöße registriert. Fachleute halten die Strafen für viel zu gering. Nur in seltenen Fällen ermitteln Behörden. Aber einige Bundesländer fangen jetzt an, die Tankstellenbetreiber zu bestrafen. Andreas Hein berichtet.
3: Es geht um tausende mutmaßliche Verstöße. Und zwar nicht solche, die sich ein paar Minuten vor oder nach dem erlaubten Zeitfenster abspielen, sondern Preiserhöhungen Stunden später oder früher, teilweise mehrmals täglich. Ein Team aus SWR-Datenjournalisten hat allein 1100 Tankstellen identifiziert, die ihre Preise mutmaßlich auf diese Weise erhöht haben. Besonders auffällig, ein Zehntel aller mutmaßlichen Verstöße könnte dabei auf 15 Esso-Tankstellen fallen. Trotz Nachfrage will sich Esso dazu nicht äußern. Insgesamt wurden zwar immer noch 50.000 kleinere Verstöße registriert, die Zahl geht aber zurück. Hier wurde oft über technische Probleme und langsame Datenverbindungen diskutiert. Die groben Verstöße aber bleiben, und zwar relativ stabil. Das zu prüfen ist aufwendig. Jeder einzelne Verstoß muss gecheckt werden. Seit April sind laut SWR-Datenanalyse fast 250.000 Prüffälle aufgelaufen. Die Spritpreis-Taskforce der Bundesregierung wirkt hilflos. Deren Chef Armand Zorn fordert, Zitat, dass Verstöße bundesweit geahndet werden und die Strafen so bemessen werden, dass sich Verstöße nicht lohnen. Das Land Niedersachsen ist schon seit Anfang Juli dabei, Verstöße zu ahnden, mit 55 Euro Bußgeld pro Fall. Der ADAC kommentiert das mit den Worten, es sei fraglich, ob das abschreckend genug sei. Neben Niedersachsen haben jetzt auch auf SWR-Anfrage weitere Bundesländer mitgeteilt, dass sie ermitteln. Mecklenburg-Vorpommern, Berlin und das Saarland. Die Spritpreistaskforce der Bundesregierung verweist außerdem auf den Bußgeldrahmen bis 100.000 Euro. Es sei schließlich kein Bagatelldelikt, das Vertrauen der Verbraucher zu untergraben. Ökonomen fordern außerdem eine Verschiebung des Zeitpunktes der Preiserhöhung auf den Abend. Denn in der im Moment günstigsten Tankstunde, nämlich vormittags nach 11, hätten die wenigsten Menschen auch Zeit zu tanken.
2: Sie hören die SR-Infobilanz am Mittag und wir sprechen hier gleich noch über die Straße von Hormus, denn der Iran und der Oman haben sich offenbar auf einen gemeinsamen Fahrplan geeinigt. Ein wirklicher Durchbruch ist aber weiterhin offen. Was das im Detail genau bedeutet, klären wir gleich. Vorher gibt's den Nachrichtenüberblick mit Tanja Philipp-Mura.
4: Kunden der Saarbahn müssen sich ab morgen früh erneut auf einen Streik einstellen. Die Lokführergewerkschaft GDL hat die Fahrer ab 8 Uhr zum Ausstand aufgerufen. Wie die Saarbahn mitteilte, könnte es in einigen Fällen schon vorher zu Ausfällen kommen, weil die Züge in die Depots gebracht werden müssen. Wann der Streik endet, ist noch offen. Informationen zum Schienenersatzverkehr will die Saarbahn heute noch bekannt geben. Der Buslinienverkehr der Saarbahn ist vom Streikaufruf nicht betroffen. Die Hitzewelle im Juni hat in Deutschland deutlich mehr Menschen das Leben gekostet als bisher angenommen. Nach neuen Schätzungen des Robert-Koch-Instituts gab es allein in der letzten Juniwoche 9.600 Hitzetote. Bis Ende Juli geht das RKI von insgesamt rund 11.900 Fällen aus. Das sind so viele wie noch nie seit Beginn der Datenerhebung. Bisher war das RKI von insgesamt 10.000 hitzebedingten Todesfällen ausgegangen. In Thüringen ist ein 33-jähriger Ukrainer wegen Spionageverdachts festgenommen worden. Er soll Aufnahmen vom Betriebsgelände eines bayerischen Rüstungsunternehmens gemacht und diese seinem Auftraggeber zur Vorbereitung von Sabotageakten zur Verfügung gestellt haben. Nach Angaben der Generalstaatsanwaltschaft München und des Bayerischen Landeskriminalamts wird dem Mann Agententätigkeit zu Sabotagezwecken für einen ausländischen Nachrichtendienst vorgeworfen. Der Beschuldigte wurde bereits am Sonntag festgenommen und befindet sich nun in Untersuchungshaft. Im Südlibanon hat es wieder Gefechte zwischen israelischen Soldaten und Hisbollah-Kämpfern gegeben. Dabei wurden nach Angaben des israelischen Militärs 2 Soldaten getötet und 4 weitere schwer verletzt. Das libanesische Gesundheitsministerium erklärte, bei einem israelischen Angriff auf eine Ortschaft sei ein Mensch getötet worden, außerdem gäbe es 12 Verletzte. Seit dem 20. Juni gilt eigentlich eine Waffenruhe, gegen die aber immer wieder verstoßen wird. Die israelische Armee hatte gestern wieder Ziele im Süden des Libanon angegriffen und dies mit einem Vorstoß der radikal-islamischen Hisbollah begründet.
2: Nach tagelangen Verhandlungen sieht es so aus, als hätten sich Iran und Oman geeinigt, wie es in der Straße von Hormus weitergehen soll. Zumindest was die Kontrollen und Einnahmen aus der Durchfahrt durch die Meerenge betrifft. Doch mit einer unmittelbar bevorstehenden Öffnung der Straße von Hormus hat das wohl nur wenig zu tun. Geschweige denn mit einer Rückkehr zur freien Passage wie vor dem Krieg. Uwe Lüb mit Einzelheiten.
5: Für Iran wäre das Abkommen mit dem Oman ein Erfolg. Bei iranischen Insidern ist angeblich die Rede von Gebühren für die Durchfahrt durch die Straße von Hormus in Höhe von 5-7% des Warenwerts. Oman wolle weniger berechnen, heißt es. Statt Gebühren kann man auch von Kosten für maritime Dienstleistungen sprechen. Im Ergebnis ist es dasselbe und das, was Iran seit langem will. Ein Durchbruch im Irankrieg wäre die Einigung zwischen Iran und Oman jedoch eher nicht, meint Ali Waez von der International Crisis Group für Konfliktanalysen im ARD-Interview. Bei diesem Abkommen zwischen dem Iran und Oman geht es um die kurzfristige sowie die mittel- bis langfristige Verwaltung der Meerenge. Das bedeutet nicht, dass sie geöffnet wird. Genau so klingt es aus Iran selbst. Der stellvertretende Außenminister Qasem Gharibabadi sagt im iranischen Fernsehen, es gehe vielmehr darum, gemeinsame Kontrollmechanismen einzurichten. Er spricht von maritimer Steuerung und Koordinierung des Schiffsverkehrs gemeinsam mit Oman. Die Wiedereröffnung der Straße von Hormus hat ihre eigenen Voraussetzungen. Unsere Vereinbarung mit Oman bezieht sich nicht darauf. Immerhin besteht die Hoffnung, dass die Einigung der Anrainer der Straße von Hormus zu neuen Gesprächen zwischen Iran und den USA führen kann. Iran wolle sowieso verhandeln, sagt US-Präsident Donald Trump immer wieder. Wir waren bereit für den größten Angriff seit dem Zweiten Weltkrieg und sie riefen mich an und sagten, bitte tu es nicht, lass uns reden. Und dann tun sie es nicht, sondern behaupten, das haben wir nie gesagt. Tatsächlich leugnen die Verantwortlichen in Teheran jedes Gesprächsgesuch Richtung USA. Möglicherweise haben alle recht, denn die iranische Führung tritt weiterhin nicht einheitlich auf. Wie viel Macht der oberste Anführer Mojtaba Khamenei wirklich hat und wie weit sich eher Gemäßigte rund um Präsident Massoud Pezeshkian durchsetzen können, all das ist unklar. Gharibabadi jedenfalls gibt sich den USA gegenüber hart. Wir befinden uns in einer Situation, in der die USA gegen alle Bestimmungen des Memorandums of Understanding verstoßen haben. Damit meint er die US-Blockade iranischer Häfen, wiederholte militärische Angriffe und die Lage im Libanon, wo sich Iran als Schutzpatron der Hisbollah sieht. Selbst wenn es also eine Einigung zwischen Iran und Oman geben sollte, dürfte das für ein Ende des Konflikts zwischen Iran und den USA nicht viel heißen. Iran allerdings wäre vorerst gestärkt, meint Analyst Weiss. Die Tatsache, dass der Iran in der Lage wäre, die Weltwirtschaft als Geisel zu nehmen, ist ein sehr mächtiges Abschreckungsmittel Irans. Und doch erwartet Weiss nach einem Abkommen Irans und Omans neue Gespräche auch mit den USA. Immerhin sei der wirtschaftliche Druck auf beiden Seiten inzwischen sehr groß. Eine dauerhafte Lösung sieht er jedoch vorerst nicht. Daran ist für ihn nicht nur Iran schuld, es gäbe auch große Fehler der USA. Politischen Willen, Disziplin, Fachwissen und Geduld, all das hat die Trump-Regierung bisher nicht wirklich an den Tag gelegt.
2: Nach der Aufregung um die Pläne des FIFA-Chefs Infantino, Teile von WM-Rechten an private Investoren zu verkaufen, stellt sich die FIFA-Spitze geschlossen hinter ihn. Mehrere Kontinentalverbände wie die europäische UEFA hatten Infantino zuvor ihre Unterstützung entzogen. Ann-Kathrin Rose berichtet.
6: Von einem konstruktiven, positiven Treffen in Rabat schreibt der Weltverband in seiner Mitteilung zum von Präsident Gianni Infantino einberufenen Krisentreffen. Infantino, der zuletzt auch wegen eines inzwischen verworfenen Investorendeals in der Kritik stand, habe dabei die uneingeschränkte Rückendeckung der FIFA-Spitze erhalten. Die bemühte sich, Geschlossenheit zu demonstrieren, allen voran Generalsekretär Matthias Grafström, der in einer internen Mail zuletzt noch die Unruhe im Weltverband beklagt hatte. Zwar räumte die FIFA im Schreiben Fehler ein, adressierte aber auch die zuletzt deutliche Kritik und betonte, der Weltverband werde keine Angriffe auf seine Integrität dulden. Demonstrativ posierten Generalsekretär Grafström und Infantino auf einem Foto, das der FIFA-Präsident auf Instagram teilte. Seite an Seite, Daumen hoch.
2: Und wir schauen zum Ende der Sendung noch aufs Wetter. Heute Nachmittag bleibt es sonnig. Es gibt nur ein paar Wolken bei bis zu 27 Grad. Und morgen sieht's ganz ähnlich aus. Der Freitag, der Start ins Wochenende, wird sonnig bei bis zu 29 Grad. Das war die SR-Infobilanz am Mittag. Hier kommt nach der Auslandspresseschau Jochen Marmet für Sie. Und wir hören uns heute Abend um 17.30 Uhr wieder, wenn Sie mögen. Bis dahin. Tschüss, machen Sie's gut.
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8: Im US-Bundesstaat Michigan hat sich der linke Gesundheitspolitiker Abdul El-Sayed die Kandidatur der Demokraten für die Senatswahlen im November gesichert. Die El País aus Spanien meint dazu: Mit knappem Vorsprung wird der 41-jährige Abdul El-Sayed, Sohn ägyptischer Einwanderer, Muslim und Linker, nun als Kandidat antreten. Die wiederholten Erfolge von Kandidaten des linken Lagers, die über großes mediales Geschick verfügen, haben Ideen normalisiert, die in Europa als Grundpfeiler des Systems gelten, im politischen Zentrum der USA jedoch fremd sind. Das Recht auf eine allgemeine Gesundheitsversorgung, die Stärkung der öffentlichen Dienste, die Forderungen nach einem existenzsichernden Mindestlohn oder höheren Steuern für große Vermögen sind in den alltäglichen Diskurs eingegangen und finden bei Millionen von Wählern Unterstützung. Niemand kann garantieren, dass dies der richtige Weg ist, aber er ist neu und anders. Zu einem anderen Thema. Der Korruptionsskandal rund um FIFA-Chef Infantino. Die Krone aus Österreich schreibt dazu. Nach einer Notfallsitzung in der marokkanischen Hauptstadt Rabat hat das Führungsteam der FIFA Gianni Infantino die volle Unterstützung ausgesprochen. Anstatt eines Rücktritts warten also neue Grabenkämpfe, denn der Widerstand innerhalb der Verbände wird nicht weniger. Und Manila Balatan aus den Philippinen meint: Vor der Weltmeisterschaft schien Infantino von Präsident Donald Trump geradezu fasziniert zu sein. Er überschüttete ihn mit Lob und verlieh ihm sogar den FIFA-Friedenspreis für Dezember 2025. Wenn man sich die Ereignisse während der Weltmeisterschaft ansieht, ergibt jetzt alles Sinn. Angefangen bei den exorbitanten Ticketpreisen, über die Halbzeitshow bis hin zu den Trinkpausen, die es Sponsoren ermöglichten, Werbung zu schalten. Das war eine Demonstration, wie man mit der Weltmeisterschaft noch mehr Geld verdienen konnte. Es wirkte wie Infantinos Versuch, dem Umfeld von Präsident Trump zu zeigen, dass sie durch die Übernahme dieses Plans Profit machen konnten. Das waren Auszüge aus Kommentaren der internationalen Presse, zusammengestellt von Emily Seidel.
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9: Haben Sie es heute Morgen genossen? Haben Sie es gemerkt? Es waren unter 20 Grad, durchaus fast überall, als wir aufgestanden sind. in den frühen Morgenstunden. Durchgelüftet, ausgeruht. Man könnte glatt aus der heißen Haut hüpfen. Maya Fadiva, die zelebriert das jetzt. Freaking out. Viel Spaß dabei. Es grüßt Jochen Marmut.

aus Israel kommt der Tal Aditi, Whatever You Want, von seinem aktuellen Album. Dieser Titel, Musik, wie ich finde, die absolut in diesen Sommer auch passt, auf jedem Festival und wenn man dann aufs Meer schauen darf, beispielsweise für richtig gute Laune sorgt. Whatever You Want, Tal Aditi, spielt übrigens am 25. September in Stralsund sein einziges Deutschlandkonzert. Nun gut, da ist ja auch das Meer nicht fern. Bright Cheng, er wurde vor 70,5 Jahren, kann man sagen, in Shanghai geboren. Jahrgang 1955. Bright Cheng, der schon sehr früh Klavierunterricht bekommen hat. Mit 4, 5 Jahren hat er angefangen, ist in die USA gegangen und hat dort eine sehr große, umfangreiche Karriere gestartet, die bis heute anhält. Bright Cheng, vor allen Dingen mit dem Seattle Symphony Orchestra. Da hat er viele seine eigenen Kompositionen auch eingespielt, so auch diese. Bright Cheng mit Seattle Symphony Orchestra, Black Swan.

0: Musik des US-chinesischen Komponisten Bright Sheng. Black Swan, so ist dieser Titel. Sie hören SR Kultur. 8.15 Uhr, Ortszeit in Hiroshima. Vor 81 Jahren. Da wurde es erst ganz grell und ein Feuersturm fegte über die Stadt und danach war klar, der erste atomare Angriff auf eine Stadt durch die USA, auf die Stadt Hiroshima, er wird wohl in die Geschichte eingehen. Bis heute wird daran gedacht, was damals dort geschah, am 6. August 1945. Auch Yoko Morishita, die 1948 dort geboren wurde, heute 77 Jahre alt, erinnert sich auch an die Folgen für ihre Familie.
1: Meine Großmutter wurde radioaktiv verstrahlt und litt unter schweren gesundheitlichen Problemen. Auch meine Mutter wurde verstrahlt. Und ich war ein körperlich schwaches Kind.
0: Es sind die persönlichen Erinnerungen, die langsam verblassen und doch das Gedenken wird aufrecht gehalten. Auch 81 Jahre nach den Atombombenabwürfen über Hiroshima und später auch Nagasaki. Wie wichtig ist dieses Gedenken? Was ist Ihre Meinung dazu? Das würde mich interessieren. Sind Sie jemand, der sagt, wir brauchen dieses Gedenken, egal wie lange, wir müssen immer daran denken und daran erinnern? Und wenn ja, in welcher Form? Oder sagen Sie, es gibt vielleicht irgendwann auch eine Zeit, wo man an andere Dinge erinnern sollte und die genauso wichtig sind. Was ist für Sie wichtig? Woran möchten Sie sich gerne erinnern und wo engagieren Sie sich vielleicht auch im Erinnern, im Gedenken? Teilen Sie mir gerne mit. 0681 65 100 ist die Nummer, die Sie anrufen können oder eine WhatsApp an die gleiche Nummer. Was ist für Sie in Sachen Gedenken wichtig und wie gestalten Sie das vielleicht? Gibt's ja auch die ein oder andere Geschichte, die uns interessieren könnte, wie wir gemeinsam gedenken können. 0681 65 100, kurz anrufen oder eine WhatsApp an die 0681 65 100.

0: Sofiane Pamart führt uns nach Asia auf seinem Klavier. Musik des Franzosen hier bei SR Kultur. Hiroshima im Zweiten Weltkrieg durch den Abwurf der ersten Atombombe weltweit weitgehend zerstört. Vor 81 Jahren war das. Und erinnern Sie sich ja auch an die Erzählungen, die es später darüber gab, an das Gedenken vor allen Dingen, an dieses Zerstören durch atomare Kraft. Das Atomzeitalter nahm Fahrt auf, es wurde immer wieder eingeschüchtert, es wurde immer wieder getestet und die atomare Bedrohung, nun, sie ist auch in Japan heute durchaus wieder Thema, denn dort wird auch wieder aufgerüstet. Und Überlebende, die sich engagieren und die einen Verein gegründet haben, aus Hiroshima heraus und deren Nachfahren sind entsetzt.
1: Diese Äußerungen missachten die Gefühle der Überlebenden der Atombombenabwürfe, die ihr ganzes Leben für die Abschaffung von Atomwaffen eingetreten sind. Getreu dem Motto, niemand auf dieser Welt darf das gleiche Leid erfahren wie wir.
0: Wie halten Sie es mit Gedenken, so ganz generell? Sollte man viel häufiger den Dingen gedenken, die in der Vergangenheit waren, oder sollte man vielleicht irgendwann einen Schlussstrich ziehen? 0681 65 100 können Sie gerne anrufen. Das ist die Nummer, wird mich interessieren und mich freuen, mit Ihnen darüber zu sprechen. Wishful Thinking, die haben ihren Weg gefunden 1970 und haben auch diesem Atombombenabwurf gedacht. Mit einem Titel, der den Namen der Stadt trägt, die zerstört wurde. Den hören wir jetzt hier bei SR Kultur. Wishful Thinking mit Hiroshima.

Aus der 5. Sinfonie in B-Dur, der 4. Satz, Musik von Franz Schubert mit dem damaligen Rundfunksinfonieorchester Saarbrücken. Marcello Viotti stand am Pult bei dieser Aufnahme. Zu NSR Kultur, Sharon Jones und die Dab Kings. 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

Haze Call mit Stay Here a While, Sie hören SR Kultur. Blick nach Florenz in die Uffizien, da wurde heute im bedeutendsten Kunstmuseum der Welt bekannt gegeben, dass es modernisiert wird und dann auch noch erweitert für 50 Millionen Euro. Unter anderem soll das Amphitheater im Boboli-Garten für kulturelle Veranstaltungen restauriert wiederhergestellt werden und auch die oberste Etage des Palazzo Pitti. 1000 Quadratmeter große Ausstellungsfläche wird noch dazukommen. Und das Ganze natürlich mit Klimaanlagen und Empfangs- und Sicherheitsbereich und so weiter und so fort. Das ist heute bekannt gegeben worden. Also das wird nochmal einen kleinen Ticken größer und noch attraktiver, vielleicht auch um die Besuchermassen noch ein klein bisschen besser zu verteilen. 5,2 Millionen Besucherinnen und Besucher im vergangenen Jahr. Ist natürlich eine stolze Zahl, die auch ein klein bisschen Geld in die Kasse spült. Aber nun ja, die Geister, die ich rief, muss ich eben anbauen.

Das war Musik, die auf einer CD-Produktion zu finden ist, die von Neapel nach Madrid führt, nämlich das Königreich Neapel, zu jener Zeit im 17. Jahrhundert durchaus verbunden mit dem spanischen Königshaus. Und aus dem Jahr 1677, sagt man, war diese Musik von Lucas Ruiz de Ribayaz und es war die Danza de las Hachas mit Arte Mandoline, so hieß das Ensemble, das diese Musik aus dem 17. Jahrhundert gespielt hat. Ein klein bisschen näher liegt die Komposition von Coralie Clément, auch örtlich aus Frankreich, Où tu m'as laissé.

Musik aus der S-Dur-Sinfonie von Johann Franz Xaver Stärkel. Sie hören SR Kultur. Ich habe vorhin gefragt, wie wichtig ist Gedenken für Sie? Und unser Hörer Erich Garnjost hat geschrieben, vielen Dank dafür. Er sagt, er will, dass an solche Ereignisse immer erinnert wird. Dazu gehören für ihn, wie heute Hiroshima, Beginn und Ende des Ersten und Zweiten Weltkrieges, die Pogromnacht, die Befreiung des KZ Auschwitz, der 20. Juli 1944, das Ende der DDR-Diktatur. Und er sagt, es gibt sicher noch weitere Daten, die der Erinnerung bedürfen. Und die Erinnerung an diese Ereignisse ist deshalb so wichtig, so Erich Garnjost, weil sie allein uns vor Wiederholung schützen können. Allerdings gibt es keine Garantie dafür. Man sagt, durch Schaden wird man klug. Man kann, aber man muss nicht. Vielen Dank für Ihre Meinung. Und jetzt geht's weiter hier bei SR Kultur mit Corner Cronin, Mental Vacation.

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1: 14 Uhr. Der Tankrabatt ist Ende Juni ausgelaufen, die 12-Uhr-Regelung bleibt aber bestehen. Demnach dürfen die Preise nur einmal am Tag erhöht werden. Allerdings halten sich nicht alle Tankstellenbetreiber daran, auch im Saarland. Tabea Brunte für SR Info.
2: Seit April dürfen Spritpreise an Tankstellen eigentlich nur noch einmal am Tag erhöht werden, nämlich mittags um 12. Das besagt die Regelung. Laut einer SWR-Datenanalyse kommt es aber weiterhin zu zahlreichen Verstößen. Im Saarland haben demnach allein im Juli insgesamt 38 Tankstellen mutmaßlich gegen die Regelung verstoßen, knapp ein Viertel aller Tankstellen im Saarland. Sie haben ihre Preise offenbar insgesamt über 600 Mal außerhalb des erlaubten Zeitfensters erhöht. Die Bundesregierung wollte mit der 12-Uhr-Regelung die Auswirkungen des Iran-Krieges auf Spritpreise eingrenzen. Nach der Mittagszeit dürfen Spritpreise eigentlich nur noch sinken. Tankstellenbetreiber, die gegen die Regelung verstoßen, müssen mit Strafen von bis zu 100.000 Euro rechnen.
1: Wie das saarländische Wirtschaftsministerium dem SR auf Anfrage mitteilte, sind bisher aber keine Verfahren eingeleitet worden. Kunden der Saarbahn müssen sich ab morgen früh erneut auf einen Streik einstellen. Die Lokführergewerkschaft GDL hat die Fahrer ab 8 Uhr zum Ausstand aufgerufen. Wie die Saarbahn mitteilte, könnte es in einigen Fällen schon vorher zu Ausfällen kommen, weil die Züge in die Depots gebracht werden müssen. Wann der Streik endet, ist noch offen. Es könne nicht ausgeschlossen werden, dass am Montag zum Schulstart gestreikt werde. Die Saarbahn plant in jedem Fall für Montag einen zusätzlichen Schienenersatzverkehr, unabhängig davon, ob gestreikt wird oder nicht. Nach dem Anschlag auf eine Verdi-Demo in München hat das Oberlandesgericht nun ein Urteil gesprochen. Der 25-jährige angeklagte Afghane muss eine lebenslange Haftstrafe verbüßen wegen zweifachen Mordes und versuchten Mordes. Aus München David Herting.
3: Außerdem wurde die besondere Schwere der Schuld festgestellt, sodass eine vorzeitige Entlassung nach der gesetzlichen Mindestzeit von 15 Jahren Haft ausgeschlossen ist. Der Angeklagte nahm das Urteil ohne sichtliche Regung auf. Die Richter sahen es als erwiesen an, dass der Mann im Februar 2025 mit einem Auto in einen Demonstrationszug der Gewerkschaft Verdi in der Münchner Innenstadt gerast war. Dabei tötete er eine 37-jährige Mutter und ihre 2-jährige Tochter und verletzte über 40 Menschen, teilweise schwer. Die Verteidiger hatten eine maximale Haftstrafe von 15 Jahren und eine Unterbringung in der Psychiatrie gefordert.
1: Die Zahl der Schüler im Saarland steigt zum neuen Schuljahr erneut. Wie Bildungsministerin Streichert-Clivaux mitteilte, gibt es 786 Schüler mehr als im vorigen Schuljahr. Das ist ein Plus von 0,6%. Am stärksten sei der Zuwachs an Förderschulen. Auch die Gesamtzahl der Lehrer nehme minimal zu. Nur bei den beruflichen Schulen verzeichnet das Saarland demnach einen Rückgang. Bildungsministerin Streichert-Clivaux erläuterte, dass Ausbildungsverträge noch bis in den Herbst hinein geschlossen werden können. Deshalb könnte es bei diesen Zahlen noch Veränderungen geben. In Wadern haben Stadt- und Bürgerinitiative jetzt für ihren Wunsch nach einer Hochwaldklinik einen neuen Vorstoß unternommen. In einem Schreiben an die Kassenärztliche Vereinigung bitten sie die niedergelassenen Ärzte um Transparenz und die Beantwortung von fast 250 Fragen. Unter anderem zur haus- und fachärztlichen Versorgung im Hochwald und zu den finanziellen Auswirkungen einer neuen Klinik. Die Kassenärzte hatten im Juli die Beteiligung an einer Absichtserklärung für eine neue Klinik in Wadern abgelehnt, unter anderem mit der Begründung, dass sie für den Bau neuer Krankenhäuser nicht zuständig seien. Damit war das Projekt vorerst vom Tisch. Das waren die Nachrichten mit Carina Deves. 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
4: Temperaturen aktuell im Saarland, die keine 3 vorne dran haben. Das war in den letzten Wochen doch durchaus selten. 25 Grad in Völklingen, in Saarbrücken und in St. Wendel 21 Grad. Die Spitzenwerte, die liegen heute nicht wirklich weit darüber. Es bleibt trocken. Ein paar Wölkchen, die harmlos sind. In der Nacht 8 bis 14 Grad. Morgen früh also nochmal Chance zum Durchlüften für dann die nächsten Tage. Denn auch morgen wieder steigende Temperaturen bis 29 Grad, am Samstag bis 32, ähnlich am Sonntag bis 35 und der Blick in die nächste Woche. Er fällt eigentlich genauso aus, weitgehend bleibt es trocken, nur selten Schauer und Gewitter, es wird also wieder heiß.
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4: An diesem Donnerstagnachmittag mit Musik von The Drifter and the Gypsies. Mit Rosie Golan, jetzt um 5 Minuten nach 2 hier auf SR Kultur und Jochen Marmitt. Grüß Sie!

0: Filmmusik aus Underneath von Adam Saunders, hören SR Kultur. Das Zeitwort, der 6. August 1945, heute vor 81 Jahren, die erste Atombombe wird abgeworfen auf Hiroshima. 8.15 Uhr Ortszeit gab es auch in diesem Jahr die Zeremonie im Friedenspark der Stadt wieder. Es war der atomare Angriff der USA auf Hiroshima und drei Tage später auf Nagasaki. Das beendete den Zweiten Weltkrieg mit einer Wucht, die bis heute nachwirkt. Und was für viele ein Tabubruch sondergleichen ist und bleibt, war aus Sicht des Piloten eine militärische Notwendigkeit. Paul Tibbets und seine Maschine Enola Gay, sie flogen damals den Einsatz über Hiroshima.
1: I've never had a sleepless night.
2: Ich hatte nie eine schlaflose Nacht.
3: Gebetsmühlenartig wiederholte Paul Tibbets dieses Statement. Sein Leben lang. Er hatte sich nichts vorzuwerfen mit dem Abwurf der ersten Atombombe. Damals, als er 30 war.
2: Ich hatte nie Zweifel, dass die Sache gerechtfertigt war. Man muss sich nur die Opfer anschauen, die Army, Navy und die Forscher gebracht haben. Nein, es war gerechtfertigt. Ich habe es bis heute nicht bereut.
3: Und außerdem, Befehl war schließlich Befehl. Begonnen hatte Tibbets Weg zum Atomkrieger im Januar 1927 mit dem Abwurf von Schokoriegeln. Da saß der Elfjährige in einem wackeligen Doppeldecker hinterm Piloten und warf als Werbung Süßigkeiten an kleinen Fallschirmchen auf den Strand von Miami Beach. Sein allererster Flug.
2: Es hat wohl kein Bombenschütze genauer Maß genommen als ich. Ich war der glücklichste Junge in Miami. Unbewusst entschied ich mich damals für eine Karriere am Himmel.
3: Und er setzt sich durch gegen den Vater. Der verordnet ihm zwar zunächst 5 Jahre Militärakademie und dann ein Medizinstudium. Doch Paul hat längst abgehoben, nimmt Flugstunden, wirft das Studium hin, geht 1937 zur Luftwaffe. Aus dem Flugspaß wird bitterer Ernst. Ende 1941.
2: Eine Meile über Georgias roter Tonerde erfuhr ich, die Japaner hatten Pearl Harbor bombardiert.
3: Sofort erklären die USA Japan den Krieg. Und Tibbets wird Bomberpilot. Es heißt, der Beste. Dann Anfang 1943 ein Geheimprojekt. Tibbets trainiert ein Bombergeschwader für den Abwurf der hochgeheimen Atombombe. Die wird Mitte 45 getestet.
2: Der Trinity-Test fand in Neu-Mexiko statt. Und dann kamen diese Leute und brachten kolorierte Fotos der Explosion mit. Und ohne das Wort Atombombe zu benutzen, hieß es, das also ist die Bombe. Und das wird nach dem Abwurf passieren. Damit stiegen wir in die Maschine und flogen los.
4: We got into the airplane and took off.
3: Wenige Tage später, am 6. August 1945. Die gewaltige Atombombe im Bauch seines Bombers trägt den Namen Little Boy. Den Riesenbomber selbst nennt er nach seiner Mutter, Enola Gay. Hiroshima, 8.15 Uhr Ortszeit. Der Bauch der Enola Gay gebiert die Bombe Little Boy.
2: Wo wir beim Anflug die Stadt gesehen hatten, sah ich nur nichts als eine kochende Wolke aus Feuer, Rauch und Trümmern. Es war verheerend anzusehen.
3: 3 Tage später die zweite Atombombe auf Nagasaki. Nur wozu? Japan hätte so oder so kapituliert. Die Motive banal. Der Physiker Freeman Dyson.
5: It's almost inevitable that it would have happened.
6: Es war fast unausweichlich, einfach weil der ganze bürokratische Apparat bereitstand. Die Luftwaffe stand bereit, die ganze Maschinerie war bereit. Keiner hatte genug Mut oder Weitsicht, Nein zu sagen.
5: Nobody had the courage or the foresight to say no.
3: Und Wissenschaftler und Techniker? Sie verfielen der Verführungskraft der Nuklearwaffen.
5: I felt it myself. The glitter of nuclear weapons.
6: Ich spürte ihn selbst, diesen Glanz der Nuklearwaffen, die Energie der Sterne freizusetzen, zum Beispiel 1 Million Tonnen Fels in den Himmel zu jagen. Und da liegt unser Problem, diese technische Arroganz, die Menschen überkommt, wenn sie sehen, was ihr Verstand bewegen kann.
5: When they see what they can do with their minds.
3: Paul Warfield Tibbets, der es noch zum Ein-Sterne-General brachte, hatte mit all dem kein Problem.
1: I've never had a sleepless night.
2: Ich hatte nie eine schlaflose Nacht.
0: Wolfgang Burgmar. Mit dem Zeitwort führte zurück auf den 6. August 1945, als der Bomberpilot Tibbets den Einsatz über Hiroshima flog und Little Boy abwarf.

Titel, der auch mit Erinnerung spielt. Farewell to Hugh Callahan von Fritz Kreisler. Diese Melodie, so ein SR Kultur. Erinnerung ist so eine Sache bei uns Menschen. Geht die, ja, über Selbsterfahrenes eben knapp die Lebenszeit nicht wirklich hinaus. Und das, was wir nachlesen können, geht natürlich viel weiter zurück. Aber Erinnerung bei Bäumen, wie sieht die eigentlich aus? Würde man ganz gerne, also ich zumindest, eine Eibe fragen, die in Steibis steht. Bei Steibis im Allgäu auf einer Almwiese. Über 1100 Jahre ist sie alt. Jetzt als Deutschlands ältester Baum entdeckt und zertifiziert. Eine Eibe, die da rumsteht auf dieser Almwiese und 1100 Jahre ist es mindestens her, seit sie da aus diesem Boden hervorkam und sehr, sehr langsam gewachsen ist, sehr, sehr langsam gealtert, weil sich ihr Gewebe ständig erneuert. Das ist bei Bäumen so, gerade bei denen, die eben mit Nadeln und mit starken Wurzeln an ausgesetzten, exponierten Stellen stehen. Auf jeden Fall, ja, eine Geschichte könnte sie auf jeden Fall erzählen, die ganz viele Jahrhunderte umfasst, diese Eibe im Allgäu. Sie können sich ja mal überlegen, was Sie als erstes fragen würden, könnte die Eibe antworten. Musik.

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Das wollen wir jetzt nicht aussparen, dieses Wood bei Norwegian Wood, Titel von Jacob Collier und passend ja auch zu der 1100 Jahre alten Eibe, über die ich gerade vorhin erzählt habe, im Allgäu, Deutschlands ältestem Baum. Die Musik von Jacob Collier hier bei SR Kultur, im Original übrigens Norwegian Wood von John Lennon, Paul McCartney. Das aber nur am Rande erwähnt, Pascal Blenke haben wir jetzt und der schlägt ein neues Kapitel auf, so heißt der Titel. Und wir wollen gleich so in knapp 10 Minuten mal auf ein ganz besonderes Denkmal schauen. Für berühmte Musiker haben wir eine kleine Sommerserie hier bei SR Kultur und dieses steht gar nicht so weit entfernt. Ist ein ganz besonderes Denkmal in Anführungszeichen, nämlich ein Grabmal in Spießen-Elversberg. In 10 Minuten unser Thema.

0: nach einem Traum hochgeschreckt oder einfach ganz sanft erwacht. Après un rêve. Die Musik von Gabriel Fauré. Sie hören SR Kultur. In unserer Sommerserie, wo wir berühmte Musikerinnen und Musiker und auch deren Denkmäler aufsuchen, sind wir jetzt im Saarland unterwegs und finden auf einem Friedhof ein Grabmal, Grabdenkmal, Spiesen-Elversberg, wo jemand geehrt wird, den viele auch als Daddy Cool kennen, Frank Farian. Er war derjenige, der, ja, kann man sagen, die Disco-Wellen durchaus noch ein klein bisschen hat stärker werden lassen. Meine Kollegin ist dort vorbeigegangen und hat dann erstmal geschaut, ja, wo ist er denn nun? Lisa König war vor Ort.
1: Mal mit auffälligen Blumengestecken, mal ganz unscheinbar reihen sie sich aneinander auf dem Gensbergfriedhof am Rande des saarländischen Ortes Spiesen-Elversberg. Eines am anderen Gräber, wie man sie kennt. Und dann, ein wenig abseits, in der Nähe des Friedhofeingangs, sticht doch noch eines heraus. Hier, mitten im Nirgendwo, steht man plötzlich vor einem riesigen Mischpult. Echt wirkt es. Fast ist man versucht, die Regler zu bewegen. Mal gucken, vielleicht macht's ja Musik. Hinter dem Mischpult ein 50er-Jahre-Mikrofon. Hier ruht Frank Farian. Halt, wer? Wir erinnern uns.

0: Natürlich, jener Mann, der Bands wie Boney M. und Milli Vanilli zu echten Kultgruppen machte, Weltruhm inklusive und damit Musikgeschichte schrieb. Nicht immer mit positivem Ausgang. Man denke nur an den Skandal um Milli Vanilli. Die Musik kam vom Band, die Sänger lip-synkten den Text, alles fein, bis es aufflog. Farian ließ sich von solchen Rückschlägen nicht aufhalten.
1: Der Frank sagte, für ihn gäbe es keinen schöneren Tod, als an einem Mischpult einzuschlafen.
0: So groß war die Liebe zur Musik, vor allem aber zur Produktion, erklärt sein Neffe Bernd Bärwanger, der für viele Stücke seines Onkels zu dessen Lebzeiten die Gitarre einspielte. Daher die Idee für Farians letzte Ruhestätte. Die Konstruktion des Grabs war kompliziert, vor allem die Nachbildung des Mischpults.
1: Jede Sektion wurde dann einzeln abfotografiert und die wurden dann zusammengeschoben. Aber so auf ein 10. Millimeter, dass das original aussieht.
0: Einschließlich handschriftlicher Notizen. Alle Einzelteile wurden in England angefertigt. Auf dem Friedhof dauerte der Bau dann noch eine ganze Woche. 4x4 Meter misst das Grab, in dem übrigens auch Farians Mutter beerdigt ist, die immer ein Fels in der Brandung für den weltweit bekannten Musiker war. Das war sein eigener Wunsch, obwohl Farian vor seinem Tod bereits viele Jahre in Miami lebte. Dennoch, nicht alle zeigen sich überzeugt von der Ruhestätte des aus dem Saarland stammenden Produzenten.
2: Selbst als er der beste Produzent Deutschlands, internationales Renommee, war der Frank immer sehr bescheiden. Ob er sich selbst so ein Denkmal errichtet hätte, weiß ich nicht.
0: Sagt Hans-Jörg Meyer, über Jahre ein enger Mitarbeiter und Vertrauter Farians. Ein bauliches Meisterwerk sei es aber dennoch, findet er. Immer wieder lockt das Denkmal Menschen von überall her in den kleinen Ort im Saarland. Bernd Huf, Bürgermeister von Spiesen-Elversberg.
3: Wenn man den Friedhofsgärtner hier fragt, sind immer wieder Menschen hier aus Deutschland und auch darüber hinaus und wollen sich die Grabstätte hier ansehen.
0: Man mag es skurril finden oder nicht. Eines ist sicher, es ist ein Grabbesuch mit Ohrwurmgarantie. Denn Daddy Cool hat es immer schon verstanden, einen bleibenden Eindruck zu hinterlassen. Als Mensch und als

dramatisches Stimmungsbild bei Barbara Pravi mit Louis. So hieß dieser Titel hier bei SR Kultur. Eine ganz andere Anmutung hat dieser Titel hier. Das ist Dai Dai, Shakira und Burna Boy. Und das ist jetzt ganz offiziell der Sommerhit des Jahres 2026 in Deutschland. Das Marktforschungsinstitut GfK Entertainment hat es mitgeteilt. Bereits 60 Millionen Mal wurde das Ganze gestreamt und steht seit 5 Wochen auf Platz 1 der deutschen Singlecharts. Offizielle Musik zur Fußball-WM der Männer. Dai Dai. Können Sie gerne zu tanzen, wenn Sie mal hören. Jetzt machen wir aber wieder ein klein bisschen langsamer. Hier bei SR Kultur, Ludwig August Le Brun, von ihm Musik aus dem ersten Oboenkonzert.

SR Kultur spielte diese Musik um 2:02. Bis dahin noch Danit. Danit Träubig ist das. Mit ihrem Titel Lunita, dem kleinen Mond, schauen wir zu. Musikalisch hier bei SR Kultur. Einen entspannten Donnerstagnachmittag wünscht Jochen Marmitt.

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1: 15 Uhr. Der Flughafen Leipzig-Halle ist womöglich nur knapp einer Katastrophe entgangen. Dort war in der Nacht zu Mittwoch eine Sprengstoffdrohne neben ukrainischen Frachtflugzeugen entdeckt worden. Nun berichten WDR, NDR und Süddeutsche, dass eine der Maschinen mit Munition beladen war. Der Rechercheverbund beruft sich dabei auf einen vertraulichen Polizeibericht. Bundesinnenminister Dobrindt hatte gestern erklärt, die Drohne sei von den unbekannten Tätern vermutlich so modifiziert gewesen, dass Abwehrsysteme gezielt umgangen werden konnten. Auch im Saarland verstoßen zahlreiche Tankstellen gegen die 12-Uhr-Regelung. Wie eine Datenanalyse des SWR ergab, haben 38 Tankstellen im Juli die Preise mehrfach am Tag heraufgesetzt. Die Bundesregierung wollte mit der 12-Uhr-Regelung die Auswirkungen des Iran-Krieges auf Spritpreise eingrenzen. Nach der Mittagszeit dürfen Spritpreise eigentlich nur noch sinken. Tankstellenbetreiber, die gegen die Regelung verstoßen, müssen mit Strafen von bis zu 100.000 Euro rechnen. Wie das saarländische Wirtschaftsministerium dem SR auf Anfrage mitteilte, sind bisher aber keine Verfahren eingeleitet worden. Die Zahl der Schüler im Saarland steigt zum neuen Schuljahr erneut. Wie Bildungsministerin Streichert-Clivaux mitteilte, sind es 786 Schüler mehr als im vorigen Jahr. Das ist ein Plus von 0,6%. Für SR Info Johannes Schmidt.
2: Alle Schulformen bis auf die beruflichen Schulen verzeichnen dabei einen leichten Anstieg. Prozentual am ausgeprägtesten ist er an den Förderschulen. Neu eingeschult werden rund 9.200 Kinder. Auch die Gesamtzahl der Lehrer steigt minimal an. Inhaltlich will die Bildungsministerin im neuen Schuljahr einen Schwerpunkt darauf setzen, die Zahl der Schulabbrecher zu reduzieren. Dazu sollen neue Konzepte erprobt werden. So werden an 4 Standorten in Heusweiler, Güdingen, St. Wendel und Merzig sogenannte Kompassklassen eingerichtet. Dort soll im Austausch mit Pädagogen und Arbeitgebern versucht werden, möglichst viele Schülerinnen und Schüler zum Abschluss zu bringen.
1: Ein Bündnis aus Umwelt-, Sozial- und Gewerkschaftsverbänden fordert von der Bundesregierung, einen Hitzegipfel einzuberufen. In einer gemeinsamen Erklärung werfen sie der Politik vor, untätig zu sein. Die Folgen der Klimakrise seien immer stärker spürbar, etwa durch Hitzewellen, Ernteausfälle und Wasserknappheit. Wie das Robert-Koch-Institut meldet, gab es in diesem Sommer bereits fast 12.000 Hitzetote, 410 von ihnen im Saarland. Der Bundestag muss Einsprüche gegen die Bundestagswahl schneller bearbeiten. Das hat das Bundesverfassungsgericht entschieden. Die Karlsruher Richter kritisieren, dass das Parlament 15 Monate nach der Wahl erst 450 von rund 1.000 Einsprüchen geprüft hat, obwohl nach Angaben des Gerichts etwa die Hälfte davon im Wesentlichen identisch war. Experten des UN-Menschenrechtsrates kritisieren die verschärften US-Sanktionen gegen Kuba. Sie warnen vor Energie- und Versorgungsengpässen und sehen dadurch grundlegende Menschenrechte gefährdet, wie etwa das Recht auf Gesundheit und Leben. Aus Genf Thomas Wagner.
3: Demnach müssen Energiekonzerne wo auch immer in der Welt mit Sanktionen aus den USA rechnen, wenn sie aus humanitären Gründen nur kleinste Mengen an Brennstoffen nach Kuba liefern. Und das nach dem mittlerweile dritten landesweiten Strom-Blackout. Dies bringe die Lebensmittelversorgung, aber auch das Gesundheitssystem unweigerlich zum Kippen, so die UN-Fachleute. In der Hauptstadt Havanna sei wegen des Treibstoffmangels zudem die Müllabfuhr zusammengebrochen. Riesige Müllmengen am Straßenrand bergen, so die UN-Experten, die Gefahr von Seuchen in sich. Leidtragende seien nicht etwa die Regierungsmitglieder der kommunistisch regierten Karibikinsel, sondern in erster Linie Kinder, Frauen, alte Menschen und weitere sogenannte vulnerable Gruppen.
1: Und hier noch eine Suchmeldung, um die uns die Polizei bittet. Seit dem Vormittag wird der 81-jährige Andreas Binek vermisst. Er wurde zuletzt im Krankenhaus Lebach gesehen. Er ist mittelgroß, schlank, trägt ein weißes T-Shirt und eine kurze Jeanshose. Aufgrund seiner Demenz könnte er orientierungslos sein. Das waren die Nachrichten mit Carina Deves. 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
4: Blauer Himmel, weitgehend ungestörter Sonnenschein, hier und da ein paar lockere Quellwolken. Es bleibt trocken im Saarland bei Temperaturen von 23 bis 27 Grad. Man kann auch sagen, der heutige Donnerstag ist der kühlste Tag der Woche. Schauen wir nämlich auf das, was da kommt. Mit der kühlsten Nacht der Woche, 8 bis 14 Grad, beginnt der Freitag, der dann schon wieder bis 29 Grad bringt. Samstag 32, Sonntag 35. Viel Sonnenschein und eher kein Regen.
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4: Er gehört zu den ganz Großen des Musikbusiness. William Harrison Withers, besser bekannt als Bill Withers, der amerikanische Sänger und Songschreiber. Er vor allen Dingen in den 70ern mit den ganz großen Hits wie Ain't No Sunshine When She's Gone und so weiter und so fort. Er hat mal gesagt, manchmal haben wir alle Schmerz, wir alle haben Kummer, aber wenn wir weise sind, wissen wir, dass es immer ein Morgen gibt. Und das finde ich eine sehr schöne Einstellung von Bill Withers gewesen. Und hört mal so ein klein bisschen auch raus bei dem Titel, den Jesse James jetzt singt. Ein Cover von Just the Two of Us. Auch da gibt's immer ein Morgen. Schönen Donnerstag wünscht Jochen Marmitt.

mit Enten unterwegs, wahrscheinlich irgendwo in Brasilien. Bebel Gilberto Upatu, die Ente. 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Apropos draußen am See, wenn irgendwo ein Schild hängt, Gun Fishing, dann bedeutet das eigentlich über das Wörtliche, bin angeln gegangen, zum Fischen bin ich rausgegangen, Gun Fishing. Eher so, vorübergehend bin ich nicht erreichbar. Bin in der Pause, kann auch mal ein paar Tage dauern, Australien oder auch in den USA, da durchaus ein beliebtes Schild. Wenn die künstliche Intelligenz Gun Fishing macht, dann ist etwas anderes im Busch. Dann ist nämlich eine Phishing-Mail verschickt worden und dann eine Fake-Identität erstellt vielleicht von einer künstlichen Intelligenz. Und die kann auf ihre Systeme zugreifen. Das hat sich jetzt erneut gezeigt, dass da Vorsicht geboten ist. Und was nun genau dahinter steckt und wie es auch in unserem Alltag passieren kann oder vielleicht noch nicht, darüber wollen wir gleich informieren, hier bei SR Kultur.

0: Was für ein schönes Stück Musik. A-Dur Klaviersonate, dritter Satz. Scherzo Allegretto von Fanny Hensel, Paula Rios am Klavier. Zwei der wichtigsten KI-Unternehmen der Welt haben innerhalb kurzer Zeit ungewöhnliche Sicherheitsvorfälle gemeldet. OpenAI und Anthropic. Gestern Mittwoch ist bekannt geworden, dass ein KI-Modell von Anthropic sich eine Fake-Identität besorgt hat und darüber eine Phishing-Mail verschickte. Deshalb wird gerade hoch und runter diskutiert, verändert das nun die KI-Welt? Kann künstliche Intelligenz über den Zaun springen und selbstständig handeln? Und was heißt das eigentlich für meine KI zu Hause, also beispielsweise den Chatbot auf Rechner oder Handy? Genau mit dieser Frage beschäftigt sich auch die neue Folge des ARD-Podcasts Plus Minus, seit gestern in ARD Sounds zu hören. Und auch Wirtschaftsredakteur Michael Wegmer ist daran beteiligt. Kann ich bei mir zu Hause auf dem Rechner das nun auch so erleben? Kann das auch passieren, dass eine KI plötzlich ausbricht, in Anführungszeichen?
1: Bei einer ganz normalen Chat-KI auf dem Handy, auf dem PC, da ist das extrem unwahrscheinlich. So ein normaler Auftrag wie, hey, such mir doch ein paar schöne Reiseziele in Italien raus. Dabei springt diese KI nicht einfach über den Zaun und fängt an, meine Festplatte zu durchsuchen oder mein Mailpostfach zu löschen. Dafür fehlen ja einfach die Rechte. Die Vorfälle bei OpenAI und Anthropic, das waren spezielle Sicherheitstests. Da sind Schutzmaßnahmen auch bewusst runtergefahren worden. Oder Menschen haben Fehler gemacht. Also das realistische Risiko zu Hause ist nicht der Ausbruch. KI macht plötzlich, was sie will. Gefährlich wird's dann, wenn ich der KI aktiv Zugriff erlaube. Auf meine wichtigsten Mail-Accounts, auf meine Systemfestplatte. Denn dann kann aus einem Missverständnis, einem schlecht formulierten Auftrag, wirklich eine Aktion werden, die dann was kaputt macht.
0: KI wird immer besser, immer schneller. Wir werden auch mit selbstständigen Agenten konfrontiert. Und hier, die dann unsere Daten wollen, wird das denn zur Gefahr?
1: Ja, aber nicht nur deshalb, weil KI immer besser wird. Das britische Institut für KI-Sicherheit untersucht regelmäßig, wie lange und komplex eine Aufgabe sein darf, die ein Modell ganz alleine lösen kann, ohne Menschen. Diese Spanne verdoppelt sich alle knapp 5 Monate. Ganz platt und ich weiß, viel zu einfach formuliert, die KI ist also alle 5 Monate doppelt so gut. KI-Agenten werden immer besser und sollen uns die Arbeit erleichtern. Sie können für bestimmte Bereiche komplett alleine Aufgaben erledigen, Mails sortieren, Termine organisieren oder am Ende eben Reisen planen und auch buchen. Dafür brauchen sie tatsächlich viele Daten und Zugriffsrechte. Und da liegt die Gefahr. Je mehr ich der KI erlaube, desto größer ist der mögliche Schaden. Entscheidend bleibt immer die Frage, wo will ich, der Mensch, weiter einen Haken setzen, bevor irgendwas ausgeführt wird, zum Beispiel Geld überwiesen.
0: Welche Tipps gibt's für einen guten, sicheren Umgang mit KI, mit künstlicher Intelligenz?
1: Wichtigster Grundsatz einer KI, nur die Rechte geben, die sie für eine konkrete Aufgabe wirklich braucht. Also lieber einen einzelnen Ordner freigeben als die ganze Festplatte und lieber nur Leserechte und nicht auch löschen, versenden oder verändern erlauben. Zweitens, alles mit echten Folgen sollte eine Bestätigung brauchen. Mails verschicken, Dateien löschen oder eben Geld überweisen. Das sollte kein KI-Agent ohne ein ausdrückliches Okay dürfen. Auf diesen Punkt hat auch unsere KI-Expertin im Interview hingewiesen, Marie Kilk, Host des ARD-KI-Podcasts. Sie hat gesagt, sie nickt jede Entscheidung von KI-Agenten, mit denen sie auf ihrem Rechner arbeitet, persönlich ab. Und drittens, klein anfangen. Neue Agenten zunächst mit unwichtigen Dateien testen, nicht sofort mit dem kompletten Postfach oder der ganzen Cloud. Wenn ich eine neue KI ausprobieren will, dann vielleicht sogar auf einem extra Rechner, auf dem keine persönlichen Daten von mir liegen.
0: Wirtschaftsredakteur Michael Wegmer, auch im ARD-Podcast Plus Minus in ARD Sounds gibt's Informationen zu diesem Thema. Kann KI ausbrechen?

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Nora Dirksen und Fantine mit Walking Home. Nach Hause gehen, das war für ihre Großmutter nicht mehr möglich, für die Großmutter von Yoko Morishita, denn die wurde Opfer des Atombombenabwurfs über Hiroshima. Vor 81 Jahren, heute auf den Tag genau. Und die Enkelin, mittlerweile ist die auch 77 Jahre, sie erinnert an genau dieses schwierige Erbe nach dem Krieg und als älteste Ballerina der Welt tanzt sie, um daran zu erinnern und damit zurechtzukommen. Die ganze Geschichte gleich hier auf SR Kultur.

0: SR Kultur haben Sie eingeschaltet. Wir schauen nach Japan. Yoko Morishita, 77 Jahre, die wohl älteste Ballerina der Welt. Sie trainiert immer noch 6 Stunden täglich, unter anderem auch für den Nussknacker. Ihre Geschichte ist eng damit verbunden, dass heute auf den Tag genau, am 6. August 1945, Little Boy, die erste Atombombe der USA, auf Hiroshima abgeworfen wurde. Ihre Mutter, ihre Großmutter erlebten diesen Atombombenabwurf und auch ihr Schmerz, der ist immer noch da, prägt sie bis heute. Aber auch Würde und Lebensfreude. Der Beitrag von Thorsten Ifland.
1: Sie tanzt Clara, die Hauptfigur aus dem Nussknacker. Und das mit 77.
2: Ich finde es nicht anstrengend. Schließlich mache ich das, was ich über alles liebe. Dass ich das jeden Tag so weitermachen kann, macht mich sehr glücklich.
1: Aktuell laufen die Proben mit dem Matsuyama Ballet in Tokio. Ab November wird das Tschaikowski-Stück aufgeführt in einer besonders japanischen Inszenierung. Choreograf Tetsutaru Shimizu arbeitet darin die Wunden, die zahlreiche Erdbeben und andere Naturkatastrophen hinterlassen haben, auf und verarbeitet auch die schwärzesten Stunden der japanischen Geschichte.
3: Denkt an eure Großväter, Väter, Mütter oder Verwandte, an all diese Menschen und an die Atombombe. Wut, Qual und Trauer in ihrer extremsten Form. Bringt all das in eurem Ballett mit ganzer Kraft zum Ausdruck. Los geht's!
1: Kaum jemand kann das so nachvollziehen wie Yoko Morishita, die Vortänzerin. Geboren in Hiroshima, 3 Jahre nach der Explosion der Bombe.
2: Meine Großmutter wurde radioaktiv verstrahlt und litt unter schweren gesundheitlichen Problemen. Auch meine Mutter wurde verstrahlt. Und ich war ein körperlich schwaches Kind.
1: Die Großmutter wird zum Vorbild. Ihre Stärke und Resilienz, selbst in der größten Katastrophe, treibt Morishita bis heute an. Gerade jetzt, wo Japan so stark aufrüstet wie seit dem Zweiten Weltkrieg nicht mehr. Selbst die 3 Nicht-Atom-Prinzipien scheinen plötzlich diskutabel, also dass das Land weder Atomwaffen besitzt, noch herstellt, noch ins Land lässt. Für Verteidigungsminister Shinjiro Koizumi darf es in der aktuellen geopolitischen Lage aber keine Tabus geben.
4: Ausgehend von diesem starken Krisenbewusstsein ist es unerlässlich, die Diskussion über die Überarbeitung der 3 Dokumente so zu führen, dass alle Optionen in Betracht gezogen werden.
1: Die Überlebenden der Atombombenabwürfe, die Hibakusha, sind empört. Shigemitsu Tanaka aus Nagasaki hat einen entsprechenden Protestbrief an die Regierung verfasst.
5: Diese Äußerungen missachten die Gefühle der Überlebenden der Atombombenabwürfe, die ihr ganzes Leben für die Abschaffung von Atomwaffen eingetreten sind. Getreu dem Motto, niemand auf dieser Welt darf das gleiche Leid erfahren wie wir.
1: Nie wieder ist auch Yoko Morishitas Motto. Die prima Ballerina will zeigen, dass die Menschen auch Frieden bringen können.
2: Was ich selbst tun kann? Von der Bühne aus vielen Menschen Hoffnung, Mut, Träume und Sehnsucht vermitteln.
0: Man wünscht ihr wirklich weltweiten Erfolg. Yoko Morishita, mit 77 Jahren die wohl älteste Ballerina der Welt, und sie tanzt immer noch gegen das Vergessen, was Hiroshima und Nagasaki eigentlich bedeuten. Zu den SR Kultur. Könnte nicht besser passen, Max Prosa. Wann könnt ihr endlich friedlich sein?

Amy Winehouse, Tears Dry on Their Own. 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Haben Sie so zwischen 3 und 20 Millionen übrig vielleicht gerade? Dann könnten Sie eines der echten Instrumente des Antonio Stradivari kaufen. Das ist im Moment so die Preisspanne. Das hängt so ein bisschen ab von der Herkunft, Erhaltungszustand, Entstehungszeit und gut, die Bratsche McDonald. 20 bis 40 Millionen, das ist im Moment Stand der Dinge bei den Stradivaris. Wenn man sie spielt, so wie Frank-Peter Zimmermann, dann hört sich das unter anderem so an.

Stradivari in den Händen eines Meisters. Ein Hype um diese Instrumente. Warum sind die so besonders, diese Stradivari? Nicht nur Geigen, Bratsche und auch Celli hat er geschaffen, aber vor allen Dingen natürlich die Geigen und die Bratschen sind diejenigen welchen. Wollen wir gleich einen Geigenbauer fragen, Alberto Campanella hier aus Saarbrücken auf SR Kultur.

0: Das war Ludwig van Beethoven hier bei SR Kultur. Und wir bleiben im klassischen Fach, kommen zum Klang der Stradivari. Ein Kinofilm, der übrigens gerade erschienen ist. Und den können Sie natürlich im Kino um die Ecke auch ganz gerne mal anschauen. Und es geht schon im Titel, man hört es, um ein Instrument, was Kultstatus genießt. Die Werke des Antonio Stradivari, des Geigenbauers. Sie sind bis heute eigentlich unübertroffen und er gilt so ein bisschen als der Messias des Geigenbaus, hatte eine ganz besondere Technik, ganz besonderes Material und bis heute erzielen sie Höchstpreise. Und man fragt sich so ein klein bisschen, ist dieser Hype eigentlich gerechtfertigt? Das will ich jetzt den Saarbrücker Geigenbauer, den wir unterwegs erreichen, Alberto Campanella, fragen. Grüße Sie.
1: Ja, schönen guten Tag.
0: Herr Campanella, mal ganz ehrlich gefragt, ist dieser Hype um die Stradivaris, ist der Ihrer Meinung nach gerechtfertigt?
1: Meiner Meinung nach ist er sogar ein bisschen zu niedrig angesetzt.
0: Oh, das können Sie mir jetzt aber mal gerne begründen.
1: Da gibt es mehrere Begründungen für. Also ich erzähle Ihnen vielleicht einfach mal meine persönliche Meinung darüber. Dann kriegt man das irgendwie persönlicher mit. Einmal ist es der Klang, der sich wirklich auszeichnet, der unerreicht ist. Die Klangschönheit, die Klangqualität, da kommt nichts gegen an. Man muss es leider so sagen, weil ich baue halt auch neue Instrumente und auf die ganzen Zeitgenossen und die dazwischen waren. Jeder hat es versucht und keiner hat es geschafft, sage ich mal so. Ah. Es gibt viele, die dran kamen, aber Stradivari und sein Zeitkollege auch Guarnieri del Gesù, das sind unerreichte klangliche Meisterwerke.
0: Um beim Klang zu bleiben, jetzt kann man natürlich fragen, wie entsteht dieser Klang? Weil wir haben einen Menschen, der weiß, wie man Instrumente baut, dann haben wir vielleicht noch das Material und dann haben wir noch Faktor X oder reicht das schon?
1: Also ich sage so, also das Material natürlich, man kriegt heute auch sehr, sehr gutes Material. Also ich beziehe zum Beispiel mein Holz auch aus dem gleichen Tal, aus dem Val di Fieme, wie Stradivari nachweislich auch seins bezogen hat. Allerdings liegt dazwischen dieses Genie von dieser Person, wo ich es drauf schiebe. Also der hat dieses Material, die Materialien, die verwendet wurden, so verstanden und so meisterhaft umgesetzt, dass es halt diesen unverwechselbaren Klang rausarbeiten konnte.
0: Sie sprechen die ganze Zeit von einem Kunstwerk, das finde ich interessant, weil es ist ja eigentlich ein Musikinstrument.
1: An einer Seite ist es ein Musikinstrument, aber es ist halt auch, wenn man es so sieht, ist es ein Kunstwerk für die Ohren und auch fürs Auge, weil wenn man die Instrumente sieht, das sind Meisterwerke auch für die Augen.
0: Wenn Sie so eine Stradivari in Händen halten, was ist dann mit Ihrem Puls?
1: Beim ersten Mal war er sehr hoch. Beim ersten Mal muss ich wirklich sagen, also es war noch in der Ausbildungszeit, da habe ich von meinem Meister die Stradivari in der Hand bekommen. Der Puls war hoch. Ich musste halt auch noch drauf spielen.
0: Und Sie durften.
1: Ja, aber in dem Moment war es halt vielleicht gerade
0: War die Angst größer, dass die Stradivari runterfällt und ihre Karriere gleich endet?
1: Nein, das ist, also wenn man mit Angst an sowas rangeht, dann ist man im falschen Beruf. Weil wenn man da seinen Puls dann nicht runterschrauben kann und dann hat man an solchen Instrumenten nicht zu arbeiten.
0: Hat das bei Ihrer Entscheidung, Geigenbauer zu werden oder dann auch zu bleiben, was verändert, dieses Instrument?
1: Nein, war ich halt schon in der Ausbildung, wo ich die Geige in der Hand gehabt habe und aber es ist immer wieder was Schönes, wenn man sowas in Händen hält und mitarbeiten kann.
0: Wo wir gerade bei Ihrem Berufsbild sind, als Geigenbauer, was sind das für Menschen? Also wenn Sie sich mal vielleicht ein klein bisschen selbst als Handwerker oder als Kunsthandwerker dann in dem Fall ja auch bezeichnen könnten oder beschreiben könnten.
1: Ja, also ich sag mal, man braucht viel Liebe für die Musik, Respekt vor den alten Meistern und man muss sehr geduldig sein, weil wenn man da jetzt nach Uhrzeit arbeitet, dann hätte man sich, glaube ich, einen anderen Beruf aussuchen müssen.
0: Wenn es nur die Stradivari gibt und alle sagen, auch in ihrem Berufsumfeld, das ist einfach die Champions League-Klasse ganz, ganz oben, da kommt nichts ran. Ist man denn dann vielleicht so ein klein bisschen sein Leben lang damit doch irgendwo beschäftigt, vielleicht auch nur im Unterbewusstsein, auch mal sowas zu schaffen?
1: Natürlich, das ist auf jeden Fall immer der Ansporn, dass man halt ein Instrument schafft, wo es halt rankommt. Aber ich bin auch Realist und ich würde mich mir nicht anmaßen zu sagen, dass das Instrument besser ist oder in diese Riege. Also man hat halt immer diesen Heidenrespekt vor diesem Meister, vor diesem Instrument, vor diesem Kunstwerk und man weiß, was man dann da in Händen hat. Mhm. Bei mir ist es halt auch so, wenn man jetzt 11 Generationen von mir zurückgeht über Meister und Schüler, dann landet man bei Herrn Antonio Stradivari.
0: Wir haben mit einem Nachfahren von Antonio Stradivari gesprochen, hier bei SR Kultur, mit dem Geigenbauer Alberto Campanella aus Saarbrücken. Vielen Dank für Ihre Eindrücke und weiterhin ja gutes Danke Bauen Ihnen. Und dass Sie viele Dankeschön. Schöne Instrumente auf die Welt bringen.
1: Dankeschön.

Didier Systrak. Er zieht es vor, hinterher zu rennen, hinterher zu tappen, vielleicht auch in dem Sinn. Marche derrière, so der Titel von Didier Systrak. Sie laufen hier überhaupt nicht hinterher, sondern wir schauen nach vorne Richtung 16 Uhr. SR Info mit den aktuellen Nachrichten in 2,5 Minuten. Bis dahin, Shape, Sophie Hunger.

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1: 16 Uhr. Der Flughafen Leipzig-Halle ist womöglich nur knapp einer Katastrophe entgangen. Dort war in der Nacht zu Mittwoch eine Sprengstoffdrohne neben ukrainischen Frachtflugzeugen entdeckt worden. Nun berichten WDR, NDR und Süddeutsche, dass eine der Maschinen mit Munition beladen war. Der Rechercheverbund beruft sich dabei auf einen vertraulichen Polizeibericht. Politik- und Sicherheitsexperten diskutieren über Konsequenzen. Birte Sönnigsen für SR Info.
2: Der Luftverkehrsverband BDL lobt die Entscheidung der Bundesregierung, die 8 größten Flughäfen mit Drohnenabwehr auszustatten und Zuständigkeiten neu zu regeln. Der Grünen-Politiker Konstantin von Notz kritisiert, zwar habe die Bundesregierung ein Drohnenabwehrzentrum gegründet, sei aber nicht bereit zu sagen, dass die Bundespolizei grundsätzlich den Hut für die Drohnenabwehr aufhabe. Diskutiert wird jetzt auch wieder, ob die Betreiber von kritischer Infrastruktur, wie eben Flughäfen, aber auch von Kraftwerken oder Rechenzentren, nicht selbst die Möglichkeit bekommen sollen, Drohnen abzuwehren. Bislang dürfen sie das nicht.
1: Wegen des Niedrigwassers im Rhein könnte das Sonntagsfahrverbot für Lkw vorübergehend ausgesetzt werden. Bundesverkehrsminister Bilger sagte, man brauche kurzfristig Lösungen, um Transporte von der Binnenschifffahrt auf Straße und Schiene verlagern zu können. Er habe bereits mit mehreren Landesverkehrsministern darüber gesprochen und große Zustimmung erhalten. Außerdem sollen notwendige Schwertransporte auf der Straße schneller genehmigt werden. Bilger sagte, man habe die Autobahn GmbH angewiesen, Ausweichverkehre nicht zusätzlich durch vermeidbare Baustellen auszubremsen. Die Saarbahn wird während des Streiks wieder Ersatzverkehr mit Bussen anbieten. Das hat das Unternehmen am Nachmittag mitgeteilt. Die Busse werden zwischen 4 und 23 Uhr unterwegs sein und bis Montag eingerichtet. Außerdem wird geprüft, ob zumindest ein Teilstück der S1 mit der Saarbahn bedient werden kann. Die Lokführergewerkschaft GDL hatte zuvor ihre Fahrer ab 8 Uhr morgen früh zum Ausstand aufgerufen. Für SR Info Laszlo Mura.
3: Die Streikmaßnahme der Lokführer ist bereits die zweite in dieser Woche und die 10. der laufenden Tarifrunde. Die Fronten zwischen Saarbahn und GDL sind extrem verhärtet. Die GDL fordert unter anderem 8% mehr Lohn für die Lokführer bei einer Vertragslaufzeit von einem Jahr. Die Arbeitgeber hatten zwischenzeitlich angeboten, die Löhne stufenweise über 2 Jahre um jeweils 2,5% anzuheben. Dieses Angebot wurde allerdings zurückgezogen. Die Saarbahn versucht derzeit, die Lokführer davon zu überzeugen, in einen Tarifvertrag zu wechseln, der mit Verdi ausgehandelt wurde und für 85% der Saarbahnbeschäftigten gilt.
1: Auch im Saarland verstoßen zahlreiche Tankstellen gegen die 12-Uhr-Regelung. Wie eine Datenanalyse des SWR ergab, haben 38 Tankstellen im Juli die Preise mehrfach am Tag heraufgesetzt. Die Bundesregierung wollte mit der 12-Uhr-Regelung die Auswirkungen des Iran-Kriegs auf Spritpreise eingrenzen. Nach der Mittagszeit dürfen Spritpreise eigentlich nur noch sinken. Tankstellenbetreiber, die gegen die Regelung verstoßen, müssen mit Strafen von bis zu 100.000 Euro rechnen. Wie das saarländische Wirtschaftsministerium dem SR auf Anfrage mitteilte, sind bisher aber keine Verfahren eingeleitet worden. Die Landesschülervertretung des Saarlandes begrüßt die angestoßene Debatte zur Inklusion an Schulen. Sie fordert eine klarere Abgrenzung von Schulbegleitung und fachlicher Förderung. Außerdem unterstützt sie die Forderung der CDU-Landtagsfraktion nach einer mobilen Lehrerreserve in Förderschulen. Auch der Verband der Lehrerinnen und Lehrer an Gemeinschafts- und Förderschulen fordert mehr Flexibilität bei der Inklusion, kritisiert jedoch einzelne Forderungen der CDU. Die stundenbezogene Zuweisung von Förderschulkräften pro Kind werde der schulischen Realität nicht gerecht. Stattdessen sollte der Gesamtbedarf einer Schule ausschlaggebend sein. Und das waren die Nachrichten mit Carina Deves. 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
4: Ein paar Quellwolken gibt's, die sind locker unterwegs über dem Saarland. Ansonsten blauer Himmel, viel Sonnenschein, Temperaturen bei angenehmen 23 bis 27 Grad. Es bleibt trocken, auch in der Nacht zum Freitag. 8 bis 14 Grad. Das sind die Starttemperaturen. Morgen dann wieder viel Sonnenschein. Paar Wolken, Schönwetterwolken. Es bleibt weiter trocken. Morgen bis 29, Samstag bis 32, Sonntag bis 35 Grad. Die nächste Hitze kommt angerollt.
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4: Meldung aus der IT-Welt. Ingenieuren ist es gelungen, den ersten diamantengetriebenen Quantencomputer herzustellen. und der ist tragbar. Früher hatte man ja Bilder von Quantencomputern, wo man LKW für brauchte. Der ist mittlerweile ungefähr so groß wie Ihr Daumen und der arbeitet bei Raumtemperatur und kann einfach ins Gerät eingebaut werden, läuft mit Strom. Hat über 10 Qubits, das sind die kleinen feinen Teile, die mehrere Dinge gleichzeitig checken können. Also wirklich ein kleiner Quantensprung beim Quantencomputer und wie ich finde, eine sehr interessante Entwicklung, wenn man sie denn positiv nutzt, beispielsweise um Klimafolgen abzuchecken, kann man so Quantencomputer einsetzen und dann nochmal ganz genau sagen, was wir besser machen könnten, damit wir unseren selbstgemachten, menschenbeschleunigten Klimawandel vielleicht nochmal ein bisschen abdämpfen können oder zumindest die Folgen. Warhouse, Open Window, das ist der Titel hier bei SR Kultur mit Jochen Marmitt.

Ivan Mark und Emily Marsch mit Jubli. 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Im Moment lässt sich bei dem leichten Wind, den wir ja haben, durchaus auch am Himmel beobachten, wie der Nachwuchs in diesem Frühjahr geschlüpft, der Greifvögel vor allen Dingen, fliegen übt oder unterwegs ist, sich nach oben tragen lässt. Auch die Eltern sind da durchaus mal mit dabei. Ob nun Rotmilan oder auch Bussard. Ich finde, das ist immer ein sehr schönes Schauspiel und man kann sich so ein klein bisschen dann verlieren bei den Flugkünsten, die es dazu beobachten gibt. Wenn Sie Leoparden sehen wollen, dann können Sie im Moment ins Tessin reisen. Ins Schweizer Kanton Tessin. Da sind nämlich die Leoparden los. Kleiner Spaß am Rande. Es geht um die Leoparden in Locarno, dem Filmfestival. Über 200 Filme in den nächsten 10 Tagen, worum es genau geht und welche Leoparden so begehrt sind. Und wer Chancen darauf hat, das erzählen wir Ihnen gleich in 4 Minuten hier bei SR Kultur.

0: Intermezzo Nummer 2 in B-Moll von Johannes Brahms, die Musik gespielt von Live Ove Ansnes am Klavier Sion SR Kultur. Ins Schweizer Kanton Tessin, die Leoparden sind los, weil tausende Kinobesucherinnen und Besucher sich dort einmal im Jahr versammeln und versuchen zu erhaschen, was es so alles gibt. Bei den Filmfestspielen von Locarno, über 200 Filme in den nächsten zwei Tagen gibt's dort zu sehen, 20 davon mit deutscher Beteiligung. Und am Ende gibt's eben den goldenen Leoparden, den Hauptpreis des Festivals und noch ein paar weitere. Über die Eröffnung nun, gestern Abend, da war unser Kollege Thomas Wagner dabei, unter freiem Himmel auf der legendären Piazza Grande, mitten in Locarno.
1: Ja, ich bin der Krebs Ernst, ich komme von Belp und bin das erste Mal hier im Filmfestival in Locarno. Ja, mal die Filme, aber vor allem mal das Ambiente zu erleben. Der Platz ist zwischen schönen Gebäuden, ist er eingerahmt.
2: Also mein Name ist Annette Wunsch, ich bin Schauspielerin. Naja, das ist natürlich ganz besonders hier mit dieser Piazza, mit diesen 7.000 bis 8.000 Menschen unterm Sternenhimmel. Dieses Jahr ein bisschen sehr heiß, ja, ich glaube so 34 Grad gefühlt, auch am Abend noch. Das Besondere ist natürlich, dass man das hier verbinden kann mit einem Sprung in den See, eigentlich eher vor dem Film.
3: Locarno Film Festival presenta Les Yeux Verts.
4: Doch als gegen 22 Uhr gestern Abend der erste Film auf die riesige Leinwand projiziert wird, auf der Piazza Grande mitten in der Altstadt von Locarno, sitzen Gäste wie Schauspielerin Annette Wunsch nach dem Bad im Lago Maggiore gut abgetrocknet und in Abendgarderobe auf ihren Plätzen. Les yeux verts, zu Deutsch die grünen Augen, ist allerdings zum Auftakt keine leichte Kinokost. Da geht es, so Besucherinnen und Besucher,
5: um das Leid der Migranten, die sich nicht zurechtfinden.
6: Ein typischer Film von der Piazza Grande. Flüchtlinge, Integration.
4: Les yeux verts ist eine belgisch-schwedisch-französische Koproduktion. Allerdings, im Programm finden sich auch 20 Produktionen mit deutscher Beteiligung wieder, betont der künstlerische Leiter des Festivals, Gianna Nassaro.
7: Ich denke, die deutsche Filmindustrie ist eine der stärksten Filmindustrie in Europa. Die ganze Austauschen, die es gibt zwischen Deutschland, der Rest Europa, Deutschland und die Vereinigten Staaten, das ist auch etwas, was sehr stark ist.
4: 233 Filme werden in den nächsten Tagen in Locarno gezeigt und die Vorfreude der Besucherinnen und Besucher auf die unterschiedlichen Genres ist riesengroß.
1: Ja, das sind so die älteren Filme, Schwarz-Weiß-Filme. Es ist einfach ohne Schnickschnack.
8: Ich glaube, es hat die richtige Mischung aus Hollywood, großen Stars, aber auch Arthouse, ein bisschen das Besondere.
4: Aber Stichwort große Stars.
9: Isabella Rossellini, L'Excellence Amor. 1, 2, 3. Per Isabella Rossellini.
4: Riesenapplaus gestern Abend für Isabella Rossellini, Tochter von Roberto Rossellini und Ingrid Bergmann, bekannt aus Filmen wie Blue Velvet, Der Tod steht dir gut oder Das Phantom. Die wie ein Energiebündel daherkommende, zierlich wirkende Mit-70erin mit ihrem bekannten kurzen Haarschnitt wurde mit dem Excellence Award des Filmfestivals Locarno ausgezeichnet.
10: It fills me with pride. But also my father won in 1948, so almost.
4: Es macht mich ganz schön stolz, aber liegt halt irgendwie in der Familie. Mein Vater hat die Auszeichnung ja schon 1948 bekommen, mein Bruder auch schon vor Jahren und jetzt bin ich doch sehr gerührt. Auch ich habe denselben Preis bekommen.
10: I look up to my father and brother, so I'm very moved to be receiving the same award.
4: Doch ohne Fleiß kein Filmpreis, sagt Isabella Rossellini.
10: But I've done 5 films this year, so next year they're coming out.
4: Gleich 5 Filme habe sie allein in diesem Jahr abgedreht. Nun will sie sich aber zwanglos auf dem Festival umschauen. Unter den 233 Filmen, die in den kommenden 1,5 Wochen in Locarno zu sehen sind, werden am Ende die besten mit den legendären Leoparden ausgezeichnet. Daher gilt für viele Besucherinnen und Besucher.
11: Also ich bleibe noch in Locarno, ich gehe nicht zu Hause nach Hause.
4: Elisabeth Baume-Schneider ist Chefin des Schweizerischen Departements des Inneren, also schweizerische Innenministerin. Aber an diesem Abend schlägt ihr Herz nicht fürs Regieren, sondern für
11: das Cinema, die Begegnungen, die Stimmung, Locarno, das Cinema und so weiter.
0: Die Eröffnung war schon mal ziemlich gut, habe ich den Eindruck, in Locarno. Ein glanzvoller Auftakt für die Filmfestspiele, wie Thomas Wagner berichtet hat, mögen jetzt die Filme beginnen.

Album Nummer 25 in Großbritannien und 27 Studioalben in den USA. Gibt's zwei mehr von den Rolling Stones. Foreign Tongues heißt es und darauf darf auch Keith Richards einen Song singen. Haben wir gerade gehört. Some of Us. Klein bisschen Ballade, klein bisschen Drama in diesem Titel, aber natürlich auch Rock'n'Roll. Das können sie immer noch, die Rolling Stones. Some of Us, frische Musik hier bei SR Kultur und damit zum Hobbit. Die Schlacht der Fünf Heere. Filmmusik von Howard Shore.

0: Die Musik von Howard Shore, There and Back Again aus Der Hobbit, die Schlacht der fünf Heere, wie ich finde, zieht es einen sofort zu diesen Landschaften, zu diesen Geschichten, die dort auch musikalisch erzählt werden. 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Es ist eine Korrektur, die leider nicht gut ist. Denn in Deutschland sind in diesem Sommer noch viel mehr Menschen aufgrund der Hitze gestorben, als bisher angenommen wurde. Knapp 12.000, 11.900 seien es bisher, schreibt das Robert-Koch-Institut in seinem aktuellen Wochenbericht und korrigiert die bisherigen Zahlen und Schätzungen damit deutlich nach oben. Nils Walker aus der ARD Gesundheitsredaktion hat Einzelheiten dazu. Erstmal vorab, was bedeutet denn an Hitze zu versterben? Was ist damit gemeint?
1: Hitze als Todesursache, das gibt es tatsächlich, ist aber so recht selten. Meistens ist es eine Kombination aus einer Vorerkrankung und hohen Temperaturen. Zum Beispiel ein schwaches Herz, schwache Nieren und dann kommt Hitze noch dazu. Das verstärkt dann eben diese Vorerkrankung und das führt dann zum Tod. Das kann man an den Zahlen des Statistischen Bundesamtes konkret auch ablesen. Die meisten Menschen sterben in Deutschland an Herz-Kreislauf-Erkrankungen. Aber wenn es besonders heiß ist, sterben dann viel mehr als sonst. Und das ist eben das, was mit Hitzetoten gemeint ist. Man spricht dann auch von einer Übersterblichkeit und diese Zahlen sind sehr belastbar.
0: Und das sind dann auch die Zahlen, die das Robert-Koch-Institut rausgibt, oder?
1: Jein, die ganz detaillierten Zahlen, wer woran gestorben ist, die kommen immer von den Statistikämtern der Länder und die brauchen dafür rund 5 Wochen. Doch in der Zwischenzeit arbeitet das RKI schon mit den, ich sag mal, etwas gröberen Zahlen und schätzt dann ab, wie viele Menschen von all denen, die gestorben sind, wohl aufgrund der Hitze verstorben sein könnten. Und diese Schätzung ist natürlich nicht aus der Luft gegriffen, sondern das wird aufwendig berechnet, aber wie wir jetzt gesehen haben, ist das RKI dabei recht vorsichtig, denn die tatsächlichen Zahlen für Ende Juni, die liegen fast doppelt so hoch wie bisher angenommen. Die kennen wir aber auch erst seit heute.
0: Das heißt, es gibt also eine Schätzung, ein paar Wochen später dann die genauen Zahlen. Und wenn wir jetzt da nochmal genau hinschauen, was fällt dabei noch auf?
1: Es sind vor allem alte Menschen, die an Hitze versterben. Knapp jede zweite Person ist 85 oder älter. Nur 10% der Hitzetoten sind unter 65. Das ist aber ehrlich gesagt nichts Neues. Das war auch schon in den vergangenen Hitzeperioden so. Das liegt eben daran, Hitze ist selten der Hauptgrund, sondern nur der Auslöser dafür, dass eine Vorerkrankung auf einmal sehr heftig wird. Was auch auffällt, ist, dass der Norden recht glimpflich davon gekommen ist bei diesen krass heißen Wochen Ende Juni. Ganz grob kann man sagen, dass die südlichen und mitteldeutschen Bundesländer stärker betroffen waren.
0: Ja, auch das Saarland natürlich davon betroffen bei diesen Entwicklungen. Eine Frage jetzt noch, wenn wir nun von fast 12.000 Hitzetoten sprechen, wollen wir nicht hoffen, dass das das neue Normal wird? Und was gibt's vielleicht auch, was Deutschland tun kann, dem vorzubeugen?
1: Ja, also da gibt es auf jeden Fall jede Menge Forderungen, zum Beispiel von der Bundesärztekammer und vielen anderen Gesundheitsorganisationen. Die wollen erstmal erreichen, dass extreme Hitze als Gesundheitsgefahr auch offiziell anerkannt wird und sie wollen, dass die Politik einen Plan vorlegt, wie bei Hitze der Bevölkerung, also uns, geholfen werden kann. Konkret denken sie da zum Beispiel an Pflegeeinrichtungen, Kindergärten und Schulen, die sollen klimafest gemacht werden. Es gibt da tatsächlich auch schon hier und da Pläne und Konzepte, aber erstens, das ist nicht EU-weit einheitlich und zweitens, es geht auch vielen nicht weit genug. Außerdem haben sich jetzt auch noch viele Verbände aus dem Bereich Umwelt und Soziales zusammengetan und die fordern von der Bundesregierung einen Hitzegipfel. Thema sind da nicht nur die Hitzetoten, sondern zum Beispiel auch die Dürre und das Niedrigwasser. Und man muss auch ganz ehrlich sagen, bisher kamen weder die EU noch die Bundesregierung bei dem Thema so richtig aus dem Quark.
0: Nils Walker aus der ARD Gesundredaktion über die vom RKI nach oben korrigierten Zahl der Hitzetoten. Jamiroquai, Picture of My Life, Sie hören SR Kultur.

Marina and the Cats, Easy Does It. 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Ich habe eine Meldung für die Autofahrerinnen und Autofahrer auf der A620 Saarlouis Richtung Saarbrücken. Vorsicht, dort gibt es zwischen dem Dreieck Saarlouis und Saarbrücken-Klarental. Ein Falschfahrer kommt Ihnen dort entgegen. Fahren Sie bitte äußerst rechts, überholen Sie nicht. Auf der A620 Saarlouis Richtung Saarbrücken zwischen Dreieck Saarlouis und Saarbrücken-Klarental. Bitte aufpassen, da ist ein Falschfahrer unterwegs.

0: Das Thema Sommer haben wir vorhin gehabt, hier bei SR Kultur. Leider eine sehr hohe Zahl an Hitzetoten, die verstorben sind schon in diesem Jahr. Der Sommer hat natürlich auch positive Seiten, das soll man nicht vergessen. Und für Menschen, die unter freiem Himmel arbeiten, gehört es aber dann doch zu den großen Herausforderungen, gerade als Freiluftkünstlerin und Künstler beispielsweise, sich auf die zunehmenden Hitzeperioden einzustellen. Unsere Reporterin Christine Kumria hat in Frankfurt mit zwei Straßenkünstlerinnen gesprochen, wie sie das machen.
1: Ein Sommertag in der Fußgängerzone in Fulda. Die Sonne steht hoch, die Temperaturen erreichen fast die 30-Grad-Marke. Die Musikerin Einfach Julie spielt heute auf der Straße. Heute weht zwar ein angenehmer Wind, sodass man die Temperaturen im Schatten gut aushalten kann, doch die zunehmenden Hitzeperioden als Folge des Klimawandels werden für die Musikerin immer mehr zur Herausforderung.
2: Die Stimme wird viel schneller trocken, ich muss mehr trinken, aber auch die Stimme ist schneller belastet und irgendwie ausgelastet. Und natürlich die Hände schwitzen, das macht das Gitarrespielen jetzt auch nicht leichter. Und man fühlt sich allgemein einfach viel schlapper und es kostet einen viel mehr Kraft, ich sag mal, die Energie hochzuhalten.
1: Passanten ziehen an der Musikerin vorbei. Manche bleiben kurz stehen, zwei kleine Kinder mit Basecaps auf dem Kopf kommen näher und lauschen ihrer Musik. Eine Frau mit kurzen Haaren wirft ein paar Münzen in die Gitarrenbox. Straßenmusik lebt davon, dass Menschen stehen bleiben und sich einen Moment Zeit nehmen. Doch an heißen Tagen wird auch das weniger.
2: Vor allem, wenn für die kein Schattenplatz vorhanden ist. Die stellen sich dann mal kurz in die Sonne und hören zu. Aber wenn es halt zu heiß ist, hauen die auch gleich wieder ab.
1: Durch die Hitzewellen verdient die 36-Jährige bei Straßenauftritten manchmal weniger, weil sie ihre Spielzeiten verkürzen muss. Ihre Musikpartnerin, mit der sie auch unter dem Namen Birdies auftritt, konnte einmal nach einem Straßenauftritt sogar nicht mehr auftreten.
2: Wir wollten einen Auftritt spielen und meine Freundin hatte dann leider einen Hitzschlag und wir mussten den absagen. Also er war für den nächsten Tag der Auftritt, aber das hätten wir auf keinen Fall spielen können, weil es ja so schlecht ging.
1: Auch anderen Künstlern macht die Hitze zu schaffen. Anita Fricke aus Mainz-Kostheim arbeitet als Clownin und Straßentheaterkünstlerin. Bei manchen Walking Acts muss sie dicke Kostüme tragen.
3: Es ist schon gut heiß und wenn ich das spiele im Augenblick im Sommer, da mache ich wirklich nur die Sets und leg dann die Füße hoch und trinke irgendwelche Elektrolyte, damit ich danach nicht einfach richtig fertig bin.
1: Viele Straßenkünstler treten auch bei Open-Air-Events auf. Die Hitze verändert nicht nur ihre Arbeit, sondern auch die Bedingungen für Veranstaltungen.
3: Mittlerweile ist es schon gefragter, dass man guckt, dass man mehr in den Abend reinspielt, wenn es so heiß ist. Ja. Und ich denke, das wird auch in Zukunft noch für Veranstalter eine große Herausforderung werden, wie man so Feste gestaltet.
1: Musikerin Einfach Julie findet das auch. Sie wünscht sich von Open-Air-Veranstaltern mehr Bewusstsein für die erschwerten Bedingungen bei Hitze.
2: Also von Veranstaltern grundsätzlich würde ich mir wünschen, dass die Möglichkeit besteht, im Schatten zu spielen schon mal. Ganz wichtig ist für mich immer der Punkt. Aber dass man vielleicht auch irgendwie Wasser zur Verfügung gestellt bekommt oder man da einfach mit bedacht wird. Das machen manche, aber natürlich nicht alle.
1: An diesem Sommertag in Fulda findet Einfach Julie für ihren Straßenauftritt noch einen schattigen Platz neben einer vertikal bepflanzten Säule. Durch den Klimawandel werden solche Orte für Freiluftkünstler immer wichtiger.
0: Bei Hitze, auf der Straße unterwegs, als Straßenmusiker oder Freiluftkünstlerin. Der Beitrag hier bei SR Kultur und der kam aus Frankfurt von Christine Kumria.

Entwarnung auf der A620 Saarlouis Richtung Saarbrücken. Kein Falschfahrer mehr zwischen dem Dreieck Saarlouis und Saarbrücken-Klarental. Eine gute Nachricht. 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Norah Jones haben wir jetzt. Und sie versinkt ganz langsam. Sinking soon. 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
1: 17 Uhr. Die Saarbahn wird während des morgen beginnenden neuen Streiks wieder Ersatzverkehr mit Bussen anbieten. Das hat das Unternehmen mitgeteilt. Die Busse werden morgen ab 8 Uhr, ab Samstag ab 4 und bis 23 Uhr unterwegs sein und bis Montag eingerichtet. Am Sonntag beginnt der Ersatzverkehr erst ab 7 Uhr. Außerdem wird geprüft, ob zumindest ein Teilstück der S1 mit der Saarbahn bedient werden kann. Die Lokführergewerkschaft GDL hatte zuvor ihre Fahrer ab 8 Uhr morgen früh zum Ausstand aufgerufen. Es ist bereits der 10. Streik in der laufenden Tarifrunde. Das Unternehmen und die Lokführergewerkschaft beschuldigen sich gegenseitig, für die Eskalation verantwortlich zu sein. Der Tankrabatt ist Ende Juni ausgelaufen, die 12-Uhr-Regelung bleibt aber bestehen. Demnach dürfen die Preise nur einmal am Tag erhöht werden. Allerdings halten sich nicht alle Tankstellenbetreiber daran, auch im Saarland. Tabea Brünte für SR Info.
2: Seit April dürfen Spritpreise an Tankstellen eigentlich nur noch einmal am Tag erhöht werden, nämlich mittags um 12. Das besagt die Regelung. Laut einer SWR-Datenanalyse kommt es aber weiterhin zu zahlreichen Verstößen. Im Saarland haben demnach allein im Juli insgesamt 38 Tankstellen mutmaßlich gegen die Regelung verstoßen, knapp ein Viertel aller Tankstellen im Saarland. Sie haben ihre Preise offenbar insgesamt über 600 Mal außerhalb des erlaubten Zeitfensters erhöht. Die Bundesregierung wollte mit der 12-Uhr-Regelung die Auswirkungen des Iran-Krieges auf Spritpreise eingrenzen. Nach der Mittagszeit dürfen Spritpreise eigentlich nur noch sinken. Tankstellenbetreiber, die gegen die Regelung verstoßen, müssen mit Strafen von bis zu 100.000 Euro rechnen.
1: Wie das saarländische Wirtschaftsministerium dem SR auf Anfrage mitteilte, sind bisher aber keine Verfahren eingeleitet worden. In diesem Jahr sind bisher 410 Menschen im Saarland durch die Hitze gestorben. Das Robert-Koch-Institut teilte mit, es sei der Höchststand seit 10 Jahren. Im ebenfalls extrem heißen Sommer 2018 habe es geschätzt 130 Hitzetote im Saarland gegeben. Bundesweit seien bisher rund 12.000 Menschen hitzebedingt gestorben, davon rund 9.600 allein in der letzten Juniwoche, als die Temperaturen vielerorts um die 40 Grad gelegen hatten. Die meisten Hitzetoten sind älter als 85. Wegen des Niedrigwassers im Rhein könnte das Sonntagsfahrverbot für Lkw vorübergehend ausgesetzt werden. Das hat Bundesverkehrsminister Bilger nach einer Konferenz in Bonn signalisiert. Wenn der Schiffsverkehr zum Erliegen kommen sollte, müsse man schauen, wie man auf Straße oder Schiene ausweichen kann.
3: Wenn Transporte kurzfristig auf die Straße verlagert werden müssen, werden wir mit den Ländern darüber sprechen, dass wir Ausnahmen vom Sonn- und Feiertagsfahrverbot für besonders betroffene Güter vornehmen. Ich habe bereits mit mehreren Länderverkehrsministern darüber gesprochen und große Bereitschaft dazu erkennen können. Das Gleiche gilt auch für notwendige Schwertransporte, die auf die Straße verlagert werden müssen, um diese schneller zu genehmigen. Wir haben die Autobahn GmbH angewiesen, alles daran zu setzen, Ausweichverkehre nicht zusätzlich durch vermeidbare Baustellen auszubremsen.
1: Bundesverkehrsminister Bilger sagte weiter, man werde in den nächsten Tagen gemeinsam mit den anderen Verkehrsministern die konkreten Maßnahmen besprechen. Kreuzfahrtschiffe werden offenbar klimafreundlicher, trotzdem gibt es noch Verbesserungsbedarf. Das zeigt eine Auswertung des Naturschutzbundes Deutschland. Demnach investieren die Reedereien mehr in Energieeffizienz und nutzen während der Liegezeit häufiger Strom aus dem Hafen und müssen ihre Motoren nicht laufen lassen. Kritik gibt es aber daran, dass viele Schiffe weiterhin mit Schweröl fahren. Nur 4 der 12 untersuchten Reedereien verzichten nach Angaben des NABU vollständig darauf. Und das waren die Nachrichten mit Carina Davis. 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
4: Angenehme warme Temperaturen, 23 bis 27 Grad aktuell im Saarland. Dazu ein leicht böiger Wind, der auch gefühlt noch ein klein bisschen Erfrischung bringt. Und Sonne mit Wolken, es bleibt trocken. In der Nacht zum Freitag 8 bis 14 Grad, kühlt also ordentlich runter, einstellig morgen früh zum Teil. Der Freitag dann wieder mit viel Sonnenschein, Schönwetterwolken hier und da. Temperaturen zwischen 25 und 29 Grad, am Samstag bis 32, am Sonntag bis 35 und es bleibt weiter trocken.
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4: Auch in Schottland gibt es einen Grand Canyon. Es ist der Finnish Glen, eine Schlucht, die, ja, ein Sandsteinschlucht mit Fluss und Felsen und Bäumen und einer der berühmtesten Drehorte Schottlands, Devil's Pulpit bei Outlander unter anderem. Das ist dort gedreht worden. Allerdings gab es auch schon Sherlock Holmes und King Arthur und andere, die an diesem berühmten Grand Canyon Schottlands entstanden sind mit einigen Aufnahmen. Und wenn Sie jetzt über vielleicht nochmal einen Berufswechsel nachdenken, diese Schlucht samt dem dazugehörigen Gelände steht zum Verkauf an. Es soll auch ein Café dort geben und im Jahr können so um die 70 bis 300.000 Besucherinnen und Besucher dorthin kommen. Also nur falls Sie irgendwie Langeweile haben oder was Neues machen wollen. Dann können Sie sagen, ich habe da einen Tipp gekriegt bei SR Kultur. Grand Canyon, Outlander-Drehort, Finnish Glen in der Nähe von Glasgow. So viel an dieser Stelle. Mein Name ist Jochen Marmit, wünsche Ihnen einen schönen Nachmittag.

0: Das ORF-Radio-Symphonieorchester Wien spielte Musik von Wolfgang Amadeus Mozart. 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Wäre es nicht schön, wenn man an einem Ort all diejenigen treffen könnte, die dort auch schon mal gelebt haben und Künstlerinnen und Künstler waren, Musikerinnen und Musiker vielleicht auch, und mit denen man zusammen einfach eine schöne Zeit verbringen könnte in dem Viertel, für das sie auch gestanden haben, so wie Montmartre beispielsweise, ja, ist ja doch durchaus ein Viertel in Paris, das auch träumen lässt. Und Sängerstimmen aus Frankreich wie Edith Piaf, Charles Aznavour oder Dalida, die gehören da einfach hin. Die gibt's jetzt natürlich nicht mehr, weil sie nicht mehr leben. Aber meine Kollegin Lili Weiler hat Anne-Sophie Guerrier getroffen, eine Frau, die genau diesen Traum mit ihren gesungenen Führungen durch Montmartre zum Leben erweckt.
1: Montmartre en chanson. Nous allons revenir sur les pas de célèbres chanteurs.
2: Baskenmütze, ein fließender Rock, Jute-Tasche über der Schulter. Nicht nur Anne-Sophie Guerriers Erscheinung, sondern vor allem ihre Stimme ist in dem historischen Künstlerviertel von Paris schon Teil des Stadtbildes. Manche nennen sie die Königin von Montmartre.
3: Oui, bien évidemment. C'est la reine de Montmartre.
1: Belle, belle comme le jour. Belle, belle, belle comme l'amour.
2: Belle, belle, also schön, das ist vor allem ihre Stimme. Anne-Sophie erweckt damit die Geschichte von Montmartre und seinen Künstlern zum Leben. So hält sie zum Beispiel am Wohnhaus von Edith Piaf, um deren berühmtes Lied La Vie en Rose zu singen.
1: Il me parle tout bas. Je vois la vie en rose.
2: Und der Ecke, der Charles Aznavour sein Lied La Bohème widmete.
1: Je vous parle d'un temps que les moins de 20 ans ne peuvent pas connaître.
2: Und zwischen den Liedern Anekdoten, die überraschen. Wie zum Beispiel, dass Edith Piaf mit nur 14 Jahren mit ihrer besten Freundin nach Montmartre zog, um Straßensängerin zu werden. Oder dass der Chansonsänger Claude François in dem Künstlerviertel in einer Wohnung ohne Toilette wohnte. Wissen, mit dem sie groß geworden ist, denn Anne-Sophie Guerrier wollte schon immer Sängerin werden.
4: Du coup, moi j'ai toujours voulu être chanteuse. C'est vraiment un rêve de petite fille pour moi.
2: Aber ihr Weg führte sie nicht direkt zu diesem Beruf.
4: J'ai déménagé à Paris de Rouen.
2: Ursprünglich für ein BWL-Studium nach Paris gekommen, zog Anne-Sophie bald nach Montmartre und begann, in der Metro Musik zu machen.
4: J'ai enfin eu ce diplôme. Je suis partie chanter dans le métro.
2: Die Corona-Pandemie machte ihr einen Strich durch die Rechnung und öffnete ihr gleichzeitig die vielleicht wichtigste Tür ihres Lebens.
4: Donc interdiction de chanter dans le métro.
5: Es war verboten, in der Metro zu singen. Die einzige Möglichkeit für mich weiterzumachen, war es, auf der Straße zu singen. Und da ich in Montmartre lebte, habe ich auf den Straßen von Montmartre gesungen.
4: J'ai commencé à chanter dans les rues de Montmartre.
2: Was als Notlösung begann, ist inzwischen ihr Markenzeichen auf der ganzen Welt. Die Besucher heute kommen aus Belgien, Frankreich und den USA und kriegen gar nicht genug von dieser Erfahrung, die so wunderbar romantisch und vielleicht ein bisschen Klischee ist.
6: La même.
5: Ich liebe es. Die Lieder versetzen mich zurück in die Zeit meiner Eltern. La Bohème ist mein Lieblingslied, weil meine Mutter damals in Charles Aznavour verliebt war und es eines seiner schönsten Lieder ist.
7: Die Besichtigung fängt sehr gut die künstlerische Atmosphäre von Montmartre ein. Ich habe die Zeit damals zwar nicht erlebt, aber es ist genau das, was man durch die Literatur und Musik mitbekommen hat.
8: Etc., les chansons, la musique, enfin, ça reflète assez bien l'esprit de Montmartre.
2: Bis zum Ende hängen die Teilnehmer an ihren Lippen und bei so vielen französischen Klassikern können sie nicht anders, als auch selber ein bisschen mitzusingen.
0: Bravo allerdings, Anne-Sophie Guerrier, die Stimme von Montmartre. Und es heißt auch, dass Anwohner und Restaurateure schon jeden Tag darauf warten, dass sie vorbeikommt, weil sie einfach so toll singen kann.

Musik von Giuseppe Tartini. Sie hören SR Kultur, gleich die SR Infobilanz am Abend in 3 Minuten um 5:30 mit Denise Friemann. Unter anderem dieses Thema, den Drohnenangriff, der nicht gelungen ist, zum Glück in Leipzig. Gibt's neue Erkenntnisse und es sind keine guten Erkenntnisse, was da wohl versucht worden ist, in die Luft zu sprengen. Aktuelle Informationen gleich hier auf SR Kultur. Mein Name ist Jochen Marmitt, wünsche Ihnen einen schönen Donnerstagabend. Tui.

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1: Bewaffnete Drohnen auf deutschem Boden. Welche Maßnahmen plant die Politik jetzt? Wir schauen es uns gleich an. Außerdem fordern Verbände einen Gipfel wegen der andauernden Hitze und Maßnahmen vor dem Bundeskanzleramt. Und der Bundesgerichtshof verurteilt Menschheitsverbrechen des Assad-Regimes. Über diese und weitere Themen sprechen wir hier in der nächsten halben Stunde. Mein Name ist Denise Friemann. Schön, dass Sie dabei sind. Bundesinnenminister Dobrindt von der CSU spricht von einer neuen Art der Bedrohung. In der Nacht von Dienstag auf Mittwoch wurde am Flughafen Leipzig-Halle eine Drohne gefunden, an der ein Sprengsatz befestigt war. Untersuchungen der Kriminaltechnik ergaben, dass es sich offenbar um hochexplosiven Sprengstoff handelte, wie er ihn das Militär verwendet. Jetzt sorgt der Drohnenangriff am Flughafen Leipzig auch für politische Diskussionen. Nicht nur mit Blick auf die Drohnenabwehr, Kompetenzen und Befugnisse, sondern auch mit Blick auf die Frage, wie sollte Deutschland auf diesen noch nie dagewesenen Fall reagieren? Die Bundespolitik sucht nach einer Antwort. Christina Nagel berichtet.
2: Eine mit hochexplosivem Sprengstoff bestückte Drohne neben einem ukrainischen Flugzeug, das mit Munition beladen ist. Nicht auszudenken, was passiert wäre, wenn der Sprengsatz am Flughafen Leipzig gezündet hätte. Es ist eine neue Dimension von hybrider Bedrohung. Sie zeigt, wie weit die Angreifer inzwischen bereit sind zu gehen, um Schäden anzurichten und um in Deutschland für Verunsicherung zu sorgen, sagt der Innenminister von Brandenburg, Jan Redmann.
3: Wir erleben jetzt erstmals durch den Anschlag in Leipzig, wie real das ist, dass es kein Szenario mehr ist aus irgendwelchen Bundeswehr-Hochschulvorlesungen, sondern es passiert real und wir müssen darauf schnell eine Antwort finden. Die Zeit läuft uns weg.
2: Es geht um den Aufbau einer effektiven Drohnenabwehr an kritischen Infrastrukturobjekten, um klare Zuständigkeiten, die ein schnelles Eingreifen möglich machen und um ein einheitliches Lagebild. Dafür war eigentlich vor knapp einem Jahr der Nationale Sicherheitsrat geschaffen worden. Und der müsste aus Sicht von Grünen Fraktionschefin Katharina Dröge nun dringend tagen.
4: Es wäre nicht alleine die Aufgabe des Bundesinnenministers, sich zu kümmern, sondern man fragt sich, wo ist eigentlich Boris Pistorius als Verteidigungsminister, wo ist Friedrich Merz als Bundeskanzler? Es wäre jetzt eine Aufgabe der gesamten Bundesregierung, wenn sie den Vorfall so ernst nimmt, wie er aus meiner Sicht ist. Und deswegen braucht es eine Sitzung des Nationalen Sicherheitsrates.
2: Im Nationalen Sicherheitsrat sitzen neben dem Kanzler auch Minister und Vertreter der Sicherheitsbehörden. Es geht um Signale, die die Bundesregierung nach außen sendet, selbst wenn sie sich noch nicht festlegen will, wer hinter dem Anschlagsversuch steckt. Innenminister Alexander Dobrindt hat mit Blick auf die Drohne, den Sprengstoff und die Umstände von hoher Professionalität gesprochen. Ein Mitwirken fremder Mächte könne nicht ausgeschlossen werden. Dröge fordert deswegen nicht nur, dass der Nationale Sicherheitsrat tagt.
4: Es braucht auch eine Konsultation im Rahmen der NATO.
2: Denn der Flughafen Leipzig wird für Rüstungsgütertransporte des Militärbündnisses genutzt. Die großen ukrainischen Antonov-Transportmaschinen auch für Lieferungen an die Ukraine. Es wäre ein sehr deutliches Signal, wenn Deutschland Artikel 4 aktivieren würde. Er ermöglicht es NATO-Mitgliedstaaten, die die Sicherheit ihres Landes gefährdet sehen, die Bündnispartner zu Beratungen zusammenzurufen. Dabei geht es darum, gemeinsame Maßnahmen abzustimmen, um weitere Eskalationen zu verhindern. Dass dabei in erster Linie an Maßnahmen gegen Russland gedacht wird, sprechen einige Politiker sehr offen aus. Dass Deutschland nicht zuletzt wegen der Ukraine-Unterstützung Ziel russischer Einflussnahme ist, steht für Daniel Baldi von der SPD außer Frage.
5: Weil klar ist, wenn Deutschland seine Unterstützung für die Ukraine, wenn sie die zurückzieht, dann werden sich auch andere EU-Staaten daran vielleicht orientieren.
2: Eine Rechnung, die nicht aufgehen werde. Im Gegenteil, Innenminister Dobrindt hat Amtskollegen aus verschiedenen Ländern Ende August zu einem Krisengipfel eingeladen. Thema werden die hybriden Bedrohungen sein und die Frage, wie man sich gemeinsam besser schützen kann.
1: Denn diese Art der hybriden Bedrohung war zwar die erste in Deutschland, aber nicht in der EU und in der NATO. Auch in Dänemark und Großbritannien, Polen und den baltischen Ländern stellen Drohnen unbekannter Herkunft die bisherigen Sicherheitsmodelle in Frage. Jetzt sollen also neue Sicherheitskonzepte her. Die NATO will in den nächsten 5 Jahren viele Milliarden in sogenannte Drohnenpläne stecken. Und zuletzt hatte die EU bereits einen Drohnendeal mit der Ukraine abgeschlossen. Thomas Spickhofen berichtet aus Brüssel über hybride Bedrohungen und die Pläne von EU und NATO.
0: Anfang September vergangenen Jahres dringen rund 20 Drohnen, vermutlich russischer Herkunft, vom Osten her in den polnischen Luftraum ein. Kampfjets steigen auf und schießen die Eindringlinge ab. Von einer bewussten Provokation Russlands spricht die EU-Außenbeauftragte Kaja Kallas. Und NATO-Generalsekretär Mark Rutte warnt den russischen Machthaber Wladimir Putin, hören Sie auf, den Luftraum der Alliierten zu verletzen. Seien Sie sich darüber klar, dass wir bereitstehen.
6: To Putin, I mean, my message is clear. Stop violating Allied airspace and know that we stand ready.
0: Die Sicherheitsmaßnahmen für den EU-Gipfel wenige Tage später in Kopenhagen werden über das ohnehin übliche Maß hinaus noch einmal massiv ausgebaut. Die Bedrohung kann jeden treffen, sagt Mette Frederiksen, die dänische Regierungschefin und Gastgeberin. Das sei das Wesen eines hybriden Krieges.
7: One day it's Poland, the other day it's Denmark and next week it will probably somewhere else.
0: Einen Tag trifft es Polen, am anderen Dänemark. Nächste Woche wird es dann wahrscheinlich irgendwo anders sein, ob durch Sabotage oder fliegende Drohnen. Klar ist aber auch, dass nicht jede Drohne, die womöglich für vergleichsweise kleines Geld hergestellt wird, mit Raketen abgeschossen werden kann, die unter Umständen gleich mehrere Millionen Euro kosten. Ein angemessenes Equipment zur Abwehr wird allerdings gerade erst aufgebaut. 40 Milliarden US-Dollar wollen die NATO-Mitglieder in den nächsten 5 Jahren dafür ausgeben, erklärt Generalsekretär Mark Rutte beim Gipfel der Allianz Anfang Juli in Ankara.
8: Allies are investing over 40 billion dollars in counter-drone capabilities over the next 5 years. And because the capabilities require that we have the right people to operate them.
0: Und weil es ja auch jemanden geben muss, der die Drohnen bedienen kann, werden wir die Trainings dafür bis Ende kommenden Jahres auf das Fünffache hochfahren.
8: By the end of 2027.
0: 5 Länder, Deutschland, Frankreich, Italien, Polen und Großbritannien, wollen ihre Aktivitäten in einer besonderen Initiative so vorantreiben, dass schon im kommenden Jahr Ergebnisse zu sehen sind. Bei der Entwicklung wollen die Europäer vor allem die Erfahrungen nutzen, die die Ukraine in den bitteren Kriegsjahren gemacht hat. Das bringt den ukrainischen Erfindungsreichtum und die Leistungsfähigkeit der europäischen Wirtschaft zusammen, erklärt EU-Kommissionschefin Ursula von der Leyen, als sie vor 3 Wochen in Kiew ein entsprechendes Abkommen verkündet.
9: This deal will bring together Ukrainian ingenuity and Europe's industrial scale.
0: Das bedeutet Investitionen nicht nur in der Ukraine, fügt von der Leyen hinzu, sondern auch für Europa und die gemeinsame Zukunft und sei selbstverständlich koordiniert mit der NATO. Zu den jüngsten Drohnen auf und über dem Flughafen von Leipzig will man sich bei der NATO in Brüssel bislang übrigens nicht äußern und verweist auf die deutschen Behörden.
1: Thomas Spickhofen hat berichtet. Der Klimawandel ist aktuell wieder deutlich spürbar. Extreme Hitzewellen und wenig Regen sind bezeichnend für diesen Sommer. Das Robert-Koch-Institut geht davon aus, dass in diesem Sommer bereits knapp 12.000 hitzebedingte Todesfälle passiert sind. Das sind mehr Fälle als in jedem einzelnen Gesamtjahr seit 2016. Und deshalb sind die extremen Wetterbedingungen auch schon lange zu einem politischen Thema geworden. Ein Bündnis aus mehreren Organisationen fordert vor allem mehr Engagement von der Bundesregierung und hat deshalb heute vor dem Bundeskanzleramt demonstriert. Isabel Kalas berichtet.
10: Vor dem Bundeskanzleramt haben Vertreterinnen und Vertreter des Bündnisses an einem symbolischen Gipfeltisch Platz genommen. Mit dabei sind nicht nur Greenpeace oder Fridays for Future, sondern auch die Arbeiterwohlfahrt oder das Deutsche Kinderhilfswerk. Hinter ihnen halten Mitarbeitende ihrer Organisationen Schilder in die Höhe. Darauf steht: 10.000 Hitzetote und ihr kürzt beim Klimaschutz, oder Energiewende stärken statt absagen. Die Botschaft an die Bundesregierung ist eindeutig, sagt Klimaaktivistin Luisa Neubauer.
11: Wir sitzen hier heute, wir fordern mit knapp 40 Organisationen gemeinsam unter anderem ein Hitzegipfel, das insbesondere in einer Zeit, in der man meint, da wäre doch eigentlich gerade niemand und was machen die überhaupt, wir sind da.
10: Die Idee hinter dem Hitzegipfel: teilnehmen sollen Bund, Länder und Kommunen gemeinsam mit Fachleuten, unter anderem aus dem Gesundheitswesen, dem Bevölkerungsschutz und der Landwirtschaft. Das Ziel, laut Olaf Band vom BUND:
12: zurückkehren zu Dialog mit der Gesellschaft, mit denen, die darunter leiden, die Lösung bieten können, und dann die Finanzierung sicherzustellen, keine weiteren Grundsatzprogramme, die dann nicht umgesetzt werden, sondern jetzt Maßnahmen, die dann dauerhaft abgesichert sind.
10: Damit spricht Band gleich eine weitere Forderung des Bündnisses an, einen verbindlichen bundesweiten Hitzeschutzplan. Der soll klar regeln, wer im Ernstfall wofür zuständig ist und vor allem sicherstellen, dass Schutzmaßnahmen gegen künftige Hitzewellen dauerhaft finanziert werden. Beispielsweise Kühlräume in öffentlichen Gebäuden oder mehr Bäume und Grün auf Straßen und Plätzen. Denn bisher liegt der konkrete Hitzeschutz vor allem in der Verantwortung von Ländern und Kommunen. Der Bund kann viele Maßnahmen nur über Förderprogramme unterstützen. Das Bündnis fordert deshalb, Klimaanpassung und Hitzeschutz sollen als Gemeinschaftsaufgabe im Grundgesetz verankert werden. So könnte sich der Bund dauerhaft an der Finanzierung beteiligen, sagt Claudia Mandrisch von der Arbeiterwohlfahrt.
13: Das ist mehr als eine verfassungsrechtliche Detailfrage. Es geht darum, ob Bund, Länder und Kommunen gemeinsam Verantwortung übernehmen und ob Kommunen und soziale Einrichtungen dauerhaft mit planbaren Mitteln ausgestattet werden.
10: Ob die Bundesregierung diesen Weg mitgeht, ist allerdings offen. Auf die Frage, ob der Kanzler angesichts der Lage die Hitze nicht zur Chefsache machen sollte, trat sein Sprecher Stefan Cornelius zuletzt sehr auf die Bremse.
14: Es ist ein extremes Wetter, wir wissen das, und eine Chefsache wird das Wetter nicht ändern.
10: Eine recht traumatisierende Veranstaltung nennt Luisa Neubauer die besagte Pressekonferenz.
11: Man stelle sich vor, das würde man zu irgendeiner Art von Katastrophe sagen. Liebe Grüße an die Außen- und Geopolitik.
10: Auch der Allgemeinmediziner und Vertreter von Health for Future, Max Birk-Gemasmer, findet deutliche Worte.
15: Es zeigt, das Thema wird nicht verstanden und es wird nicht ernst genommen. Es herrscht keine Bereitschaft, Verantwortung zu übernehmen für die Folgen des eigenen Handelns. Und das muss sich ändern.
10: Laut Koalitionsvertrag von Union und SPD soll zumindest geprüft werden, ob Klimaanpassung eine Gemeinschaftsaufgabe werden kann. Bundesumweltminister Carsten Schneider von der SPD sagt, er arbeite daran.
1: Ein weiteres Zeichen des Klimawandels ist aktuell das Rekordtief der Pegelstände an großen deutschen Flüssen. Das erschwert den Gütertransport per Schiff und das ist schlecht, nicht nur für die Schifffahrt selbst, sondern auch für die deutsche Wirtschaft. Der neue Bundesverkehrsminister Steffen Bilger von der CDU hat deshalb heute zu einer Niedrigwasser-Fachkonferenz in Bonn geladen. Eingeladen waren da unter anderem Hafenbetreiber und Vertreter der Binnenschifffahrt sowie von den Transportproblemen betroffene Unternehmen. Maike Krepper hat die anschließende Pressekonferenz verfolgt und weiß, wie ernst die Lage aktuell ist.
16: Bundesverkehrsminister Bilger und die Vertreter aus der Wirtschaft haben eben ganz deutlich gesagt, die Schifffahrt läuft gerade unter extrem erschwerten Bedingungen. Auch wenn das deutsche Schifffahrtsnetz extrem leistungsfähig ist, sind die wirtschaftlichen Schäden deutlich zu spüren. Schiffe können weniger laden, Transporte verzögern sich und Lieferketten geraten in Stocken.
1: Und in der Pressekonferenz wurden dann gleich auch mehrere Maßnahmen dagegen angekündigt.
16: Bundesverkehrsminister Bilger hat die Maßnahmen ganz klar in drei Kategorien eingeteilt. Erstens gibt es die langfristige Maßnahme, dass Wasserstraßen ausgebaut werden sollen. Zweitens mittelfristige Maßnahmen, etwa dass mehr Schiffe umgebaut werden sollen, damit sie besser auch bei Niedrigwasser fahren können. Und drittens als kurzfristige Maßnahme mehr Güterverkehr vom Schiff auf die Straßen und die Bahnschienen bringen. Dafür soll zum Beispiel auch das Sonn- und Feiertagsverbot für Lkw ausgesetzt werden.
1: Außerdem sollten Bauvorhaben an Schleusen zurückgestellt werden, um den bestehenden Verkehr nicht weiter zu behindern. Die bundeseigene Autobahngesellschaft habe man dazu angewiesen, alles daran zu setzen, Ausweichverkehre nicht durch vermeidbare Baustellen auszubremsen. Die Vertreter der Industrie, Häfen und Schifffahrt, die vor Ort waren, haben die Maßnahmen grundsätzlich positiv bewertet. Dazu nochmal Maike Krepper.
16: Sie haben ganz klar gesagt, dass die Lage gravierender ist als beim letzten großen Niedrigwasser 2018, sie aber deutlich besser dastehen als noch vor einigen Jahren. Vor allem dank Maßnahmen, die seitdem beschlossen wurden. Den Vertretern war es aber wichtig, dass es jetzt nicht nur bei einem Treffen bleibt, sondern sie sich auch weiter

0: das saarländische Bildungsministerium weiterhin. Über diese und weitere Themen hat Bildungsministerin Streichert-Kliwo von der SPD heute im Sommergespräch mit Journalistinnen und Journalisten gesprochen. Mein Kollege Johannes Schmidt aus der SR-Landespolitik-Redaktion war dabei. Johannes, was will die Ministerin denn tun, damit es weniger Schulabbrecher gibt?
1: Na, sie will neue Maßnahmen auf den Weg bringen, um strauchelnde Schüler zu begleiten, damit die es dann mal mindestens bis zum Hauptschulabschluss packen. Dazu hat Streichert-Kliwo sogenannte Kompassklassen vorgestellt. Die Kompassklassen werden von speziell geschulten Pädagogen betreut und die helfen den Schülern dann dabei, zum Beispiel Lerndefizite aufzuholen und dann hoffentlich den Sprung ins Berufsleben zu schaffen. Ausprobiert werden sollen die zunächst in Güdingen, Heusweiler, Merzig und St. Wendel. Und dann gibt's für den Regionalverband Saarbrücken noch ein spezielles Projekt für chronische Schulschwänzer, um die wieder zurück ins Klassenzimmer zu holen. Die heißen dann Neustarterklassen und sollen eben eine zweite Chance bieten.
0: Ist nur die Frage, wie das dann funktionieren soll, wenn diese Menschen sowieso nicht zur Schule gehen. Aber ein anderes großes Thema ist ja auch der Rechtsanspruch auf Ganztagsbetreuung, der jetzt in Kraft getreten ist, über den wir aber auch schon sehr, sehr lange diskutieren. Der gilt zunächst erstmal für die Erstklässler und wird dann bis 2029/30 auf alle Grundschüler ausgeweitet. Hat die Ministerin heute etwas dazu gesagt? Haben jetzt zum Schulstart alle Erstklässler, deren Eltern das wollen, einen Platz in der Ganztagsbetreuung?
1: Nee, leider nicht. Und deshalb gab es auch in den vergangenen Wochen viel Ärger. Vor allem im Regionalverband Saarbrücken fehlen nämlich noch jede Menge Betreuungsplätze. Streichert-Kliwo kann verstehen, dass die betroffenen Eltern sauer sind, betont aber:
2: Deswegen stellen wir gemeinsam mit dem Bund auch für die nächsten Jahre nochmal zusätzliche Investitionsmittel zur Verfügung. 47 Millionen Euro sind das. Dort sind jetzt im Sommer die Antragsfristen für die Schulträger abgelaufen. Uns liegen die Anträge vor, die werten wir jetzt aus. Aber auch das Geld ist gut angelegt. Und ich glaube, wir können da Schritt für Schritt weitergehen. Aber sichtbar ist natürlich, dass gute und verlässliche Betreuungsangebote in der Kita, auch in der Grundschule, definitiv noch gebraucht werden und dass wir diesen Lückenschluss auch gemeinsam mit den Schulträgern in Angriff nehmen müssen.
1: Also für mich klingt das ganz danach, dass es noch eine Weile dauern wird, bis wirklich ausreichend Plätze in der Ganztagsbetreuung vorhanden sind. Aber muss man fairerweise sagen, das ist ein bundesweites Problem.
0: Okay, also die Bildungsministerin hat klassischerweise viel über Bildung gesprochen, aber Frau Streichert-Kliwo ist ja auch für die Kultur im Saarland zuständig und viele Kulturangebote bei uns kommen mit den steigenden Kosten nicht mehr klar. Was hat sie dazu zu sagen?
1: Die Ministerin sieht die Probleme, aber hat kein Geld, um sie zu lösen. Vielleicht könnte man es so zusammenfassen. Streichert-Kliwo gibt zwar an, dass das Saarland im Gegensatz zum Bund sogar wieder mehr Geld für Kultur ausgebe als in der Vergangenheit. Aber eine richtige Idee, um Angebote und Orte gerade auch für die Jüngeren zu erhalten, hat sie auch nicht. Im November soll es einen Kulturgipfel geben, um über die Probleme zu sprechen. Das hat Streichert-Kliwo angekündigt.
0: Sie hören die SR-Infobilanz am Abend und wir schauen gleich auf ein Urteil des Bundesgerichtshofs. Der hat ein Menschheitsverbrechen in Syrien jetzt final und rechtskräftig verurteilt. Vorher gibt's aber noch den Nachrichtenüberblick mit Noah Sari.
3: Die Saarbahn wird während des Streiks wieder Ersatzverkehr mit Bussen anbieten. Das hat das Unternehmen am Nachmittag mitgeteilt. Die Busse werden zwischen 4 und 23 Uhr unterwegs sein und bis Montag eingerichtet. Am Sonntag beginnt der Ersatzverkehr erst ab 7 Uhr. Außerdem wird geprüft, ob zumindest ein Teilstück der S1 mit der Saarbahn bedient werden kann. Die Lokführergewerkschaft GDL hatte zuvor ihre Fahrer ab 8 Uhr morgen früh zum Ausstand aufgerufen. Es ist bereits der 10. Streik in den laufenden Tarifverhandlungen. Das Unternehmen und die Lokführergewerkschaft beschuldigen sich gegenseitig, für die Eskalation verantwortlich zu sein. Im Saarland verstoßen zahlreiche Tankstellen gegen die 12-Uhr-Regelung. Wie eine Datenanalyse des SWR ergab, haben 38 Tankstellen im Juli die Preise mehrfach am Tag heraufgesetzt. Die Bundesregierung wollte mit der 12-Uhr-Regelung die Auswirkungen des Iran-Kriegs auf Spritpreise eingrenzen. Nach der Mittagszeit dürfen Spritpreise eigentlich nur noch sinken. Tankstellenbetreiber, die gegen die Regelung verstoßen, müssen mit Strafen von bis zu 100.000 Euro rechnen. Wie das saarländische Wirtschaftsministerium dem SR auf Anfrage mitteilte, sind bisher aber keine Verfahren eingeleitet worden. Die Landesschülervertretung des Saarlandes begrüßt die angestoßene Debatte zur Inklusion an Schulen. Sie fordert eine klare Abgrenzung von Schulbegleitung und fachlicher Förderung. Außerdem unterstützt sie die Forderungen der CDU-Landtagsfraktion nach einer mobilen Lehrerreserve in Förderschulen. Auch der Verband der Lehrerinnen und Lehrer an Gemeinschafts- und Förderschulen fordert mehr Flexibilität bei der Inklusion, kritisiert jedoch einzelne Forderungen der CDU. Die stundenbezogene Zuweisung von Förderschulkräften pro Kind werde der schulischen Realität nicht gerecht. Stattdessen sollte der Gesamtbedarf einer Schule ausschlaggebend sein.
0: Es geht um Folter, um Menschen.

0: Menschen, die aus Gefängnissen nicht mehr zurückkehren, kurz gesagt um brutale Gewalt und Tod. Die Staatsfolter, die in Syrien unter dem Machthaber Assad passieren konnte, ist ein Menschheitsverbrechen. Und das beschäftigt auch deutsche Gerichte. 2020 gab es vor dem Oberlandesgericht Koblenz weltweit den ersten Strafprozess wegen syrischer Staatsfolter. 5 Jahre später wurde vor dem Oberlandesgericht Stuttgart Amar A. zu lebenslanger Haft verurteilt. Er war im syrischen Bürgerkrieg Mitglied und teilweise auch Anführer von schiitischen Milizen, die für das Assad-Regime Verbrechen begingen. Jetzt hat der Bundesgerichtshof dieses Urteil bestätigt. Max Bauer hat mit einem Rechtsanwalt gesprochen, der die syrische Staatsfolter überlebt hat und sich nun in Berlin für die Aufklärung einsetzt.
1: Der Frieden in Syrien, er hängt auch davon ab, wie die Verbrechen des Assad-Regimes juristisch aufgearbeitet werden. Das betont der syrische Rechtsanwalt Anwar Albouni.
2: Everybody in Syria know, without justice, no peace.
1: Ohne Gerechtigkeit kein Frieden. Gerechtigkeit ist die Grundlage, um Syrien wieder aufzubauen, das ist klar.
2: Everybody knows that.
1: Albouni, der selbst Gefängnis und Folter in Syrien überlebt hat, leitet in Berlin das Syrische Zentrum für Rechtswissenschaft und Forschung. Die Organisation sammelt Informationen, um die Strafverfolgung gegen die Verantwortlichen des syrischen Terrorstaates zu unterstützen. Und Prozesse wegen syrischer Staatsverbrechen gibt es auch in Deutschland. 2020 begann vor dem Oberlandesgericht Koblenz weltweit der erste Prozess wegen syrischer Staatsfolter. Es folgten weitere Prozesse. Im Sommer 2025 wurde vor dem Oberlandesgericht Stuttgart Amar A. verurteilt. Die Bundesanwaltschaft, die nach dem sogenannten Weltrechtsprinzip in Syrien begangene Menschheitsverbrechen auch in Deutschland anklagen kann, hatte wegen Kriegsverbrechen und Verbrechen gegen die Menschlichkeit lebenslange Haft beantragt. Und das Oberlandesgericht Stuttgart verhängte eine lebenslange Freiheitsstrafe. Amar A. habe als Mitglied und Anführer einer schiitischen Miliz auf Seiten des Assad-Regimes schwere Verbrechen begangen. In dem Stuttgarter Prozess ging es vor allem um Taten in der syrischen Stadt Busra al-Scham. Die Miliz von Amar A. habe dort Menschen sunnitischen Glaubens terrorisiert, um sie aus der Stadt zu vertreiben. Eines der damaligen Opfer ist Mohammad Alissa. Er sagt, dass Amar A. in Busra al-Scham sehr bekannt gewesen sei. Er habe eine Miliz geleitet, die das Assad-Regime unterstützt habe.
3: Und viele Menschen kannten ihn wegen seiner Gewalt und seiner vielen Verbrechen. Was mit mir passiert ist, eines Morgens ist er mit mehreren bewaffneten Männern zu unserem Haus gekommen. Sie haben meinen Vater, meinen Bruder und mich geschlagen und beleidigt.
1: Die Bundesanwaltschaft hat ermittelt, dass die Miliz von Amar A. Mohammed Alissa verschleppt und dem syrischen Militärgeheimdienst übergeben hat.
3: In Syrien war das sehr gefährlich und viele Menschen sind unter solchen Umständen nie wieder aus dem Gefängnis zurückgekommen. Ich hatte große Angst, dass auch ich das Gefängnis nicht lebend verlassen wollte.
1: Mohammad Alissa überlebte, doch er wurde im Gefängnis gefoltert und trägt bis heute die Spuren brutaler Gewalttaten. Nun hat der Bundesgerichtshof in Karlsruhe das Urteil des Oberlandesgerichts Stuttgart bestätigt. Die lebenslange Freiheitsstrafe gegen Amar A., den Peiniger von Mohammad Alissa, ist damit rechtskräftig. Verurteilt wurde er wegen mehrerer Taten, bei denen in der Stadt Busra al-Scham Menschen misshandelt, getötet und vertrieben wurden. Für Mohammad Alissa ein ganz wichtiges Zeichen der deutschen Justiz.
3: Deutschland hat mich aufgenommen. Ich habe hier studiert, danach habe ich promoviert, arbeite ich hier schon lange und lebe ich hier. Dass ich hier Gerechtigkeit bekommen habe, bedeutet mir sehr viel. Deshalb fühle ich mich heute nicht nur mit Syrien, sondern auch mit Deutschland verbunden.
1: Mohammad Alissa meint, dass die Verurteilung von Amar A. auch über Deutschland hinauswirke.
3: Ich glaube, Gerechtigkeit hat keine Grenzen. Es ist egal, wo ein Verbrechen passiert oder aus welchem Land Täter oder Opfer kommen. Dieses Urteil bedeutet nicht nur mir viel, sondern auch vielen anderen Opfern aus Syrien und anderen Ländern. Es hat uns gezeigt, dass wir nicht alleine sind.
1: Deutschland habe gezeigt, dass Kriegsverbrechen auch noch nach Jahren verfolgt werden können, betont Mohammad Alissa gegenüber der ARD-Rechtsredaktion. Er hofft, dass auch in Syrien die juristische Aufarbeitung der Verbrechen des Assad-Regimes in Zukunft einen festen Platz bekommt.
0: Max Power hat berichtet. Die Geschichte Südafrikas ist eine Geschichte der Schrecken von Rassismus und eine Geschichte von dessen Überwindung. Aber in der Region selbst gab es in den letzten Wochen gewalttätige Protestmärsche gegen Ausländer. Sie werden für Kriminalität und Arbeitslosigkeit verantwortlich gemacht. Und die Regierung ringt um eine Reaktion. Es gibt Widerstand gegen die Fremdenfeindlichkeit aus der Bevölkerung. Stefan Überbach berichtet.
4: Auf den Straßen Südafrikas ist inzwischen wieder weitgehend Ruhe eingekehrt. Aber die fremdenfeindlichen Proteste der vergangenen Wochen und Monate wirken immer noch nach. Die politische Führung steht enorm unter Druck. Im Land erwarten viele, dass die Regierung entschiedener gegen illegale Zuwanderung vorgeht. Und in den Nachbarländern ist der Ärger darüber, dass ihre Staatsbürgerinnen und Bürger in Johannesburg, Durban, Pretoria und anderswo das Ziel von Hass, Hetze und Gewalt geworden sind, noch längst nicht verraucht. Südafrikas Außenminister Ronald Lamola bemüht sich um Schadensbegrenzung und drängt auf Gespräche mit allen afrikanischen Staaten, um über die Ursachen irregulärer Migration zu beraten. Es handelt sich nicht um ein südafrikanisches Phänomen. Wir gehören zu den Ländern auf dem Kontinent, die die meisten Migranten aufnehmen. Deshalb stehen wir besonders im Fokus der Diskussionen. Wir arbeiten in dieser Sache auch mit der Afrikanischen Kommission für Menschenrechte zusammen, die Südafrika in Kürze besucht, und wir werden die entsprechenden Antworten liefern. Innenpolitisch will die Regierung dafür sorgen, dass bestehende Migrationsregeln konsequenter durchgesetzt und die Grenzkontrollen verstärkt werden. Nach Angaben aus Pretoria sollen in den nächsten 3 Jahren umgerechnet rund 500 Millionen Euro für die Sicherung von Landgrenzen, Airports und Seehäfen in die Hand genommen werden, um illegale Einwanderung und grenzüberschreitende Kriminalität einzudämmen. Wie löchrig die langen südafrikanischen Außengrenzen sind, hat Infrastrukturminister Dean McPherson vor kurzem aus nächster Nähe beobachten können, bei einem Besuch am Limpopo-Fluss, der im Norden des Landes die Grenze zu Simbabwe bildet. Was ich dort gesehen habe, war schockierend. An manchen Stellen gibt es praktisch keine Grenze mehr. Der aktivste Teil dieser Grenze war ehrlich gesagt ein Krokodil, das auf einem Felsen lag. Das war buchstäblich alles. Wir verstehen die Frustration vieler Südafrikaner. Gleichzeitig versucht die Regierung, die Anti-Migrationsproteste im Zaum zu halten. Seit Wochen warnt Präsident Ramaphosa ausdrücklich vor Selbstjustiz. Nur staatliche Behörden dürften Papiere kontrollieren. Die Polizei geht mit Großeinsätzen gegen Gewalt bei den Kundgebungen und sogenannte Haus-zu-Haus-Aktionen vor, bei denen fremdenfeindliche Gruppen Zuwanderer ohne gültige Papiere aufspüren und vertreiben wollen. Gleichzeitig formiert sich eine gesellschaftliche Gegenbewegung. Unter dem Motto Operation Ubuntu ruft ein Bündnis aus mehr als 80 Organisationen zu Demonstrationen und Mahnwachen gegen Ausländerfeindlichkeit auf. In einer Erklärung heißt es:
5: Wir marschieren für jede Frau, jedes Kind und jede Gemeinschaft. Denn niemand von uns ist wirklich frei, solange nicht alle von uns sicher sind.
4: Die fremdenfeindliche Protestwelle scheint ihren Höhepunkt zwar inzwischen überschritten zu haben, auch weil Zehntausende Migrantinnen und Migranten aus Ländern wie Malawi, Simbabwe oder Mosambik aus Angst um Leib und Leben fluchtartig in ihre Heimatländer zurückgekehrt sind. Die eigentlichen Ursachen der Krise, die Arbeitslosigkeit, die Armut, die Ungleichheit, die marode Infrastruktur sind allerdings nach wie vor im Alltag vieler Menschen deutlich präsent. Befriedet ist der Konflikt um illegale Zuwanderung also nicht und dürfte Südafrika noch eine ganze Zeit lang beschäftigen.
0: Stromausfälle, Versorgungsengpässe bei Lebensmitteln und Medikamenten. Die Gesellschaft in Kuba leidet unter den Sanktionen, die die USA seit Januar 2026 gegen das Land verhängt und zuletzt weiter verschärft haben. Die US-Regierung begründet diese Sanktionen unter anderem damit, dass sie einen Machtwechsel in Kuba herbeiführen wolle. Experten des Menschenrechtsrates der Vereinten Nationen haben in Genf harte Kritik an den USA geübt. Die Verschärfung der von den USA betriebenen Sanktionen führten zu gefährlichen Engpässen, die nicht mit dem Völkerrecht vereinbar seien. Thomas Wagner hat die Einzelheiten.
6: Die von den USA in der letzten Juliwoche verschärften Sanktionen gegen Kuba bedrohen bereits jetzt internationale Menschenrechte, wie etwa das Recht auf Gesundheit oder Leben. So heißt es in einer heute von 5 Experten des UN-Menschenrechtsrates in Genf veröffentlichten Erklärung, die scharfe Kritik an den USA übt. Die hätten nämlich Ende Juli die Sanktionszügel gegenüber Kuba nochmals deutlich angezogen. Demnach müssen Energiekonzerne, wo auch immer in der Welt, mit Sanktionen aus den USA rechnen, wenn sie aus humanitären Gründen nur kleinste Mengen an Brennstoffen nach Kuba liefern. Und das nach dem mittlerweile dritten landesweiten Strom-Blackout. Dies bringe die Lebensmittelversorgung, aber auch das Gesundheitssystem unweigerlich zum Kippen, so die UN-Fachleute. In der Hauptstadt Havanna sei wegen des Treibstoffmangels zudem die Müllabfuhr zusammengebrochen. Riesige Müllmengen am Straßenrand bergen, so die UN-Experten, die Gefahr von Seuchen in sich. Leidtragende seien nicht etwa die Regierungsmitglieder der kommunistisch regierten Karibikinsel, sondern in erster Linie Kinder, Frauen, alte Menschen und weitere sogenannte vulnerable Gruppen. Die faktische Bedrohung einer ganzen Bevölkerung mit Hunger dürfe niemals als politisches Druckmittel verwendet werden, schreiben die UN-Fachleute. Nach ihrer Ansicht verstoßen die USA mit ihren rigorosen Sanktionen gegenüber Kuba gegen Artikel 2 der UN-Menschenrechtscharta.
0: Und wir schauen zum Ende der Sendung noch kurz aufs Wetter. Heute Nacht kühlt es ab auf 14 bis 8 Grad und morgen dann wieder ähnlich sonnig und warm wie heute bei 29 Grad. Das war die SR-Infobilanz am Abend. Mein Name ist Denise Friemann und ich sag tschüss.
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8: Mit Sarah Sasso. Hallo, herzlich willkommen. Kühe, die in einem Stall auf dem Fluss schwimmen. Das klingt irgendwie ganz schön verrückt, aber sowas gibt's tatsächlich. In den Niederlanden, in Rotterdam. Noch. Aber jetzt setzen die Umweltbehörden der Sache ein Ende, so berichten es Medien. Der Stallboden ist nicht zertifiziert. Und weil der Betreiber nicht noch mehr Geld investieren will, steht der schwimmende Kuhstall jetzt zum Verkauf. Für weitere Abenteuer, heißt es. Vielleicht als Musikbar? Ein Song, der unbedingt dort performt werden müsste, der kommt von The Beautiful South, Rotterdam.

Im Jahr 2022, da haben die Münchner Philharmoniker unter Leitung von Pablo Eras Casado Schumanns 4 Sinfonien eingespielt. Wir hören in die zweite rein, das Scherzo Allegro Vivace.

0: Vielleicht kennen Sie das ja auch. Da kommt man nach einem langen Tag nach Hause, schließt die Tür auf, ruft Hallo, ich bin wieder da und keiner reagiert. Es sei denn, es ist ein Hund im Haus. Keiner freut sich ja so, wenn man nach Hause kommt wie ein Hund. Der beste Freund des Menschen, bedingungslose Liebe. Auch der französische Sänger Alexis Achkar, der sehnt sich danach. Ich will einen Hund, je veux un chien.
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0: Im Original von Bob Marley. Die Version von Soul Rebel war jetzt von der britischen Sängerin Rumour zu hören. Es hat schon was Faszinierendes, Vögel zu beobachten. Also ich habe eine App auf meinem Smartphone, wenn ich eine Vogelstimme höre, die ich jetzt nicht direkt erkennen kann, und das passiert mir leider häufig bei ganz vielen Stimmen, dann analysiert diese App die Vogelstimmen und spuckt mir die Vogelart aus. Jonathan Mayerberg, der ist da schon etwas professioneller unterwegs als Ornithologe und Buchautor zum Thema, aber er ist auch der Frontman der Band Searwater. Searwater, das ist ein Vogel, der große Sturmtaucher auf Deutsch, und so hat sich eben auch die Band, aus Texas stammt sie, benannt. Jochen Erdmenger stellt ihr neues Album The New World vor.
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Wenn das Licht des Tages schwindet, dann ist es Zeit für den Evensong, das Abendgebet von Shearwater. Das erste Stück auf dem Album erdet uns gleich einmal auf diese mystische Weise, die uns die nächsten 40 Minuten begleiten wird. Verrätselte Lyrics ziehen uns hinein in eine schillernde musikalische Unterwelt. Oder wie Frontmann und Sänger Jonathan Myburgh es in Songpoesie festhält, Racing through the dark ahead, rasen wir fortan durch die Dunkelheit, die vor uns liegt.

Das Album The New World hat aber nichts Bedrohliches. Die neuen, überwiegend getragen, elegischen Tracks sind mehr Ausdruck einer Verwunderung über bislang unbekannte Welten. Der studierte Ornithologe Jonathan Myburgh hat einige Monate auf einem Forschungsschiff in der Antarktis verbracht und sich neben Vögeln auch mit den sonderbaren Wesen der Tiefsee befasst. Das Albumcover zeigt die scheinbar undurchdringliche tiefblaue Meeresoberfläche, durch die Shearwater mit ihrer Musik hindurchtauchen in sphärische Klangwelten, die immer wieder subtil mit Tierlauten oder Kirchengeläut durchzogen sind. Musik und Natur verschmelzen so auf faszinierende Weise. Ruhige und experimentelle Songs sind das Markenzeichen von Shearwater seit Gründung im Jahr 2001. In regelmäßigen Abständen veröffentlicht die Band neue Aufnahmen. Mehr als ein Jahrzehnt waren sie jetzt bei einem der wichtigsten US-Independent-Labels, bei Sub Pop aus Seattle, unter Vertrag. The New World ist wiederum eine rein durch Crowdfunding finanzierte Platte, aufgenommen in London, Berlin, New York und Texas über den Zeitraum von 4 Jahren. Shearwater wollten neue, kreative Freiräume erobern. Die Referenzen zu Dream-Pop-Bands wie Slowdive, The XX oder My Bloody Valentine sind unüberhörbar. Wobei Shearwater dann doch in musikalisch sehr ruhigen Fahrwassern unterwegs sind und keine großen Experimente oder Ausbrüche wagen. Die Songs haben auch kaum ausgeprägten Hit- oder Ohrwurm-Charakter. Dafür entfalten sie große Sogwirkung.

The New World ist eines dieser Alben, die in warmen Sommernächten unterm Sternenhimmel endlos auf Repeat laufen dürfen. Eigentlich der perfekte Soundtrack für diese Sommer-Zwischenwelten.

Da fühlt man sich doch tatsächlich wie draußen, auf dem Feld oder im Wald, auf der Wiese. Shearwater, Slugs in the Marigold, das ist der Titel vom neuen Album The New World der texanischen Band, unser Album der Woche hier auf SR Kultur. Um kurz vor 6:30 gibt's jetzt Tschaikowski. Ich bin Sarah Sasso. Schönen Abend.

Eine Frau, die ihre Dinge lieber selbst erledigt, die britische Soul-Sängerin Mika Miller, die haben wir gerade gehört, mit einem Stück von ihrem zweiten Album. Das hat sie nämlich komplett selbst produziert und dafür auch ein eigenes Label gegründet. Der Titel, der sagt schon aus, warum sie da niemand Fremdes ranlassen wollte. A Little Bit of Me. Sie gibt also was von sich preis. Er ist bekannt für seinen unkonventionellen Stil und das bringt er auch optisch mit seinem Look rüber. Aktuell mit blonden, wuscheligen Haaren Yannick Nizet-Séguin, der Dirigent mit dem Chamber Orchestra of Europe. Da ist er schon seit Jahren verbunden und natürlich auch mit Beethoven. Aus der 5. Sinfonie hören wir den ersten Satz.

Beethovens Fünfte, das Chamber Orchestra of Europe mit dem ersten Satz. Und das ist der Norweger Moddi und er singt auf Norwegisch über seine Heimatstadt im Norden Norwegens. Also da ist mir ja schon fast ein Zungenbrecher gelungen. Nicht ganz so gut wie der vom Tomatenmark-Mark, der so gern Tomatenmark von der Tomatenmark-Markt-Mark auf dem Tomatenmark-Mark. Aber das ist ja dann eine ganz andere Geschichte.

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Mit 8 Jahren hat er angefangen, Mandoline zu spielen. Jetzt, 40 Jahre später, ist Avi Avital einer der renommiertesten Musiker auf dem Instrument. Und das war er mit einem Stück von Domenico Scarlatti. Statt mit Violine eben mit Mandoline. Jetzt habe ich noch ein bisschen Filmmusik für Sie aus einer Serie mit einem sehr spannenden Thema. Es geht um den ETA-Terror im Baskenland in Spanien. Fernando Velázquez hat den Soundtrack dazu komponiert.

Mark Knopfel zusammen mit James Taylor sind sie nach Philadelphia gesegelt, Sailing to Philadelphia. Kurz vor 19 Uhr, das ist noch keine Schlafenszeit, aber so allmählich können wir uns ja schon mal in den Entspannungsmodus bringen, damit der Schlaf auch erholsam wird in der Nacht. Immerhin schläft jeder dritte Deutsche schlecht, das sagt das Robert-Koch-Institut. Die Zahlen sind ganz aktuell und jeder sechste hat Probleme beim Durchschlafen. Um runterzukommen vom Stress und eine ganz entspannte Welt zu erleben, gibt's aber Lösungen. Also man kann es zumindest mal ausprobieren. Die Musik der dänischen Sängerin Victoria Akur. Good Night heißt dieser Titel.

Aus der Fernsehserie Tales from the Loop, da hat sich Philip Glass die Musik dazu einfallen lassen. Und das ist Andrew Bird, der spielt unzählige Instrumente und singen kann er auch noch.

Aus der Paganini-Rhapsodie Rachmaninow. Das ist fast unser Rausschmeißer hier aus der Abendmusik an diesem Donnerstagabend auf SR Kultur. Gleich geht's hier weiter mit dem DLF-Magazin. Eines der Themen: wir werfen den Blick auf die bevorstehende Landtagswahl in Sachsen-Anhalt und wie die Grünen dort ums politische Überleben kämpfen. Bleiben Sie also gerne dran. Mein Name ist Sarah Sasso. Schön, dass Sie eingeschaltet haben. Einen schönen Abend wünsche ich Ihnen. Tschüss.

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1: Heute mit Irene Geuer und einem Wahlkampf mit Kümmererpotenzial und Sozialsprechstunden in Berlin. Wir besuchen Bremerhaven, das gerne wieder an die goldenen Wirtschaftszeiten anknüpfen möchte. Und wir schauen uns an, warum die Einbürgerung in Dresden im Schneckentempo läuft. Guten Abend. Die kleinen Parteien, FDP, BSW, in Sachsen-Anhalt auch die SPD, sie könnten bei der Landtagswahl in Sachsen-Anhalt vielleicht für eine Wende sorgen. Seit Monaten steht die AfD dort weit vorne. Umfragen sehen sie stabil bei 41% der Stimmen und damit nicht weit entfernt von einer Regierungsmehrheit. Und da setzt die Taktik der Kleinen an. Sie soll die Alleinregierung verhindern. Dafür ist entscheidend, wie viele Parteien es in den Landtag schaffen. Die Grünen könnten zum Beispiel das Zünglein an der Waage sein. Lange Zeit waren sie in Umfragen unter 5 Prozentpunkten. Jetzt liegen sie bei 5% in der neuesten Wahlumfrage von Infratest DIMAP. Und wenn die Grünen in den Landtag einziehen, würde eine Regierungsmehrheit für die AfD unwahrscheinlicher. Also, wie macht die Partei Wahlkampf in Sachsen-Anhalt? Landeskorrespondent Niklas Ottersbach hat das beobachtet.
2: Bitterfeld, seid ihr noch alle da?
3: Bitterfeld-Wolfen am frühen Abend. Etwa 350 Menschen haben sich in der 36.000 Einwohnerstadt versammelt. Das Netzwerk Zukunft, ein Bürgerbündnis für Toleranz, veranstaltet seit einem Jahr Kundgebungen in der AfD-Hochburg Bitterfeld-Wolfen. Zu sehen sind Regenbogenflaggen, Parteifahnen der Linken, SPD, vereinzelt auch der CDU und mehrere Grünen-Plakate. Es ist eine überparteiliche Veranstaltung. Es reden mehrere Lokalpolitiker und die Grünen-Spitzenkandidatin Susanne Gibora-Seitlitz. Ihre Botschaft: gemeinsam gegen die AfD.
4: Natürlich geht es darum, eine faschistische Regierung in Sachsen-Anhalt zu verhindern. Aber es geht eben auch darum, dass dieses Land nach dem September gut regiert wird. Denn wenn die Probleme, die dieses Land ja objektiv hat, nicht gelöst werden, dann werden diese Menschenfänger mit ihren vermeintlich einfachen Antworten immer wieder fruchtbaren Boden finden.
3: Unter den Demonstranten sind viele, die sich bei ihrer Wahlentscheidung noch nicht festgelegt haben. Die 78-jährige Silvia Heck ist aus dem dörflichen Stumsdorf angereist. Wie kann man am besten die in Sachsen-Anhalt als rechtsextrem geltende AfD an der Macht verhindern? Davon macht die Rentnerin ihre Wahlentscheidung abhängig.
5: Naja, taktisch muss man wählen, damit der AfD nicht drankommt.
6: Was heißt das für Sie?
5: Dass wir nicht die AfD wählen, sondern kleine Parteien.
6: Was ist für Sie eine kleine Partei?
5: Na, zum Beispiel die Grünen. Wir sind eigentlich immer SPD-Wähler gewesen. Aber die ist ja auch schwach.
3: Ein paar Meter weiter steht der 20-jährige Yannick. Auch er hat Angst vor der AfD, hat sich aber für die Linke entschieden.
7: Ich sage, man sollte auch trotzdem schon das wählen, wofür man dazu steht und nicht strategisch gegen eine Partei nur dafür.
6: Was unterstützt du bei den Grünen nicht?
7: Ja, die Punkte, wenn es um Krieg geht gerade, wenn es um Waffenlieferungen geht, so Grundpunkte, wo ich sage, okay, da unterscheiden wir uns, da würde ich nicht mitgehen einfach.
3: Taktisch wählen. Dazu gibt es mittlerweile eine Art Online-Wahlomat, erstellt von zwei Berliner Unternehmern, die früher Mitarbeiter eines grünen Europaabgeordneten waren. Die 76.000 Euro teure Kampagne empfiehlt für die Landtagswahl in Sachsen-Anhalt: Wer die AfD an der Spitze der Landesregierung verhindern will, sollte mit der Zweitstimme SPD oder Grüne wählen. Ihre Partei stehe mit den Machern der Taktisch-Wählen-Initiative nicht in Verbindung, betont die grüne Spitzenkandidatin Susanne Gibora-Seitlitz.
4: Das ist ja keine Initiative von uns und ich weiß gar nicht so richtig, wie und was da, dahinter steckt strategisch. Aber das taktische Wählen ist natürlich in diesem Land wichtig. Und am Ende sehen wir, wenn wir auf die Zahlen gucken, sehr deutlich, dass es nicht darauf ankommen wird, wer als Erster durch die Ziellinie geht bei dieser Wahl, wer stärkste Kraft wird, sondern es wird darauf ankommen, dass viele Parteien, viele demokratische Parteien diesem Landtag angehören.
3: Für die Grünen wird es darauf ankommen, ihre Klientel zu mobilisieren. Auch in Sachsen-Anhalt wird die Partei vor allem in den Großstädten gewählt, in Halle und Magdeburg. Hier in Bitterfeld-Wolfen, etwas abseits der Anti-AfD-Kundgebung, trifft man sehr schnell Leute, für die die Grünen ein rotes Tuch sind, wie dieser ältere Spargelverkäufer.
8: Die Grünen haben das Land kaputt gewirtschaftet mit ihrer Ökosteuer.
3: Ja. Lohnt sich der Wahlkampf im ländlichen Raum für die Grünen überhaupt? Gibora Seitlitz, von Beruf Krankenschwester, lebt auf dem Land in Quedlinburg im Harz. Und ja, auch dort gäbe es Sympathisanten ihrer Partei, vor allem in der Grenzregion zu Niedersachsen.
4: Die Menschen, mit denen wir Kontakt haben, mit denen wir im Kontakt sind, die werden jetzt nicht zwingend alle die Grünen wählen, aber es gibt durchaus eine hohe Bereitschaft, mit uns zu sprechen und auch eine Anerkenntnis, dass wir im politischen Spektrum wichtig sind. Und es ist im Übrigen nicht nur Halle und Magdeburg, wo wir stark sind. Wir haben sehr, sehr gute Zahlen dazu, wo wir in den letzten Jahren gut gewählt worden sind. Dazu gehören zum Beispiel auch alle drei Städte im Harz. Da sind wir jetzt nicht zweistellig, aber durchaus mit stabilen Wahlergebnissen in den letzten Jahren. Und darauf setzen wir auch. Wenn wir in Magdeburg und Halle gewinnen, dann haben wir die Hälfte dessen, was wir an Stimmen brauchen. Wir machen auch Wahlkampf im ländlichen Raum, weil es nötig ist.
3: Die Themen der Grünen: Sachsen-Anhalt bis 2035 klimaneutral machen, Deutschland in Strompreiszonen aufteilen, damit dort, wo besonders viel Wind- und Solarstrom produziert wird, wie in Sachsen-Anhalt, der Strom auch für den Endkunden billiger wird. Ein Projekt, bei dem sich das Bundesland vor allem gegen die Stromabnehmerländer im Süden durchsetzen müsste, unter anderem gegen Baden-Württemberg. Der dortige Ministerpräsident Cem Özdemir wird sich in den Tagen vor dem 6. September für die Grünen in den Wahlkampf einmischen. Ortswechsel. Ein Fliesenfachhandel am Stadtrand von Magdeburg. Hier zwischen Badarmaturen, Spiegeln und Keramikfliesen treffen sich diese Woche rund 100 Mittelständler aus Sachsen-Anhalt und die Spitzenkandidaten der Parteien.
9: So, wir kommen zum neuen Thema, Fachkräfte und Demografie,
3: sagt der Moderator der Veranstaltung. AfD-Spitzenkandidat Ulrich Siegmund spricht sich als einziger in der Runde gegen Zuwanderung aus. Stattdessen müsse die Geburtenrate im Land erhöht werden.
10: Wir müssen es aus eigener Kraft schaffen.
11: Wir haben gute Bedingungen für Familien. Das sage ich auch als Familienmutter und das sage ich als frischgebackene Großmutter, die sieht, unter welchen guten Bedingungen meine Tochter, die ist Ärztin, jetzt ein Jahr aus ihrem Beruf aussteigen kann, um ihr Kind großzuziehen. Und das alles hat nicht dazu geführt, dass Menschen mehr Kinder bekommen.
3: Antwortet die Grünen-Spitzenkandidatin. Anderthalb Stunden diskutieren die Wahlkämpfer. Es geht um die überalterte Gesellschaft und um Bildung und Bürokratie. Mittelständler im Raum zeichnen am Ende der Veranstaltung ein diffuses Bild von der grünen Spitzenkandidatin.
12: Was bei mir hängen geblieben ist halt, dass sie halt Mutter ist und das Frauenbild. Aber die Themen, die auf der Agenda stehen, hat sie aus meiner Sicht heute zu wenig beantwortet.
13: Ja, wir sind ja Gärtner und wir mögen natürlich alles, was irgendwo grün ist. Aber die sind mir ein bisschen zu doll sozial. Also es geht natürlich auch darum, dass man nur Leute unterstützt, die es wirklich brauchen. Das ist für mich wichtig.
3: Klimawandel, Rekordhitze und die zurzeit fast ausgetrockneten Flüsse sind im Sachsen-Anhalt-Wahlkampf kaum Thema. Und die Grünen schaffen es auch bislang nicht, ihre Kernthemen öffentlichkeitswirksam zu platzieren. Und so ist die Partei, die derzeit um den Wiedereinzug in den Magdeburger Landtag kämpft, vor allem auf die strategisch Wählenden im linken Lager angewiesen, auf diejenigen, die eine starke AfD verhindern wollen.
1: Niklas Ottersbach über den grünen Wahlkampf in Sachsen-Anhalt.

0: Im Berliner Wahlkampf gibt es nach jüngsten Umfragen eine neue Nummer 1. Die Linke. Seitdem sich das BSW von der Linken abgespalten hat, geht es in der Hauptstadt aufwärts. Dennoch ist ihr die CDU auf den Fersen, der Abstand nur 3 Prozentpunkte. Das weiß die Linke und hat eine alte Strategie hervorgeholt. Sie nimmt ihr Image der Kümmererpartei im Osten wieder auf. In Baden-Württemberg und in Rheinland-Pfalz hat es dieses Jahr bei den Landtagswahlen nicht gereicht. Aber der Linken ist es in Berlin einen Versuch wert. So bietet sie inzwischen professionelle Hilfe für alle möglichen Probleme. Miete, Versicherung, Heizkostenabrechnung oder wo bekomme ich einen Kinderwagen her? Das Ganze nennt sich Sozialsprechstunde. Sie findet in den Bürgerbüros statt. Und die Menschen fühlen sich dort gesehen und in den Herausforderungen des Alltags ernst genommen. Das hat Claudia van Laak erfahren, als sie eine solche Sozialsprechstunde besucht hat.
1: Hallo.
2: Hallo, stell
1: dir
2: gerade.
3: Links 44 heißt das Büro der Linken in der Neuköllner Schirker Straße. An der Tür lädt ein Plakat Essenslieferanten und Paketboten zu einer Pause ein. Komm rein, füll deine Wasserflasche auf, lade dein Telefon und nutze gerne unsere Toilette, so die Einladung. Kein Ort für Nazis steht auf einem Transparent an der Wand. Jeden Freitag von 15 bis 17 Uhr bieten Mitglieder der Linken eine Sozialsprechstunde an. Der Bundestagsabgeordnete Ferhat Kocak hat hier sein Bürgerbüro.
4: Wir wollen mit der Sozialsprechstunde eigentlich den Menschen zeigen, dass es Hoffnung gibt, dass man sich für seine Rechte auch einsetzen kann.
3: Ein erschöpft wirkender junger Mann hat sich auf einen der Bürostühle fallen lassen. Aus seinem schwarzen Rucksack lugt eine Zahnbürste. Die graue Jeans sieht aus, als ob sie eine Wäsche gebrauchen könnte. Torben Schäffler, so möchte er im Radio heißen, zieht 2 Schreiben der Techniker-Krankenkasse aus seinem Rucksack. Diese will 19.000 Euro von ihm, und zwar sofort.
5: Ich weiß nicht, ich bin ein Laie. Sehr kompliziert. Die kommen mir nicht entgegen. Die bleiben ein bisschen hart.
3: Ferhat Kocak überfliegt die Briefe und sieht auf einen Blick, hier ist Gefahr in Verzug. Auf seinem Handy hat er eine Liste befreundeter Anwälte. Sofort am Montag hingehen, rät er.
4: Und sag denen, dass du von hier, von der Sozialsprechstunde von Ferhat Kocak kommst.
5: Aber machen die da halt eine individuelle Beratung?
4: Oder? Muss man
5: um eine Erstberatung anfragen?
4: Einfach vorbeigehen, weil du hast gar nicht jetzt die Zeit, um irgendetwas anzufragen. Einfach vorbeigehen und dort dein Glück versuchen und vor allem dann auch sagen, dass du von der Sozialrechtsberatung vom Bundestagsabgeordneten Ferhat Kocak kommst. Ja. Rechtsanwaltskanzlei Cottbusser Tor würde ich dir noch empfehlen.
3: Torben Schäffler schreibt fleißig mit, lächelt. Hier in der Sozialsprechstunde der Linken hat er endlich ein offenes Ohr gefunden. Er ist gleich beim ersten Googlen auf dieses Angebot gestoßen. Er hätte auch jede andere Beratung genommen, sagt er. Die Partei war ihm egal.
5: Einfach mal gesurft online und dann wusste ich, okay, ich kann jetzt hierher kommen, da ist eine offene Sprechstunde und ich wusste ja gar nicht, ob man mir da helfen kann, aber ich bin ja froh, dass ich wenigstens mal weiß, wie ich da vorgehen soll jetzt.
3: Und damit hat sich die Linke eine weitere Stimme geholt für die Abgeordnetenhauswahl am 20. September.
5: Naja, das spielt ja schon eine Rolle, wenn einem geholfen wird, dass man auch trotzdem weiß, okay, da ist man in guten Händen und dann gibt man auch die Stimme. Also das ist schon eigentlich fast die logische Folge, würde ich mir jetzt sagen.
6: Also ich muss ehrlich sagen, ich wohne schon seit 17 Jahren hier, seit 2014 sind die bei uns.
3: An diesem Freitagnachmittag stehen die Ratsuchenden trotz Sommerferien Schlange. Da ist die junge Frau, die sich gegen eine Mieterhöhung wehren will. Einer anderen ist eine überhöhte Nachzahlung für die Nebenkosten ins Haus geflattert. Ein Ukrainer hat Ärger mit dem Jobcenter. Immer wieder schließen sich Menschen unserer Partei an, die wir vorher beraten haben, erzählt der Bundestagsabgeordnete Ferhat Kocak stolz. Zum Beispiel die Alleinerziehende, die am Ende doch noch vom Jobcenter einen Kinderwagen erhalten hat.
4: Die Person ist mit meinem Team zusammen danach an die Haustüren gegangen und hat gesagt, das muss ich auch mit anderen Menschen besprechen, dass sie halt auch um ihre Rechte kämpfen und Hoffnung haben, dass sich auch was ändert.
7: Wir gewinnen auch super viele Menschen, die halt ready sind, für diese neue Linke quasi Arbeit zu machen. Das heißt, wirklich an die Haustüren gehen, massenweise da sein, wo die Menschen sind, ihnen zuzuhören, nah an ihren Problemen zu sein, genau sowas zu machen, was wir auch heute machen.
3: Ergänzt die 29-jährige Barbara Heinrich, die mithilft bei der Sozialberatung. Seit der Abspaltung des BSW gewinnt die Linke stetig Mitglieder hinzu. Mit 18.000 in Berlin gehört sie neben den Grünen zur mitgliederstärksten Partei in der Hauptstadt. Und was SPD und CDU auch nicht gelingt, die neuen Mitglieder sind jung, weiblich, eher akademisch, erläutert der Politologe Benjamin Höhne.
1: Sie zieht auch mehr Menschen mit Migrationshintergrund an. Das heißt, das Antlitz der Linkspartei sowohl auf der elektoralen Ebene als auch auf der organisatorischen Ebene in der Mitgliedschaft, das hat sich verändert. Das ist nicht mehr die alte PDS-Linke, die wir vor allem aus dem Osten kennen. Und dadurch ändert sich auch ein Stück weit die Politik, für die Linke eintritt.
3: Das birgt auch Risiken für eine Partei, die in Berlin mit Elif Eralp die nächste regierende Bürgermeisterin stellen will. Die Solidarität mit der palästinensischen Community sorgt für Antisemitismusvorwürfe. Auch die Reaktionen eines Teils der Partei auf das islamistische Attentat auf den CSD haben der Linken eine Menge Ärger eingebracht. So hatte der Bezirksverband Neukölln in einem ersten Statement lediglich von rechten und konservativen Akteuren gesprochen, die den Boden für diesen Angriff bereitet hätten. Kein Wort zum IS, kein Wort zum islamistischen Hintergrund des Täters. Eine Vorlage für Stefan Evers, den Spitzenkandidaten der CDU.
8: Die Realitätsverweigerung im Umgang mit politischem Islam und Islamismus ist Teil des Problems dieser Linken, einer Partei, bei der wir es ja ganz ausdrücklich auch mit zunehmendem Judenhass zu tun haben, bei dem wir es damit zu tun haben, dass Polizistenhasser in ihren Reihen geduldet werden. Diese Partei will ich in Berlin nicht an der Regierung sehen. Ich werde alles tun, das zu verhindern.
3: Da schrillten die Alarmglocken bei der Linken. Querschläge aus der eigenen Partei kann sie im Wahlkampf gar nicht gebrauchen. Die Parteiführung griff ein. Die Linke Neukölln musste sich öffentlich entschuldigen. Spitzenkandidatin Elif Eralp.
9: Das ging sehr schnell, nach dem, was ich erfahren habe.
3: Die Ratsuchenden vor dem Bürgerbüro der Linken in Neukölln stört diese Debatte wenig. Ihnen ist das soziale Engagement der Partei am wichtigsten. Der Kampf für die Rechte von Mieterinnen und Mietern, die Sozialsprechstunden. Die hier warten, werden am 20. September Elif Eralp ihre Stimme geben.
7: Ich selber bin Sozialarbeiterin und sehe einfach viele soziale Herausforderungen in der Stadt und fühle mich bei der Linken da einfach am meisten abgeholt mit meinen Themen.
10: Ich bin frisch eingebürgert, da bin ich schon in die Richtung, also die soziale Herausforderung auch in Köln, würde ich mal sagen. Ich werde mal vielleicht bei nächsten Wahlen in den Linken wählen.
11: Ich finde es gut, dass sie ihr Gehalt begrenzen. Und ich finde es in diesen Zeiten sehr wichtig, sich für Werte stark zu machen, die denen nicht denen der AfD entsprechen. Also gegen die AfD.
12: Ciao, ciao, alles Gute. Ciao. Tschüss.
0: Claudia van Laak über die Sozialsprechstunden der Linken in Berlin.

0: Was haben das Ruhrgebiet, das Rheinische Braunkohlerevier und Bremerhaven gemeinsam? Den Strukturwandel. Die klassische Heimatindustrie ging den Bach runter und viele, viele Arbeitsplätze verloren. In Bremerhaven war das im Schiffsbau und in der Fischerei. Und während die großen Gebiete an Rhein und Ruhr mit hohen Finanzhilfen rechnen konnten und können, fehlt es im vergleichsweise kleinen Bremerhaven oft am Geld. Die einst reiche Stadt macht heute vor allem durch ihre sozialen Brennpunkte Schlagzeilen. Protestparteien haben guten Zuspruch. Und doch gibt es Hoffnung. Über all das hat sich unser Landeskorrespondent Nikolaus Goltsch mit den Menschen im Bremerhaven unterhalten.
1: Durch die Hafenstraße fegt ein kräftiger Seewind.
2: Ja, kommt vor. Ja. Tut aber auch bei der Hitze gerade echt gut.
1: Im Eiscafé Azzurro trinkt Marco Mihulic einen Kaffee. Nebenan finden sich in alten Gründerzeithäusern mit opulenter Stuckfassade türkische Supermärkte, Restaurants und eine portugiesische Bäckerei. Dazwischen ein traditioneller Segelmacher. Die Straße verbindet den Stadtteil Lehe mit dem Zentrum und der Wesermündung. Mihulic ist hier aufgewachsen und Stammgast im Azzurro.
2: Seit 2014 komme ich hier regelmäßig vorbei, trinke ein Käffchen mit den Jungs. Hier sind auch viele Rentnerkollegen von meinem Vater, die er noch aus Werftzeiten kannte. Und ich finde, die Straße hier ist sehr bezeichnend für die Geschichte dieser Stadt.
1: Die jüngere Geschichte der Stadt kann der 28-Jährige anhand seiner eigenen Familie erzählen. Als die Eltern 1973 als Gastarbeiter aus Kroatien nach Bremerhaven kamen, boomte die Stadt. Schiffbau und Fischfang florierten. Seitdem hat sich viel geändert. Schiffe werden mittlerweile anderswo gebaut, der Fisch anderswo angelandet.
2: Die soziale Struktur und der Niedergang der Geschäfte hat auch dann in den 2000ern und 2010er Jahren dazu geführt, dass es hier zeitweise drohte zu verslammen. Mittlerweile wächst hier aber langsam etwas Neues. Die Herausforderungen sind dennoch weiterhin bestehend.
1: Mihulic stellt sich diesen Herausforderungen seit 3 Jahren als FDP-Abgeordneter im Kommunalparlament. In seiner Familie war das Geld früher knapp. Sein Vater starb wie viele andere im Schiffbau früh an den Folgen von Asbest in der Lunge. In Lehe, dem Heimatstadtteil von Mihulic, ist die Arbeitslosigkeit heute überdurchschnittlich hoch, bis zu 30% in einzelnen Quartieren. Jusu Memisarovic lebt seit 1991 in Bremerhaven-Lehe und betreibt das Eiscafé Azzurro.
3: Ich kann nur aus Perspektive Hafenstraße hier sagen, wie viel ist schlechter geworden wegen Publikum und wie schwer ist deutsche Publikum zu behalten, wie viele Probleme hier haben. So viele ohne Job unterwegs, da habe ich überhaupt keine Verständnis, kein Zettel.
1: In der gesamten Stadt hatten zuletzt etwa 14% der Menschen keine Arbeit. Tendenz leicht steigend, aber immer noch deutlich weniger als nach der Werftenkrise in den 2000er Jahren. Nils Schnorrenberger leitet seit 27 Jahren die Wirtschaftsförderung. Viele, die in Bremerhaven arbeiteten, seien Pendler, erklärt er.
4: Also wir haben 20.000 Arbeitsplätze verloren im Bereich der Werften und der Fischerei. Aber gleichzeitig haben wir heute mehr Arbeitsplätze im Bremerhaven als jemals zuvor. Trotzdem haben wir noch diese hohe Arbeitslosigkeit, weil die Menschen halt nicht in Bremerhaven wohnen, die auch in Bremerhaven arbeiten, sondern die Leute, die keine Arbeit haben, die bleiben in Bremerhaven und die Leute, die Arbeit haben, die wohnen in Niedersachsen.
1: Und zahlen ihre Steuern damit nicht in Bremerhaven. Auch die Einwohnerzahl ist deutlich gesunken. Das mache etwas mit einer Stadtgesellschaft, so Schnorrenberger.
4: Wir kamen also aus einer Vollbeschäftigung, aus so einem Selbstverständnis, uns kann keiner. So, und wenn man dann, die Zahl ist, glaube ich, ganz prägnant und auch nachvollziehbar, von 150.000 auf 110.000 runtergeht. Wir hatten mal 150.000 Einwohnerinnen und Einwohner, heute sind wir wieder bei 120, wir waren bei 110. Also wir sind aus der Talsohle herausgekommen, aber dann macht das was.
1: In Bremerhaven-Leerheide ist die Unzufriedenheit besonders groß. Bei der Bundestagswahl 2025 triumphierte hier die AfD mit mehr als 32%. Andi Schroth ist vor 8 Jahren der Liebe wegen hergezogen. Ohne Ausbildung einen Job zu finden, sei selbst hier mittlerweile unmöglich, sagt der Familienvater.
5: Arbeitsmarkt ist tot, die Freunde findest du hier nicht so wirklich. Unsere Kinder fühlen sich auch hier nicht wohl.
1: Direkt nebenan ist Jutta Bliefer nicht, im Außenbereich einer Bäckerei ein Stück Kuchen. Die Rentnerin lebt seit 72 Jahren in Bremerhaven und sieht ihre Stadt nicht ganz so kritisch. Die Werftenkrise und den Abwärtstrend nach der Jahrtausendwende hat sie miterlebt. Trotzdem sei danach Neues entstanden.
6: Vieles fehlt, was alt war früher, was immer da war. Aber die neuen Sehenswürdigkeiten sind auch großartig.
1: Wo einst große Schiffe gebaut wurden, befinden sich heute mit Klimahaus und Deutschem Auswandererhaus zwei große Museen, die jedes Jahr Hunderttausende Touristen anziehen. Der Strukturwandel ist in vollem Gange. Das einstige Arbeiterparadies bröckelt gewaltig. Auch wenn der Hafen mit seinen Betrieben immer noch ein wichtiger Arbeitgeber ist. Zurück in der Hafenstraße in Bremerhaven-Lehe.
7: Ich arbeite im Hafen, im Import-Export-Bereich, also von Autoumschlag bis Container B- und Entladen oder Zollabwicklungen.
1: Sein Job sei relativ sicher, erzählt Dario Böhr bei einem kurzen Stopp im Eiscafé Azzurro. In vielen anderen Betrieben machen sich die Leute allerdings Sorgen.
7: Ja gut, es wird ja jetzt alles automatisiert. Mit den Jahren sollen immer mehr Mitarbeiter abgebaut werden.
1: Gerade erst hat der Terminalbetreiber MTB angekündigt, rund 500 Arbeitsplätze abzubauen.
7: Wenn ich darüber nachdenke oder mir jetzt die Jobbörse anschaue, da suchen die 1-2 Leute für gewisse Bereiche immer mal wieder in ihren Ausschreibungen. Aber wir reden hier von 500 Stück. Wie sollen das verlagert werden? Wo sollen das hin? Das ist nicht gut. Das ist schon fast eine Katastrophe, muss ich sagen. Ne?
1: Uwe Schmidt glaubt nicht, dass Bremerhaven vor einer Katastrophe steht. Das Wahlkreisbüro des SPD-Abgeordneten befindet sich in einem Altbau am neuen Hafen.
8: Also, das ist völlig normal. Und dass die Leute im Hafen immer ein bisschen griesgnadelig sind, ja, dann ist das so.
1: Schmidt war lange einer von ihnen und hat sein Geld als Gesamthafenarbeiter verdient. Seit 2017 sitzt er als direkt gewählter Abgeordneter im Bundestag. In Berlin und anderswo habe man inzwischen erkannt, dass die deutschen Seehäfen unentbehrlich seien, sagt er.
8: Hat einen Moment gedauert, das auch den Herren in München zu verklumpfen, haben wir aber hingekriegt.
1: Gerade Bremerhaven habe gute Perspektiven, meint der SPD-Mann, der von Erststimmenergebnissen über 50%, wie sie seine Vorgänger im Wahlkreis einst einfuhren, nur träumen kann. Auch in der Arbeiterstadt Bremerhaven verliert seine Partei kontinuierlich an Zustimmung. Schmidt ist trotzdem zuversichtlich. In die Seehäfen werde schließlich kräftig investiert, auch dank gestiegener Ausgaben für die Landesverteidigung.
8: Du kannst zwar einen Hafen haben, aber Militärumschlag kann nicht jeder. Muss auch nicht jeder wollen, davon mal abgesehen. Aber wir machen das hier durchgängig seit dem Zweiten Weltkrieg selber als Hafenarbeiter. Da muss auch Leute haben, die das können.
1: Auch deshalb hoffen viele Bremerhavener, dass ihre Stadt den Zuschlag für den neuen Militärhafen erhält, der irgendwo in Deutschlands Norden entstehen soll.
0: Nicolas Goltsch über Bremerhaven, die Probleme und das Thema Militär. Was kann Aufrüstung einer Stadt und seinen Bewohnern bringen? Darüber gibt es gleich mehr aus München.

0: Es gibt viele Menschen, wahrscheinlich auch unter Ihnen, die tun sich mit dem Thema Aufrüsten sehr schwer. Neue Waffen können Kriege anheizen. Alle Waffenhersteller rechnen damit, dass ihre Produkte gekauft und eingesetzt werden, damit sie neue produzieren können. Damit wird auch der Tod von Menschen billigend in Kauf genommen. Und dann gibt es die anderen, die sich im Ernstfall verteidigen müssen, wie in der Ukraine, die in der Produktion auch Möglichkeiten sehen, neue Arbeitsplätze und Wohlstand in Städten zu schaffen, so wie gerade in der Nähe von München. Dort wird jetzt eine Drohne hergestellt, die in der Ukraine gegen Russland eingesetzt wird. Ein hiesiger Softwarekonzern hat sich mit einem ukrainischen Drohnenhersteller zusammengetan, um tausende Kampfdrohnen ziemlich schnell in die Ukraine zu liefern. Sie werden mit Druckern hergestellt. Der Vertrag wurde im Beisein von Bundeskanzler Merz und dem ukrainischen Präsidenten Zelensky unterschrieben. Burkhard Schäfers hat sich die Produktion und die Diskussion darum angesehen.
1: Eine Fabrikhalle irgendwo im Umland von München. Der Ort ist öffentlich nicht bekannt. Bis vor kurzem wurden hier Autoteile gefertigt, jetzt Kampfdrohnen. Matthias Kröger zeigt eine fertige Drohne. Sie ist aus Kunststoff, schwarz und etwas mehr als einen Meter lang.
2: Was wir hier sehen, ist ein klassischer X-Wing. Können wir mal dagegen klopfen. Der wird mit einem Gefäßkopf bestückt, der im Frontbereich ist und wird mit einem klassischen Elektroantrieb dann auch gesteuert, hat eine Reichweite von 100 Kilometern.
1: Die Drohne sei besonders treffsicher, sagt der Ingenieur. Er ist Geschäftsführer der Auterion Air Logics GmbH. Es handelt sich um ein Joint Venture. Ein deutsch-amerikanisches und ein ukrainisches Unternehmen haben sich zusammengetan. Die gemeinsame Firma existiert erst seit ein paar Wochen. Sie produziert in Bayern Kampfdrohnen für die Ukraine auf überraschend einfache Weise.
2: Zu Beginn des Ganzen steht ein 3D-Drucker. Wir haben hier eine 3D-Druckerfarm aufgebaut, die wird im Endausbau zwischen 100 und 150 Drucker umfassen. In diesen Druckern werden die Drohnen gebaut und das ist jetzt die Übernahme quasi direkt aus der Ukraine.
1: Die Drucker stehen seitlich an den Wänden der Fabrik aufgereiht. Daneben sind Arbeiterinnen und Arbeiter an robusten Werktischen beschäftigt. Sie stecken Kunststoffteile zusammen, schrauben, kleben und hämmern. Die Gefechtsköpfe werden erst in der Ukraine eingesetzt. Die Produktion funktioniert ohne großen Maschinenpark.
2: Handfertigung mit einfachen Mitteln, wie sie tatsächlich auch dann, wenn wir was an der Front warten oder reparieren müssten, durchführbar sind. Es ist tatsächlich auch der Hauptgrund, warum man hier wenig moderne Maschinen sieht.
1: Anders das Produkt. Die autonomen Drohnen können Gefechtsstände oder fahrende Konvois erfassen, verfolgen und zerstören. In dem deutsch-ukrainischen Joint Venture würden beide Seiten voneinander profitieren, sagt Lorenz Meyer, der Chef und Co-Gründer von Auterion. Das Gehirn der Drohne, die KI-gestützte Software, stammt vom deutschen Partner. Die Drohne selbst wird von den Ukrainern permanent weiterentwickelt.
3: Das sind Fluggeräte, die sehr hoch optimiert sind auf Fertigung in großen Stückzahlen, die gut funktionieren, die auch recht bodenständig entwickelt sind, sodass da wenig dran ist, was unnötig ist oder kaputt gehen kann. Und was wir sicher lernen, ist, welche Bedingungen auf dem Schlachtfeld gerade herrschen, was notwendig ist, um auch da erfolgreich zu sein.
1: Die ukrainische Regierung hat mehrere tausend Drohnen bestellt, finanziert von

0: Ein Laptop, wie auf jedem Arbeitstisch einer steht. Der Bildschirm zeigt eine Bauanleitung.
1: Hier wird momentan gerade der Motor verbaut. Wir können auch einfach mal näher gehen. Es gibt zu 100% dokumentiert alle Arbeitsanweisungen, die wir auch tatsächlich von der Ukraine zur Verfügung gestellt bekommen haben, dementsprechend übersetzt, angepasst und auch ständig modifiziert werden.
0: Was die Produktion ausbremsen könnte, sind Lieferengpässe bei den Elektronikkomponenten, sagt der Ingenieur. Angesichts der weltpolitischen Lage sei es schwierig, immer alles Notwendige zu bekommen. Wenn alles läuft wie geplant, sollen hier bald jeden Monat mehrere Tonnen Kunststoff gedruckt werden. Flügel und Rumpfteile landen erst in dunklen Plastikboxen und dann an den Arbeitsstationen.
1: Es wäre jetzt ein Bauteil der Rumpfsektion in der Mitte. Hier vorne wäre die Klappe, wo dann am Schluss der Gefechtskopf reinkommt. Man sieht die Anschlüsse für die Flügel. Wenn man hier reinschaut, sieht man auch, wie filigran der Druck an und für sich ist. Diese Teile werden dann nach und nach wie ein Baukastensystem modular sehr schnell zum Endprodukt gebaut.
0: Eine Fabrik für Kampfdrohnen. Andernorts gab es dagegen Proteste, etwa im nur ein paar Kilometer entfernten Halberg-Moos nahe des Münchner Flughafens. Manche haben Angst, dass ihr Ort im Ernstfall zum Angriffsziel werden könnte. Er hingegen sehe bisher keine Widerstände, sagt Auterion-Chef Lorenz Meyer. Zumal das Joint Venture in Bayern auch Jobs schaffe.
2: Wir haben einen Standort übernommen von einem Unternehmen aus der Automobilindustrie, das leider Konkurs gegangen ist, und schaffen jetzt natürlich genauso viele oder vielleicht sogar mehr Arbeitsplätze in der Fertigung. Es ist natürlich aber auch so, dass die Verteidigungsindustrie vermutlich nicht alle Jobs aus dem Automobilsektor ersetzen können wird.
0: Bei Betriebssystemen für smarte Drohnen sei Auterion Weltmarktführer. Seine Firma arbeitet mit Rüstungskonzernen wie Rheinmetall zusammen. Mit dem ukrainischen Verteidigungsunternehmen Skyfall will man der Ukraine 50.000 Drohnen liefern. Da stellen sich auch ethische Fragen. Kritik an Waffenlieferungen kontert Lorenz Meyer so.
2: Ich persönlich glaube, dass Sicherheit eine Frage ist von Abschreckung und die Abschreckung wiederhergestellt werden muss. Und das ist im Jahr 2026 vor allen Dingen eine Frage von autonomen Systemen. Und das ist damit auch so ein bisschen eine staatsbürgerliche Pflicht, dabei zu tragen, wenn man die Technologie hat.
0: Also erhoffen sie sich weitere Aufträge, auch von der Bundeswehr und anderen NATO-Staaten. Was das deutsch-ukrainische Joint Venture angeht, rechnet der Unternehmenschef mit einer jahrzehntelangen Partnerschaft.
3: Burkhard Schäfers über eine neue Kriegsdrohnenfabrik in Bayern.

Wenn Sie wissen wollen, wie es aussieht, wenn eine Behörde den eingegangenen Anträgen nicht mehr nachkommen kann, dann fahren Sie nach Dresden und besuchen dort die Einbürgerungsstelle. Sie werden es dann wahrscheinlich nicht glauben, was Sie sehen. So ging es jedenfalls meiner Kollegin Alexandra Gerlach. Viele Menschen wollen sich dort einbürgern lassen. Sie arbeiten zum Beispiel bei Chipherstellern in Forschung, Produktion und Entwicklung. Aber die Einbürgerung lässt auf sich warten, fast unerträglich lang.

0: Aktuell sind allein in Dresden rund 5.100 Verfahren offen und jeden Tag kommen neue dazu. Im vergangenen Jahr wurden nur knapp 670 Menschen eingebürgert. Das sorgt für Frust, auch in der Einbürgerungsbehörde. Die hat Alexandra Gerlach besucht.
1: Der Weg zum Büro von Behördenleiterin Denise Gräfe führt vorbei an Aktenbergen in ihrem Sekretariat.
2: Das sind Änderungsanträge, die jetzt die letzten Wochen eingegangen sind. Alles, was Sie dort sehen, uns stapelt sich schon da hinten.
1: Sogar Gräfes Assistentin im Vorzimmer ist in die Registrierung der neuen Akten eingebunden, die über die Bürgerbüros der Stadt Dresden hierher kommen.
2: Das sind jetzt schon an die 180 locker, die hier liegen. Die kommen jetzt momentan vom Bürgerbüro so vorbereitet und müssen dann hier natürlich auch registriert werden. Eingangsbestätigung, Vollständigkeitskontrolle, genau, das ist das.
1: Ein Stockwerk tiefer, lange Gänge mit vielen Türen rechts und links.
3: Oje.
1: Entlang der Seiten des rund 16 Quadratmeter großen Raumes reihen sich lichtgraue Aktenschränke mit großen Auszügen an den Wänden. Auch die Deckplatten der Metallschränke sind teils belegt mit hellbraunen Aktendeckeln. In den Schubladen sind die Akten nach Datum sortiert. Manche tragen einen extra Reiter, Zeichen dafür, dass hier eine Klage gegen die Behörde erhoben wurde, weil nichts vorangeht.
2: Na, dann sehen Sie hier schon Untätigkeitsklage. Zack, zack. Na, das geht hier durch. Hier sind wir bei 24, 25. Das ist schon April 26. Wir sehen ja, was oben liegt.
1: Denise Gräfe kennt sich gut aus in ihrer Behörde. 2007 hat sie hier als Verwaltungssachbearbeiterin im Staatsangehörigkeitswesen begonnen. Seit 2014 leitet die sportliche Fachfrau die Dresdner Ausländerbehörde und ist damit auch für den Einwanderungsbereich zuständig. Rund 150 Menschen arbeiten hier. 14 Stellen gehören zur Abteilung für das Einbürgerungswesen. Viel zu wenig Kapazität für viel zu viele Anträge. Das weiß auch die Leiterin. Längst können ihre Mitarbeiter und Mitarbeiterinnen keine Auskunft mehr geben, wenn Antragsteller sich erkundigen, wie es um ihren Antrag auf Einbürgerung steht.
2: Momentan sind wir ungefähr bei 2,5 Jahren, wenn nicht gar schon ein paar Monate mehr.
1: Wenige Meter von der Behörde entfernt liegt das Büro von Gerhard Rahn. Der Jurist ist eigentlich Fachanwalt für Insolvenzrecht, Strafrecht und Sozialrecht. Doch seit einigen Jahren hat er zunehmend auch Mandate für ausländische Fachkräfte, die sich gerne einbürgern lassen würden in Deutschland. Rechtsanwalt Rahn hat die Einbürgerungsbehörde auf dem Kieker und bereits mehrere Untätigkeitsklagen erhoben.
4: Weil dort seit mehreren Jahren viel zu wenig Mitarbeiter da sind für viel zu viele Antragsteller, die Einbürgerungen begehren.
1: Gerhard Rahn sieht hier rechtsstaatlich garantierte Standards in Gefahr. Er berichtet davon, dass Mandanten ihre Anträge nicht einreichen konnten, weil es keine Termine in der Behörde gab. Das habe auch Folgen für Unternehmen in Sachsen. Die drohten, potenzielle und gut qualifizierte Mitarbeiter zu verlieren. Sein Fazit?
4: Wer gut qualifiziert ist, Steuern zahlt hier und auch integriert ist, der ist in Sachsen nicht willkommen.
1: Rahn wittert politische Motivation hinter der schleppenden Einbürgerungspraxis. Er glaubt, dass auch die Gerichte in Dresden bei diesem Thema besonders langsam arbeiteten.
4: Und auch Untätigkeitsbeschwerden, die ich erhoben habe, schon mehrfach in diesen Fällen, die führen nicht dazu, dass die Akten dann bearbeitet werden, sondern die Antragsteller müssen dann eben den Freistaat auf Schadensersatz verklagen.
1: Auch in der Dresdner Industrie- und Handelskammer schaut man mit Sorge auf die quälend langsamen Einbürgerungen in der Stadt. Doch der IHK geht es vor allem um die Erteilung von Arbeitserlaubnissen für Fachkräfte, besonders für die Chip- und Energieindustrie. Die gesuchten Arbeitskräfte kommen oft aus Ländern außerhalb Europas. Thomas Ott von der Dresdner Industrie- und Handelskammer.
5: Wir müssen einfach aufpassen, dass wir sprechen ja auch wirklich über Fachkräfte, also Leute, die wir brauchen, dass die nicht abgeschreckt werden.
1: In Studien der Organisation für wirtschaftliche Zusammenarbeit und Entwicklung steht der Wirtschafts- und Arbeitsstandort Deutschland für potenzielle Fachkräfte mal auf Platz 43 und mal auf Platz 46 von 46. Thomas Ott von der IHK sieht vor allem eine hohe Abwanderungsgefahr bei qualifizierten Fachkräften, die sich aus praktischen Gründen einbürgern lassen möchten, etwa damit sie dann visafrei für ihren Arbeitgeber reisen und arbeiten können.
5: Die Gefahr besteht definitiv und ja, da gilt es halt dagegen zu halten.
1: Die IHK schlägt daher vor, die Anträge der Unternehmen zu priorisieren, damit die Unternehmen ihre Arbeitskräfte aus dem Ausland halten können. Bei Behördenleiterin Gräfe trifft dieser Vorschlag auf keine Sympathie.
2: Es gibt also auch Verfahren, die werden schon mal bevorzugt. Aber nicht alleine das bessere Reisen für den Arbeitgeber. Aber ich gebe Ihnen recht, die Bearbeitungszeit ist einfach zu lang.
1: Bis 2021 habe man in der Behörde die Anträge innerhalb von 2,5 bis 3 Monaten abgearbeitet, erzählt Gräfe. Aber die aktuellen Aktenberge spiegelten auch die starke Fluchtbewegung nach Deutschland 2015 und 2016.
2: Rein statistisch gesehen, wenn wir gucken, was wir an Ausländern derzeit in Dresden haben und wie lange die da sind und welches Aufenthaltsrecht die besitzen, sind ungefähr 45.000 bis 50.000 rein von den beiden Voraussetzungen einbürgerungsfähig.
1: Die Reform des Staatsangehörigkeitsrechts der rot-grünen Bundesregierung habe die Lage verschärft, sagt die Leiterin der Dresdner Einbürgerungsbehörde.
2: Die zwar schon seit 2020 angekündigt war, aber wirklich erst 2024 umgesetzt worden ist. Und dann kam es natürlich ganz blitzblatz, noch vor dem Regierungswechsel musste es ganz schnell noch in Kraft gesetzt werden, mit einer Vorlaufzeit von 3 Monaten.
1: Damit entfiel das Verbot der sogenannten Mehrstaatlichkeit. Die erforderliche Aufenthaltsdauer in Deutschland wurde gleichzeitig von 8 auf 5 Jahre gesenkt. Entsprechend stieg das Aufkommen an Anträgen auf Einbürgerung, berichtet Behördenleiterin Gräfe. Ramon Tolosana Delgado wartet seit Jahren sehnsüchtig auf seine Einbürgerung. Der gebürtige Spanier ist Ingenieur und Geologe und forscht an der Bergakademie Freiberg zu Bergbau, Ressourcen und Technologie. Der Katalane aus Barcelona möchte nach 14 Jahren in Deutschland unbedingt Deutscher werden.
3: Ich fühle mich sehr verbunden mit klassischen kulturellen und gesellschaftlichen Werten, deutscher Kulturraum.
1: Gerne würde er politisch mitmischen und gestalten, sagt Delgado. Doch auch sein Antrag hängt in der Warteschleife. Der Honorarprofessor hat sich inzwischen einen Anwalt genommen, aber seine Geduld sei bald erschöpft, sagt er.
3: Man fühlt sich irgendwie nicht erwünscht, nicht wirklich so, würde man sagen, sogar geschätzt. Ne?
1: Und fast trotzig fügt er hinzu.
3: Ich muss nicht hier bleiben. Ich habe andere Optionen.
1: Denise Gräfe von der Einwanderungsbehörde weiß um diesen Frust. Demnächst bekommt sie 5 weitere Stellen für ihre Behörde. Aber
2: diese 5 Stellen können aber dadurch, dass die finanzielle Lage der Stadt Dresden sehr schlecht ist, derzeit nicht neu geschaffen werden, sondern sie werden aus anderen Bereichen abgezogen. Das heißt, im Endeffekt sind die Löcher wieder in einer anderen Behörde. Also es ist eine Verlagerung des Problems.
0: Alexandra Gerlach über das große Behördendilemma in Dresden.
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0: Das war das DLF-Magazin für heute. Die Themen hat Barbara Roth für Sie zusammengestellt. Unsere Beiträge und mehr finden Sie wie immer in unserer Deutschlandfunk-App. Mein Name ist Irene Geuer. Noch einen guten Abend.

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1: 20 Uhr. Nach dem Fund einer Sprengstoffdrohne am Leipziger Flughafen hat die Bundesanwaltschaft die Ermittlungen übernommen. Laut der Karlsruher Behörde besteht der Verdacht des versuchten Herbeiführens einer Sprengstoffexplosion und des gefährlichen Eingriffs in den Luftverkehr. Zuvor widersprach der sächsische Innenminister Schuster Medienberichten, nach welchen die ukrainischen Transportmaschinen mit Munition beladen gewesen wären. Auch die mitteldeutsche Flughafen AG erklärte, die Maschinen seien leer gewesen. Die Drohne war in der Nacht zum Mittwoch auf dem Flughafen entdeckt worden. Leipzig-Halle gilt als Drehscheibe für Rüstungsgüter, auch im Ukraine-Krieg. Vor dem Landgericht Saarbrücken muss sich seit heute der Ex-Geschäftsführer eines Siesburger Pflegedienstes wegen des Verdachts schwerer Sexualstraftaten verantworten. Angeklagt sind insgesamt 18 Fälle von Vergewaltigung bzw. sexueller Belästigung. Zu den Übergriffen soll es in den Jahren 2021 bis 2023 unter anderem in den Räumen des Pflegedienstes, aber auch im Privathaus des Angeklagten sowie in dessen Fahrzeug gekommen sein. Laut Staatsanwaltschaft drohte der 54-Jährige den Frauen mit beruflichen Konsequenzen und wandte teilweise Gewalt an. Zum Prozessauftakt machte der Angeklagte ausschließlich Angaben zu seiner Person. Die Mehrheit der Bundesbürger begrüßt, dass die Kontrollen an den deutschen Außengrenzen verlängert werden sollen. Das zeigt der aktuelle ARD-Deutschland-Trend. Demnach befürworten 71% der Befragten die Verlängerung der Kontrollen über den September hinaus. Mit den weiteren Ergebnissen Sabine Henkel.
2: Die Deutschen sind pessimistisch, was die Arbeit der Bundesregierung betrifft. 85% sind unzufrieden. Und auch die Neuaufstellung der Regierung ändert an der Stimmung nichts. Fast 70% glauben nicht an eine bessere Regierungsarbeit durch den Personalwechsel. Das macht sich auch in der Sonntagsfrage bemerkbar. Wenn am kommenden Sonntag Bundestagswahlen wären, würden CDU und CSU 21% erreichen, etwas weniger als im Juli. Die AfD kommt in dieser Umfrage auf 28%, das ist ein leichtes Plus. Alle anderen Parteien erreichen unveränderte Prozentzahlen, die SPD 12, die Grünen 15 und die Linke 11%.
1: Neuer Kapitän des 1. FC Saarbrücken ist Offensivspieler Florian Pick. Das teilte der Fußball-Drittligist auf Instagram mit. Sein Pflichtspieldebüt als Kapitän feiert Pick am Sonntag, wenn Rot-Weiß Essen zum Saisonauftakt zu Gast ist. Für die Begegnung wird die Kamphauser Straße erneut voll gesperrt. Das waren die Nachrichten mit Immanuel Gelestzus. 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Das Wetter. In der Nacht verbreitet sternenklar, es kühlt ab auf 13 bis 8 Grad. Morgen heiter bis sonnig, bei Höchstwerten bis 29 Grad. Die weiteren Aussichten, am Samstag viel Sonnenschein, Höchstwerte bis 32 Grad. Die Zeit, es ist 20.03 Uhr. Hi.
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3: Herzlich willkommen zum ARD Radio Festival, heute präsentiert von WDR 3. Ich bin Gela Birkenstedt. Mitten im Ruhrgebiet liegt Herne, wo einmal im Jahr im Herbst die renommierten Tage alter Musik stattfinden, die die Stadt Herne gemeinsam mit dem WDR veranstaltet. Zwei Konzerte der jüngsten Ausgabe habe ich für Sie. Das eine mit dem spanischen Barockensemble Al Aire Español, das andere mit dem britischen A Cappella-Sextett The Gesualdo Six. Festlich beleuchtet ist die Kreuzkirche in Herne beim Eröffnungskonzert. Die junge Sängerin Belén Baquero und das Ensemble Al Aire Español treten in einem lichter Farbenspiel von Gold- und Rottönen auf. Geleitet wird die Gruppe von ihrem Cembalisten und Organisten Eduardo López Banzo. Seit vielen Jahren ist er ein gefragter Experte für spanische Barockmusik.
4: For some time I left it and I was doing Mozart and Bach and all this stuff. But now it came back to me. Especially the Spanish 17th century music, which is totally unknown and is plenty of beautifulness. And it's music made by one of the most important Kapellmeisters in Madrid, José de Torres.
3: López Banzo hat sich einige Zeit auch mit Mozart und Bach beschäftigt, sagt er. Aktuell interessiert ihn die spanische Musik des 17. Jahrhunderts. Da gibt es noch viele unbekannte, aber wunderschöne Werke zu entdecken, findet Banzo. Zum Beispiel von José de Torres, einem Kapellmeister am spanischen Königshof. Von ihm stammt unser Eröffnungsstück, Mortales Benita Verum Mysterio. Eine Sakramentskantate mit vielen lyrisch zarten Momenten und auch hochvirtuosen Passagen.

0: Mortalis venit averum mysterio. Eine Abendmahlskantate von José de Torres zur glanzvollen Eröffnung. Mit der jungen spanischen Sängerin Belén Baquero und dem Ensemble Alaire Español unter Eduardo López Banzo. Die Tage alter Musik in Herne haben immer ein bestimmtes Motto. In diesem Fall die Welt und wir. Es geht um die vielen Spielarten des musikalisch-kulturellen Austausches. Komponisten und Komponistinnen werden ja oft durch Musik und Kompositionsstile anderer Länder und Kulturen inspiriert. Oder sie verwenden Elemente anderer Musikkulturen in ihren Werken. López Banzo und sein Ensemble Alaire Español schauen mit ihrem Konzert speziell auf den musikalischen Austausch zwischen dem barocken Spanien und seinen Kolonien in Mittelamerika.
1: In fact, in the concert there is a mixing of music which was brought to America by the Spaniards, but also some music which was the result of the cultural relations with the colonies, with America. And this music came to Spain.
0: Wie López Banzo hier beschreibt, ist die Musik also sowohl von Spanien in die lateinamerikanischen Kolonien gelangt, als auch umgekehrt von Lateinamerika nach Spanien. Von José de Torres, von dem wir gerade die Abendmahlskantate gehört haben, sind zum Beispiel etliche Stücke in zeitgenössischen Abschriften und Drucken im Kathedralarchiv von Antigua Guatemala überliefert. Die Stadt war bis in die 1770er Jahre hinein die Hauptstadt der spanischen Kolonien in Mittelamerika. Das Kathedralarchiv wird inzwischen in Guatemala Stadt aufbewahrt. Im Eröffnungskonzert in Herne nehmen López Banzo und sein Ensemble Alaire Español nicht nur den spanisch-lateinamerikanischen Musikaustausch um 1700 in den Blick, sie verfolgen auch den Weg, den damals die italienische Musik nach Spanien genommen hat. Zum Beispiel mit einer Sammlung römischer Triosonaten. Sie ist in der nordspanischen Stadt Jaca überliefert. Alaire Español spielt daraus jetzt die Sonate Nummer 3.

0: Das Ensemble Alaire Español mit einer italienischen Triosonate aus einer alten spanischen Notenhandschrift. Das Manuskript ist benannt nach dem kleinen Städtchen Jaca in Nordspanien, denn im Archiv der Kathedrale dort ist es überliefert. Wer diese Sonate komponiert hat, ist allerdings nicht bekannt. Offenbar war derjenige aber sehr vertraut mit dem römischen Triosonatenstil um 1700, den wir heute vor allem durch die Musik von Arcangelo Corelli kennen. Gleich hören wir das Ensemble Alaire Español mit noch einer Triosonate, die an diesen Stil anknüpft. Francisco José de Castro hat sie komponiert. Das Wenige, das man heute über ihn weiß, verrät uns jetzt López Banfo.
1: It's supposed that probably he had some training with Arcangelo Corelli. That's almost sure. And he worked in the north of Italy, in the area of Brescia, near Milano. He was, in fact, a musician very much involved with the cultural activities of the Jesuits. And he composed music for the Jesuits, for their ceremonies and their colleges. And he published, at the end, 12 sonatas in the style of Corelli, dedicated to noblemen in Brescia.
0: De Castro hat viel für die Jesuiten gearbeitet, sagt López Banfo. Dass De Castro wahrscheinlich ein Schüler von Corelli war, schließt man aus seiner Sonatensammlung, die sich im Stil sehr an Corelli anlehnt. Trattenimenti armonici da camera a tre heißt diese Sammlung. Hier daraus die erste Sonate. Sie beginnt mit einem ausdrucksstarken Vorspiel, in dem die beiden Violinstimmen eng miteinander verwoben sind.

0: Die Sonate Nummer 1 von Francisco José de Castro, einem Spanier mit Wahlheimat Italien, gespielt von Alaire Español unter Eduardo López Banzo. Das ARD Radio Festival, heute präsentiert von WDR 3 und mit einer Aufnahme von den Tagen Alter Musik in Herne. Mit der nächsten Musik reisen wir nochmal über den Atlantik nach Antigua, Guatemala. Das liegt rund 40 Kilometer südwestlich von Guatemala Stadt. Bis weit ins 18. Jahrhundert war Antigua nicht nur die Hauptstadt der spanischen Kolonien in Mittelamerika, es war auch eine blühende Wirtschafts- und Kulturmetropole. Das Herz von Antigua ist die Kathedrale San José. Dort gibt es im 17. und 18. Jahrhundert eine exzellente Musikkapelle, die mit spanischen und indigenen Musikern und Komponisten besetzt ist. Dabei lernen die Guatemalteken die spanische Musik quasi aus erster Hand kennen und die Spanier die Musik ihrer indigenen Kollegen. Von der sind sie so begeistert, dass sie viele Stücke in ihre spanische Heimat exportieren. So auch die Jacara, einen volkstümlichen Tanz. Eduardo López Banzo.
1: But the funny thing is that when it came to Spain, it was re-elaborated, made by the Spanish musicians, and again went back to America. It's the case, for instance, of the Jacara of Durón. It's a Jacara composed in Spain, but the Jacara itself is a dance and a song which was traditionally from the Mexico coast, and it still is sung there and played, also with the same instruments. These Jacaras, like the way they came to Spain, were plenty of rhythms which are all the time mixing to themselves.
0: Ganz schön kompliziert, was López Banzo da beschreibt. Die Jacara ist also ursprünglich ein Tanz aus Mexiko. Etliche spanische Komponisten haben sich davon inspirieren lassen. Zum Beispiel Sebastián Durón zu seiner Jacara de Navidad, einer Weihnachtsmusik. Doch die Wanderschaft der Jacara ist damit noch nicht zu Ende. Als Durons Jacara de Navidad nimmt sie ihren Weg wieder zurück nach Mittelamerika. Dort gehört das Stück heute zu den musikalischen Schätzen des Kathedralarchivs von Antigua, Guatemala. Wir hören Durons Jacara de Navidad jetzt mit Alaire Español unter Eduardo López Banzo und der Sopranistin Belén Vaquero in einer Aufnahme aus der Kreuzkirche in Herne.

0: Spanisches Temperament kombiniert mit Tanzrhythmen aus Mexiko. Die Chacara de Navidad von Sebastián Durón mit Belén Baquero und dem Ensemble Al Aire Español unter der Leitung von Eduardo López Banzo. Durón war Mitglied der Königlichen Kapelle in Madrid und ab 1701 sogar Hofkapellmeister. Der junge José de Torres spielt dort unter Durons Leitung Orgel und wird später ebenfalls Hofkapellmeister. Heiligabend 1734 passiert dann eine große Katastrophe. Im königlichen Palast in Madrid, dem Real Alcázar, bricht ein Feuer aus, das zu spät entdeckt wird. 4 Tage wüten die Flammen. Danach stehen von der ehemals prächtigen Residenz nur noch die Grundmauern. López Banzo?
1: There are many histories that describe the fire and people throwing out a painting like Tiziano by the windows, but the music archive was totally burned. And we are sure that all the music which was composed by the masters of the end of the 17th century and the 18th century, the beginning of the 18th century, was burned in that fire.
0: Im Madrider Real Alcázar befindet sich damals eine kostbare Gemäldesammlung mit Werken unter anderem von Tizian und Diego Velázquez. López Banzo sagt, dass zeitgenössische Berichte beschreiben, wie die Bilder sogar aus den Fenstern geworfen wurden, um sie vor dem Feuer zu retten. Das umfangreiche Musikarchiv der Hofkapelle, das geht damals allerdings komplett in Flammen auf und damit auch die Musik von José de Torres. Er ist damals schon über 70 und hat in seinen vielen Jahren am Königshof unzählige Werke für die königliche Kapelle komponiert. Die Noten dazu, in der Regel sind das Torres-Originalmanuskripte, die lagern bis zur Brandkatastrophe im königlichen Musikarchiv. Zwar sind auch Kopien und Druckausgaben im Umlauf, aber von den allermeisten Kompositionen gibt es eben nur das handschriftliche Original. In der Brandnacht wird also letztlich Torres musikalisches Lebenswerk vernichtet. Eine absolute Katastrophe für den betagten Komponisten. Wie umfangreich sein Oeuvre tatsächlich einmal war, tja, das lässt sich heute nicht mehr sagen. Immerhin 200 Werke sind in Kopien und Drucken überliefert. Viele werden heute ca. 8500 Kilometer Luftlinie westlich von Madrid im Archiv in Guatemala Stadt aufbewahrt. Darunter ein ganzer Schwung Kirchenkantaten. Die Sopranistin Belén Baquero und Al Aire Español musizieren von Torres jetzt Maria en ese cielo soberano. Maria ist in diesem erhabenen Himmel der Friedensbogen zwischen Gott und Mensch.

Delen Vaquero und das Ensemble Alaire Español unter Eduardo López Banzo mit der Kantate Maria en ese cielo soberano von José de Torres. Wir haben noch einmal eine Jacara für Sie, also einen Tanz aus Mexiko, umgearbeitet zu einem Gitarren-Solostück von Antonio de Santa Cruz. Über ihn weiß man heute kaum etwas. Nur, dass er ein spanischer Gitarrist und Komponist in der zweiten Hälfte des 17. Jahrhunderts war. Und dass er vor allem für sein Instrument komponiert hat, eben auch diese Jacara.

spanisch-mexikanische Gitarrenklänge von Antonio de Santa Cruz, eine Chacara, gespielt von Juan Carlos de Mulder. Mit dem nächsten Stück geht es wieder hoch in den Norden von Spanien, zurück nach Jaca. Die kleine Stadt liegt auf ca. 800 Meter Höhe in den aragonesischen Pyrenäen. Am westlichen Rand der Altstadt, eng eingebaut in die Häuserzeilen, steht die St. Petrus-Kathedrale. Sie ist die älteste romanische Kathedrale in Spanien. Zu ihrem Archiv gehört eine Sammlung mit italienischen Triosonaten unbekannter Herkunft. Daraus spielt Aldaire Español jetzt die Sonate Nummer 1.

0: Italienische Musik aus Spanien. Die Sonate Nummer 1 aus dem sogenannten Jaca-Manuskript mit dem Ensemble Alaire Español unter Eduardo López Banzo. Wer das Stück komponiert hat, ist nicht überliefert, wie überhaupt zu keiner Sonate im Jaca-Manuskript ein Komponist angegeben ist. Mit einer Kantate von José de Torres schauen wir jetzt wieder nach Lateinamerika, und zwar nach Antigua, Guatemala. Zum Archiv der Kathedrale dort gehört die bedeutendste und älteste Notensammlung aus Mittel- und Südamerika. Sie enthält einen ganzen Schwung Kantaten von Torres. Eduardo López Banzo?
1: I think they honestly describe the quality of the music at that time in Spain and the special characteristics of this repertoire, with this mixture of Italian music, Spanish music and street music. For instance, there is one cantata at the end of the concert which ends with a Sevillanas. It's a dance with plenty of rhythm and plenty of fire. And this is street music incorporated into culture repertoire.
0: Der Mix aus italienischem und spanischem Stil, kombiniert mit volkstümlichen Klängen, der ist typisch für die Musikszene in Spanien um 1700, sagt López Banzo. Bestes Beispiel dafür ist Torres' Kantate A el Abismo de Gracia. Sie endet mit einer sogenannten Sevillana. Das ist ein Volkstanz, dem man auch im Flamenco-Repertoire begegnet. Der Text von Torres' Kantate beschreibt mit poetischen Bildern die Schönheit und Reinheit der Jungfrau Maria. Besonderes Highlight ist die zweite Arie, in der die Sängerin Belén Baquero vom zarten Pizzicato der Streicher begleitet wird. Den Abschluss macht dann besagte Sevillana mit viel Temperament und feurigen Rhythmen.

0: Temperamentvoll geht es zu in der Kreuzkirche in Herne mit der Marienkantate A El Abismo de Gracia von José de Torres, musiziert von Belén Baquero und dem Ensemble Alaire Español unter Eduardo López Banzo. 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Das gerade war das Eröffnungskonzert von den Tagen Alter Musik in Herne 2025. Das Festival ist eines der ältesten und bedeutendsten für alte Musik weltweit. Dieses Jahr im November wird die 50. Ausgabe gefeiert. Die Tage Alter Musik in Herne werden schon seit vielen Jahren gemeinsam von der Stadt Herne und dem WDR veranstaltet. Festivalmittelpunkt ist das Kulturzentrum in Herne. Dazu kommen weitere Spielstätten, darunter die Flottmannhallen, ein beeindruckendes ehemaliges Industriedenkmal und die Kreuzkirche dicht beim Kulturzentrum. Dort fand letztes Jahr das Konzert mit Alaire Español statt. Und dorthin führt uns auch jetzt das zweite Konzert von den Tagen Alter Musik in Herne mit der preisgekrönten A Cappella-Gruppe The Gesualdo Six. Ihr Namenspatron ist der italienische Renaissance-Komponist Carlo Gesualdo. Owen Park, der Bassist und Leiter des Ensembles, stellt uns das Herrensextett jetzt kurz vor.
1: We are a British folk ensemble with six singers that have been singing together since about 2014. The group was founded in Cambridge, which is an incredibly musical city in England, where there are lots of choirs that take place in the churches and the chapels around the city. But the difference for us was that we sang music by Gesualdo, one to a part. And that is just the most freeing experience, to have this music perhaps as it might have sounded and been performed. So it was a bit of an adventure and a voyage of discovery.
0: The Gesualdo Six hat sich 2014 in Cambridge gegründet, wo es ausgesprochen viele Chöre gibt, so Owen Park. Das Besondere an seinem Sängersextett ist, dass es Musik von Carlo Gesualdo mit nur einem Sänger pro Stimme aufführt, so wie es auch zu Gesualdos Zeit war. Für Owen Park ist das eine unglaublich wichtige Erfahrung und gleichzeitig auch eine Art Entdeckungsreise. Im Konzert aus Herne sind The Gesualdo Six nicht mit Musik von Gesualdo zu hören, sondern mit Motetten von englischen und franco-flämischen Renaissance-Meistern wie John Dunstable, William Byrd, Antoine Brumel und Guillaume Dufay. Mucksmäuschenstill ist es in der vollbesetzten Kreuzkirche, als das Sextett am Anfang seines Konzertes einen jahrhundertealten Gesang anstimmt, das Da Pacem Domine. Eine Bitte um Frieden.

0: Da Pacem Domine, gib Frieden, Herr. Auf dieser über 1000 Jahre alten gregorianischen Antiphon beruht die Musik, die das Ensemble The Gesualdo Six gerade gesungen hat. Nämlich eine schlichte, dreistimmige Motette von Gilles Banchois und eine klangvollere, vierstimmige von Antoine Brumel. Im Konzertprogramm von The Gesualdo Six geht es um einen Musikstil, der im 15. Jahrhundert ganz neu war und der damals von England auf das europäische Festland hinübergeschwappt ist. Die sogenannte Contenance Angloise. Das bedeutet so viel wie englische Art. Für die Menschen in der Renaissance war dieser Musikstil ausgesprochen modern. Darin werden Intervalle verwendet, die damals eigentlich noch als dissonant gelten, nämlich Terzen und Sechsten. Außerdem werden die Rhythmen geschmeidiger und die Musik beginnt zu fließen. Pionier dieses neuen Stils ist John Dunstable. Owen Park, der Bassist und Leiter von The Gesualdo Six.
1: Dunstable's a really interesting character, sort of arriving around the turn of the sort of 14th, 15th centuries. And his writing is so sort of deeply embedded in what was happening in England at the time. And it makes it interesting that so much of his music then made its way over to Europe. And he became very famous through this transmission of manuscripts as they went from these British courts and these British chapels. And they went over with the merchants and they went over with the musicians to continental Europe.
0: Dunstable ist eine interessante Persönlichkeit auf der Wende vom 14. zum 15. Jahrhundert, sagt Owen Park. Ein Großteil seiner Kompositionen war damals auch auf dem europäischen Festland bekannt und verbreitet. Etwa Dunstables Motette Veni Sancte Spiritus. Sie ist nicht nur in einem alten englischen Manuskript überliefert, sondern auch in einer Handschrift im italienischen Modena.

0: Fließende Melodien in John Dunstables Pfingstmotette Veni Sancte Spiritus, gesungen von The Gesualdo Six unter Owen Park bei den Tagen Alter Musik in Herne. Dunstable war ein ausgesprochen innovativer Komponist in der ersten Hälfte des 15. Jahrhunderts. Owen Park findet sogar, dass sich sein neuartiger Kompositionsstil bis ins 16. Jahrhundert hinein ausgewirkt hat.
1: And it's interesting that perhaps as we turn into the early 16th century with Thomas Tallis, in some of his Latin larger works, we get a sense that he is listening to people like Dunstable and trying to sort of respect their musical craft. Then he goes on and changes his musical style and the language of the church changes and it's in English and it's much simpler, much more focused.
0: Owen Park sagt, dass sogar noch Thomas Tallis vom rund 100 Jahre älteren Dunstable und dessen Kollegen beeinflusst ist, was man seinen vielstimmigen lateinischen Werken anhört. Als sich in den Kirchen in England dann ein schlichterer Musikstil und die englische Sprache durchsetzt, passt sich auch Tallis an. Dunstables neuartiger Stil fällt aber auch schon bei seinen Zeitgenossen auf fruchtbaren Boden. Vor allem im franco-flämischen Raum, zum Beispiel beim berühmten Guillaume du Failly. Seine Motette Nuper Rosarum Flores erinnert an Dunstables Pfingstmotette, die wir eben gehört haben. Denn auch bei du Failly dominieren die beiden ineinander verschlungenen Oberstimmen das musikalische Geschehen.

Die britische A Cappella-Gruppe The Gesualdo Six unter Owen Park bei den Tagen Alter Musik in Herne mit einer Motette vom Franco-Flamen Loisy Compère, Quis Numerare Queat. Wer kann die Grausamkeiten zählen, die im Krieg begangen wurden? In dem Stück prangern die beiden Oberstimmen und der Bass die Kriegsgräuel an. Dazu singen die beiden Mittelstimmen das gregorianische Da Pacem Domine, Gib Frieden, Herr. Zwei verschiedene Texte im selben Stück gleichzeitig gesungen, wie hier bei Compère. Das gibt es übrigens oft in der Vokalmusik der Renaissance. Genauso typisch für die Zeit damals, wenn eine oder mehrere bewegte Oberstimmen über einem sogenannten Cantus firmus erklingen, also über einer Choralmelodie in breiten Notenwerten. Auch das war in der Motette von Compère gerade zu hören. Etwas schlichter, dafür aber sehr innig, sind unsere nächsten drei Stücke. Das mittlere ist von Walter Fry, die Marienmotette Ave Regina Celorum. Sie war im 15. Jahrhundert so populär, dass sie sogar in der bildenden Kunst ihre Spuren hinterlassen hat, auf dem Altarbild einer Kirche auf Sizilien. Dieses Gemälde zeigt einen singenden Engel, der ein Notenblatt in der Hand hält, mit den ersten Takten aus Frys Motette. Das Ensemble The Gesualdo Six umrahmt Frys Motette mit zwei Werken von John Forrest und Jean Mouton, beide über einen Vers aus dem biblischen Hohelied, Tota pulchra es amica mea. Du bist schön, meine Freundin, und kein Makel ist an dir. Nektar tropft von deinen Lippen, Honig und Milch sind unter deiner Zunge.

0: Marienverehrung im alten England. Die Motette Ave Regina Celorum von Walter Fry. Und als Rahmen dazu zwei Motetten von John Forrest und Jean Mouton, beide über Verse aus dem biblischen Hohelied. Tota pulchra es amica mea, du bist schön, meine Freundin. Gesungen von The Gesualdo Six unter Owen Park. Wir kommen nochmal zu John Dunstable. Er ist im Konzertprogramm des Ensembles quasi der Dreh- und Angelpunkt. Durch die neuen Harmonien, die er und seine englischen Kollegen Anfang des 15. Jahrhunderts verwenden, entsteht ein voller und farbenreicher Klang. Außerdem glätten Dunstable und seine Kollegen den Rhythmus. Er ist nicht mehr so komplex und zackig wie im Spätmittelalter, sondern weicher und gleichmäßiger. In England ist man mit all diesen Neuheiten dem europäischen Festland ein gutes Stück voraus, weshalb der Stil von den Franzosen damals Contenance Angloise, englische Art, genannt wird.
1: It's a lovely way of saying it, isn't it? I'm not sure if we coined that. I doubt we did. Like the French gave us something to celebrate, I think. But I think, yeah, that so-called English sound was quite popular.
0: Owen Park liebt die Bezeichnung Contenance Angloise und er ist sich ziemlich sicher, dass die Franzosen sie extra für die Engländer erfunden haben. Wie man in Frankreich diesen neuen englischen Sound mit der eigenen Musiktradition verknüpft hat, das macht das Ensemble The Gesualdo Six mit den nächsten beiden Stücken hörbar. Zwei innigen Marienmotetten. Zuerst singen die sechs britischen Sänger Dunstables dreistimmiges Sub Tuam Protectionem, eine Motette mit wunderbar dahinfließenden Melodien. Dann folgt vom Franco-Flamen Antoine Brumel das vierstimmige Sub Tuum Presidium. Es ist etwas statischer im Klang, dafür aber sehr voll und weich in den Harmonien.

A Cappella-Kunst vom Feinsten. Das britische Ensemble The Gesualdo Six begeistert das Publikum in der Herner Kreuzkirche mit zwei Marienmotetten. Subtuam Protectionem von John Dunstable und Subtuum Presidium von Antoine Brumel. Für sein Konzert bei den Tagen Alter Musik in Herne hat The Gesualdo Six noch zwei sehr beeindruckende Werke ausgesucht. Und zwar von Adrian Willard und William Byrd. Beide vertonen darin eine geistliche Dichtung von Girolamo Savonarola. Der Dominikanermönch hat im 15. Jahrhundert gelebt und die Prunksucht und den Machtmissbrauch von Kirche und Klerus angeprangert, was Savonarola zum Verhängnis wurde. 1498 hat man ihn als Ketzer gehängt. Wenige Tage vor seiner Hinrichtung verfasst Savonarola eine Meditation über den Bußpsalm Miserere mei Deus. Sie beginnt mit den Worten Infelix ego. Ich, Unglücklicher, von aller Hilfe verlassen, Himmel und Erde habe ich beleidigt. Wohin soll ich gehen? Wohin mich wenden? Zu wem fliehen? Der Franco-Flame Willard vertont den Text fast durchgehend gedeckt und schmerzlich. William Byrd macht ein halbes Jahrhundert später aus Savonarolas Dichtung ein sehr emotionales und facettenreiches Stück. Es spiegelt das ganze Spektrum der Gefühle von Schuld, Angst und Zorn bis zur Sehnsucht nach Barmherzigkeit wider. Um all das darzustellen, setzt Byrd zum Beispiel Einstimmigkeit gegen Mehrstimmigkeit. Oder er lässt die Musik um das Wort Misericordia kreisen, was Barmherzigkeit bedeutet. Hier also The Gesualdo Six, erst mit Willards Version, dann mit einem kurzen Stück von Gilles Banchois und schließlich mit Byrds langer Motette Infelix ego.

Das britische Vokalsextett The Gesualdo Six in einer Aufnahme von den Tagen alter Musik in Herne. Mit Renaissance-Motetten aus England und aus dem franco-flämischen Raum. Gesualdo Six, das sind Guy James und Alistair Austin, Countertenor, Joseph Wicks und Josh Cooter, Tenor, Simon Grant, Bariton und der Bass Owen Park, der das Ensemble auch leitet. Zuletzt haben wir die Sechs mit William Byrds Motette in Felix Ego gehört. Nach dem beeindruckenden Stück ist klar, dass noch eine Zugabe folgen muss. Die beliebte Motette Onata Lux de Lumine von Thomas Tallis macht also den stimmungsvollen Abschluss. Ihr Text beruht auf dem gleichnamigen lateinischen Hymnus und beginnt mit den Worten »O Licht, aus dem Licht geboren, Jesus, Erlöser der Welt«.

Die britische A Cappella-Gruppe The Gesualdo Six mit ihrer Zugabe beim Konzert in der vollbesetzten Kreuzkirche in Herne. Der Motette O Nata Lux De Lumine von Thomas Challis. Zwei Konzerte von den 49. Tagen Alter Musik in Herne haben wir Ihnen heute präsentiert. Wir bleiben noch in England mit einem Stück von John Bannister. Er war ein hervorragender Geiger und Mitglied der Königlichen Hofkapelle unter Charles II. Das Ensemble Ground Floor musiziert von Bannister jetzt sogenannte Divisions upon a Ground. Im Barock war das eine beliebte Variationsform, bei der ein Melodieinstrument virtuose Improvisationen über eine gleichbleibende Melodie im Bass spielt.

Divisions Upon a Ground von John Bannister mit dem Ensemble Ground Floor. Um Divisions, also Variationen, handelt es sich auch beim nächsten Stück von Orlando Gibbons. Dances and Divisions heißt es. Die Variationen beruhen auf dem alten englischen Volkslied Go From My Window. Es spielt das Gamp-Ensemble Phantasm.

Das Ensemble Phantasm mit Musik vom englischen Barockkomponisten Orlando Gibbons. Dances and Divisions. Englisch ist auch unsere letzte Musik. Eine Pavane von Robert Johnson mit Jakob Lindberg an der Laute. Mein Name ist Gila Birkenstedt. Schön, dass Sie dabei waren beim ARD Radio Festival, das heute von WDR 3 kam. Ich wünsche Ihnen noch einen schönen Abend oder eine geruhsame Nacht und verabschiede mich schon einmal. Machen Sie es gut.

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1: Um 23 Uhr mit Tarek Yusbashi. Nach dem Fund einer Sprengstoffdrohne am Leipziger Flughafen hat die Bundesanwaltschaft die Ermittlungen übernommen. Bisher waren die Landesbehörden in Sachsen zuständig. Aus Baden-Baden ARD-Terrorexperte Holger Schmidt.
2: Es handele sich um einen schwerwiegenden Angriff auf die Transport- und Logistikinfrastruktur in Deutschland, erklärt Generalbundesanwalt Jens Rommel in einer Presseerklärung. Es besteht der Verdacht des versuchten Herbeiführens einer Sprengstoffexplosion und des gefährlichen Eingriffs in den Luftverkehr, so die Bundesanwaltschaft. Und sie spricht davon, dass es wohl zwei Drohnen waren, die am Dienstagabend am Flughafen Leipzig im Einsatz waren. Denn auch der Gegenstand, mit dem eine Frachtmaschine beim Durchstarten kollidiert sei, sei mutmaßlich eine Drohne gewesen, heißt es.
1: Bundesverkehrsminister Bilger hat wegen des Niedrigwassers in deutschen Flüssen mehrere Schritte angekündigt, um einen Gütertransport weiterhin zu ermöglichen. Vorgesehen sind mehr Genehmigungen für Schwertransporte auf den Straßen, geplante Bauarbeiten auf Autobahnen und an Schleusen sollen zurückgestellt werden und Bilger will mit den Ländern über Ausnahmen vom Sonn- und Feiertagsfahrverbot für Lkw sprechen. Rupert Wiederwald berichtet aus Bonn.
3: Damit möchte er die Möglichkeit schaffen, dass halt diese ganzen Güter, die ja normalerweise über den Rhein oder die Donau oder über andere Flüsse transportiert werden, dass diese Güter dann halt eben auf Lkw umgeladen werden können. So gleichzeitig muss man natürlich auch sagen, das, was so ein Schiff transportieren kann, das sind ja nicht 2, 3 oder 4 Lkw-Ladungen, sondern das sind in der Regel 20, 30, 40 bis zu 100 Lkw-Ladungen, über die wir da sprechen. Also das alles dann auf die Straße umzubringen, das wird am Ende nicht funktionieren.
1: Die AfD baut laut aktuellem ARD-Deutschland-Trend ihren Vorsprung zur Union weiter aus. Wäre am kommenden Sonntag Bundestagswahl, käme die Partei demnach auf 28%. Die Union verliert weiter an Zustimmung und kommt nur noch auf 21%. Die SPD liegt unverändert bei 12%, die Linke bei 11% und die Grünen bei 15%. Mit der Bundesregierung zufrieden sind nur 13% der Befragten, 85% äußerten sich unzufrieden. Vor der Küste des Oman droht wegen eines auf Grund gelaufenen Öltankers eine Umweltkatastrophe. Die Organisation Greenpeace teilte mit, auf Satellitenbildern sei zu sehen, dass bereits Öl ausgelaufen ist. Es bildete sich ein Ölteppich, der doppelt so groß ist wie München. Der 270 Meter lange Tanker wird der russischen Schattenflotte zugerechnet. Er soll etwa 110.000 Tonnen Rohöl an Bord haben. Unklar ist, unter welcher Flagge das Schiff fährt. Das waren die Nachrichten. Das Wetter in Deutschland, nachts meist trocken bei 18 bis 7 Grad, morgen meist trocken, im Norden einzelne Schauer, Höchstwerte 19 bis 30 Grad, am Samstag viel Sonne 22 bis 33 Grad und am Sonntag anfangs trocken, von Südwesten später Schauer und Gewitter 25 bis 35 Grad. Es ist 23.03 Uhr.
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4: Mit Sophie Emilie Beha. Herzlich willkommen. Heute geht es um Jazz und Care-Arbeit. Care-Arbeit beschreibt die Tätigkeiten des Sorgens und sich Kümmerns und meint zum Beispiel Kinderbetreuung oder Altenpflege, aber auch familiäre Unterstützung, häusliche Pflege oder Hilfe unter Freunden. Ich habe für diese Sendung mit Care-Arbeitenden, ExpertInnen, Forschenden, MusikerInnen, VeranstalterInnen und Initiativen gesprochen. Auch wenn der Begriff Care-Arbeit von grundsätzlich allen Formen der Fürsorge handelt, geht es in dieser Sendung vor allem um Elternschaft. Das ist tatsächlich die häufigste Form, in der Care-Arbeit geleistet wird. Elternschaft ist übrigens in der Popkultur längst angekommen. Rapperinnen zeigen selbstbewusst ihre Babybäuche. Die US-Sängerin Santi Gold spricht über die Isolation während des Lockdowns mit 3 Kindern, von belastenden Erfahrungen mit ihrem Beckenboden und davon, wie ihr die Musik geholfen hat, sich daraus zu befreien. Und die Indie-Folk-Musikerin Sharon van Etten nimmt ein Foto aus dem chaotischen Kinderzimmer für ihr Albumcover. Als Sinnbild für den kreativen Alltag. Eltern- oder Mutterschaft beeinflusst dabei auch hörbar den kreativen Prozess. Meg Remy, besser bekannt als US Girls, samplet die Geräusche ihrer Milchpumpe auf ihrem Album Bless This Mess.

0: Das vielleicht Wichtigste, was mir in meiner Recherche zum Thema Care-Arbeit aufgefallen ist, direkt am Anfang. Care-Arbeit geht ausnahmslos alle etwas an. Denn unabhängig davon, ob wir Care-Arbeit leisten oder nicht, sind wir alle, ob am Anfang oder am Ende unseres Lebens, abhängig von der Care-Arbeit, also von der Fürsorge anderer. Und um nochmal klarzumachen, worum es bei dem Begriff Care eigentlich wirklich geht, hier eine Definition der Wirtschaftswissenschaftlerin Bengi Akbulut.
1: Care-Arbeit ist eine elementare Form der Arbeit, die das soziale Leben aufrechterhält und das Fortbestehen jeder Art von sozialem System ermöglicht. Sie ist ein Bereich, aus dem wir alle schöpfen, um zu überleben. In diesem Sinne ist Care-Arbeit ein Gemeingut. Sie ist die grundlegendste Basis der sozialen Reproduktion, zu der wir alle beitragen und der wir alle unsere Existenz verdanken.
0: Diese Definition von Bengi Akbulut hat mir Saskia Beiler gezeigt. Beiler ist Wissenschaftlerin, Kuratorin und Autorin und forscht explizit an der Schnittstelle von Care und Kunst. Sie hat über caregebende Strukturen in der Kulturszene promoviert. Und sie erzählt mir, warum wir auch im Deutschen so oft den englischen Begriff Care verwenden.
2: Der englische Begriff Care ist einfach sehr viel umfassender oder auch vielfältig interpretierbarer als jetzt der deutsche Begriff zum Beispiel Pflege oder Kindererziehung. Also da merken wir, dass wir wie gefühlt von anderen Dingen sprechen. Ne? Also wenn ich jetzt von Pflegearbeitenden spreche oder von ErzieherInnen im Kindergarten oder von Müttern, die zu Hause unbezahlte Sorgearbeit machen, dann sprechen wir im Deutschen oder machen wir wie verschiedene Kategorien auf. Und aber im Englischen haben wir zum Beispiel den Begriff der Caregivers, also der Care-Arbeitenden, der Care-Gebenden. Und das schließt eigentlich all diese verschiedenen Facetten der Fürsorgearbeit mit ein.
0: Die Auseinandersetzung mit Care-Arbeit hat eine lange Vorgeschichte. Feministinnen der 1960er und 70er Jahre, zum Beispiel Silvia Federici mit ihrem 1975 erschienenen Text Wages Against Housework, haben den Grundstein gelegt. Sie machen damals zum ersten Mal sichtbar, wie sehr das kapitalistische Wirtschaftssystem auf unbezahlter Care-Arbeit beruht, also auf Kochen, Putzen, Kindererziehung und der emotionalen Fürsorge, die überwiegend Frauen leisten, ohne dafür entlohnt zu werden. Zentral ist dabei die Einsicht, dass diese Tätigkeiten zwar unbezahlt, aber trotzdem unverzichtbar sind. Sie sichern die Reproduktion von Arbeitskraft und sie stabilisieren damit das gesamte Wirtschaftssystem. Einen neuen Schub hat die Debatte dann durch die Corona-Pandemie bekommen. Als Kitas und Schulen geschlossen hatten, zeigte sich schlagartig, wie fragil die Erwerbswirtschaft ohne funktionierende Sorgeinfrastruktur ist. Ohne verlässliche Kinderbetreuung und Pflege gerät nicht nur das Privatleben, sondern auch das Erwerbsleben ins Wanken. Eltern, mehrheitlich Mütter, mussten ihre Arbeitszeit verkürzen oder teilweise sogar ihre Jobs aufgeben. Gleichzeitig gab es viele Diskussionen um die Situation in Krankenhäusern und Pflegeheimen. Stichwort systemrelevant. Wo Care-Leistende unter extremem Druck arbeiten, während ihre Bezahlung in keinem Verhältnis zur gesellschaftlichen Bedeutung der Tätigkeit steht. Und das sieht in der Musik ganz ähnlich aus, erzählt Saskia Beiler.
2: Hürden entstehen eigentlich überall dort, wo Sorgearbeit im Alltag, ich sage jetzt mal, unabdingbar wird. Das heißt, wenn wir uns Fragen nach Zeitlichkeiten oder nach Mobilität anschauen, dann sind das auch die Bereiche, an denen Ausschlüsse stattfinden. Ich erläutere das. Es ist zum Beispiel für viele Kulturschaffende und gerade im musikalischen Bereich unabdingbar, mobil zu sein, auf Tournees zu gehen, Konzerte an verschiedenen Orten zu haben. Und wenn wir aber eine Sorgeverpflichtung haben, zum Beispiel für kleine Kinder, dann ist das oft nicht möglich, beziehungsweise nur möglich, wenn weitere Unterstützungsangebote geleistet werden. Das kann entweder bedeuten, dass überhaupt es möglich ist, zum Beispiel die Kinder mit auf die Tour zu nehmen, eventuell eine weitere Betreuungsperson mitzunehmen. Das kann PartnerInnen sein oder eben auch jemand anderes. Das kann bedeuten, dass dann zum Beispiel auf diesen Tourneen, wenn es Wohnungen gibt, dass die überhaupt auch familienfreundlich sind. Das kann bedeuten, dass zum Beispiel die Kosten, diese Mehrkosten, die dort entstehen, auch von der Produktion oder als Produktionskosten mitkalkuliert werden.
0: Ein weiterer Punkt ist die Arbeitszeit. Die allermeisten Konzerte finden abends statt, also dann, wenn das Publikum nicht mehr arbeiten gehen muss. In dieser Arbeitszeit haben allerdings die Kitas und Schulen in der Regel geschlossen. Das bedeutet, es fehlen Strukturen, die es Eltern oder Menschen mit anderen Formen von Sorgeverantwortung ermöglichen würden, gleichberechtigt teilzuhaben.

0: Das war der Song Full Circle von Maria Reich. Maria Reich ist Komponistin und Musikerin und veröffentlicht Anfang Oktober ihr Album Care Works, aus dem wir hier schon mal einen kleinen Vorgeschmack geben dürfen. Ihr Album Care Works beschäftigt sich mit vielen unterschiedlichen Facetten von Care. Angefangen hat alles 2023 mit einem Antrag beim Berliner Senat.
1: Als ich diesen Antrag eingereicht habe, war ich gerade schwanger und war natürlich auch damit konfrontiert, dass in dieser MusikerInnenwelt und auch in dieser Jazzwelt jetzt so schwangere Personen auf der Bühne nicht so mega häufig sind. Und habe dann mich gefragt, was denn mein eigener Umgang damit sein soll. Und ich glaube, ich habe so ein bisschen die Tendenz, bei solchen Themen einfach so reinzugehen.
0: Maria Reich geht in die Offensive. Für Careworks bringt sie ihre beiden Hauptprojekte zusammen. Zum einen ihre Band mit Bernhard und Peter Meyer sowie Max Sandner und zum anderen Reichs Streichquartett, mit dem sie die Schnittstelle von zeitgenössischer Musik und Improvisation verhandelt. Damit bringt sie zwei Ensembles zusammen, die eigentlich in unterschiedlichen Klangwelten zu Hause sind.
1: Für mich hat es auch einfach dieses Thema gut abgebildet, weil ich dachte, okay, also ich kann Sachen in der Band machen, die kann ich nicht so gut in dem Streichquartett machen. Da gibt's eine bestimmte Freiheit, eine bestimmte Roughness auch und ja, eine ganz andere Rolle auch meiner Geigenstimme in dieser Band. Und dann gibt es irgendwie diese Welt des Streichquartetts, die natürlich total die lange Geschichte auch hat und die aus einer bestimmten Ecke kommt, aber die ich ja auch auf die Art und Weise forme, wie es mich musikalisch interessiert, und sind aber schon recht unterschiedliche Klangwelten. Und das fand ich total reizvoll, gerade in dieser Welt von Care, die diese Ambivalenz in sich trägt von so Idealisierung, Romantisierung, Weichheit, alles in Pastell, irgendwie so. Und gleichzeitig so eine harte Realität auch. Also auch was Bedingungsloses und was so stark an die eigenen Grenzen geht, was sehr erschöpfend ist, was auch erbarmungslos ist auf eine Art und Weise. Und ja, ich hatte das Gefühl, dass sozusagen diese musikalischen Pole, die ich sowieso in meiner Projektarbeit habe, diese Welt so öffnen können.
0: In ihrem Album will Maria Reich dieses Spannungsfeld aufmachen. Die Musik ist sowohl politisch als auch persönlich. Die Klangwelten sind mal zart und warm, ein andermal ungestüm und rau. Auf einigen Stücken ist Reich nicht nur mit Geige und Bratsche zu hören, sondern auch, ganz ungewohnt, mit ihrer eigenen Stimme. Auf dem Song Unbehagen kommen ihre beiden Bands zusammen, Jazzquartett und Streichquartett.

0: Es gibt auch viel Angst in dem Feld, also Angst, nicht mehr gefragt zu werden, Angst, ja, aus Netzwerken rauszufliegen oder in bestimmte Netzwerke nicht reinzukommen. Ich habe natürlich auch tausende Geschichten gehört in meinem Umfeld von irgendwelchen Bookern oder Bookerinnen, die gesagt haben, ja, aber wenn du Kind bekommst, dann ist es vorbei.
1: Das, was die Musikerin Maria Reich da beschreibt, ist nicht nur ein diffuses Gefühl, sondern ein System. Nachweislich verläuft die Karriere von Frauen schlechter, wenn sie Kinder haben. Die Motherhood Lifetime Penalty beschreibt die Einkommenslücke zwischen kinderlosen Frauen und Müttern. Mütter mit einem Kind erzielen im Vergleich zu kinderlosen Frauen durchschnittlich 40% weniger Einkommen. Bei Frauen mit drei oder mehr Kindern beträgt die Motherhood Lifetime Penalty nahezu 70%. Dass Muttersein für Maria Reich trotzdem natürlich auch etwas Wunderschönes und extrem Bereicherndes ist, kommt auf ihrem Album Care Works immer wieder zum Ausdruck. Viele Stücke sind voller Wärme, mit zarten Melodielinien, einer sensiblen Begleitung und einem ruhigen, sicheren Puls. Eine besondere Ehrung für das Muttersein und eine sehr persönliche Komponente gibt es in dem Track Babas Song.
0: Der beginnt mit wie einem Field Recording, einer Handyaufnahme, die mir meine Mutter, die selber auch Musikerin ist, zugeschickt hat an dem Morgen, nachdem ich unseren Sohn geboren habe. Und daran knüpft eine Komposition an, oder es ist sozusagen eine Co-Komposition mit diesem ersten Teil von ihr und dem, was ich dann weiterspinne dort. Das ist zum Beispiel ein sehr persönlicher Schnipsel und gleichzeitig hat das immer auch eine politische Dimension. Also es geht auch um Sichtbarkeit. Ich weiß, dass zum Beispiel meine Mutter auch sehr viel auf Sichtbarkeit verzichtet hat, würde ich sagen. Hat natürlich viele Ebenen und Dimensionen, aber indem sie sich um uns gekümmert hat als Kinder. Und für mich hat es auch was von einer Ehrung, also ihr diesen Platz zu geben auf so einem Album sozusagen.

0: Elternsein ist laut der Philosophin L.A. Paul eine transformative Erfahrung. Das bedeutet, man muss es erlebt haben, um es zu verstehen. Es verändert die Lebenswelt einer Person so radikal, dass empathisches Einfühlen und der Verstand nicht ausreichen, um es begreiflich zu machen. Darüber schreibt auch die Autorin Jo Lücke in ihrem Buch Für Sorge. Und diese neue Erfahrung geht natürlich nicht spurlos an einem vorüber. Für Maria Reich ergeben sich daraus ganz neue Sichtweisen auf ihre Musik und ihr Musikerinnen-Dasein. Und natürlich auch Konflikte.
1: Die Art des Konfliktes ist doch nochmal anders, als ich dachte. Also es ist ein viel körperlicherer Konflikt. Es war zum Beispiel für mich ein großer Unterschied, auf der Bühne zu stehen, als ich noch viel gestillt habe und als ich abgestillt habe. Ich erinnere mich genau an das erste Konzert, als ich abgestillt hatte und auf der Bühne stand und so dachte, krass, das ist ja für mich ein ganz großer körperlicher Unterschied, jetzt hier auf der Bühne zu stehen. Also ich kann auch wieder total verschieden sein. Für mich war es so, dass ich plötzlich wieder eine ganz andere Kraft hatte auf der Bühne. Ich habe mich viel weniger so ins Scheinwerferlicht gezerrt gefühlt. Ich habe davor auch auf der Bühne schon gestanden, aber das hatte ganz oft so ein Gefühl von, was ist das eigentlich? Ist irgendwie absurd, was ich hier mache. Ich habe irgendwie nach 6 Monaten bei einem Festival im Schwarzwald gespielt und ich weiß noch, wie ich davor gestillt habe, dann zur Bühne, auf die Bühne und ich stand da und dachte so, das ist absurd, was ich hier mache. Trotzdem wollte ich es machen. Trotzdem haben wir das so organisiert, dass wir es machen, also dass es ging. Aber ich weiß zum Beispiel auch nicht, ob ich es nochmal so machen würde. Würde ich dann doch 2 Monate warten.
0: Nach unserem Interview schickt mir Maria Reich ein Foto. Es zeigt ein Buchcover. Und dazu schreibt sie, das beschreibt ganz gut, was ich meinte. Die Autorin Olga Raven schreibt in Meine Arbeit über Mutterschaft, Care-Arbeit und Künstlerinnen-Dasein. Wenn eine Mutter ihr Kind geboren hat, widerfährt ihr etwas Radikales. Das Kind, das vorher noch Teil ihres Körpers war, ist es nun nicht mehr, befindet sich aber weiterhin innerhalb ihres Bewusstseins. Wenn sie mit ihrem Kind zusammen ist, ist sie nicht sie selbst, sondern etwas anderes. Sie ist von einer ruhelosen Sehnsucht danach erfüllt, zu sich selbst zurückzukehren, sich vom Kind zu entfernen. Aber wenn sie nicht mit dem Kind zusammen ist, ist es, als würden Teile von ihr fehlen. Sie ist nicht sie selbst. Sie ist weder sie selbst noch nicht sie selbst. Von hier aus kämpft sie.

0: Neue Herausforderungen und Perspektiven durch die eigene Mutterschaft kennt auch Nadine Deventer. Sie ist 1977 geboren und leitet seit 2018 das Jazzfest Berlin. Sie ist die erste Frau in dieser Position in der über 60-jährigen Geschichte des Festivals. Im Jahr 2008 wurde sie ungeplant schwanger.
1: Ich bin ja nie ausgestiegen. Also ich kann es dir ganz genau sagen, wie es war. Ich habe als Freelancerin zum Glück noch Jobs gefunden, obwohl ich schwanger war. Ich habe meine Schwangerschaft aber auch verborgen, weil ich die garantiert sonst nicht bekommen hätte. Und das ist ja auch absolut legitim. Also da gibt es, wenn du in einem Angestelltenverhältnis bist, auch einen Schutz. Man darf nicht, weil man schwanger ist, einen Job nicht bekommen. Wenn ich jetzt aber schwanger irgendwo sitze und ich kriege einen Projektjob, der über ein paar Monate läuft, und so war das in meinem Fall, also als Freelancerin, dann hätte ich den sicher nicht bekommen, hätte ich gesagt, ja, in 5 Monaten kriege ich aber ein Kind. Also habe ich nichts gesagt. Und das war auch schon ein Riesenstruggle, den für mich auszufechten. Aber dieses Elterngeld, was man auch als Freelancerin bekommen kann oder als Künstlerin, das bezieht sich auf die 12 Monate vor der Entbindung. Und wenn du dann zu wenig oder kaum Einnahmen hattest, hast du damals 300 Euro bekommen pro Monat. Und deshalb ist es wirklich existenziell, auch weiter zu arbeiten.
0: Im Jahr 2008, als Nadine Deventer schwanger wird, wird in Deutschland das Unterhaltsrecht reformiert. Es verpflichtet Frauen bereits 3 Jahre nach der Scheidung wieder zur vollen Erwerbstätigkeit. Aber auch 2 Elternfamilien sind häufiger als früher auf 2 Einkommen angewiesen. Das stellt die Soziologin Daniela Grunow fest. Sie schreibt, die Erwerbstätigkeit verheirateter Frauen hat sich damit normativ vom Zuverdienst zur Notwendigkeit und von der Ausnahme zur Regel gewandelt. Da die Care-Arbeit aber größtenteils bei den Frauen verbleibt, wächst ihr Zeitdruck. Und deshalb ist es kein Einzelfall, dass Nadine Deventer ziemlich schnell nach ihrer Entbindung wieder zur Arbeit geht.
1: Die Veranstaltung hat 2 Monate nach der Entbindung stattgefunden und ich bin 6 Monate vorher eingestiegen und somit so ein bisschen meine Elterngeldbezüge sichern können. Hab aber noch die Pressekonferenz 2 Tage vor Entbindung mitgestaltet und gegeben und bin 3 Wochen nach Entbindung mit meinem Säugling ins Büro zurück.

0: Dieses Lied haben Eltern für ihr Baby geschrieben. Es ist Teil des Lullaby Projects der Carnegie Hall und dort schreiben schwangere und frischgebackene Eltern gemeinsam mit professionellen Musikerinnen und Musikern persönliche Schlaflieder für ihre Babys. Das Projekt bringt Musik dorthin, wo Familien Unterstützung brauchen. Also in Krankenhäuser, Gesundheitszentren, Mutter-Kind-Einrichtungen, Obdachlosenunterkünfte oder Justizvollzugsanstalten. Inzwischen gibt es ähnliche Kooperationen in vielen Regionen der USA. Die Idee dahinter: Musik kann Bindung schaffen, Selbstvertrauen stärken und Familien in einer besonders prägenden Lebensphase begleiten. Die Komponistin und Violinistin Maz Swift hat viele Jahre im Lullaby Project gelehrt.
1: Everywhere in between, from people that are in prison to people that are in shelters.
2: Überall, von Menschen im Gefängnis, über Bewohnerinnen und Bewohner von Notunterkünften, bis hin zu werdenden Eltern in Krankenhäusern. Das Programm stand all diesen Menschen offen. Daraus ist eine ganze Reihe von Liedern entstanden. Die Teilnehmenden wurden anschließend sogar in ein Tonstudio eingeladen, wo sie selbst mitentscheiden konnten, wie ihr Stück interpretiert und aufgenommen werden sollte. So schloss sich auf schöne Weise der Kreis.

0: So das Thema Care-Arbeit, das kursiert ja schon seit einiger Zeit. Also ich habe mich mit so feministischer Literatur auseinandergesetzt, habe da viel grundsätzlich drüber gelesen, hatte aber tatsächlich nie so einen persönlichen Bezug dazu. Der Grund, ich habe keine offensichtliche Care-Arbeit geleistet. Und genau, das hat neulich eine Kollegin eben nochmal angesprochen. Die Frage, wann ist das wirklich so nach vorne gerückt? Natürlich, als ich selbst ein Kind bekommen habe und gemerkt habe, oh, da steckt aber sehr viel drin, und zwar eben nicht nur individuell, sondern auch strukturell.
1: Ella Rover ist Cellistin und Gründungsmitglied und Geschäftsführerin von Pro Musik, ein Verband, der sich seit 15 Jahren für freischaffende MusikerInnen einsetzt. Dabei geht es um eine faire und transparente Vergütung, aber auch eine bessere soziale Absicherung. Gerade entwickelt der Pro Musikverband einen Leitfaden für Elternschaft – mit wichtigen Infos über Elterngeld, Ausgleichszahlungen, Erwerbsmodelle und die zahlreichen bürokratischen Hürden.
0: In so einer vulnerablen Zeit, wo sowieso viele Dinge geplant und getan werden wollen, ist es eben oft so die Herausforderung zu viel, weshalb viele in die Situation kommen, dass sie zum Beispiel Elterngeld falsch beantragen oder falsch berechnen und dann am Ende wieder viel Geld zurückzahlen müssen. Und darum geht es uns vor allem, also die Leute davor zu schützen und ihnen quasi den bestmöglichen Start ins Elternwerden zu ermöglichen. Weil es halt sehr individuell ist, ne? Also es kommt total darauf an, wie ich quasi vorher mein Geld verdiene, wie ich dann berechne, was ich bekomme. Und dann muss ich jetzt auch meine persönliche Erfahrung mit der Elterngeldstelle sagen, also es ist gar nicht so, dass da eine schnelle, flexible Bearbeitung möglich ist, wenn man auch zum Beispiel mal was ändern will, was auch in unserem Beruf einfach passiert, dass sich Einkommenssituationen vielleicht doch nochmal verschieben. Jetzt kommt eine große Anfrage bei mir rein, bei meinem Partner nicht. Dann tauschen wir die Elterngeldaufteilung und sich klar zu machen, dass die Bürokratie einfach langsamer ist, dass man frühzeitig planen muss, frühzeitig durchgeben muss. Und das ist ein super wichtiger Faktor, dass man Rücklagen braucht, weil nicht immer direkt ausgezahlt wird. Auch ein ganz großes Problem tatsächlich.
1: Ella Rover ist es wichtig, dass bei allen strukturellen Nachteilen, mit denen Personen mit Care-Verantwortung konfrontiert sind, es auch einige positive Seiten von Care-Arbeit gibt. Gerade als freischaffende Musikerin.
0: Man hat viel Zeit. Als selbstständige Musikerin, auch mein Partner ist selbstständig, sind wir sehr flexibel, zum Beispiel, wenn mal was nicht gut läuft, umzuplanen. Was natürlich bei einem 9-to-5-Job überhaupt nicht möglich ist. Wir haben sehr viel Zeit mit unserem Kind verbringen. Das ist super, super schön.

0: Das war ein Ausschnitt aus Das Summen meiner Teile von Max Androzijewski. Er ist Schlagzeuger und Komponist und hat kürzlich für dieses Werk den Deutschen Jazzpreis in der Kategorie Komposition Arrangement des Jahres gewonnen. Das Summen meiner Teile ist eine Hommage an seine erste Komposition als Kind aus zufällig aufgemalten Strichen und Punkten. Inspiriert hat ihn dazu das vertiefte Spiel seiner Tochter. Androzijewski ist Vater von 2 Kindern und lernt mit ihnen sehr viel über sich selbst.
1: Ich musste, glaube ich, sehr, sehr viel mir auch selber eingestehen, wie viel doch auch an irgendwie patriarchaler Prägung irgendwie dann doch trotz irgendwie einem noch so hehren großen Anspruch irgendwie doch verinnerlicht ist bei mir oder verinnerlicht war. Ich glaube schon, ich bin da wirklich viel besser geworden, aber ich bin nun mal so aufgewachsen. Meine Mutter war einfach irgendwie zu Hause. Die ist dann wieder arbeiten gegangen, als ich irgendwie 10 geworden bin und meine Eltern sich getrennt haben. Davor war die einfach nur zu Hause. Und so bin ich aufgewachsen. Und dass das, was mit mir gemacht hat, und dass das, was mit meinem Anspruch, mit meinem Gefühl zu, wie verhält sich irgendwie ein Vater als arbeitender Mensch, dass das irgendwie einfach verinnerlicht ist, das kann man einfach nicht von der Hand weisen. Das ist einfach, und das ist richtig krass. Also das ist auch ein richtig krasses Rausarbeiten aus diesen alten Prägungen.

0: Das Lied Lillen 1 hat Max Andrzejewski in seiner Elternzeit für sein Kind Lillen geschrieben, während das Baby schlief. Hier spielt er es mit seiner Band Hütte auf dem Album Reduce.
1: Ich habe das Gefühl, ich habe so einen anderen Fokus bekommen, dadurch, dass ich die begrenzte Zeit habe durch die Kinder. Also, dass ich wirklich so merke, ich habe jetzt von 9.30 Uhr, ich habe das Kind in der Kita abgegeben, ich habe das eine Zeit bis 14.30 Uhr, dann fahre ich wieder los und hole die ab. Ich habe diese 5 Stunden und kann mega fokussiert arbeiten.
0: Von diesem Gefühl berichten mir viele Eltern, mit denen ich für diese Sendung spreche. Durch die größer anfallende Care-Arbeit bleibt weniger Zeit für die eigene, kreative, künstlerische Arbeit. Trotzdem fühlen sich einige nun extrem produktiv. Sie erledigen Dinge deutlich schneller als vorher. Anderen fällt es einfacher, Entscheidungen zu treffen und Prioritäten zu setzen. Möchte ich mit dieser Band auf Tour gehen oder vielleicht lieber mein eigenes Projekt weiterverfolgen?

Der Song Ima, auf Deutsch Mutter, von Anat Cohen, interpretiert von Terry Lynn Carrington, Julian Lage und Nega Santos. Ohne Worte, aber dafür mit einer wunderbar warmen Melodie. 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

0: Gap von 83,8%. Wobei die Lücke bei Menschen im Alter von 34 Jahren mit 110,6% am größten ist. Während Mütter in diesem Alterssegment täglich 5 Stunden und 18 Minuten Care-Arbeit leisten, reduzieren Väter mit kleinen Kindern im Vergleich zum Durchschnitt ihren häuslichen Einsatz auf 2 Stunden und 31 Minuten und erhöhen lieber stattdessen die Stunden im Job. Das schreibt Jo Lücke in ihrem Buch Für Sorge. In der Kunstwelt sind diese Zahlen noch drastischer. Für die Musikszene gibt es bisher kaum Zahlen. In Kanada gab es 2019 die umfassende Studie The Sound of Support – Exploring the Music Community's Caregiver Needs. Und die Zahlen sprechen für sich. 72% der Befragten aus der Musikbranche mussten bereits Jobs aufgrund ihrer Care-Verantwortung ablehnen. Mehr als die Hälfte berichtet, dass die Care-Arbeit ihre Karriereentwicklung einschränkt. 46% haben sogar überlegt, ob sie die Musikbranche verlassen, und 11% haben das bereits getan. Für Deutschland gibt es bisher keine vergleichbaren Studien, und genau das möchte die Initiative Music Family Hub ändern.
1: Es geht in der Studie darum, vor allem ein Stimmungsbild wirklich greifbar zu machen. Denn das, was uns passiert ist in den letzten 2 Jahren, seitdem wir so aktiv sind in Music Family Hub, ist, dass wir unglaublich viele persönliche Geschichten zugetragen bekommen haben. Schöne Erfahrungen, herausfordernde Erfahrungen, sehr traurige Erfahrungen, Geschichten über Diskriminierung, Geschichten über Selbstzweifel.
0: Nanja Ödi hat zusammen mit Pamela Bürger 2023 die Elterninitiative Music Family Hub gegründet. Aus dem Netzwerk ist schnell ein Startup geworden. Jetzt bietet der Music Family Hub Kinderbetreuung auf Festivals oder Feriencamps für Kinder an. Zum Beispiel auf der Bundeskulturkonferenz für Universal Music oder FREO, die Netzwerk- und Interessensvertretung für freie Ensembles und Orchester. Momentan führt Music Family Hub gemeinsam mit dem Musikforum Rheinland-Pfalz und der Music RLP Women eine Studie durch. Care Works in Music umfasst Themen zu Vereinbarkeit, beruflichem Selbstbild und strukturellen Anforderungen permanenter Verfügbarkeit. Obwohl die Studie noch läuft, gibt es bereits erste Zwischenergebnisse.
1: Das Betreuungssystem ist in Deutschland per se nicht schlecht, aber eben nicht ausgelegt auf die Kreativbranche, die ja eben nicht in 9-to-5-Zeiten arbeitet. Und ganz besonders nicht, wenn du selber auch noch Musikschaffende bist, deine Tourneen anders planen musst, deine Konzerte anders planen musst, wenn du darauf angewiesen bist, zu Netzwerken, immer präsent zu bleiben. Aber auch hinter den Kulissen arbeitest du natürlich in einem anderen, ganz performativen, dynamischen Markt, der ja auch ein großes kreatives Potenzial natürlich birgt. Deswegen arbeiten wir da ja auch alle so gerne, und die sich eben nicht einfach in so festgelegten Rahmen, Zeitrahmen festhalten lässt. Ja, und das Betreuungsthema ist tatsächlich etwas, was sich wie so ein roter Faden durchzieht. Und das ist tatsächlich etwas, wo man sehr schnell schon mal für erste Abhilfe sorgen könnte.
0: Und es gibt weitere konkrete Folgen. Proben werden reduziert, Touren abgesagt, Auftritte nicht wahrgenommen. Wer Verantwortung für andere trägt, kann im Musikbusiness oft nicht mehr flexibel reagieren. Und genau diese Flexibilität ist zentral. Viele entwickeln eine defensive Karriereführung. Weniger Risiko, weniger Reisen, weniger Spontanität. Stattdessen der Versuch, sich auf planbare, sichere Projekte zu konzentrieren. Eine Anpassung, aber auch ein Verlust an Möglichkeiten. Das schreibt das Musikforum Rheinland-Pfalz auf seiner Website über die Studie. 70% der Befragten geben an, dass sich ihr berufliches Selbstbild durch Carework verändert hat. Eine Teilnehmerin der Studie schreibt: Musikerin sein funktioniert nur 100%ig. Alles andere wird sofort bestraft. Wer nicht am Ball bleibt, ist nicht präsent und steht nicht auf der Bühne. Genau deshalb sind Netzwerke wie Music Family Hub so wichtig. Und sie sind nicht allein. Seit Jahren setzen sich spartenübergreifend Initiativen

0: Initiativen wie Bühnenmütter, Mehr Mütter für die Kunst, Key Change oder K&K, Bündnis Kunst und Kind München, dafür ein, dass sich KünstlerInnen nicht zwischen Kind und Kunst entscheiden müssen. Saskia Beiler, die wir schon zu Beginn dieser Sendung gehört haben, forscht zu den sogenannten Caring Infrastructures und hat darüber promoviert. Und gemeinsam mit anderen das Caring Culture Lab gegründet.
1: Aus diesem Grund heraus haben wir auch das Caring Culture Lab gegründet, was eine digitale Plattform ist, die einerseits erstmal zeigt, welche Initiativen gibt es schon, um auch zu zeigen, wir sind nicht alleine, es gibt sehr viele von uns, und aber auch das Wissen aus diesen Netzwerken zu bündeln und kostenlos zur Verfügung zu stellen, also zum Beispiel die Maßnahmenkataloge, um dann dieses Wissen auch in die Institutionen bringen zu können und zu sagen, die Lösungen sind da, es braucht tatsächlich diese Umsetzung. Na.

0: Care-Arbeit ist die Voraussetzung dafür, dass unsere Gesellschaft funktioniert. Und damit auch dafür, dass Kunst entstehen kann. Gerade in der Musikszene, die von Flexibilität, Mobilität und permanenter Verfügbarkeit lebt, stoßen Menschen mit Sorgeverantwortung schnell an strukturelle Grenzen. Und gleichzeitig zeigt sich in all den Gesprächen für diese Sendung auch etwas anderes. Care verändert nicht nur die Lebensläufe, sondern auch die Musik. Care verändert Perspektiven, Prioritäten und Arbeitsweisen. Manchmal schmerzhaft, manchmal bereichernd und oft beides zusammen. Und darin liegt auch eine Chance. Kultur nicht länger als Bereich zu denken, der nur unter Bedingungen grenzenloser Verfügbarkeit funktioniert, sondern als Raum, der menschliche Abhängigkeiten und Bedürfnisse mitdenkt. Die Lösungen dafür sind längst da. Was fehlt, ist weniger die Erkenntnis als vielmehr die Bereitschaft, Strukturen tatsächlich zu verändern.
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Wie Fürsorge den Takt bestimmt. Das war eine Sendung über die Schnittstellen von Jazz und Care-Arbeit. 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Ich bin Sophie Emilie Beha, sage Danke fürs Zuhören, fürs Dabeisein und wünsche noch einen schönen Abend. Zum Abschluss dieser Sendung hören Sie Jazzmeier Horn mit dem Song Mother's Love.

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1: 0 Uhr. Die Saarbahn wird während des heute beginnenden neuen Streiks wieder Ersatzverkehr mit Bussen anbieten. Das hat das Unternehmen mitgeteilt. Die Busse werden demnach ab 8 Uhr eingesetzt, einschließlich bis zum Schulstart kommenden Montag. Die Lokführergewerkschaft GDL hatte zuvor ihre Fahrer ab 8 Uhr früh zum Ausstand aufgerufen. Es ist bereits der 10. Streik in den laufenden Tarifverhandlungen. Das Unternehmen und die Lokführergewerkschaft beschulden sich gegenseitig, für die Eskalation verantwortlich zu sein. Vor dem Saarbrücker Landgericht muss sich seit gestern der ehemalige Geschäftsführer eines Siersburger Pflegedienstes verantworten, wegen des Verdachts schwerer Sexualstraftaten. Angeklagt sind insgesamt 18 Fälle von Vergewaltigung bzw. sexueller Belästigung. Laut Staatsanwaltschaft drohte der 54-Jährige den Frauen mit beruflichen Konsequenzen und wandte teilweise Gewalt an. Zum Prozessauftakt machte der Angeklagte ausschließlich Angaben zu seiner Person. Zu den Vorwürfen äußerte er sich nicht. Der CISPA-Gründungsdirektor Michael Backes wollte fast eine 500.000 Euro ausgeben, um sich als Marke aufzubauen. Nach SR-Information wurde die bereits ausgeschriebene Marketingkampagne 2022 jedoch aus dem Umfeld des Aufsichtsrats gestoppt. Zuerst hatte die Saarbrücker Zeitung über die Vorgänge berichtet. In der Ausschreibung für die Kampagne, die dem SR vorliegt, wurde Backes als wissenschaftlichere Version eines Elon Musk bezeichnet. SR-Reporter Niklas Resch.
2: Um dieses Potenzial für das Saarland und Deutschland bestmöglich auszuschöpfen, suche man einen Partner, der für bis zu 480.000 Euro dabei helfe, Backes als Marke aufzubauen. Wenige Tage nach der Veröffentlichung auf einer Vergabeplattform im Juni 2022 wurde die Ausschreibung nach SR-Informationen jedoch gestoppt aus dem Umfeld des Aufsichtsrats. In dem sitzt auch die saarländische Staatskanzlei. Die Vorgänge wolle man jedoch nicht kommentieren aus Gründen der Vertraulichkeit. Auch das CISPA äußerte sich nicht wegen der laufenden Sonderprüfung in der China-Affäre, wegen der Backes derzeit freigestellt ist. Der Anwalt von Backes hat bisher auf eine SR-Anfrage nicht reagiert.
1: Die Deutsche Helmholtz-Gemeinschaft, zu der auch das CISPA angehört, erklärte, eine vergleichbare Marketingkampagne sei nicht bekannt. Wegen verbotener Absprachen bei der Reparatur von Straßen in ganz Deutschland hat das Bundeskartellamt Geldbußen in Millionenhöhe verhängt. Wie die Behörde in Bonn mitteilte, richten sich die Bußgelder in Höhe von insgesamt 60,3 Millionen Euro gegen 6 Unternehmen. Sie hätten sich über Jahre hinweg zahlreiche Aufträge der öffentlichen Hand gegenseitig zugespielt. Und das waren die Nachrichten mit Daniel Magar. 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Das Wetter: in der Nacht verbreitet sternenklar, es kühlt ab auf 13 bis 8 Grad. Morgen heiter bis sonnig, Höchstwerte bis 29 Grad. Die weiteren Aussichten: überwiegend sonnig, vereinzelt Schauer oder Gewitter möglich bei maximal 34 Grad.
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4: Mit Constanze Fennel in dieser Nacht. Und durch die begleiten Sie in den ersten beiden Stunden heute Aufnahmen aus unseren BR-Archiven und natürlich auch unsere Klangkörper. Zu Beginn das Symphonieorchester des Bayerischen Rundfunks. Es spielt unter der Leitung von Sir Colin Davis das 2. Klavierkonzert in S-Dur Opus 32 von Karl Maria von Weber. Eine vom Komponisten gern präsentierte klingende Visitenkarte, oft und unter großem Beifall hat Weber es selbst interpretiert. Hier gibt jetzt der Pianist Gerhard Oppitz damit seine Visitenkarte ab. Viel Vergnügen und kommen Sie gut durch die Nacht.

Gerhard Oppitz war der Solist in Karl Maria von Webers zweitem Klavierkonzert in S-Dur, Opus 32. Im Januar 1995 hat er es gespielt im Herkulessaal der Münchner Residenz, zusammen mit dem Symphonieorchester des Bayerischen Rundfunks unter Sir Colin Davis. Als nächstes habe ich hier für Sie im ARD-Nachtkonzert Musik der Komponistin Fanny Hensel. Sie hatte eine Vorliebe für kleinere Formen, Lieder und kurze Klavierstücke. Als 29-Jährige hat sie sich an ihr erstes und einziges Streichquartett gewagt. Und das liebte auch ihr Bruder Felix Mendelssohn. Er schrieb, mein Lieblingsstück ist das Scherzo, doch gefällt mir auch sehr das Thema der Romanze. Das ganze Werk in voller Länge, jetzt in einer Aufnahme mit dem Lark Quartett.

In Es-Dur steht das einzige Streichquartett von Fanny Hensel, ein kammermusikalischer Wurf der jungen Komponistin, hier interpretiert vom Lark Quartet. Gleich 1:10 ist es, Sie hören das ARD-Nachtkonzert, präsentiert von BR Klassik, jetzt mit Musik von Joseph Haydn. Seine 4. Sinfonie in D-Dur spielt das Symphonieorchester des Bayerischen Rundfunks für uns am Pult Bernhard Klee.

Joseph Haydns Sinfonie in D-Dur Nummer 4. Im Juli 1973 ist diese Aufnahme entstanden, im Herkulessaal der Münchner Residenz. Bernhard Klee dirigierte das Symphonieorchester des Bayerischen Rundfunks. Das bekannte Volkslied »O du lieber Augustin«, aber so, wie Sie es wahrscheinlich selten zu hören bekommen, habe ich jetzt für Sie hier im ARD-Nachtkonzert. Es versteckt sich nämlich in der letzten der sechs Burlesken Opus 58 von Max Reger, hier mit dem Klavierduo D'accord.

O du lieber Augustin. Der Komponist Max Reger hat dieses Volkslied humorvoll verarbeitet in seinen sechs Burlesken Opus 58 für Klavier zu vier Händen und die hat hier das Duo d'Accord für uns gespielt. Weiter geht's mit geistlicher Musik von Georg Friedrich Händel. Zu seinen bekanntesten Tedeum-Kompositionen gehört das sogenannte Dettinger Tedeum. Ein glanzvolles Beispiel dafür, wie Händel den Ton für festliche Anlässe auf unerreichte Weise treffen konnte. Er schrieb es zum offiziellen Dankgottesdienst nach dem englischen Sieg in der Schlacht um Dettingen 1743. Wir hören den Chor und das Symphonieorchester des Bayerischen Rundfunks unter Hans-Martin Schneid. Die Solopartie singt Harald Stamm.

Applaus aus dem Herkulessaal der Münchner Residenz für Chor und Orchester des Bayerischen Rundfunks unter Hans-Martin Schneid. Am 14. Juni 1985 haben sie hier das Dettinger Tedeum von Georg Friedrich Händel aufgeführt. Werkeverzeichnis 283. Harald Stamm sang die Basspartie. Kurz vor 2 Uhr ist es und mit einem Lied ohne Worte von Felix Mendelssohn Bartholdy geht's Richtung Nachrichten hier im ARD Nachtkonzert.